0: Geboren am 17. Februar 624 in China.
1: Mutter und ich wollen, dass du noch mehr liest.
2: Danke, Vater.
0: Wu ist ein Mädchen von seltener Schönheit.
2: Und Intelligenz.
0: Mit 12 steigt sie die Karriereleiter so weit hinauf, wie es Frauen damals möglich ist.
2: Konkubine des Kaisers? Oh. Tolle Karriere.
1: Na nun, du kannst lesen.
2: Und schreiben in 5 Sprachen. Warum?
0: Gaozong, der Sohn des Kaisers, erliegt ihrem Charme.
1: Ich befördere dich zur Schriftführerin.
2: Na bitte, das ist doch mal spannend.
0: Aber als der Kaiser 649 stirbt, werden Wu und die anderen Konkubinen in ein Kloster geschickt.
2: Etwa für immer?
3: Wu?
2: Gaozong, was machst du denn hier?
1: Ich kann dich nicht hier lassen.
2: Jetzt, wo du Kaiser bist, bring mich zurück in den Palast.
1: Ganz wie du wünschst.
2: Aber willst du dieses Gesetz wirklich verabschieden?
1: Oh, du denkst immer nur an das eine.
2: Psst. Hallo, Süßer. Nicht vergessen, ich bin deine Lieblingskonkubine.
0: Also bitte, ja? So kann man doch nicht regieren.
2: Überlass das mir.

0: Also, wer hat das Sagen in der Politik? 17 Jahre später stirbt der Kaiser. Meine Söhne, ich muss zwischen euch beiden den neuen Kaiser wählen. Du passt perfekt. Und du geh mir aus den Augen. Was hältst du von dem Dekret?
1: Dem was? Mach du das, lieber Mutter. Du kannst das besser.
0: Wu Zetian wird die erste und einzige Kaiserin von China. Wurde aber auch Zeit. Ich habe eine Dynastie zu gründen. Psst,
2: diese Frau bildet sich doch nicht etwa ein.
0: Bitte? Sagtet ihr etwas?
1: Nein.
0: So, Platz für frisches Blut. 690 gründet Wu ihre eigene Dynastie. Alle, die Vorschläge zum Wohl des Landes haben, sollen vortreten. Ihr habt alle das Recht dazu. Das gilt auch für dich. Verfasse 12 Dekrete für die Rechte der Frauen. Bildung ist für alle da, auch für Mädchen. Bessere Arbeitsbedingungen.
1: Oh!
0: Mein Statuenprojekt genehmigt.
1: Juhu! Tja, jetzt habe ich aber nichts mehr für den Krieg.
0: Komm her, mein Sohn, es tut mir leid, du bist wieder dran. Im Jahr 705 mit 81 Jahren gibt Wu ihre Macht ab. Die Dynastie der ehrgeizigen Kaiserin Wu ist eine der blühendsten in der chinesischen Geschichte.
3: Ehrgeiz ist nicht nur was für Männer. Vor allem, wenn er dem Wohl des Volkes dient.

0: Josephine Baker kommt 1906 in den USA zur Welt. Ihre Eltern sind arm und so fängt es nicht gerade gut für sie an.
1: Ratet mal, wer hinter den anderen herwischen muss.
2: Vergiss nicht, die Toilette zu schrubben, Josephine, aber zack, zack!
1: Vergiss nicht, ne, Josephine.
0: Hübscher Tanz, Kleine.
1: Man kann mit Tanzen Geld verdienen?
0: Sag das doch! Sie! Wie heißen Sie?
3: Josephine Baker. Ich nehme Sie mit nach Paris.
0: Oh, bonsoir, Paris! So was habe ich noch nie gesehen.
4: 1935 ist Josephine ein richtiger Star.
3: Hier fühle ich mich frei.
0: Das Bananenröckchen hat ausgedient.
4: Josephine erhält die französische Staatsbürgerschaft 1937.
3: Ich habe zwei Lieben. Mein Land und Paris.
4: Kurz vor der Besetzung.
3: Nein! Wir dürfen unsere Freiheit nicht verlieren. Ab in den Widerstand.

0: Nachricht, General de Gaulle.
1: Für Ihren beispielhaften Verdienst im Widerstand und für Ihre Tapferkeit.
0: Ich habe nur meine Popularität genutzt, um anderen zu helfen. Josephine adoptiert 12 Kinder.
2: Aus 12 Ländern!
0: Da seid ihr ja, meine Regenbogenkinder. Je mehr, desto besser. Hallo, New York? Okay. So, liebe Kinder, Mama geht in die USA, um dort zu arbeiten.
2: Viel Spaß!
0: 1963 kehrt Josephine an den Broadway zurück.
1: Willkommen, Miss Baker.
3: Josephine!
0: Zutritt nur für Weiße? Geht's noch?
1: Aber Sie sind anders. Sie sind ein Star.
0: Also hat sich in all diesen Jahren nichts geändert?
2: Ja!
0: Josephine schließt sich dem Bürgerrechtsmarsch von Martin Luther King an.
4: Freiheit und Gleichheit für Menschen jeder Hautfarbe!
1: Miss Baker, wollen Sie das Showgeschäft etwa aufgeben?
0: Die Bühne kann warten. Mein Kampf findet auf der Straße statt. Aber in finanzieller Hinsicht wird es leider schwieriger. Zum Glück kann Josephine, die immer für andere da ist, auf ihre Freunde zählen. Sie tritt wieder auf und feiert ihr 50-jähriges Jubiläum auf der Bühne des Bobineau in Paris.
1: Ich habe euch alle so sehr vermisst.
0: 1975 erleidet sie einen Schlaganfall, an dem sie stirbt.
1: Tanzen und singen, das ist wirklich wichtig. Aber sich für andere einzusetzen, ist eine Pflicht.

0: Nellie Bly kommt 1864 in Pennsylvania zur Welt.
1: Sind alle bereit? Setzen wir uns.
2: Sehr gut, meine Kleine. Du wirst es weit bringen.
0: Als ihr Vater stirbt, sieht sich Nellies Mutter gezwungen, einen neuen Ernährer zu suchen.
3: Was? Kein Wein mehr da?
1: Rühr meine Mutter nicht an, du Säufer! Es ist schlimm, von Männern abhängig zu sein.
0: Mit 15 versucht Nellie, Lehrerin zu werden, aber sie hat nicht genug Geld, um ihre Ausbildung fortzusetzen.
1: Wie soll man das alles nur als junge Frau schaffen?
0: Wozu sind Frauen gut? Der Platz einer Frau ist zu Hause. Eine berufstätige Frau ist eine Ungeheuerlichkeit.
1: Was ihr nicht sagt, den werde ich jetzt schreiben.
3: Gezeichnet das kleine wütende Waisenmädchen.
1: Das bin ich.
3: Nun, ich veröffentliche Ihren Brief. Was macht Sie sonst noch wütend?
1: Kennen Sie die Arbeitsbedingungen der Fabrikarbeiterin nebenan?
0: Und so wird sie mit 25 Jahren Journalistin.
1: Hier, bitte.
3: Guter Artikel. Beim nächsten sollte das Thema aber weiblicher sein.
1: Das heißt?
3: Gartenarbeit. Nähen.
1: Das ist nichts für mich. Ich gehe nach New York.
2: Thema Nummer 1, die Entwicklung der Eisenbahn.
3: Mach ich.
2: Agrarwirtschaft.
3: Ich.
2: Psychiatrische Heilanstalten für Frauen.
1: Das Thema übernehme ich. Nellie Bly, Journalistin.
2: Ich stelle sie ein.
0: Nellie gelingt es mit irritierender Leichtigkeit, sich in das Blackwell's Island Hospital einweisen zu lassen.
1: Nein, was hier passiert, darf nicht länger geheim gehalten werden.

0: gealtert.
1: Ihr Artikel führt zu einer Verbesserung der Pflegebedingungen in psychiatrischen Anstalten.
0: Ein Artikel ist nicht bloß Druckerschwärze.
1: Nellie Bly wird zur Pionierin des investigativen Journalismus.
2: Nellie, was ist Ihre nächste Herausforderung?
0: Ich reise um die Welt.
3: Ganz allein?
0: Aber natürlich.
1: Wir schreiben das Jahr 1889. Die Leser sind fasziniert von ihrer Reise und entdecken durch sie neue Kulturen.
0: Und hier sind die Nachrichten der Welt. Wie Jules Vernes Helden reise ich um die Welt, aber in nur 72 Tagen. Ein neuer Rekord. Hallo, Europa? Ich komme.
1: Es ist 1914 und der Krieg ist gerade ausgebrochen.
0: Auf einer Skala von 1 bis 10, wie fühlen Sie sich?
1: Nellie wird die erste weibliche Kriegsberichterstatterin. 1920 kehrt sie nach New York zurück und schreibt regelmäßig über alles, was sie in Rage bringt.
0: Korruption, Lobbyismus, Kinderheime. Und wann werden Frauen das Wahlrecht bekommen? Ich habe nicht genug Finger, um alle Ungerechtigkeiten aufzuzählen.
1: Und nicht genug Lebenszeit. Nellie stirbt mit 57 an einer Lungenentzündung.
0: Die Wahrheit ist unbequem, aber sie muss ans Licht, um etwas zu verändern.

0: Lima Bowie kommt 1972 in Liberia zur Welt, einem Land, in dem ehemalige amerikanische Sklaven angesiedelt wurden.
1: Auf Schiffen stehen manchmal Frauen, schauen in die
0: Mama, ich bin weg! Sie wächst innerhalb einer afrikanisch-amerikanischen Kultur auf. Hallo Mädels! 1989 ergreift Charles Taylor, Anführer einer Rebellengruppe, gewaltsam die Macht. Pass auf, Mama! Von nun an lebt Lima in einem Lager für Geflüchtete.
2: Wie kann ich nur mein Studium fortsetzen?
0: Geht's noch? Lass sie gefälligst in Ruhe!
3: Hallo, ich bin Daniel.
2: Danke sehr.
0: Wieder laufen die Dinge nicht so, wie Lima es sich vorgestellt hat.
2: Los, Kinder, kommt. Ich bringe uns hier raus. Haben Sie Arbeit für mich? Egal was. Hauptsache, ich komme hier weg.
0: UNICEF schlägt vor, Sozialarbeiterinnen auszubilden, die den Opfern des Bürgerkriegs helfen.
2: Ich versuch's.
0: Lima betreut traumatisierte Kinder und Jugendliche, Frauen, die vergewaltigt und verstümmelt wurden.
2: Oh, vielen Dank. Sie können wirklich gut zuhören.
4: Tja, dann scheint das wohl mein Ding zu sein.
2: Jetzt weiß ich, was ich machen werde.

0: Liberia! Wacht auf!
1: 2003, als ein neuer Bürgerkrieg ausbricht, wird Lima zu einer engagierten Friedensaktivistin.
0: Ihr besitzt Macht, also nutzt sie!
1: Lima ermutigt die Frauen zu einem Sexstreik, um Druck auf die Männer auszuüben.
0: Egal, was eure Religion ist, euer sozialer Status, euer Stamm, schließt euch uns an! Gemeinsam werden wir den Bürgerkrieg beenden!
2: Wir wollen Frieden! Wir wollen Frieden!
1: Durch ihre Aktion gelingt es Lima, Charles Taylor zur Teilnahme an den UN-geführten Friedensverhandlungen zu zwingen.
0: Ich denke, es ist notwendig... Stopp! Es wird Zeit, dass Frauen beginnen, auf den Putz zu hauen!
1: Lima droht sich zu entblößen, denn in manchen afrikanischen Ländern gilt ein Mann als verflucht, wenn er sieht, wie eine ältere Frau sich auszieht.
2: Hurra!
0: Wurde aber auch Zeit.
1: Der internationale Druck nimmt zu. Charles Taylor wird am 11. August 2003 zum Rücktritt gezwungen. Zwei Jahre später hat Liberia seine erste Präsidentin, Ellen Johnson Sirleaf.
3: Lima, möchtest du in meiner Regierung arbeiten?
0: Danke, aber mein Platz ist bei den Menschen.
1: Im Jahr 2011 wird Lima mit dem Friedensnobelpreis ausgezeichnet.
0: Und mein Kampf geht weiter.
1: Sie gründet eine Stiftung für die Bildung und Emanzipation junger Mädchen.
0: Wenn Frauen sich zusammentun, können sie eine Gesellschaft verändern.

0: Temple Grandin kommt 1947 in Boston in den USA zur Welt. Ich habe Kekse gebacken. Bald merken die Eltern, dass mit ihr etwas nicht stimmt.
1: Sie ist eindeutig nicht normal.
0: Temple ist Autistin. Schatz, sieh doch mal. Oh. Stimmt, du bist nicht wie die anderen. Aber du bist nicht weniger intelligent. Vergiss das nicht.
1: Stopp! Sie gehört hier nicht hin.
0: Das werden wir ja sehen. Ich wünsche dir einen schönen Tag. Doch manche Kleinigkeiten, die ganz alltäglich erscheinen, sind für Temple unerträglich.
2: Von jetzt an nennen wir dich einfach Blödi, okay?
3: Temple. Ich heiße aber Temple.
2: Ja, klar, Blödi.
1: Fass meine Haare nicht an.
0: Mein Schatz, warum gehst du nicht einfach zu deiner Tante nach Arizona? Mit 15 verbringt Temple die Ferien auf einer Ranch und endlich einmal fühlt sie sich gut. Stresst dich dieser Lärm etwa auch? Warte, ist es so besser? Stecken sie euch da rein, um euch zu impfen? Wenn ich Angst habe, beruhigt mich so eine Enge auch. Wenn ich euch so gut verstehe, sollte ich euch helfen.

0: Ich habe meinen Weg gefunden. Ich werde Wissenschaftlerin.
1: Auf welchem Forschungsgebiet?
0: Tierwissenschaften.
1: Fachbereich Haustiere?
0: Nein, Nutztiere.
1: Oh.
2: 1974 wird dem Wohlergehen der Tiere, die wir essen, nicht gerade viel Bedeutung zuteil.
0: Das geht gar nicht. Eure Rinder sind komplett verstört.
3: Na und?
0: Wenn ihr Qualitätserzeugnisse haben wollt, braucht ihr glückliche Tiere.
3: Schmeckt eine glückliche Kuh etwa besser?
0: Genau. Und der Ertrag ist dann auch viel höher. Wenn ihr mehr als 3 Mus in einer Gruppe von 100 Kühen hört, sind sie gestresst. Und Stress ist der Feind der Produktivität.
2: Tempels Einfluss wächst so rasant, dass sie von einem Vertreter einer großen Fastfood-Kette angesprochen wird.
1: Können Sie uns bei der Auswahl der Betriebe beraten?
0: Ja, aber nur, wenn Sie auch meine Methode anwenden.
2: Noch heute nutzt Tempel ihre wissenschaftliche Expertise, um sich dafür einzusetzen, Nutztiere nicht als Ware zu behandeln.
1: Vor einem Publikum aus Kühen würde ich mich wohler fühlen.
2: Und sie nutzt ihren Erfolg, um die Wahrnehmung von Autismus in der Gesellschaft zu verbessern.
0: Nehmt euer Anderssein an. Macht es zu eurer Stärke.

0: Nasik Alabit kommt 1898 in einer wohlhabenden syrischen Familie zur Welt.
1: Wow.
0: Schnell merkt sie, dass sie privilegiert ist.
2: Was treibst du da bei den Dienern? Komm zum Essen!
3: Aber ich bin doch beim Essen, Vater! Ich bin schließlich nicht der Sultan!
0: Nasik hegt bereits eine tiefe Abneigung gegen das Osmanische Reich, das ihr Land tyrannisiert und seine Bewohner unterdrückt.
3: Du Dummer!
2: Psst, tut uns leid, Entschuldigung!
0: Als sie 15 ist, schickt ihr Vater sie nach Istanbul, damit sie Landwirtschaft studiert.
4: Kapitel 1. Wie man fruchtbaren Boden erkennt.
3: Aber es gibt doch andere wichtigere Dinge, oder? Sehen Sie sich an, was auf der Straße passiert.
0: Nasik setzt sich ein.
3: Nein zur Diskriminierung von arabischen Studierenden. Nein zur sozialen Ungleichheit.
2: Nasik!
0: Nasik muss zurück nach Syrien, aber sie bleibt rebellisch wie eh und je.
3: Für das Frauenwahlrecht, für die Gleichberechtigung.
5: Hör zu, wir sind einer Meinung mit dir, aber du bringst uns wirklich alle in Gefahr.
3: Nieder mit der osmanischen Herrschaft!
4: Na los, raus! Ab nach Ägypten mit euch!
5: Bravo, Nasik.
0: 1918, das Ende des Osmanischen Reichs ist gekommen.
3: Juhu!
0: Nach 400 Jahren osmanischer Besetzung hat Syrien wieder eine Zukunft.
3: Es lebe das unabhängige Syrien!
2: Meine Tochter, freu dich nicht zu früh, wir sind unter französischem Mandat.
3: Wie bitte? Wir können Syrien auch allein regieren.

0: Mit 22 Jahren führt Nasik die syrischen Rebellen gegen die französische Armee an. Die Schlacht von Maïsalun endet blutig. Nasik ist eine der wenigen Überlebenden. Aber Syrien ist immer noch nicht frei.
1: Nun, hören Sie auf, sich in die Politik einzumischen, Mademoiselle.
2: Versprochen.
0: Doch Nasik bleibt weiter aktiv im Widerstand.
1: Keine Bewegung! Was? Sie schon wieder?
2: Schon gut. Ich finde selbst raus.
0: Das bringt das Fass zum Überlaufen. 1927 wird sie in den Libanon ausgewiesen.
1: Oh, Nasik?
2: Muhammad, bist du auch geflüchtet?
0: Sie begegnet dem Politiker Muhammad Jamil Bayham.
2: Auf den Mutterschaftsurlaub!
1: Und das Wahlrecht für Frauen!
3: Und die Liebe!
0: Beeindruckt vom Engagement seiner Frau, finanziert Muhammad ihre Projekte, darunter die Veröffentlichung der Werke feministischer Autorinnen.
2: Und ich finanziere den Bau eines Kinderkrankenhauses.
4: Mama!
2: Oh. Nanu, was ist denn passiert? Hast du dich geprügelt?
4: Ja, der Anrat hat Kleine geärgert.
2: Alles richtig gemacht.
0: 1959 stirbt Nasik. Ihre Heldinnentaten sind für immer untrennbar mit der Geschichte Syriens verbunden.
2: Nichts darf den Kampf gegen Ungerechtigkeit aufhalten.

0: Tuve Jansson kommt 1914 in Finnland zur Welt und wächst in einer Künstlerfamilie auf.
1: Das ist wunderschön, Tuve. Das ist ein Drache.
0: Schon als Kind lässt sie ihrer Fantasie freien Lauf.
1: Ich möchte mein ganzes Leben lang so glücklich sein.
0: Mit 16 zieht Tuve nach Stockholm und studiert Kunst.
2: Wirklich scheußlich, Jansson. Suchen Sie sich lieber einen Ehemann.
0: Ich werde lieber Künstlerin als Ehefrau. Vielleicht bevorzuge ich ja auch Frauen. Tuve kehrt nach Helsinki zurück.
1: Hallo, Bruderherz.
2: Witzige Verkleidung.
3: Ich muss an die Front.
0: Der Zweite Weltkrieg ist ausgebrochen.
1: Das ist das Erwachsenenleben? Aber ich habe noch meine Erinnerung und meine Fantasie.

0: kann eine ideale Welt erschaffen, in der ich leben möchte. Du, Mama, du sorgst für unser Wohl. Und du, Papa, du beschützt uns. Und du, Bruderherz, ich bin froh, dass du wieder da bist.
1: 1945 schreibt Tuve die Geschichte der Mumins.
0: Sie handelt von einer friedlichen Trollfamilie, inspiriert von meiner Kindheit. Hallo? Die Mumins werden in einer britischen Zeitschrift veröffentlicht? Das ist genial! Ich werde von meinen Zeichnungen leben können.
1: Der Erfolg ist überwältigend. 12 Millionen Leser und Leserinnen auf der ganzen Welt verfolgen die Abenteuer der Mumins.
0: Jeden Tag? Das ist einfach zu viel für mich.
2: Wann erscheinen Sie die nächste Geschichte? Wir wollen Mumins!
0: Ich mache das ununterbrochen seit 7 Jahren. Ich kann nicht mehr!
3: Guten Abend. Möchtest du tanzen?
0: Oh!
3: Alle starren uns an.
0: Ist mir egal.
3: Wie heißt du?
4: Tuliki.
1: Homosexualität ist 1956 in Finnland verboten. So bauen sich Tuve und Tuliki ein Häuschen ohne Strom auf einer einsamen Insel.
0: Willst du die neue Figur in meinen Büchern sein? Du hilfst den Mumins, durch den Winter zu kommen.
2: Ah, die Chefin der Mumins!
0: Foto, komm, mach
1: nicht mal hier haben wir unsere Ruhe. Lass uns gehen, für lange Zeit.
0: Aber was soll denn jetzt aus den Mumins werden?
1: Um die kümmert sich mein Bruder.
5: Hey! Aber was essen die Mumins denn überhaupt?
2: Hier fällt schon was ein.
1: Ab 1970 schreibt Tuve die Mumin-Abenteuer nicht mehr selbst.
0: Auf das Leben!
1: Tuve verbringt den Rest ihres Lebens mit Malen und Reisen an der Seite der Liebe ihres Lebens.
0: Das Glück im Leben besteht aus der Liebe und Kreativität.

0: Margaret Hamilton kommt 1902 in Cleveland, Ohio zur Welt.
1: Oh, Romeo. Romeo, warum bist du Romeo? Danke, danke. Also, wenn ich mal groß bin, werde ich Schauspielerin.
0: Die Jahre vergehen und Margaret träumt besonders von romantischen Rollen.
2: Schauspielerin sein oder nicht sein? Das ist hier nicht die Frage. Sprichst du auch für die Rolle der naiven Schönheit vor?
3: Margaret Hamilton?
2: Das bin ich.
3: Die Nächste.
2: Aber lassen Sie mich doch wenigstens vorsprechen.
3: Lassen Sie sich vorher erstmal die Nase machen.
2: Ich mag meine Nase. Ich bin zu dies, ich bin zu das. Ich werde nicht meine Nase ändern, sondern meine Taktik.

0: Bin ich hier richtig zum Casting für den Zauberer von Oz?
1: Bravo, Sie haben die Rolle.
0: Yes! Hollywood, na endlich!
2: Da eine berühmte Kollegin keine hässliche Hexe spielen will, bekommt Margaret die Rolle.
0: Die Entscheidung bereut die feine Kollegin bis heute. Deine Nase und dein Kinn sind zu klein. Hm? Darum kleben wir dir was Falsches an. Das ist mal was Neues.
1: Action!
2: Am Filmset bricht ein Feuer aus. Sie erleidet Verbrennungen zweiten Grades an Gesicht und Händen. Es dauert 6 Wochen, bis sie sich erholt.
0: Geschafft! Ich bin geheilt!
3: Nun ja, fast. Ihre Haut wird leider noch eine Weile grün bleiben.
0: Perfekt! Ich drehe sofort weiter.
2: Margarets Auftritt als furchterregende Hexe geht in die Filmgeschichte ein. In den 60er Jahren wird sie zu einer echten Ikone.
1: Margaret Hamilton, ich habe eine Rolle für Sie in die Addams Family.
0: Ich denke drüber nach. Übrigens, ich habe meine Gage erhöht.
1: Margaret!
0: Und Platz 4 der größten Filmschurken aller Zeiten und damit die beste Schurkin, Margaret Hamilton! Vielen Dank. Es ist mir eine Ehre.
2: Margaret spielt bis ins hohe Alter in vielen Filmen und Fernsehserien mit.
0: Wir sollten alle unsere Einzigartigkeit umarmen.

0: Georgina Reed kommt 1908 in Italien zur Welt. Sie ist ein sehr aufgewecktes Kind. Nanu, was machst du denn da?
1: Ich versuche, die Zentrifugalkraft zu verstehen. Ich demonstriere. Whee!
0: 1923 besucht sie eine Kunstschule in New York. Mit nur 15 Jahren.
2: Oh, interessant.
1: Obstkörbe langweilen mich. Eigentlich träume ich ja davon, am Meer zu leben.
0: Ich auch. Ich heiße übrigens Donald.
1: Georgina.
0: Georgina und Donald heiraten. Nachdem sie ihr ganzes Leben lang gespart haben, kaufen sie sich in den 60er Jahren ein Haus. An den Klippen von Rocky Point auf Long Island.
1: Geht's uns nicht gut?
3: Lass uns das Haus verkaufen und woanders hinziehen.
1: Auf gar keinen Fall. Ich habe da was in einem Buch gesehen. Ah, hier ist es. Schatz, ich habe die Lösung.

0: Hast du gesehen? Oh. Die Kliffkante bleibt stabil. Oh. Die Terrassierungstechnik hat funktioniert. Jetzt können wir doch noch die Aussicht genießen. Oh nein! Der Leuchtturm! Ich rette den Montauk-Leuchtturm.
1: Sie verschwenden Ihre Zeit, meine Dame.
0: Ich habe die Technik dafür entwickelt.
1: Aber...
0: Passen Sie auf. Das Schilf gibt dem Boden den nötigen Halt. Durch dieses Rohr fließt das Wasser ab und hier ist eine Schicht Gewebe, die das Wasser filtert und den Sand festhält.
1: Aber...
0: Und alles läuft über Spenden.
1: Gut abgemacht.
0: Ich gehe dann mal. Im April 1970 beginnt Georgina am Fuß des Leuchtturms mit dem Terrassenbau.
2: Ja!
0: Jedes Wochenende, Jahr für Jahr, baut Georgina die Terrassen in mühevoller Kleinarbeit auf. Eine nach der anderen. Mit Freiwilligen, wenn das Wetter gut ist. Und allein, wenn es stürmt und regnet.
2: Das macht mir nichts aus. Oh, 15 Jahre harte Arbeit. Kommt schon, Wellen. Ich warte auf euch. Juhu!
0: 1985 gilt der Leuchtturm offiziell als gerettet.
1: Der Präsident der Vereinigten Staaten dankt Ihnen im Namen aller Amerikaner.
0: Am Ende ihres Lebens löscht Alzheimer alle Erinnerungen aus Georginas Gedächtnis. Die Erinnerung an sie und ihr Verfahren jedoch bleibt bestehen.
2: Beharrlichkeit ist die größte Stärke.

0: Dorothy, Betty und Helen Wiggins verbringen eine ereignislose Kindheit in der Kleinstadt Fremont in den USA. Bis eines Tages das Schicksal an ihre Tür klopft.
1: Mein Sohn, erinnere dich an meine Weissagung. Deine Töchter werden... Rockstars? Kinder, ihr gründet jetzt auf der Stelle eine Rockband.
2: Aber Papa, wir dürfen doch noch nicht mal Musik hören.
1: Hier sind eure Instrumente.
2: Das ist aber eine ziemlich große Geige.
0: Das ist eine Gitarre.
1: Eure Band heißt The Shags. Ich habe euch bei einer Talentshow angemeldet. Los geht's. 1, 2, 3, 4.
3: Ha!
2: Wir sind so schlecht. Wir geben auf.
1: Von wegen. Ihr müsst euch einfach mehr anstrengen. Töchter, ab jetzt müsst ihr Tag und Nacht üben, wenn ihr Stars werden wollt.
0: Aber Papa, wir wollen keine Stars werden. Die Wiggins-Schwestern werden von der Schule genommen und dürfen nur noch sonntags das Haus verlassen.
1: Und jetzt ab ins Tonstudio.
3: Nein, bitte nicht.
1: Wir machen eine Platte.
0: 1969 nehmen die Shags ihr erstes selbstproduziertes Album auf. Philosophy of the World.
1: Ich werde es an alle Plattenfirmen schicken. Das mit den Plattenfirmen wird wohl nichts.
3: Juhu!
1: Aber ich habe den Festsaal gemietet.
3: Nein!
0: 1, 2, 3. Die Wiggins-Schwestern spielen jeden Samstag in Fremont und werden zum Gespött der Jugendlichen, bis ihr Vater stirbt. Er erleidet mit 47 einen Herzinfarkt.
1: Die Shags sind tot.
3: Lang leben die Shags!

0: Endlich sind wir frei.
1: Nach 10 Jahren löst sich die Band auf. Die Geschichte hätte hier enden können, aber dann...
2: Und jetzt lauschen wir einer seltsamen musikalischen Entdeckung.
3: Unser Album wurde wieder veröffentlicht.
4: Das gibt's doch nicht. Wir wollen unsere Ruhe.
1: Zu Beginn der 90er Jahre werden die Shags von zahlreichen Musikern gefeiert. Angefangen von Kurt Cobain.
5: Ihre Musik hat mich inspiriert.
6: Omas Weissagung wird wahr.
4: The Shags, das Comeback des Jahres? Aber wir hatten doch nie Erfolg.
1: Mit nur einem produzierten Album haben die Shags Rockgeschichte geschrieben.
7: Erfolg kommt, wenn man nicht auf ihn wartet.

0: May Jamison wächst in den 60er Jahren in Chicago auf.
1: Entschuldigung?
2: Ja, May.
1: Kann man auf anderen Planeten auch atmen? Was ist die Schwerkraft? Kann man zur Sonne fliegen?
2: Los! Die Stunde ist zu Ende.
0: War es schön in der Schule?
1: Nein, die Lehrerin hat keine Ahnung vom Weltraum.
0: Dann lies doch einfach ein Buch darüber.
1: Na gut. Ich hätte gern ein Buch über Asteroiden. Mama, ist es überall so?
0: Ich weiß es nicht, aber eins ist sicher. Wir ziehen in ein anderes Viertel. In ihrer neuen Schule ist May das einzige afroamerikanische Mädchen.
1: Star Trek!
3: Der Weltraum. Unendliche Weiten. Wir schreiben das Jahr 2200.
4: Soeben ist der Bürgerrechtler Martin Luther King in Memphis ermordet worden. Im ganzen Land sind Unruhen ausgebrochen.
0: Die Polizei schießt auf die Demonstrierenden?
1: Haben wir Schwarze nicht die gleichen Rechte?
0: Schon, in der Theorie.
5: Wenn du schwarz bist und ein Mädchen, musst du doppelt so gut sein, um deine Ziele zu erreichen.
1: Ich lasse mir von niemandem sagen, dass ich weniger wert bin.

0: Ich bin schwarz, ich bin eine Frau und ich lasse mich von niemandem einschränken.
1: May hat Abschlüsse in Chemie, Afrikanistik, Afroamerikanistik und Medizin.
2: Und was hast du jetzt vor?
0: Ich mache ein Praktikum bei einer NGO. Ich gehe nach Afrika! Oh. Hallo.
1: May arbeitet als Ärztin in Lagern für Geflüchtete.
0: Alles bestens. Du kannst gehen.
1: Und mein Traum vom Weltraum? Sie bewirbt sich bei der NASA.
0: Aufgenommen!
1: May ist eine der 15 Ausgewählten.
0: Bei 2000 Bewerbungen.
3: 3, 2, 1. Lift off!
0: Da ist Chicago.
1: Damit ist sie die erste afroamerikanische Frau im All.
0: Ja, nach 5 Jahren Vorbereitung und Training.
1: Nach ihrer Zeit bei der NASA gibt May ihre Liebe zur Wissenschaft weiter und unterrichtet an einer Universität.
0: Glaub immer an dich und deine Träume. Ich habe auch noch einen Traum. Mr. Spock, es ist mir eine Ehre.
4: Ruhe bitte!
5: Und Action!
1: May Jemison ist die erste echte Astronautin, die in Star Trek zu sehen ist.
0: Glaub an dich, dann kannst du weit kommen. Unendlich weit.

0: Peggy Guggenheim kommt 1898 in New York zur Welt. Ihre Eltern sammeln begeistert Kunst.
1: Du kommst aber spät, Vater.
2: Hier, mein Liebling, um es wieder gut zu machen.
1: Oh, ein Matisse. Skandalös, aber ich liebe es.
2: Es wird dich an mich erinnern.
1: Gute Reise, Vater.
0: Ihr Vater stirbt beim Untergang der Titanic. Peggy ist untröstlich.
3: Mir ist langweilig, mir ist so langweilig.
4: Ein wohlerzogenes Mädchen seufzt nicht in diesem Hause. Gut, dann geht das wohlerzogene Mädchen eben woanders hin. Europa, ich komme!
0: 1920 geht Peggy nach Paris und arbeitet zunächst in einer avantgardistischen Buchhandlung.
4: Ist das im Stil von Montmartre? Zu klassisch. Zu passé. Zu banal.
3: Oh, voilà!
4: Das hier nenne ich revolutionär. Ich bin verliebt in die moderne Kunst. Ich kaufe sie ab. Damit starte ich meine Sammlung.

0: ich habe ein gutes Auge. Aber ich wähle mit dem Herzen. Peggy Guggenheim stellt die größte Kunstsammlung des 20. Jahrhunderts zusammen. Und ich schlafe nur mit talentierten Künstlern. Die deutsche Armee ist in Paris einmarschiert. Die Nazis! Peggy stammt aus einer jüdischen Familie und doch fürchtet sie nur eines. Hände weg von meinen Babys! Ich habe gehört, dass der Louvre ein geheimes Versteck für seine Werke hat. Bitte, nehmen Sie meine Sammlung mit.
1: Diesen Schrott wollen wir hier nicht haben.
0: Wir reden hier über Dali, Picabia, Miro. Ach, was soll's. Ich schaffe das schon allein. Zurück nach Amerika!
2: Peggy reist nach New York, um ihre Sammlung zu retten und nimmt einige Künstler mit.
0: So, bitte, hier ist dein Visum. So, bitte, hier sind die Schlüssel zu deiner Wohnung. Und du, an die Arbeit. Was für ein Strich. Dieses Bild wird das Highlight meiner nächsten Ausstellung sein.
3: Ein Foto, bitte. Ein Foto.
0: Bitte lächeln. Peggy. Meine Lieblinge, ihr versetzt alle in Verzückung.
2: Die Präsentation ihrer Sammlung auf der Biennale in Venedig ist ein Erfolg.
0: Möchtet ihr, dass wir bleiben? Gibt es hier einen Palazzo zu kaufen? Da!
2: Peggy kauft einen unvollendeten Palazzo am Canal Grande.
0: Dieses Haus wird das Glanzstück meiner Sammlung. Beachten Sie mich gar nicht. Bewundern Sie lieber die vielen Werke.
2: 1952 beschließt sie, ihren Palast in ein Museum umzuwandeln, das heute noch Millionen Kunstfans anlockt.
0: Wenn du ein Auge für das Schöne hast, solltest du es mit anderen teilen.

0: Sunita Alizadeh kommt 1996 in Afghanistan zur Welt.
1: Boom, boom, chick. Boom, boom, chick.
0: Das Land wird von den Taliban kontrolliert. Ihr Vater stirbt, als sie 9 Jahre alt ist.
2: Meine Tochter, wir brauchen Geld. Wir müssen dich verheiraten.
1: Bekomme ich ein schönes Kleid? Aber ich dachte, das ist ein Spiel.
0: Zum Glück findet die Hochzeit nicht statt. Sunitas Familie flüchtet in Richtung Iran.
1: Gerettet. Nein, die Taliban.
3: Geld her, oder wir nehmen das Mädchen mit.
1: Was soll das? Ich bin keine Ware. Oh.
0: Mit 12 Jahren wird sie von ihrer Familie getrennt.
2: Ist hier das Zentrum für geflüchtete Kinder?
1: Ja. Wir beschäftigen dich in Teilzeit und du bekommst Essen und eine Unterkunft. Ich habe keine Papiere, keinen Status, aber ich bin bereit zu arbeiten. Er hat mich für $3,000 gekauft. Was bist du wert?
2: Hast du ein Glück. Dein Mann ist 20 und hat keine Kinder.
0: Nicht alle Mädchen können der Zwangsheirat entkommen.
1: Das ist ekelhaft. Jeder weiß es und niemanden interessiert es, was mit uns passiert. Oh, was ist das? Die lassen ihre Wut raus und die Leute hören zu. Jetzt weiß ich, was ich machen will.

0: anderen Mädchen hier sitze ich im Käfig.
1: Sunita! Sunita!
2: Das ist genau das, was ich meinem Vater gern sagen würde.
0: Ich rappe unsere Geschichten in die Welt, egal wie.
3: Sie nimmt ihr erstes Demo mit einem Produzenten auf.
4: Du weißt, dass es für Frauen im Iran verboten ist zu singen?
0: Ja, aber ich gehe das Risiko ein.
3: Regisseurin Rochsare Gaemagami entdeckt Sunitas Rap.
5: Hallo, darf ich dich vielleicht filmen? Tu so, als wäre ich gar nicht hier.
0: Hallo, Mama? Meine Familie will mich für 9000 Dollar verheiraten, dann können sie meinem Bruder eine Frau kaufen.
5: Aber wenn ich schon zu kaufen bin,
6: willst du mich nicht kaufen?
0: Nur bis mein Song fertig ist.
5: Mach dir keine Sorgen, ich kümmere mich darum.
0: Danke, 6 Monate Zeit gewonnen. Wir drehen ein Video.
3: Mit Hilfe von Rochsare dreht Sunita den Videoclip Brides for Sale.
0: Ich stelle ihn auf YouTube. Boah, 600.000 Klicks.
5: Hallo, ich arbeite für eine amerikanische NGO. Würdest du vielleicht gerne in den USA zur Schule gehen?
0: Oh ja. Nicht vergessen, morgen schreiben wir einen Test.
6: Super.
7: Du bist aber motiviert.
0: Ja, denn ich will Anwältin werden und mich für Frauenrechte einsetzen.
3: 2015 geht Sunita erstmals in eine richtige Schule. In Englisch macht sie schnell Fortschritte.
0: Damit alle meine Songs verstehen. Und heute Abend ist mein erster Auftritt.
3: Sunita rappt weiter und hofft so, das Schicksal anderer Mädchen zu verändern und eines Tages in Afghanistan zu rappen.
0: Was zählt ist, deiner Stimme überall Gehör zu verschaffen.

0: Delia Akeley kommt 1869 in Wisconsin zur Welt.
1: Genug ist genug. Ich gehe.
2: Wenn du das tust, reiß ich dir die Augen raus, Delia.
1: Versuch's doch.
0: Mit 13 reist Delia nach Chicago und wird ein paar Jahre später Assistentin eines bekannten Tierpräparators.
1: Die Augen, Mr. Akeley. Ich habe den Eindruck, sie schielt etwas.
2: Sie sind wirklich begabt, Miss.
0: Delia heiratet Carl Akeley im Jahr 1902 und begleitet ihn auf seinen Reisen.
1: Oh, das ist faszinierend. Carl, sieh doch! Ein Elefant! So einen suchen wir doch fürs Museum.
2: Mein Gewehr, Schatz!
0: Die Expeditionen wecken ihre Abenteuerlust. Seine Träger lassen Carl zum Sterben zurück. Allein seine Frau harrt bei ihm aus.
2: Ach, Delia, du dummes Ding. Hättest du mir mein Gewehr doch eher gegeben.
0: Bei den gemeinsamen Expeditionen rettet Delia ihrem Mann das Leben.
1: Und zwar mehrfach.
0: Zurück daheim verlässt Carl Delia für eine jüngere Frau.
3: Was soll ich denn nur ohne ihn machen? Ich bin doch jetzt schon 50.
1: Obwohl, wer sagt eigentlich, dass man zum Reisen einen Mann braucht?

0: ohne Waffe und ohne Mann. Mein Abenteuer kann beginnen. Wenn meine Berechnungen stimmen, sollte das Dorf dort drüben sein. Im Jahre 1924 durchquert Delia als erste Forscherin ganz allein Afrika.
1: Nun ja, fast allein. Oh, hallo. Danke für Ihre Gastfreundschaft.
0: Delia lebt für einige Monate bei einem Waldvolk.
1: Das ist wirklich äußerst clever.
0: Ihre Forschungen inspirieren Delia zu mehreren Büchern, darunter Jungle Portraits, das 1930 veröffentlicht wird.
1: Ihre Vision einer Gemeinschaft ist entwickelt wie unsere. Außer, dass sie fast nackt leben.
0: Delia lässt sich schließlich in Florida nieder.
1: Was macht ihr denn da?
2: Wir jagen.
1: Aber nein, so ist das nicht richtig. Ich werde es euch zeigen.
2: Aber du bist zu alt dafür.
0: Delia verstirbt mit 100 Jahren nach einer erfüllten zweiten Lebenshälfte.
1: Es ist niemals zu spät für ein Abenteuer.

0: Holan Devi kommt 1963 in Indien zur Welt. Sie gehört einer der untersten Kasten an.
1: Hey, du da! Heb das auf!
2: Wenn du meinem Vater noch einmal drohst, bring ich dich um!
3: Lass nur, mein Kind. Gott hat gewollt, dass die Welt so ist.
2: Gott? Der hilft nur den Reichen. Du bist bettelarm und dazu noch ein Mädchen. Du brauchst einen Ehemann, der dich beschützt.
4: Aber vor was denn, Mama?
0: Und so wird Polan mit nur 11 Jahren verheiratet.
4: Was genau ist ein Ehemann?
1: Ich werde es dir zeigen.
0: Jeden Tag wird Polan missbraucht. Sie wird krank und ihr Mann weigert sich, sie behandeln zu lassen. Ihre Ehe wird aufgekündigt.
4: Mama, er hat mich...
1: Ich weiß. Du bist eine Schande für das Dorf.
4: Ich habe nichts getan.
0: Polan wird verstoßen und im Dschungel ausgesetzt. Dort finden sie Banditen, die als blutrünstige Monster gelten. Die Dekoits.
2: Was wollt ihr? Ich bin schon tot. Ich hab vor nichts mehr Angst.
1: Hey, hey, ganz ruhig. Komm. Ich will dir doch nichts tun. Ich bin Vikram, Anführer der Dekoits. Und wir beschützen die Armen.
2: Ihr kämpft gegen Ungerechtigkeit?
1: Genau. Machst du mit?
2: Ja. Ich werde meine ganze Wut für eure Sache einsetzen.

0: die Beschützerin der Schwachen und Armen.
1: Die Decoits werden ihre zweite Familie.
0: Vikram, findest du nicht auch, wir sind ein bisschen wie Robin Hood?
1: Eines Nachts wird Vikram von einem Rivalen innerhalb der Bande ermordet.
0: Ich räche Vikram. Ich räche die Frauen. Ich räche die Unterdrückten.
1: Mit 17 gründet Polan ihre eigene Bande. Wohin sie gerufen wird, bestraft sie die Täter gnadenlos.
0: Das ist Polan!

0: Sie gilt im ganzen Land als Staatsfeindin Nummer 1.
1: Psst, ich muss weg. Zwei Jahre auf der Flucht. Ich versteck mich nicht mehr. Ich stelle mich. Im Gegenzug verlange ich Land für meine Eltern und einen fairen Prozess für alle.
0: Nach 11 Jahren Gefängnis wird Polan freigelassen.
1: Ich werde weiterhin für euch kämpfen. Aber ab jetzt wird kein Blut mehr fließen.
0: Mit Hilfe der Sozialistischen Partei erhält die Volksheldin einen Sitz im Parlament.
1: Von nun an will ich Gesetze zum Schutz der Frauen und Armen durchsetzen.
0: 2001 wird Polan Devi mit 38 Jahren von politischen Gegnern ermordet.
1: Die Stimme des Zorns und der Empörung gegen Ungerechtigkeit darf niemals verstummen.

0: Jessalyn Redack kommt 1970 in der Nähe von Washington zur Welt.
1: Im Namen der Universität Yale überreiche ich Ihnen Ihren Juraabschluss.
0: Danke. Ich fühle mich geehrt.
1: Und was sind Ihre Pläne?
0: Ich will meinem Land dienen, im Justizministerium arbeiten, damit ich immer auf der Seite der Wahrheit stehe. Und das gelingt ihr auch. Hier spricht die Frau mit dem Traumjob.
2: 1995 wechselt sie als Justiziarin in die Abteilung für Fehlverhalten im Amt.
0: Ich überwache die Wächter der Wahrheit.
2: Doch dann erschüttern die Terroranschläge des 11. September 2001 Amerika. Und die Justiz soll hart durchgreifen.
3: Entweder Sie sind auf unserer Seite oder auf der Terroristen.
0: Das haben allein die Gerichte zu entscheiden.
2: Jessalyn erhält einen Anruf aus dem Justizministerium.
0: Hallo?
1: Das FBI hat einen Amerikaner verhaftet, der für die Taliban kämpft. Okay, wenn er keinen Anwalt kriegt?
0: Natürlich nicht. Das ist illegal.
1: Okay, ihr könnt ihn ohne Beistand verhören. Bringt ihn zum Reden.
0: Nein! Dieser Mann hat das Recht auf Rechtsbeistand. Achten Sie die Menschenrechte! So etwas darf nicht passieren.
2: Jessalyn empfiehlt, die Vernehmung auf der Stelle zu beenden.
3: Der Verdächtige John Walker Lind hat vor wenigen Stunden ein komplettes Geständnis abgelegt.
0: Oh, ich habe an die Gerechtigkeit meines Landes geglaubt. Chefin, die versuchen das alles zu vertuschen. Dabei habe ich E-Mails verschickt, um Ihnen zu sagen, dass Sie nicht das Recht haben, ihn zu befragen.
1: E-Mails? Ich kann nicht sehen.
0: Meine E-Mails sind verschwunden.
1: Vergessen Sie diese Geschichte.
0: Nein, lieber trete ich zurück. Aber zuerst muss ich was erledigen.

0: Ich bin bereit, alles für die Gerechtigkeit zu tun. Veröffentlichen Sie das.
1: Das Magazin Newsweek veröffentlicht Jesselyns E-Mails und löst damit einen nationalen Skandal aus. Jesselyns Identität wird preisgegeben und ein Strafverfahren eingeleitet.
0: Kriminell? Ich?
2: Los!
0: So, hier sind wir wenigstens sicher.
3: Wir werden Sie in Ihrem Haus verhaften. Sie denken, Sie verteidigen die Freiheit, aber in Wirklichkeit helfen Sie den Terroristen.
4: Jesselyn!
0: Wenn ich eine Lügnerin bin, warum verwendet man dann so viel Energie, um mich zum Schweigen zu bringen?
1: Die Anklage wird schließlich fallen gelassen.
5: Ist jetzt alles vorbei?
0: Nein. Ich bin nicht die Einzige, die schikaniert wird, weil sie es wagt, die Wahrheit zu sagen.
4: Was werden Sie jetzt tun?
0: Das Informationsrecht ist grundlegend. Und deshalb werde ich mich von nun an im Namen der Meinungsfreiheit für Whistleblowerinnen und Whistleblower einsetzen.
1: Im Jahr 2015 gründet sie Whisper, ein Informations- und Quellenschutzprogramm.
6: Helfen Sie mir! Ich habe Foltermethoden der CIA aufgedeckt und soll verurteilt werden.
0: Das lassen wir nicht zu.
1: Trotz aller Widrigkeiten kämpft Jesselyn weiter für das Recht auf Information.
0: Denn für die Wahrheit lohnt es sich unbedingt zu kämpfen.

0: Christine Jorgensen kommt 1926 in den USA im Körper eines Jungen zur Welt. Ihr Geburtsname ist George.
1: Hey, der spielt ja mit Puppen. Na los, kämpf doch, wenn du ein Junge bist. Schlaf, Schwanz!
2: Ich bin kein Junge. Ich bin ein Mädchen.

0: Ich bin nicht so, wie andere mich sehen. Ich befinde mich irgendwie in einem Niemandsland zwischen Mann und Frau. Was ist denn bloß los mit mir?
1: Sie haben die Geschlechtsmerkmale eines Mannes, aber in Ihrem Inneren sind Sie eine Frau.
0: Ganz genau so ist es.
1: Wenn Sie wollen, dass Ihr Körper weiblich wird, kann die Medizin Ihnen helfen. Aber das wird ein langer Weg.
0: Egal, so kann ich einfach nicht mehr weiterleben. Auf geht's.

0: Endlich können mich alle so sehen, wie ich bin. Jetzt bin ich bereit für die geschlechtsangleichende Operation. Nach 3 Jahren Hormonbehandlung und einer Operation erhält George endlich die offizielle Anerkennung. Ab jetzt heiße ich Christine. Gute Reise für Sie, Miss Jorgensen. Christine kehrt in die USA zurück.
1: Christine! Christine!
0: In den frühen 50er Jahren wird sie zum Symbol des medizinischen Fortschritts.
1: Bravo!
0: Ich bin froh, wieder hier zu sein.
2: Welch ein Mut!
0: Ihre Geschichte fasziniert die Amerikaner, doch dann wird diese Faszination zum Albtraum.
3: Und haben Sie Ihre Periode? Funktioniert wirklich noch alles nach dem Schnippschnapp?
4: Aber was sind Sie eigentlich genau? Ein Mann, eine Frau oder eine Transe?
0: Euer Spott bringt mich nicht zum Schweigen. Diese emotionale Folter muss sofort beendet werden.
5: Danke, Christine. Dank Ihnen schäme ich mich nicht mehr für das, was ich bin.
0: Wir lassen uns nicht unterkriegen. Christine schreibt auch ein Buch über ihre Erfahrungen.
1: Mit Ihrem Buch hat sich der Blick auf uns endlich verändert.
0: Wenn man schon im Rampenlicht steht, kann man sich auch für die Sache einsetzen. Christine wird zur Stimme der Transgender. Sie ist so berühmt, dass ein Agent ihr vorschlägt, auf die Bühne zu gehen.
4: I enjoy being a girl.
0: Nach einer erfolgreichen Gesangskarriere stirbt Christine 1989.
4: Die Natur hat einen Fehler gemacht und ich habe ihn korrigiert.

0: Thérèse Claire kommt 1927 in einem Pariser Vorort zur Welt. Ihre Eltern sind streng katholisch.
1: Thérèse, ach, das Wichtigste für ein junges Mädchen ist es, hübsch und nett zu sein.
2: Ja, Papa.
1: Und bleib bis zur Ehe Jungfrau.
2: Ja, Mama.
1: Heute Abend, Thérèse, werde ich ein weiteres Kind zeugen.
2: Natürlich, Schatz.
0: Ihre einzige Ablenkung ist die Kirche.
2: Karl Marx?
0: Eines Tages mit 42 entdeckt Thérèse dank der Arbeiterpriester den Aktivismus.
1: Kameraden, man muss sich unbedingt befreien.
2: Und Frau?
0: Wir wollen die Freiheit abzutreiben und zu verhüten? 1968 ist Thérèse nicht die Einzige, die Fragen stellt.
3: Wusstest du, dass illegale Abtreibungen die Haupttodesursache bei französischen Frauen sind?
2: Bist du dabei?
4: Mein Körper gehört mir! Mein Körper gehört mir!
3: Nicht nur mein Körper gehört mir, sondern auch mein Leben.

0: Ich liebe meine Kinder. Aber ich bin auch eine Frau und frei. Therese zieht mit ihren Kindern nach Montreuil. Der Feminismus ist meine Chance. Und Frau schlägt eine Schlacht nicht allein.
1: Hurra! Wo lebe Therese?
0: Sind Sie Therese?
2: Ja.
0: Ich will abtreiben. Flüstere es nicht, sondern schrei es raus. Gemeinsam finden wir eine Lösung.
3: Therese führt trotz aller Risiken heimlich Abtreibungen durch.
1: Mein Körper gehört mir!
0: Kinder ja, aber nur wenn ich es will. Es geht gleich los. Keine Frau entscheidet sich leichten Herzens für eine Abtreibung. Man muss den Frauen nur zuhören.
4: Es ist jedes Mal eine Tragödie, jedes Mal. Wir haben es geschafft. Wir haben gewonnen.
3: Dank eines Gesetzes bleiben Schwangerschaftsabbrüche seit 1975 straffrei.
0: Mein Aktivismus ist damit nicht beendet. Mama, es macht mich traurig, dass du allein bist. Was du brauchst, ist ein Ort, an dem andere Frauen wie du ihr Recht auf Frieden, Glück und Autonomie ausleben können.
3: Ihr Projekt scheitert nach 10 Jahren an den immensen Kosten.
0: Das wird mich nicht aufhalten. Ja, hallo Staat. Ich brauche eine Finanzierung für ein Altersheim. Oh. Hallo Bezirk, Hallo Rathaus von Montreuil. Dankeschön. Wow. Ich erkläre das Anti-Altersheim.

0: Für eröffnet. Hier können Frauen zusammen aktiv bleiben.
1: Ihr selbstverwaltetes Wohnheim für ältere Frauen wird 2012 in Montreuil eröffnet.
0: Und hier packen alle mit an.
1: Therese stirbt mit 88. Ihr Leben ist bis zum Schluss ein Kampf und ein Fest zugleich.
0: Alt werden ist gut, aber gut alt werden ist besser.

0: Agnodike kommt um 300 vor Christus als Tochter einer reichen Familie in Athen zur Welt.
1: Mama, was ist hier los?
2: Bete für deine Tante Agnodike, damit sie überlebt. Lasst uns die Götter beschwören.
1: Sollten wir nicht lieber einen Arzt holen?
2: Nein, eine Geburt ist einzig und allein Frauensache, mein Schatz. Und Ärztinnen, die gibt es nicht mehr.
0: Frauen durften damals den Arztberuf nicht mehr ausüben, weil sie im Verdacht standen, Abtreibungen vorzunehmen.
1: Aber wieso? Das ist unfair.
2: Du wirst es verstehen, wenn du älter bist. So, jetzt will ich endlich eine Erklärung. Hol deinen Arzt. Das kann doch nicht wahr sein. Wenn Beten Leiden verhindern könnte, wüssten wir das doch. Also ich werde Ärztin.
3: Aber wie? Du bist doch kein Mann.
2: Das wird mich nicht aufhalten. Wirst sehen.

0: Jetzt bin ich spezialisiert auf Frauenkörper.
1: Meinen Glückwunsch.
2: Dank ihrer List studiert Agnodike Heilkunde in Alexandria.
0: Ich werde in Athen erwartet.
3: Oh nein.
0: Keine Gebete mehr. Los, lass mich durch. Ich bin Arzt. Hm?
3: Vertrauen Sie mir. Es wird alles gut, ja? Sind Sie bereit? Los geht's. Einatmen, pressen. Einatmen, pressen. Oh, Handtuch bitte. Ja! Und hopp, was für ein wunderschönes Baby.
4: Dankeschön. Sie sind ganz anders als die anderen Ärzte.
3: Was Sie nicht sagen.
0: Nächste.
2: Agnodike wird der gefragteste Geburtshelfer in Athen und der am meisten beneidete.
0: Haben Sie einen Termin? Sie werden beschuldigt, das Vertrauen des Rates der Ärzte zu missbrauchen, um verheiratete Frauen zu verführen.
5: Buh!
0: Was? Aber das ist völliger Quatsch.
5: Beweisen Sie es.
0: Also gut, ihr habt so gewollt.
5: Eine Frau?
0: Wir verurteilen dich wegen verbotener Ausübung der Medizin zum Tode.
6: Verboten? Es sollte verboten sein, Frauen leiden und bei der Geburt sterben zu lassen.
0: Führt sie ab!
7: Sie sei des Todes.
4: Wer kümmert sich jetzt um die Patientinnen.
8: Schluss damit! Lieber sterbe ich, als von einem Mann behandelt zu werden.
4: Wenn männliche Ärzte auf uns hören würden, wären sie nicht so unfähig.
6: Egal ob Mann oder Frau, wir müssen was unternehmen. Frauen sollten die Kontrolle über ihre Körper zurückerlangen. Und Männer sollten endlich ernst nehmen, welchem Leid Frauen ausgesetzt sind.
2: Beschämt spricht der Rat Agnodike schließlich frei. Sie darf ihren Beruf wieder ausüben.
4: Nicht nur ich.
2: Ihr ist es zu verdanken, dass nun alle Frauen Medizin studieren und praktizieren können.
4: Wissen ist nicht nur was für Männer, vor allem, wenn es um den weiblichen Körper geht.

0: Lawson kommt um 1840 als Angehöriger einer indigenen Stammesgruppe, den Apachen, zur Welt.
1: Ha? Endlich passiert was! Nicht schlecht, mein Bruder, ich bin dran! Ja!
2: Guter Schuss, kleine Schwester!
0: Damals bleibt ein Apachenmädchen hauptsächlich zu Hause. Das ist ihr Schicksal.
2: Die Zeit ist gekommen, dass jede von euch dem Weg folgt, den eure Mütter gegangen sind.
1: Oder der Bruder, denn Heirat und Hausarbeit sind nichts für mich. Victorio, ich komme mit und werde kämpfen.
2: Holen wir uns unser Land zurück.
0: Ihr Bruder ist inzwischen Stammeshäuptling und führt den Kampf gegen Siedler an.
2: Lawson, du bist meine rechte Hand. Sag mir, wie viele es sind. 30. Sie kommen über den Fluss. Sie kommen näher.
1: Diese Siedler werden unser Dorf angreifen. Wir sind in Gefahr.
2: Hört auf meine Schwester. Kehren wir um.
0: Die Siedler beanspruchen immer mehr Land für sich und vertreiben rücksichtslos das Volk der Apachen aus ihren Gebieten.
2: Es ist zu spät. Sieh dir an, was sie mit uns machen. Unsere Brüder und Schwestern werden einfach in dieses Reservat getrieben. Hier, bitte. Niemand sollte unter solchen Bedingungen leben müssen. Für mich steht fest, ich werde für uns kämpfen, für die Apachen.

0: Hier seid ihr endlich in Sicherheit. Ich schließe mich Victorius' Kampf an. Wir werden das Land zurückerobern. Versprochen! Victoria, diese Frau bekommt ihr Baby. Ich bringe sie in Sicherheit. Gut, wir halten hier die Stellung. Ich bin bald wieder da. Ja! Kümmere dich um dein Baby. Danke. Los geht's! Nein. Victoria ist tot. Unser Kampf ist noch nicht vorbei. Ich räche meinen Bruder. Geronimo, du bist der stärkste aller Apachen. Ich will an deiner Seite kämpfen. Denn gemeinsam können wir die Ehre unseres Volkes verteidigen. Ha! Losen berät Geronimo und kämpft 6 Jahre lang an seiner Seite. Geronimo, was machst du denn da? Oh nein, die Siedler. Wir geben nicht auf. Ihr macht uns keine Angst. 1886, gejagt von tausenden Männern, werden Losen und Geronimo gefangen genommen.
1: Einer mehr hinter Gittern.
0: Nicht einer. Eine. Und nicht die ungefährlichste.
2: Während ihrer Zeit im Gefängnis stirbt Losen an Tuberkulose und wird zur Heldin des Freiheitskampfes der Apachen.
0: Stärke und Tapferkeit sind genauso etwas für Frauen.

0: Frances Glessner Lee kommt 1878 in Chicago als Tochter einer wohlhabenden Familie zur Welt.
1: Oh nein, wer war der Mörder? Sie ist tot, weil sie einen vergifteten Apfel gegessen hat.
2: Mach's gut, Frances.
1: Wo gehst du hin, Bruderherz?
0: Lern schön, mein Schatz.
1: Mama, darf ich auch zur Schule gehen?
0: Ach was, eine gute Ehefrau zu sein, lernt man doch nicht in der Schule. Während ihr Bruder in Harvard Medizin studiert, wird die 19-jährige Frances Hausfrau und Mutter.
2: So, ab ins Bett, Kinder. Träumt was Schönes.
1: Sieh, was ich Mutter zum Geburtstag gebastelt habe.
0: Frances langweilt sich. Sie freundet sich mit George an, dem besten Freund ihres Bruders, der wie er Arzt und Gerichtsmediziner ist.
3: George ist sehr aufgebracht heute Abend.
1: Ach so? Erzähl mal.
3: Es ist ein Skandal. Die Polizei geht unglaublich stümperhaft vor. Sieh dir das an.
1: Was macht er denn da?
4: Wieso, Madame? Wenn ich eine Leiche finde, heb ich sie auf und mach sauber.
1: Aber nehmen Sie denn keine Fingerabdrücke? Nichts?
3: Leider nicht, nein. So schließen wir sehr oft auf Selbstmorde.
1: Obwohl es Verbrechen sind. Aber wie kam das Messer in Ihren Rücken?
3: Lass uns jetzt allein, Frances.
1: Wie viele Mörder sind deswegen auf freiem Fuß? Tiefe Wunden im Unterleib. Blutspritzer an der Wand? Das war Mord!
0: Aber Frances Leidenschaft für Kriminologie bleibt ein Hobby. Auch nach ihrer Scheidung. Als ihr Bruder stirbt, erbt Frances ein Riesenvermögen. Mehrere Millionen Dollar.
3: Oh ja, immerhin. Ich weiß genau, was ich mit dem Geld machen werde. George, mein alter Freund, wie würde es dir wohl gefallen, den Forensikstudiengang in Harvard zu leiten?
5: Aber den gibt es nicht.
3: Falsch, gab es nicht.

0: Bescheid zählt. Und das liebe ich.
1: Frances Glessner Lee wird zu einer der weltweit führenden Expertinnen für Forensik.
2: Ich wusste nicht, dass das hier ein Strickkurs ist.
0: Psst, psst. Ruhe jetzt bitte. Lektion Nummer 1, die geometrische Suche. Nun, als allererstes sollten Sie sich im Uhrzeigersinn am Tatort umsehen. Nur ein Blickwinkel. Jetzt weiß ich es, ich werde eine Miniatur bauen.
1: Frances beginnt, Miniaturdioramen herzustellen, extrem genaue Tatortrekonstruktionen.
0: Überlasse nichts dem Zufall, man darf nichts vergessen. Noch nicht mal die Tageszeitung und schließlich den genauen Zeitpunkt des Verbrechens. Tada! Unglaublich, dieser Detailreichtum.
1: Dank der Methode von Frances steigt die Aufklärungsrate der Kriminalpolizei.
0: Wir ernennen sie zur Ehrenhauptfrau der New Hampshire State Police.
1: Frances Glessner Lee stirbt 1962. Sie hinterlässt 20 Modelle und eine fundierte Methode der Tatortuntersuchung.
0: Eine große Leidenschaft kann eine Revolution auslösen.

0: Clémentine Delay kommt 1865 als Tochter eines Bauernehepaares in den Vogesen zur Welt. Clémentine, bring die Milch zum Bäcker. Aber mit Vergnügen, Mama. Welch Kraft. Sie trifft Joseph. Es ist Liebe auf den ersten Blick.
1: Wie süß dein Pflaum am Kinn.
0: Oh, danke. Gefällt er dir?
1: Willst du, Clémentine, Joseph zu...
0: Ja! Und jetzt an die Arbeit. Hallo, ich hätte gern ein Weizenmischbad. Sie meinen ein Weizenmischbrot. Bitte. Was darf es sein?
2: Der Bartwuchs der Bäckerin weckt die Neugier der Kundschaft.
0: Umso besser. Das ist gut fürs Geschäft. Oh, was ist, Schatz? Schon wieder dieses Rheuma? Mach dir keine Sorgen. Wir machen etwas anderes. Und das hier ist jetzt unser neuer Betrieb. Diesmal kümmerst du dich um die Finanzen und ich kümmere mich um die Gäste.
2: Und so steigt das Paar ins Nachtleben ein.
0: Was? Habt ihr etwa noch nie eine Frau hinter einer Bar gesehen?
1: Eine Frau? Also das glaube ich nie im Leben.
0: Jetzt reicht's. Ihr seid sturzbetrunken. Alle Lästermäuler hinaus. Bravo, Clémentine.
2: Und zur Entspannung geht's auf den Jahrmarkt.
0: Na, Schönheit. Sie ist bärtig, sie ist stolz und so schön. Ich höre auch auf, mich zu rasieren.

0: Willkommen im Café der Dame mit Bart. Das bin ich. Clementine wird die Berühmtheit der Vogesen. Hier kann man etwas trinken und sich auch ein Foto mit Autogramm kaufen. Wer will eins?
1: Ich.
0: Clementine mangelt es nicht an Ideen, damit das Geschäft läuft. Und ich erlaube mir sogar, mich als Mann zu kleiden. Was eigentlich strengstens verboten ist. Ich bring dich ins Lazarett. Während des Ersten Weltkrieges schließt sich Clementine dem Roten Kreuz an.
2: Sind Sie Clementine Delay? Kriege ich ein Autogramm?
0: Zu Diensten. Und noch mehr zum Aufmuntern der Truppen.
1: Hurra!
0: Am Ende des Krieges wächst die Beliebtheit von Clementine noch weiter.
3: Clementine!
2: Zirkus Barnum, Sie sind jetzt engagiert.
0: Was fällt Ihnen ein? Frechheit! Ich bin keine Zirkusattraktion. Frau Delay, einsteigen. Sie werden in London erwartet.
4: Clementine wird in alle Adelshäuser Europas eingeladen.
0: Oh, Majestät, was für eine Ehre.
4: Leider verstirbt ihr Mann Joseph einige Zeit später sehr plötzlich.
0: Was soll ich jetzt nur machen? Aber ja, am liebsten mag ich doch das Nachtleben.
4: Sie beschließt, zu ihren Ursprüngen in den Vogesen zurückzukehren.
0: Lass das Spektakel beginnen.
4: Clementine gibt bis zum Ende ihres Lebens in ihrer Bar Kabarettvorstellungen.
0: Die Natur ist voller Überraschungen. Versteckt sie nicht.

0: Kiesler kommt 1914 in Wien zur Welt.
1: Papa, wie funktionieren Laternen?
0: Glühlampen bringen sie zum Leuchten, Schatz.
1: Und Autos?
0: Dank eines Verbrennungsmotors.
1: Und das? Ist es der gyroskopische Effekt, der das Riesenrad dreht?
0: Wie hübsch sie ist. Hier, du darfst gratis Riesenrad fahren.
1: Egal, ob hübsch oder nicht. Sie muss heim, Hausaufgaben machen.
0: Hedwig hat eine einsame Kindheit, aber sie langweilt sich nie.
1: Und was ist das?
0: In Wien haben gerade Filmstudios eröffnet.
2: Was für eine Schönheit!
1: Suchen Sie noch Leute?
2: Kamera läuft! Und bitte!
0: Nach einigen Engagements als Statistin erhält Hedwig mit nur 17 Jahren eine Hauptrolle.
1: Ich bin nackt. Na und?
0: Der Film Ekstase ist Erfolg und Skandal zugleich. 1933 geht ihre Karriere steil nach oben.
3: Friedrich Mandl. Unternehmer.
0: Friedrich ist Waffenhändler und aufgrund des Aufstiegs der Nationalsozialisten laufen die Geschäfte gut.
3: Dank dir werden die Amis nicht mehr in der Lage sein, unsere U-Boote zu orten.
0: Auch nicht mit einem piezoelektronischen Sensor, das ist...
4: Frauen!
0: 4 Jahre lang spielt Hedwig die Vorzeigefrau abseits der Scheinwerfer.
1: Mir reicht's. Ich habe Besseres zu tun.

0: Sie mich Hedy Lamarr. Beeilen Sie sich, denn ich will ein Star werden.
1: 1938 nehmen Sie die Metro-Goldwyn-Mayer-Studios für 7 Jahre unter Vertrag.
2: Eine Hedy Lamarr-Frisur, bitte.
1: Oh! Hedy wird zu einer Ikone, während in Europa der Zweite Weltkrieg tobt.
0: Was? Die Nazis haben wieder unsere Torpedos zerstört? Es muss doch einen Weg geben, dem zu entgehen.
3: Er hat es geschafft, 16 automatische Klaviere zu synchronisieren. Applaus für George Antheil und sein mechanisches Ballett.
0: Hallo? Die spielen von selbst? Wie funktioniert das?
3: Die Klaviere sind auf das gleiche Signal abgestimmt.
0: Kann man das auch mit Funkfrequenzen machen, die aufeinander reagieren?
3: Ja, vielleicht.
0: Was ist, wenn die Frequenz zwischen den beiden Funkgeräten ständig wechselt? So könnten die Nazis unsere Torpedos nicht mehr anpeilen.
1: Hedy lässt ihre Erfindung 1942 patentieren und bietet sie dem US-Militär an.
0: Das Frequenzsprungverfahren. Damit können die U-Boote der Nazis unsere Nachrichten nicht mehr abfangen.
3: Och, vielen Dank, Süße. Ich fand deinen letzten Film wirklich toll.
0: Hallo, Militär. Was ist aus meinem Frequenzsprungverfahren geworden? Oh. Hallo, Militär. Und, gelesen? Hallo, Armee. Immer noch nicht? Gut.
1: Hedy zieht sich aus dem Filmgeschäft zurück, um sich auf ihre Forschung zu konzentrieren.
0: Hallo?
4: Hedy Lamarr, hier spricht das Militär. Uns ist gerade Ihr Patent in die Hände gefallen.
3: Na, das wurde aber auch Zeit. Ich entwerfe schon seit 20 Jahren andere Dinge.
1: Als sie im Jahr 2000 stirbt, ermöglicht ihr Verfahren die Erfindung von Technologien wie Wi-Fi, GPS und Bluetooth.
0: Oh, es funktioniert! Du hast das Recht, schön zu sein und ein Gehirn zu haben.

0: Die Schwestern Patria, Minerva und Maria Teresa Mirabal kommen in den 1920er und 30er Jahren in der Dominikanischen Republik zur Welt. Das Land wird von Diktator Rafael Trujillo regiert.
1: Was für ein Angeber.
2: Minerva, willst du, dass wir ins Gefängnis kommen?
3: Entschuldige, Papa.
0: Die Mirabal-Schwestern wachsen behütet auf, bis Minerva mit 15 darauf besteht, zu studieren.
1: Lies dieses Buch über den Kommunismus.
4: Du wirst verhaftet, weil du dich dem Regime widersetzt hast.
3: Kommunistische Studierende werden inhaftiert, weil sie sich dem Diktator widersetzen?
5: Wir können nicht tatenlos zusehen.
3: Schließen wir uns den Aufständischen an.
5: Sagt Nein zur Diktatur.
6: Meine Töchter, Trujillo lädt zu einem Empfang. Ihr müsst dort leider hin.
0: Minerva, ich glaube, er steht auf dich.
1: Ich kotz gleich. Hola, mi amor. Magst du große Kanonen?
3: Nehmen Sie gefälligst Ihre Hände weg.
1: Diese Demütigung wird nicht ohne Folgen bleiben.
7: Du kommst frei, wenn du einen Entschuldigungsbrief an seine Exzellenz Trujillo schreibst.
1: Niemals.
0: Minerva wird freigelassen, lebt nun aber unter ständiger Beobachtung durch die Polizei des Diktators.
3: Minerva, alle, die uns nahestehen, sind verhaftet worden.
6: Es reicht, wir müssen dafür sorgen, dass die Menschenrechte eingehalten werden.
3: Wenn es sein muss, zetteln wir eine Revolution an.

0: Wir sind Las Mariposas, die Schmetterlinge, und wir werden die Diktatur beenden.
1: 1957 wird Minerva die erste Doktorin der Rechtswissenschaften in der Dominikanischen Republik.
0: Glückwunsch. Ich werde persönlich dafür sorgen, dass du niemals als Juristin arbeiten wirst. Das werden wir ja sehen. Schwestern, es wird Zeit zu handeln. Trujillo zerstört uns! Die Menschen haben keine Zukunft mehr! Wir wollen Demokratie!
1: Am 14. Juni 1959 führen die Mirabal-Schwestern und ihre Ehemänner einen Staatsstreich an, werden aber fast alle verhaftet.
2: Las Mariposas! Las Mariposas!
0: Das Volk hält zu uns! Las Mariposas geben nicht auf! Die Demokratie wird siegen!
1: Trujillo befürchtet einen Aufstand und lässt die Schmetterlinge wieder frei.
3: Trujillo erlaubt, dass wir unsere Ehemänner im Gefängnis besuchen können. Das ist doch eine Falle.
0: Riskieren wir es. Lasst uns trotzdem gehen.
1: Doch am 25. November 1960 werden die Mirabal-Schwestern ermordet. 6 Monate später wird auch Trujillo aus einem Hinterhalt getötet.
0: Viva las Mariposas! Dank eures Kampfes finden endlich die ersten demokratischen Wahlen statt.
1: Ihnen zu Ehren wird der 25. November zum Internationalen Tag gegen Gewalt an Frauen.
0: Gegen Gewalt und Unterdrückung. Helfen nur Mut und Zuversicht!

0: Josefina van Gorkum kommt 1820 in Roermond in Holland zur Welt. Ihrer streng katholischen Familie fällt ihr Eigensinn schon recht früh auf.
1: Lass mich einfach frei rumlaufen!
2: Josefina Carolina Petronella Hubertine, komm sofort wieder her!
0: Dem jungen Mädchen fliegen die Herzen der Männer zu.
1: Danke, aber es muss der Richtige sein.
0: Eines Tages begegnet Josefina Jakob.
3: Willst du mich?
1: Mich heiraten?
3: Oh, meine Tochter, du kannst nicht einen Mann heiraten, der 10 Jahre älter ist als du! Einen Soldaten! Und Protestanten!
1: Na und? Ich heirate, wen ich will.
0: Im 19. Jahrhundert basiert die niederländische Gesellschaft auf einem vom König errichteten System, der Versäulung.
1: Nein, versteht ihr nicht? Die Idee ist, dass Katholiken und Protestanten getrennt voneinander in ihrem eigenen Milieu leben und sich dadurch niemals mischen. Seine Religion ist mir egal. Ich liebe ihn und niemand hält mich davon ab, ihn zu heiraten.

0: Was geht euch unsere Liebe an? Na gut, wir machen es so. Wir gehen in die katholische Kirche und ihr geht diese Woche in die protestantische Kirche, zusammen mit eurem Vater.
1: In dieser gespaltenen Gesellschaft schafft es Josefina, ihr atypisches Familienmodell durchzusetzen. Aber es gibt immer noch eine Ungerechtigkeit, der die Van Gorkums nicht entkommen können.
0: Wir hatten ein gutes Leben, aber wie soll's mit uns weitergehen?
2: Nein! Ihr dürft auf keinen Fall zusammen beerdigt werden.
3: Ihr Grab ist auf der protestantischen Seite und ihr Familiengrab liegt auf der katholischen Seite.
0: Da pfeif ich drauf.
1: Jakob stirbt 1880 und wird auf dem protestantischen Friedhof beigesetzt.
0: Ich möchte zusammen mit meinem Mann beerdigt werden.
2: Seien Sie doch vernünftig, werte Dame.
0: Dann begrabt mich wenigstens hier bitte, auf der anderen Seite, aber neben ihm.
2: Es tut uns leid, aber das geht nicht.
0: Wir haben einander geschworen, dass nicht einmal der Tod uns trennen wird. Sie wollen unserem Gelübde doch nicht etwa Steine in den Weg legen. Seine Hand in meine Hand, für alle Ewigkeit.
2: Gut, wir machen eine Ausnahme.
0: Oh, danke schön. Dafür kommen Sie beide in den Himmel.
1: Josefina stirbt 1888. Sie wird auf der anderen Seite der Mauer begraben. Und ein paar Monate später werden zwei Arme gemeißelt, die sich über die Mauer hinweg die Hände reichen.
0: Alles ist möglich, wenn die Liebe unendlich ist.

0: Cheryl Bridges kommt 1947 in Indiana, USA zur Welt.
1: Hier, für mein geliebtes Töchterchen. Und das ist für dich.
2: Dankeschön.
0: Sie wächst in einer Patchwork-Familie auf und hat das Gefühl, unsichtbar zu sein. Als Cheryl in die Pubertät kommt, beginnt ihr Stiefvater aufdringlich zu werden. Sie vermisst die Zeit, als sie noch unsichtbar war.
2: Ich habe Angst, nach Hause zu gehen. Nein! Endlich! Ich fühle mich frei. Ich kann atmen.
3: Was machst du denn noch hier, Kleine? Musst du nicht nach Hause?
2: Ich wollte nicht...
1: Warte! Stören. Willst du nicht ins Leichtathletikteam kommen?
2: Hm? Aber Mädchen dürfen das nicht.
1: Wir finden schon eine Lösung. Ich bin mir sicher, du kannst mithalten.
2: Ich probiere es. Solange ich laufe, geht es mir gut.

0: In ihrem allerersten Wettkampf wird Cheryl Siebte. Ich glaube, von jetzt an ist nichts mehr unmöglich. Aber ich bräuchte noch ein Sportstipendium, um auf die Uni gehen zu können. Oh, ich kann endlich weg von zu Hause.
1: Seit wann gibt es Stipendien für Mädchen?
0: Seit heute. Ich bin die Erste.
1: Nicht doch, mein Fräulein. Du lenkst die Jungs doch nur ab.
0: Bei Wettkämpfen an der Universität muss Cheryl 5 Sekunden nach ihren Kommilitonen starten.
1: So macht es umso mehr Spaß, sie zu schlagen.
2: Cheryl, du hast dich für die Cross-Country-Weltmeisterschaften in Schottland qualifiziert.
1: Cross-Country?
2: Leider zahlt der Verband die Fahrt für Sportlerinnen nicht.
1: Macht nichts, das schaffe ich schon allein. Los geht's!
0: 1969 wird Cheryl 4. bei der Weltmeisterschaft.
1: Ich liebe Wettkämpfe einfach. Und als nächste Herausforderung werde ich Marathon laufen.
0: Das Jahr 1971. Die Teilnahme von Frauen am Marathon gefällt nicht allen.
1: Verzeihung? Entschuldigung. Das ist wirklich unsportlich. Juhu! Unter 2 Stunden und 50. Ich habe den Marathon-Weltrekord der Frauen gebrochen. Es wird Zeit, dass Frauen am Olympischen Marathon teilnehmen dürfen. Hallo, Komitee. Habt ihr mitbekommen, dass wir auch laufen können?
0: Erst 1984 wird Marathonlauf der Frauen olympische Disziplin.
1: Wurde auch Zeit. Zeig's ihnen, mein Schatz. Charlene,
0: ihre Tochter Charlene läuft bei den Olympischen Spielen in Peking die 10.000 Meter.
1: Sie hat die Bronzemedaille gewonnen.
0: Und Cheryl setzt ihre Karriere fort und wird Sportfotografin.
1: Du kannst so viel mehr. Glaub an dich.

0: Katja Kraft kommt 1942 in Frankreich zur Welt.
1: Katja! Juhu!
2: Anderthalb Meter vom Gartentisch entfernt, wie geplant.
0: Jetzt reicht es. Wir schicken dich ins Internat zu den Nonnen.
3: Und wem danken wir für dieses Mal?
4: Danke, lieber Gott.
2: Oh, das sieht aus wie ein Vulkan. Aufgepasst, er bricht aus.
0: Verzeihen Sie vielmals.
2: Meine Religion ist die Wissenschaft. Ein Röhrchen mit Chlorwasserstoff, eine Prise Schwefel.
0: Was machst du nur?
2: Oh, mein Schwefelwasserstoff ist instabil.
0: Vulkanologe ist kein Beruf für Frauenkindchen. Zu gefährlich. Du studierst was für Mädchen und danach kannst du machen, was du willst.
2: In Ordnung.
0: 1957 erhält Katja die Zulassung zu einer Elitehochschule.
2: Und mache meinen Abschluss als Lehrerin für Mathe, Physik und natürlich Chemie.
5: Gut, du hast gewonnen.
0: Studier deine Vulkane.
2: Ja!
0: Entschuldigung. Das macht doch nichts. Ein Erdbeben der Stärke 5, allerhöchstens.
2: Richterskala oder MSK-Skala?
0: Maurice, Geologe und Vulkanliebhaber.
2: Und ich bin Katja. Hättest du Lust, mit mir zusammen Vulkane zu erforschen?
0: Ja, das würde ich gern.
2: Na dann, auf geht's!

0: ich mein Leben lang machen. Und für unsere nächsten Expeditionen nennen wir uns
1: die Vulkanteufel.
0: Wir brauchen aber Geld, um die Forschung zu finanzieren. Gut, kümmere du dich um die Finanzierung. Ich klassifiziere die Proben.
2: Katja, wir haben das Geld.
0: Endlich! Dann nichts wie los, komm! Katja und Maurice erstellen eine der größten Datenbanken über Vulkane. 300.000 Dias, 800 Stunden Filmmaterial und 4.600 Bücher. Und das ist nicht alles. Sie und ihr Mann erleben 175 Vulkanausbrüche und werden in der Öffentlichkeit bekannt.
1: Katja, warum haben Sie einen so gefährlichen Beruf gewählt? Haben Sie keine Angst?
0: Nein, zum Leben gehört Risiko dazu. 1985 kommen beim Ausbruch des Nevado del Ruiz 10.000 Menschen ums Leben.
1: Das ist furchtbar. Das darf nie wieder passieren.
0: Ich habe eine Idee. Was tut man bei einem Vulkanausbruch? Erstens, nehmt nur das Allernötigste mit. Zweitens, benutzt euer Radio, um euch auf dem Laufenden zu halten und hört auf die Anweisungen der Behörden zur Evakuierung. Also, haben das alle verstanden?
3: Ja! Ich will auch mal Vulkane zähmen, wenn ich groß bin.
0: Tu das, du kannst jeden Beruf ergreifen, den du willst.
1: Katja, in Japan wird bald ein Vulkan ausbrechen.
0: Auf zum Kraftmobil!
4: Es ist ihre letzte Expedition. Katja und Maurice kommen 1991 beim Ausbruch des Unsinn ums Leben.
0: Du kannst ein lauwarmes Leben führen oder die Hitze des Augenblicks genießen.

0: Betty Davis kommt 1945 in den USA zur Welt.
1: Und eins. Und zwei. Eins, zwei, drei, vier. Na, na, na, na, na. Na, na, na, na, na, na. Na, na, na, na, na, na, na, na, na, na.
0: Hallo, New York. Mit 15 verlässt Betty ihr Zuhause, um Mode zu studieren. Der Gitarrist ist ja so süß. Ich finde vor allem seine Technik unglaublich. Hallo, Jimi Hendrix. Das Übliche? Sie arbeitet in den Coffeeshops, in denen die Beat Generation verkehrt und lernt die New Yorker Musikszene kennen. Wow, die Gitarrenseiten sind ja umgekehrt aufgezogen.
2: Du kennst dich ja gut aus, für ein Mädchen.
0: Ich habe schon lange vor dir Songs geschrieben. Für die würde ich gerne was schreiben. Betty schreibt Songs, die gut ankommen, aber immer für andere. Hm? Jazz schläfert mich ein. Aber die Schuhe finde ich cool. Mit 23 lernt Betty den Trompeter Miles Davis kennen. Was du auf jeden Fall brauchst, ist ein anderer Style. Ah, viel besser. Hier, habe ich für dich geschrieben. Nennt sich Funk. Auf so einen Sound haben wir gewartet.
3: Sicher?
0: Mehr als sicher. Die Ehe dauert ein Jahr und ist für Miles Davis eine künstlerische Offenbarung.
1: Oh? Miles! Miles! Ein Autogramm!
0: Wieso verstecke ich mich immer hinter den anderen? Ich mache ab jetzt meine eigene Musik.

0: Ich weiß selbst am besten, was zu mir passt.
1: Betty, ist das nicht ein bisschen zu ausgefallen?
0: Mein lieber Manager, eine Frau hat das Recht zu singen, was sie will. Auch auf der Bühne geht sie aufs Ganze.
2: Na, na, na, na, na, na.
0: Alle behaupten, ich sei anders. Stimmt, ich trau mich, ich selbst zu sein.
2: Yeah!
0: Ich schreibe, ich produziere, ich arrangiere und mach Kostüme. Ihre Texte sind freizügig und gerade heraus.
1: Was? Aber
3: du verdirbst die Moral unserer Kinder!
4: Deine Musik ist teuflisch!
0: Meine Musik? Ihr seid verrückt! Bei Männern regt ihr euch nicht so auf.
1: Hallo, wir haben immerhin die 70er, oder? Betty, keine anstößigen Texte mehr. Hör um Himmels Willen auf, über Sex zu singen.
0: Auf keinen Fall. Lieber schmeiß ich alles hin. Mit 34 kehrt sie in ihr Elternhaus nach Pittsburgh zurück. Sie lebt zurückgezogen, ohne Musik. Erst 2017 erklärt sie sich bereit, für einen Dokumentarfilm ihr Schweigen zu brechen.
1: Ich habe mich stets von meiner Spontanität leiten lassen, aber damals waren die Leute noch nicht so weit. Ich verrate euch ein Geheimnis. Die Queen of Funk hat wieder angefangen, Songs zu schreiben.
0: Durch ihre Kompromisslosigkeit hat Betty die Musikwelt revolutioniert.
1: Merkt euch, in der Kunst gibt es keine halben Sachen.

0: Nsinga wird 1583 im heutigen Angola geboren. Ihr Vater ist König von Ndongo und gibt sein Wissen an sie weiter.
1: Danke, mein Sohn.
2: Vater nimmt mich zum Kampf gegen die Portugiesen mit. Na, na, na, na, na, na.
3: Aber Vater, ich bin doch der zukünftige König.
2: Oh. Ha, das werden wir ja sehen, Mbandi.
0: Nach dem Tod des Vaters ist es Mbandi, der den Thron übernimmt.
1: Na, na, na, na, na, na.
3: Aber ich weiß viel mehr übers Regieren als du.
1: Von wegen.
0: Mbandi entzieht Nsinga die Macht.
3: Ich wette, er hält nicht mal eine Woche durch.
0: Mbandis Herrschaft ist katastrophal.
3: Tja, ist ja kein Wunder.
1: Nsinga, angenommen, die Portugiesen dringen immer weiter vor. Was würdest du machen?
3: Ich würde hingehen und mit dem Feind verhandeln, an deiner Stelle. Die Portugiesen haben unser Volk versklavt und unser Land geplündert. Aber das lasse ich nicht länger zu. Ich bin Nsinga. Ich vertrete das Königreich Ndongo. Ich bin hier, um mein Volk zu beschützen.

0: Ihr werdet euch aus unserem Land zurückziehen und mein Volk freilassen. Geht doch.
1: 1622 handelt Nzinga einen vernünftigen Vertrag mit den Portugiesen aus.
0: Hallo, Mbandi. Siehst du, war gar nicht so kompliziert.
1: Kurz darauf wird Mbandi von Unbekannten vergiftet.
0: Aber nein, es war Selbstmord. Von nun an werdet ihr mich Königin von Ndongo nennen.
2: Habt ihr schon euren König gewählt, Königin?
0: Hab ich's euch noch nicht erzählt? Es gibt keinen König. Hä? Ich erkläre mich zum Mann.
3: König Nzinga, die Portugiesen haben gelogen. Sie sind nicht fort und die Niederländer sind soeben gelandet.
0: Perfekt. Ich werde die Niederländer benutzen, um die Portugiesen zu bekämpfen. Hey, ihr da! Hä? Wir haben einen gemeinsamen Feind.
1: Die Allianz mit den Niederländern bietet Nzinga die nötige Verstärkung, um ihr Land von den Portugiesen zu befreien.
4: Lang lebe König Nzinga!
0: Kämpfen wir für unser Land, gegen Kolonialisierung und Sklaverei.
3: Eure Majestät, ich glaube, die Portugiesen sind zurück.
0: Das gibt's doch nicht. Schon wieder diese Invasoren. Solange ich lebe, werde ich gegen sie Widerstand leisten. Attacke!
1: Noch mit über 60 kämpften Nzinga gegen die Invasoren aus Europa.
0: Und ich habe außerdem mehrere Putsche vereitelt. Nun, geschätzter Feind, wir können nicht ewig weiter kämpfen.
1: Sie stirbt mit fast 80, nachdem sie die Souveränität ihres Volkes gesichert hat.
0: Macht wird nicht vererbt, man muss sie sich verdienen.
5: Was? Tote? Bei uns in Niederkaltenkirchen?
6: Du gehst nirgendwo hin, bevor mir nicht die Fliesen ausgesucht haben.
7: Sebastian Betzel und Simon Schwarz ermitteln wieder.
8: Servus.
9: Hier geht ein Serienmörder um und Sie und Ihr Lefduti hocken hier umeinander und bohren in der Nase.
10: Das wird schon wieder.
11: Was soll das jetzt werden?
7: Kaiserschmarrn-Drama, morgen um 20.15 Uhr.
12: Also von Ihnen könnte sich so manche eine Scheibe abschneiden. Es gibt ja Leute, die haben überhaupt noch nicht gespendet.
13: Ach Quatsch.
14: Unfassbar, was? Dann kann man schon mal so unkompliziert Leben retten.
12: Eben, ein kleiner Pieks und Schaden tut's einem nicht wirklich. Oh. Geht's Ihnen nicht gut? Das ist nur der Kreislauf. Bleiben Sie einfach nur ein bisschen liegen.
15: Liegen bleiben, Hansi.
16: Ach du je.
15: Hör mit der Jammerei auf.
16: Das ist aber jetzt nicht meins.

0: Eiserne Regel, Hansi, wenn man kein Blut sehen kann, gibt man nichts zum Blutspenden.
1: Dass die einem so viel abzapfen, ne? Ein halber Liter ist ja für mich schon eine Nahtoderfahrung.
0: Hast du schon das weiße Licht gesehen?
2: Geht's wieder, Hansi? Oh. Also, die Frau ist noch keine Stunde tot. Die dürfte sogar in eurem Beisein gestorben sein.
3: Das darf doch nicht wahr sein, dass sowas keiner merkt.
2: Tja, in dem Fall war es tatsächlich ein stiller Tod. Sie ist im wahrsten Sinne des Wortes ausgeblutet. Wahrscheinlich ist sie irgendwann schwummrig geworden und sie ist weggedämmert.
3: Ja, wie kann sowas passieren?
2: Der Schlauch war nicht am Beutel, sondern ging unter die Liege.
3: Also ein tragischer Unfall, oder?
2: Möglich.
0: Oder Mord, oder?
2: Oder. Das wird die Obduktion ergeben. Da.
0: Erna Rattlinger. Sag mal, die Sabrina Verwandte. Hansi? Hansi?
4: Ja, die war mit einem jungen Mann hier. Ich dachte, das wäre der Enkel. Aber der ist dann gleich wieder gegangen.
5: Hier steht doch kein junger Mann drauf. Also noch nicht mal ein älterer, außer euch jetzt.
4: Hm? Ja, ihr Männer spenden ja generell eher ungern.
0: Aus gutem Grund, so wie es ausschaut. Und Sie, der älteren Dame, da die Nadel gelegt?
4: Nee, das hat die Kollegin da drüben gemacht.
5: Ach so? Weil die hat gesagt, der Zugang wurde schon gelegt. Also muss sich ein anderer drum gekümmert haben. Übrigens, eine Stunde vor der Erna war Sabrina Rattlinger hier. Die Tochter?
0: Ja, hoffentlich nicht.
3: Ja, das ist eine gute Gegend, ja.
0: Ja. Ja, gut, dann wieder.
3: Worauf warten wir?
0: Auf Sie.
3: Ja, gut, dann. Ja, solange wir Mord nicht ausschließen können, geht nichts an die Presse. Ich möchte nicht, dass die Leute das Vertrauen in die Blutspende verlieren, nicht? Starr, wie fühlen Sie sich?
0: Ja.
6: Sag mal, bist du sicher, dass du schon wieder fahren kannst?
1: Schade. Sag mal, was winkt denn die alle so nett?
6: Es liegt vielleicht daran, dass du gerade verkehrt in die Einbahnstraßen reinfährst.
1: Sonst müsst ihr jetzt extra einmal ganz außen rumfahren.
6: Ach, ja, Schmarrn.
1: Alles zu. Jetzt ist auf. Weißt du was? Allein in so einem Haus würde ich mich auch einsam fühlen. Da brauche ich noch gar kein Pflegefall sein.
0: Deswegen hast du wahrscheinlich die ganzen Tabletten. Y10, Ozyl, Py10.
1: Was?
0: Ja, klingt wie die türkische Nationalmannschaft.
1: Weißt du, was komisch ist?
0: Hm?
1: Ist nirgendwo ein Foto von der Verwandtschaft, kein Enkelkind, kein Haustier. Das haben wir doch in dem Alter.
0: Haustier?
1: Nein, eine Ahnengalerie.
0: Möchtest du den ganzen Tag von deiner Verwandtschaft angestarrt werden?
2: Aha, gut, danke, Dr. Zöllner.
0: Ja, ich habe einen Haufen Tabletten für dich.
2: Herrschaft!
0: Die sind alle von ihr. Was ist?
2: Kein Blutverdünner. Ich habe gerade mit ihrem Hausarzt telefoniert. Laut dem hat sie keinen Blutverdünner genommen.
0: Super, dann passt's ja.
2: Eben nicht, wenn es mir ausreden lassen darf. Sie hat nämlich welchen im Blut gehabt.
0: Wieso nimmt man das Zeug eigentlich?
2: Blutverdünner blockt die körpereigenen Gerinnungsfaktoren. Den kriegt man zum Beispiel bei Schlaganfällen, damit das Blut nicht so schnell verdickt.
1: Wie? Ohne den wäre die jetzt gar nicht verblutet.
2: Und mit Blutverdünner hätte sie gar nicht erst spenden dürfen.

0: Ihr seid heute so still.
1: Sag mal, Sabrina, heißen deine Eltern auch Radlinger?
0: Ja, sicher.
1: Und mit Vornamen?
0: Berner und Siglinde, aber die leben beide nimmer.
1: Gott sei Dank. Und habt ihr da noch so eine Erna in der Familie?
0: Das ist meine Tante.
1: Die Tante Erna. Magst du die?
0: Ja, freilich. Also, wir haben uns in letzter Zeit nicht mehr so oft gesehen. Was ist denn mit der Erna?
1: Die war beim Blutspenden.
0: Ah, da war ich heute auch.
1: Hat viel Blut gespendet, also sehr viel.
0: Ist sie zusammengeklappt?
2: Ja.
3: Im weitesten Sinne schon, ja.
2: Hat die einen Enkel?
0: Na, also ich bin die nächste Angehörige. Von den Radlingers gibt's nicht mehr so viele.
3: Ja, jetzt gibt's von den Radlingers noch eine weniger.
0: Wie meinst du denn das?
3: Die Tante Erna, die ist jetzt bei deinen Eltern.
2: Also keinen Enkel. Sag mal, beim Blutspenden, da war ein junger Mann dabei. Wer könnte das gewesen sein?
0: Was, ein junger Mann? Ja, was weiß ich, einer vom Pflegedienst.
1: Was denn für ein Pflegedienst?
0: Harmonie und Lebensfreude. Aber ihr wollt mir doch jetzt bitte nicht sagen, dass die Erna ermordet wurde.
4: Nein, Liebling, der Makler. Ja, der Kredit ist durch, ja. Er soll inserieren, ja, ja. Ja, ja. Tschüssi, tschüssi. Hm? Also die Dame hat ohne Grund Blutverdünner genommen. Warum das denn?
1: Naja, schlechter Arzt oder Absicht?
4: Also ich meine, jemand hat das gezielt gemacht? Meine Schwiegermutter muss das Zeug auch nehmen seit ihrer Hüft-OP. Das ist rezeptpflichtig. Na, klingelt's? Ja, da muss ich doch nachverfolgen lassen, wo sie das Zeug her hatte. Hm? Apotheken abklappern und so weiter. Hallo? Ja, Moment. Ja, Schatz? Ja, natürlich mit Grundstück. Ja. Ja, Dienstag. Was, Pilates? Na gut, dann Mittwoch. Sehr gut, ja. Tschüssi, tschüss, tschüss. Also gut, ich habe mir ein Haus gekauft. Aber keine Sorge, ich ziehe nicht weg, ich bleib Ihnen erhalten. Ne?
5: Also ich habe jetzt einmal die Preise bei den Navis verglichen. Es gibt jetzt eins für 109 und eins für 129 Euro.
4: 129? Meins hat gerade mal die Hälfte gekostet.
5: Ja, aber alles drunter ist Schrott, sagen die Händler.
4: Schrott? Dann bringe ich doch lieber mein altes von zu Hause mit, nicht?
3: Sie fahren doch mit Navi.
4: Nein, Sie fahren ab sofort mit Navi. Ein Anwohner hat sich beschwert, dass Sie in der verkehrsberuhigten Zone durch zwei Einbahnstraßen verkehrt rumgebrettert sind.
1: Ja, das war direkt nach der Blutspende.
3: Ja, im Normalfall, da habe ich hier einen ganz anderen Konzentrationslevel.
4: Sie sind Polizeibeamte, Sie haben eine Vorbildfunktion. Also keine Diskussion, das dient Ihrem eigenen Schutz.
3: Harmonie und Lebensfreude. Hm? So heißt der Pflegedienst.
4: Hedl!
3: Grüß Gott, Polizeiobermeister Staller, es geht um Ihre Patientin, Erna Radlinger.
1: Hedl, fragst du mal bei den ganzen Apotheken und Ärzten, ob die Radlinger einen Blutverdünner bestellt hat.
5: Okay.
3: Was? Seit August? Aha, gut. Vielen Dank. Du, die hat schon vor einem halben Jahr da gekündigt.
1: Wieso?
3: Ja, wissen die auch nicht, aber die wird auf jeden Fall nicht mehr da betreut.
1: Wer war denn das beim Blutspenden?
0: Auf die Erna. Gekündigt. Das wundert mich. Die wäre doch im Alltag gar nicht mehr allein zurechtgekommen.
3: Ja, vielleicht hat sich ja wer anders um sie gekümmert.
0: Und wer?
1: Wann wird's denn beerdigt?
0: Morgen gleich nach der Obduktion. Bin froh, wenn das rum ist. Die ganze Zeit frage ich mich, wie das gewesen wäre, wenn ich bloß eine halbe Stunde später zu der Blutspende gegangen wäre.
1: Dann wäre es vielleicht noch am Leben.
3: Ja, so ein alter Mensch, der kann auch anders vor die Hunde gehen. Er läuft über die Straße, da funktioniert ein Virus ein.

0: das alles für Zeug?
1: Das habe ich geschenkt gekriegt.
0: Wie? Das darf er uns ja eins gar nicht annehmen. Wo ist das her?
1: Ja, das meiste stammt aus der Wilhelmsapotheke. Da hat die Sabrina auch den Blutverdünner gekauft.
2: Was? Moment. Redst du von unserer Sabrina Rattling?
1: Ja, das war vor ungefähr einer Woche. Und das Rezept stammt von einem Arzt aus Starnberg.
2: Was haben wir jetzt die Sabrina vorladen?
0: Okay, das ist ein Missverständnis. Mit dem Vorladen, da braucht man bis nach der Beerdigung.
3: Ja. Oh. Sie wissen, wie man damit umgeht?
0: Ja, ja, logisch.
3: Na gut.
2: Was ist das?
1: Ein Navi.
2: Wissen wir.
4: Übrigens, die Pflegerin hat angerufen. Die ist die ganze Zeit davon ausgegangen, dass die Anna schon im Heim wohnt.
2: Im Heim?
4: Mhm. Sabrina hat ja versucht, ihre Tante, also die Erna, davon zu überzeugen, ins Heim zu ziehen. Weil es zu Hause trotz Pflegedienst total schwer war. Daraufhin haben die beiden miteinander gestritten. Ende vom Lied, die Erna hat ihren Pflegedienst gekündigt.
2: Das hat uns die Sabrina aber nicht erzählt.
0: Okay, du glaubst ja nicht im Ernst, dass die Sabrina ihre eigene Tante umbringt.
2: Ja, verhören wir es trotzdem. Schaust du ein bisschen müde aus?
5: Ich habe ja auch kein Auge zugetan. Und heute früh war ich gleich bei der Testamentsverlesung.
0: Und?
5: Ja, ich bin Alleinerbin.
0: Was?
2: Oh, das ist aber schnell gegangen.
5: Ich habe den Notar drum gebeten. Ich wollte das alles hinter mir haben.
2: Wie viel?
0: Das ist doch jetzt wurscht. Das ist ein schöner Trost für dich bei all dem Negativen.
5: Also schön.
0: Ja, eine Entschädigung für die ganze Traurigkeit.
2: Sag, wie viel?
6: Und so bewahren wir das Andenken der Erna Rattlinger in Ehren, die mit ihrer hilfsbereiten Art stets ein gern gesehener Mensch war, in der Familie wie bei ihren Freunden und Bekannten.
0: Das ist vielleicht trostlos, wenn du so wenig Leute hast auf deiner Beerdigung.
2: Ich glaube, der Tante Erna ist das wurscht.
6: Mir wird nichts mangeln.
2: Wieso holst du jetzt?
0: Was, das sind die Pollen.
6: Und führet mich zum frischen Wasser. Herr, wir bitten dich, dass du sie aufnimmst in dein Reich. Amen.
7: Amen.
8: Amen.
9: So einen frühen Tod hat doch niemand verdient.
2: Na gut, also früh ist da relativ.
9: Ich bin Marie Kreuz. Erna war meine Freundin.
0: Wir sind Hubert und Staller und sind die Freunde von der Sabrina Rattlinger.
8: Ach, dann sind Sie also privat hier.
9: Es ist wirklich ein Jammer.
8: Es ist ein Wahnsinn, nicht? Furchtbar. Ich meine, bei der Blutspende. Da überlegt man sich doch zweimal selber zu spenden, oder?
0: Ja, wir zwei waren auch gerade erst da.
8: Ja, geh mir gut ein Beispiel voran, ich verstehe sehr gut. Aber sagen Sie, wie ist das eigentlich genau passiert?
2: Wer ist denn der junge Mann?
9: Oh, das ist der Tom. Meine treue Seele. Ja, aber wie ist es denn nun eigentlich passiert?
2: Ja, es war... Blutspendeunfall.
0: Ja, die körpereigene Gerinnung verhindert ja normalerweise das Weiterbluten. Aber die Natur hat in dem Fall halt anders entschieden.
8: Wissen Sie, gegen die Natur sind wir oft machtlos.
5: Ich möchte jetzt heim. Hat einer von euch ein Taschentuch?
10: Bitte wenden. Bitte wenden. Bitte wenden.
0: Was will die jetzt von mir? Ich bin doch extra so gefahren, wie die gesagt hat. Und jetzt heißt es bitte wenden.
2: Wahnsinn, entschuldige, was erwartest du? Das ist eine Frau?
11: Danke fürs Fahren.
2: Hey, warte, warte, ging ja schnell mit.
11: Und wollt ihr jetzt noch einen Kaffee?
2: Na. Sabrina, wir wollten eigentlich...
0: Jetzt lass die Sabrina doch ein bisschen durchatmen nach der Beerdigung.
2: Haben Sie das war abgemacht?
11: Was war abgemacht?
2: Nix. Wir hätten noch ein paar Fragen wegen der Erna und deiner Erbschaft.
0: Ja, es ist aber jetzt kein Verhör.
2: Nein, kein Verhör. Es ist nur Unterhaltung.
11: Mhm. Ihr habt's doch beide einen Vollschuss.
2: Mir ist das mindestens genauso unangenehm, aber da müssen wir durch. Du hast in der Wilhelmsapotheke Blutverdünner gekauft.
11: Das wisst ihr also schon. Der war für die Frau Paschke.
2: Paschke?
11: Meine Nachbarin, und die kann dir das auch bestätigen. Außerdem steht ja ihr Name auf dem Rezept, aber das habt ihr ja auch schon rausgekriegt.
2: Da ist der Riedel dran. Hat sie zerstritten, du und die Erna?
11: Nein, Die wollte halt partout nicht ins Heim. Und zu Hause, das ging nimmer. Das war lebensgefährlich.
2: Ja, offensichtlich.
11: Upsi, wie lange kennen wir uns jetzt schon? Ich mach noch nichts aus einer Erbschaft. Ich bin zufrieden mit dem, was ich hab. Das reicht mir.
2: Echt?
11: Ja, und außerdem würde ich nie in das Haus von meiner Tante einziehen wollen.
2: Wieso?
11: Wegen dem Nachbarn. Es ist ein solcher Vollpfosten.
7: Halt! Halt!
2: Halt! Was wird denn jetzt das?
0: Wo hat denn die jetzt die Schokostreusel?
2: Ich habe einen Cappuccino bestellt. Das ist ein Glas voll Sprühsahne.
11: Was ist denn los?
2: Endlich, Frau Radlinger.
11: Ist Gott, Herr Lützle.
2: Was macht überhaupt die Polizei hier?
0: Kaffee, das singst doch.

0: Mord? Ja, um Gottes Willen. Wen hat's denn umgebracht?
1: Na, falsch. Sie ist umgebracht worden.
0: Ah.
2: Besonders traurig macht sie das aber nicht, oder?
0: Ah, der ganze Ärger da, wissen Sie.
1: Was hatten Sie denn für ein Problem?
0: Zum Beispiel das Vogelhaus da.
2: Was ist damit?
0: Wissen Sie, wann die in der Früh anfangen mit ihrem Geschrei? Und außerdem hocken da ständig irgendwelche blöden Vögel drauf und scheißen mir auf die Zwerge.
2: Seien Sie froh, haben Sie wenigstens was Lebendiges vor der Nase.
0: Sieh, dann kann das Vogelhaus ja endlich weg. Wie ist sie denn umgekommen?
2: Wo waren Sie denn gestern?
0: Na hier. Hab gestern Geburtstag gehabt.
1: Kann es wer bezeugen?
0: Ja, klar, ich hatte Gäste im Garten.
1: Wie viel?
0: Drei.
3: Ist ja doch irgendwie ganz schön.
1: Ja, weiß nicht, ich find's ein bisschen der Haut.
2: Die Tür rasch.
1: Was machst denn du?
2: Ja, das Ding weghauen, damit die Sabrina keinen Ärger hat.
3: Mei, Hansi, danke, aber.
4: Was machen Sie denn hier? Und was machen Sie mit dem Vogelholz hier?
1: Da wohnt das Mordopfer. In dem Haus.
4: Welches Mordopfer?
3: Meine Tante.
4: Ich hab das Haus gekauft.
2: Haben Sie der Sabrina die Erbschaft unterm Arsch weggekauft?
4: Nein, wo hätte ich denn? Sind Sie sicher?
3: Ja, ich bin Alleinerbin und da bin ich davon ausgegangen, dass das Haus jetzt mir gehört.
1: Haben Sie das Haus von der Erna Rattlinger gekauft?
4: Nein, natürlich nicht, von dem Makler, letzte Woche. Ja.
1: Dann hat sie das Haus kurz vor ihrem Tod noch verkauft?
3: Anscheinend.
2: Vielleicht wollt ihr ja doch ins Heim.
4: Fella! Das wird ein Nachspiel haben, Staller.
3: Ja, wie schaut's denn hier aus? Wo sind denn die Bilder? Und die Hälfte der Möbel fehlt auch.
2: Vielleicht hat er der neue Besitzer schon ausgeräumt.
4: Ich habe hier noch gar nichts gemacht. Ja, Herrn Schmitzen, bitte. Gewitz. Ja. Wie nicht da? Was? Ibiza? Ja, dann. Ja, wieder an. Mir hat man gesagt, nächste Woche kommt eine Entrümpelungsfirma, damit der Architekt endlich loslegen kann.
1: Ah, wollen Sie es umbauen?
4: Ja, ein paar Wände raus, neue Fenster. Ja, Herrn Gehring, bitte.
3: Ich verstehe das nicht. Das war so gemütlich. Mit Decken und Kissen. Das ist alles weg.
2: Manche Leute, die verschlanken sich im Alter. Also einrichtungstechnisch.
3: Ja, aber nicht meine Tante Erna. Ganz bestimmt nicht.
4: Herr Gehring kommt gleich aufs Revier. Der hat den Verkauf abgewickelt. Und hat mir gerade noch mal bestätigt, ich habe das Haus nicht von Erna Rattlinger gekauft.
5: Thomas Rippelt war der Vorbesitzer. Er hat das Haus vor 2 Monaten von Frau Erna Rattlinger gekauft. Mit der Vereinbarung, dass sie bis zu ihrem Tod dort wohnen darf.
2: Okay, da ist doch was faul.
5: Rechtlich ist das einwandfrei.
2: Ja, Sie sind aber ein bisschen sehr blauäugig. Da kauft einer ein Haus von einer alten Frau. 2 Monate später ist die tot und schwupps hat das Haus schon wieder einen neuen Besitzer.
1: Wer ist denn dieser Rippelt?
5: Ich kann nur sagen, dass Frau Rattlinger und Herr Rippelt gemeinsam bei der Vertragsunterzeichnung waren. Ja, ich konnte mich davon überzeugen, dass sie sehr wohl geschäftsfähig war.
4: Also Sie meinen, da war alles in Ordnung?
5: Soweit ich weiß, hat sich Herr Rippelt sehr um die Dame gekümmert. Im Gegensatz zu ihren Verwandten.
1: Ja, wissen Sie das?
5: Das hat die alte Dame selbst gesagt.
6: Thomas Rippelt hat einen Eintrag, der ist aber auch schon 12 Jahre her. Vandalismus an Fasching.
1: Fasching ist Vandalismus.
2: Eine Straftat und dann lange nichts, das sind die schlimmsten. Ja, die tauchen eine Zeit lang ab, dann kommen sie wieder und dann.
4: Ja. Von wem reden Sie?
1: Von unserem Erbschleicher.
4: Ah. Vielleicht war er wirklich nur der aufopferungsvolle Pfleger, der mit dem Haus belohnt wurde.
1: Hm? Ja, dann ist er mutmaßlicher Erbschleicher.
4: Ja, die Grauzone macht's schwierig.
2: Wer ermordet wird, da gibt's keine Grauzone.
1: Ja, für den ist ja auch normal, dass ein 30-Jähriger seine Zeit mit einer 100-Jährigen verbringt, ohne Gegenleistung.
7: Servus. Also, die Sabrina hat den Blutverdünner für die Frau Paschke besorgt.
2: Siehst du's?
1: Wiedel, auf jedem Rezept steht normal immer der Name drauf.
7: Ich habe nicht gewusst, dass ihr das wissen wollt.
2: Ich habe nicht gewusst. Du hast auch nicht gewusst, dass du dadurch die Sabrina zur Hauptverdächtigen machst.
7: Entschuldigung.
3: Das soll ich euch glauben.
2: Wir müssen öfter Leute befragen, von denen wir gar nicht glauben, dass die wen umbringen können.
1: Ja, ja.
3: Hat sich aber anders angehört.
2: Nein, wir sind halt Profis.

0: Ich hab gedacht, ihr traut mir sowas wirklich zu.
1: Da gehört eine kriminelle Intelligenz dazu.
0: Ich habe übrigens von der Bank erfahren, dass das Geld, das die Erna fürs Haus gekriegt hat, dass das 2 Tage später wieder abgehoben hat.
1: Was? Ganzen 80.000?
0: 75.000.
1: So, da ist keiner daheim.
2: Wo rennst du denn jetzt hin?
1: Zum Auto? Bloß weil keiner da ist.
3: Nein, weil ich keine Lust auf eine kaputte Idee habe.
4: In 100 Metern links abbiegen. Das Ziel liegt vor Ihnen.
5: Nach 300 Metern Ankunft.
1: Jetzt hör halt mal auf mit dem Schmarrn.
6: Bei der nächsten Möglichkeit bitte wenden.
2: Die klingt jetzt aber ganz toll. Das ist bestimmt so eine mit langen, dunklen Haaren.
3: Das ist wie bei den Weibern von den Sexhotlines.
2: Wieso? Die sieht man doch gar nicht.
3: Ja, eben.
7: Wagen 3 für Zentrale.
3: Das Sonja?
7: Liegt vor Ihnen. Wer ist denn da bei euch?
6: Bei der nächsten Möglichkeit.
3: Das ist die neue Freundin vom Hansi.
8: Was ist denn los?
7: Also dieser Thomas Rippelt hat lange als Altenpfleger gearbeitet. Jetzt ratet mal wo. Harmonie und Lebensfreude.
3: Echt?
7: Ja, vor einem Dreivierteljahr hat er dort gekündigt und ein neuer Arbeitgeber ist bisher gar nicht bekannt.
3: Warte mal kurz.
2: Den kennen wir doch von der Beerdigung.
3: Ende.
9: Herr Rippelt.
10: Ah, ja, ja. Frau Kreuz, erinnern Sie sich noch an die beiden?
11: Ach ja, ja, ja, ja, ja. Das ist top. Meine treue Seele.
10: Was verschaffen Sie, Ehre? Kommen Sie wegen der Frau Wattlinger?
11: Ach, ja,
2: ja, genau wegen der. Da hätte man noch ein paar Fragen, und zwar an Sie.
10: Ja, gern. Dann kommen jetzt doch mit hoch. Frau Kreuz, wollen Sie unten in der Sonne auf mich warten, im Garten?
11: Ah ja?
10: Bringen Sie dann gleich nach Hause.
11: Ja, gut, gut, gut. Ja, gut, gut.
10: Ja, der tragische Tod von der Frau Rattlinger geht uns beiden doch sehr nahe.
1: Ja, ich kann es mir lebhaft vorstellen.
2: Mit der eigenen Familie haben Sie es nicht so, oder?
12: Das Herz des Pflegers hängt an seinen Schützlingen. Die meisten sind inzwischen leider verstorben. Gott hab sie selig.
1: Mhm. Der Tag, an dem die Erna gestorben ist, haben Sie es da noch gesehen?
12: Ja, ich habe sie zur Spende gebracht.
2: Was? Das geben Sie zu?
12: Ja, ich habe sie hingebracht und bin dann wieder gegangen. Nachdem, was da passiert ist, wäre ich wohl besser geblieben.
1: Jetzt reden wir, glaube ich, besser auf dem Gewehr weiter.
12: Natürlich habe ich das Haus gekauft, das bestreite ich auch gar nicht. Aber es war der Freiwille von der Frau Rattlinger.
1: Mhm. Und zur Blutspende haben Sie sie nur gefahren?
12: Und das mit den Medikamenten, das hat sie noch alles selber gemacht. Sie war eine sehr eigenständige Frau.
1: Da haben wir was anderes gehört.
2: Wieso haben Sie Ihren Job gekündigt?
12: Beim Pflegedienst. Weil da immer alles sehr schnell gehen musste. Und weil keine Zeit für die Menschen blieb.
1: Die Ihnen so am Herzen liegen.
12: Ich erwarte nicht, dass Sie das verstehen.
2: Doch, doch, das verstehen wir sehr gut, dass das einträglicher ist, in die eigene Tasche zu wirtschaften.
12: Naja, wenn sich der ein oder andere erkenntlich zeigen möchte, dann kann ich das so schlecht ablehnen. Und viele sind dankbar, wenn sie sich bei mir revanchieren können.
2: Ein ganzer schmieriger Erbschleicher sind Sie.
10: Stanna, bitte.
12: Wissen Sie, Einsamkeit kann schrecklich sein, gerade bei älteren Menschen. Ich weiß nicht, wie das bei Ihnen ist. Gut, wenn Sie keine weiteren Fragen mehr haben, dann würde ich jetzt gerne gehen.
3: Wie viel haben Sie eigentlich für das Haus bezahlt?
12: 80.000. Und Sie?
2: Ich möchte gar nicht wissen, wie viel von denen der schon auf dem Gewissen hat. Und die Marie Kreuz ist die Nächste.
3: Wenn wir irgendwas gegen den in der Hand haben, sofort verhaften.
1: Kann es sein, dass da ein bisschen persönlicher Ärger mitschwingt?
3: Herr Unsinn. Solange wir natürlich keine Beweise haben, gilt die Unschuldsvermutung.
1: Ja, dann müssen wir observieren, damit der Kreuz nichts passiert.
2: Der wird gerade so blöd sein, um vor unseren Augen nochmal zu schlagen.
3: In meinem Bekanntenkreis gab es einen Erbschleicher, der hat die wildesten Dinge gemacht, solange sie sich im rechtlichen Rahmen bewegt haben.
13: Ja, diese Erbschleicher haben ein richtiges System. Die tauchen ja plötzlich bei den alten Leuten auf, machen auf lieb und nett, gehen einkaufen, fahren die zum Arzt und so weiter und manipulieren die ja so lange, bis sie sich gegen ihre eigene Familie stellen.
1: Passt doch super zur Kreuz.
6: Das Ziel liegt vor Ihnen. Das Ziel liegt vor Ihnen.
2: Jetzt geht's los.
6: Das Ziel liegt vor Ihnen.
3: Also, ich mach's halt aus, jetzt sagt's es zum 100. Mal.
2: Jetzt lass halt, das hat so was Beruhigendes.
3: Mit dem Auto Fußgänger verfolgen, das ist ja total unauffällig.
2: Wenn die unterwegs irgendwo einsteigen, dann schauen wir blöd. Das wäre nichts Neues.
6: Das Ziel liegt vor Ihnen. vor ihm.
8: Jetzt bist du aber sehr nah hingefahren da.
2: Wieso? Hat uns doch keiner gesehen. Aber wenn ich jetzt in die Einbahnstraße reinfahre, da dreht der Kürbis durch.
8: Pack das Auto, ich gehe hinterher.
6: Das Ziel liegt vor Ihnen.
8: Mann, Sie, wie kann man eigentlich 2 Stunden beim Friseur hocken?
9: Die muss auch noch geföhnt werden, gerade in dem Alter.

0: kommt ein Taxi, Hansi.
1: Ecke Schlossgasse, Obermarkt.
2: Was? Schlossgasse? Moment.
1: Okay. Sag mal, was ist denn los? Wo bleibst denn du? Hansi? Hansi, was ist denn? Jetzt sind sie weg.
3: Ich bin ja gleich da.
1: Wo bist denn du?
3: Noch 654 Kilometer bis zum Ziel.
4: Straße war ja goldrichtig. Aber das blöde Holzwickede, was das Navi da ausgespuckt hat.
5: Holzwickede liegt kurz vor Dortmund. Das hat das Navi garantiert nicht automatisch gemacht.
1: Ich hab gleich gesagt, das ist eine blöde Idee.
4: Ja, aber das alte Touch-Ding da, das ist ja total schwerfällig.
5: Jetzt schieben Sie den Fehler doch nicht auf die Technik. Bei mir hat das Gerät immer einwandfrei funktioniert.
1: Ich hab kein gutes Gefühl, wenn der Ribbit bei der Kreuz ist.
5: Zu Recht.
4: Ja, da sagen wir ja halt, dass das ein Betrüger ist.
1: Das ist eine alte Frau, die glaubt uns das nicht.
4: Wir sind Polizisten, da muss ich dir das glauben.
5: Gut, einverstanden. Aber nur einer von Ihnen geht hin. Ich will nicht, dass wir die Frau einschüchtern.

0: Grüße Gott, Frau Kreuz. Ich bin Johannes Staller. Von der Polizei. Ich würde gern mit Ihnen über den jungen Mann sprechen, der Ihnen so schön hilft.
1: Ach, Sie meinen den Tom? Ja, der ist ja meine treue Seele.
0: Ja, ja. Bloß der Tom, der ist manchmal gar nicht so nett. Ja, wir befürchten, dass er Sie bald hinters Licht führen wird.
1: Sie kennen ihn doch überhaupt nicht. Tom ist der Einzige, der sich um mich kümmert. Meine Familie, die schert sich doch einen Dreck um mich.
0: Hat das der Herr Rippelt auch zu Ihnen gesagt?
2: Nein, das hat der Rippel natürlich nicht zu ihr gesagt. Aber vielen Dank für die warmen Worte. Wollen Sie reinkommen? Es gibt auch einen Tee.
0: Wie lange kümmern Sie sich eigentlich schon um die Frau Kreuz?
2: Schon seit Jahren. Sehen Sie, ich verstehe Ihre Sorge ja. Es gibt so viele unehrliche Menschen da draußen, aber genau genommen sollte Frau Kreuz zu mir das hier machen.
1: Die scheren sich doch einen Dreck um mich.
2: Sehen Sie, mir liegen die Menschen am Herzen. Und keine Sorge, ich kaufe nicht von allen gleich das Haus. Ein Tee?
0: Na, danke, ich bin im Dienst. Frau Kreuz, nehmen Sie Blutverdünner?
2: Ja.
0: Jetzt lass uns doch einmal die Frau Kreuz antworten.
2: Nussecke?
0: Herr Rippelt, wie werden Sie hier überhaupt bezahlt?
2: Stundenbasis.
0: Wenn Sie hier das nächste Mal versehentlich auslaufen, ich hab Sie gewarnt.
1: Der ist aber unsympathisch.
0: Herr Fröhle hat den Dreck am Stecken, der verarscht uns doch.
3: Ja, andererseits, selbst wenn er ein unangenehmer Typ ist, vielleicht stimmt das, was er sagt.
4: Wir könnten ihn doch mit seinen eigenen Waffen schlagen.
5: Was heißt das, soll man ausbluten lassen oder was?
4: Nein, wir schleusen einfach jemanden von uns bei der Frau ein, der ihr Vertrauen gewinnt. Dann wissen wir, was der Rippelt macht und können sie vor ihm beschützen.
3: Sehr gut, Freund Wirt, ausgezeichnet. Und wer?
4: Ich würde es machen.
3: Ach, danke, Freund Wirt. Aber da brauchen wir einen Mann, Typ Schwiegersohn. Hm?
0: Ja, also, ich würde das übernehmen.
3: Ach, Sie kommen überhaupt nicht in Frage. Hubert, Sie machen das. Sie sind genau der Typ Schwiegersohn. Hm?

0: Bill, wie schaut's aus?
1: Alles ruhig. Der Rippel hat gerade die Post reingeholt.
0: Wenn sich irgendwas tut, setzt einfach einen Funkspruch ab.
1: Was?
0: Einfach bloß melden, wenn was ist. Over and out.
2: Bei der nächsten Möglichkeit bitte wenden.
3: Ja, bitte?
4: Hubert ist mein Name. Ich bin der neue Nachbar. Ich wollte mich kurz vorstellen. Ich habe mir gedacht, ich nehme da einen Kuchen mit.
3: Och, das ist aber nett von Ihnen. Das wäre doch nicht nötig gewesen.
4: Ja, also gute Nachbarschaft ist schon wichtig.
3: Ja, da haben Sie recht. Und Sie wohnen da mit Ihrer Frau?
4: Nein, meine Frau ist weg. Gegangen, also von mir gegangen.
3: Och. Sie Arme. Und das in Ihrem Alter?
4: Ja, das passt schon.
3: Ach, na ja. Gut. Ja, halt, halt. Ja, wollen Sie nicht zu einem Kaffee reinkommen?
4: Ja, zum Kaffee? Ja, logisch, zum Kaffee, fertig.
2: Bei der nächsten Möglichkeit bitte wenden. Bei der nächsten Möglichkeit bitte wenden.
3: Ja, sowas. Mein Mann war auch Schreiner.
4: Na.
3: Bei welchem Betrieb arbeiten Sie denn?
4: Schreinerei Girwitz.
3: Ah.
4: Der Chef, der spinnt ein bisschen, aber sonst ganz okay.
3: Ah, ja, ja. Na. Mein Mann konnte auch nie mit seinen Chefs. War ein oller Dickkopf.
4: Ja. Sie haben gar kein Bild von Ihrem Mann?
3: Ja, der Tom sagt, die Erinnerung macht einen nur traurig und wütend.
4: Da hat er recht. Wer ist der Tom?
3: Na, mein Betreuer. Der Einzige, der sich um mich kümmert. Die anderen, ach.
4: Ja gut, also wenn Sie mal einen Handwerker brauchen, dann...
3: Oh, na, das wäre aber nett von Ihnen. Na ja, die Beete müssten mal gemacht werden. Aber das ist ja nichts für Handwerker.
4: Na, das ist nix. Das Beet, das kann ich ja nicht schon machen.

0: Wissen Sie, was meine Lieblingsblumen sind? Vergiss mein nicht.
1: Ja, ja, die habe ich auch gern. Also die Felder, wenn alles dann so rot leuchtet, ne?
0: Ja, vergiss mein nicht sind doch blau.
1: Ja, so rot-blau.
0: Ah, ich sehe schon. Sie haben ein Herz für Blumen, wie mein Mann. Wissen Sie was? Wenn Sie da fertig sind, würde ich Sie als Dank gern zum Essen einladen, Herr Hubert.
1: Essen? Ja, das ist eine gute Idee.
0: Kommen Sie doch mal her.

0: Staller für Riedel.
1: Riedel gerade ganz schlecht.
0: Der Rippelt ist unterwegs.
1: Was?
0: Er hat das Haus verlassen mit der anderen alten Frau, die bei ihm war. Und jetzt sind sie bei der Apotheke.
1: Okay. Riedel, unbedingt dranbleiben. Wo seid ihr jetzt?
0: Ja, vor der Wilhelms-Apotheke.
1: Ja, sag sofort Bescheid. Wenn die zurückkommen, dann schauen wir dir bei die Wohnung an. Over.

0: Hier haben wir goldene Hochzeit gefeiert.
1: Ah.
0: Heute lassen sich ja viele wieder scheiden.
1: Schlimm, schlimm.
0: Da zählt doch die Ehe überhaupt nichts mehr. Diese verlogenen Leute, die sich nach ein paar Jahren wieder trennen.
1: Furchtbar.
0: Ja, wie lange waren Sie denn verheiratet?
1: Puh, muss ich nachrechnen. 81.
0: Das ist unser Lied.
1: Was, bitte?
0: Unser Lied. Würden Sie mit mir tanzen?
1: Geht das überhaupt?
0: Wenn wir es nicht übertreiben.

0: Und die Apolex, Blutverdünnung. Riedl, jetzt pass mal auf, jetzt tut sie mal einen Rüppel verhaften. Wie, was, der ist weg. Upsi, jetzt pass mal auf.
1: Oh, es war doch gerade so schön. Wir haben den Nachtisch vergessen.
2: Ja, also ganz ehrlich, ich bin nicht so der Nachtischtyp. Servus. Wir müssen ins Krankenhaus.
3: Was heißt da schuld? Ich kann doch nichts dafür, wenn die nicht bremsen kann. Du warst ja nicht dabei.
0: Ja, ich war in der Wohnung. Der Riedl ist schuld. Der hat doch die zwei verloren. Sonst wäre der Tom Rüppel schon lange in der Gitter.
1: Ach, ich dachte, der Tom ist schon da.
0: Frau Kreuz, was heißt schon da?
1: Ich hab die Schwester gebeten, dass man ihn benachrichtigt. Man kann doch nicht von mir verlangen, dass ich mit einem Mann in einem Zimmer bin, weil angeblich alles belegt ist. Tom hat versprochen, er holt mich hier raus.
3: Wenn das stimmt.
0: Ach so, dann ist er vielleicht schon unterwegs.
4: Ich bin mir nicht sicher, ob das so eine gute Idee ist.
0: Der Typ ist gerissen, da braucht man todsichere Falle.
4: Na, ich frage mich nur, warum ich immer der Köder bin.
0: Weil für mich das Bett zu kurz ist. Die Augen sind die Schwachstelle.
3: Was? Wieso?
0: Ah ja, an den Augen erkennt man einen Menschen.
3: Ja, dann mach ich es halt zu.
0: Ja, dann siehst du ihn ja nicht.
3: Ja, ich höre ihn doch, Hans.
0: Okay, mach doch, was du willst.
3: Halt!
0: Was?
3: Zudecken.
0: Oh, entschuldige.

0: Hallo?
1: Sag mal, Staller, wo stecken Sie eigentlich?
0: Wir haben einen Zwischenfall gehabt mit der Frau Kreuz. Wir sind im Krankenhaus.
1: Im Krankenhaus? Wieso im Krankenhaus?
0: Ja, das war quasi selbstverschuldet, also von ihr jetzt. Machen wir mal alles unter Kontrolle und eine neue Taktik haben wir auch.
1: Taktik? Erst hört man stundenlang nichts von ihm und dann...
0: Der Empfang, der ist, glaube ich, gerade ganz schlecht.
2: Hallo? Ich meine, was denn für eine neue Taktik? Hallo?
0: Ein miserables Netz, hören Sie das?
1: Hallo?
2: Hallo?
1: Riegel!
3: Jawohl?
1: Hubert und Staller sind mit Frau Kreuz im Krankenhaus. Sie fahren jetzt sofort hin und finden raus, was da los ist, klar?
3: Jawohl.
4: Ich habe einen Fax für Sie.
1: Nicht jetzt, Frau Wirt.
4: Ist aber wichtig, vom Architekturbüro.
1: Sehr geehrter Gierwitz, nach eingehender Prüfung der von Ihnen erworbenen Immobilie sind wir zu dem Schluss gekommen, dass das Haus erhebliche Mängel in der Statik aufweist. Das Objekt ist einsturzgefährdet und somit raten wir Ihnen dringend von Umbaumaßnahmen ab und plädieren für einen Abriss.
0: Wo ist denn der Kollege?
4: Welcher Kollege?
0: Na, das Bett hier.
4: Der Herr Meier, ja, auf dem Weg in den OP.
0: Was, OP?
4: Ja, die Metallplatten kommen raus. Hier.
0: Die schneiden den überall auf. Ja, und wenn da gar nichts drin ist, wenn die nichts finden?
4: Ja, keine Sorge, die finden schon was.
0: Der Herr Meier, das ist jetzt gar nicht der Herr Meier. Moment, Sie müssen das stoppen. Ja, sonst sind Sie da die längste Zeit Krankenschwester gewesen.
4: Ja, genau.

0: Kreuz. Frau Kreuz, wie geht's Ihnen?
1: Ach, Tom. Wenn ich Sie nicht hätte.
0: Frau Kreuz, wir müssen noch einige Formalitäten für die Behandlung klären. Schauen Sie, das ist eine Vollmacht für die Bank, dass die Krankenkasse alles bezahlen kann bei der Behandlung.
1: Ja.
0: Sie müssen nur hier unten unterschreiben.
1: Ah, ja. Die Kreuz.
0: Frau Kreuz, schlafen Sie ein bisschen, ich bleib bei Ihnen, ja?
1: Ja, gut. Danke.
0: Frau Kreuz?
2: Endstation, Freundchen. Hey! Jetzt mach ich einen mal am Bett fest.
1: Ja, was machen Sie denn da, Sie Knallkopf?
2: Frau Kreuz, ich hab's Ihnen ja gesagt.
1: Ja.
3: Erdgeschoss.
2: Halt, sofort abbrechen!
4: Bitte? Der Herr Meier muss zum OP.
2: Das ist nicht der Herr Meier.
4: Der Fall ist der Herr Meier.
2: Nein, ist er nicht! Was ist mit Hupsi los?
3: Erdgeschoss.
2: So, Herr Rippelt. Der Blutverdünner ist schon im Labor. Da findet man mit Sicherheit eine Verbindung zu Erna Rattlinger. Wir haben nämlich eine sehr, sehr fähige Gerichtsmedizinerin, oder Hupsi?
5: Ja, fähig ist.
3: In 300 Metern links halten. 5,4 Kilometer bis zur Zielstraße.
6: Ja, Navi halt.
2: Ja, ist doch die gleiche Stimme wie im Aufzug eben.
6: Ist es dann auch der gleiche Computer?
2: Die gleiche Frau.

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18: schafft Wohlbehagen. Wohlgemerkt an Annenthal.

Tower, wir kommen jetzt runter. 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

0: Hab einen schönen Tag. Bis Montag. Miss?
1: Ja?
0: Kann ich Ihnen helfen, Miss?
1: Nein, danke. Ich werde abgeholt. Also hoffe ich jedenfalls.
0: Okay. Viel Glück.
1: Danke.
2: Es tut mir leid. Sorry. Sorry. Sorry.
3: Julia, endlich bist du da.
1: Endlich bist du da.
2: Ich wusste es. Jetzt bist du sauer.
1: Nein, total glücklich. Was hast du zu deiner Verteidigung vorzutragen, Percy van der Waal?
2: Ach, da war so ein Typ vor mir, ja, eine lahme Ente. Wollte ihn dann überholen, da kam mir dieser Sportwagen entgegen, viel zu schnell. Tja, in letzter Sekunde konnte ich noch ausweichen. Fast überschlagen habe ich mich.
1: Oh.
2: Bin dann im Straßengraben gelandet. Ich glaube sogar, ich war einen Moment bewusstlos. Sind da Goldbarren drin?
1: Nein. Für die Schätze bist du doch zuständig.

0: Hier stimmt was nicht, Boss.
1: Over. Vielleicht ist er bewusstlos.
0: Sei still, Ricky. Was weißt du schon?
1: Aber vielleicht ist er das wirklich, Boss. Sam würde niemals so lange unter Wasser bleiben.
2: Ricky, schalt die Pumpe aus.

0: mein Gott, Robert, er kann nicht... Er taucht doch nie. Ich meine, wenn ihm was passiert,
1: dann... Er ist der Boss. Er weiß schon, was er tut.
2: Fahr langsam, aber halt nicht an.
3: Sieht dir aus wie im Gefängnis hier.
2: Das habe ich organisiert, damit du mir nie wieder entkommst.
3: Mal ganz im Ernst. Barrieren und ein Kontrollpunkt?
2: Diamantenpolizei, die haben hier alles fest im Griff, damit keiner irgendwelche Rohdiamanten unterschlägt.
3: Sehr spannend.
4: Hi, Monty. Gary.
5: Hallo, Percy.
6: Tschau, Schatz, hier geht es um richtig viel Geld. Um den Jackpot sozusagen. Den wollen die Minen sich nicht klauen lassen.
0: Hier rüber, Boss!
1: Geben Sie mir die Hand, Boss. So, ganz langsam. Ja, ja, komm hoch, Junge. Ja, ja, gut gemacht, Boss. So, komm her, Junge, leg dich erst mal her.

0: Was, hier wohnst du in der Hafenpension? Ich dachte, du hättest wenigstens ein Häuschen oder so.
1: Ist nur vorübergehend, Julia. Keine Sorge, bis wir den großen
0: Fund gemacht haben.
1: Genau, und dann geht's sowieso woanders hin.
0: Kapstadt?
1: Kapstadt. London, New York. Wo immer du willst, Darling.
0: Darling will erst mal duschen. Ach, der hohe Besuch.
1: Das ist Julia. Julia, das ist Debbie. Sie ist hier die Wirtin in dem Haus.
0: Freut mich, Julia Sandberg.
2: Er spricht seit Tagen von nichts anderem als von Ihnen. Und das bei einem Diamantentaucher? Das will was heißen. Darauf können Sie sich was einbilden, junge Frau.
0: Danke.
2: Percy, ich muss mit dir reden.
1: Ja, aber jetzt nicht.
2: Naja.
3: Geht doch, oder?
4: Bin gleich wieder zurück.
5: Sam hat ziemlich gut gesagt, sagst du Bescheid, ja? Dann fahr ich dich sofort zum Arzt.
6: Das wird schon was. Danke.
7: Merkwürdig, dass er keine Luft mehr hatte. Die Flasche war voll, als er runtergegangen ist.
5: Das gibt's doch nicht. Da hat jemand mit dem Messer reingeschnitten.
6: Reingeschnitten, sagen Sie?
7: Das ist Ihre Flasche, Boss.
5: Ja, ich weiß. Tut mir leid, dass es dich erwischt hat, Sam, aber ich glaube, das galt mir.
2: Du zahlst deine Miete nicht und du willst Champagner trinken.
6: Bitte, Debbie.
2: Ihr seid alles Spieler und Halunken. Ich kenne eure Sorte. Aber du bist wenigstens charmant. Am Ende der Woche will ich mein Geld sehen oder du fliegst raus.
6: Danke, Debbie.
2: Komm, komm, komm, küss deine Kleine. Ich fände auf sowas vielleicht noch weinen. Ich kann nur hoffen, dass er schnell merkt, dass da was faul ist. Ich dachte, Dänemark.

0: Kennst du den?
1: Wieso?
0: Ja, weil du so... Ich dachte, Seebären untereinander.
1: Macht jeder sein Ding. Wir sind alle keine Freunde, nur Konkurrenten.
0: Warum bist du denn plötzlich so brummig, hm?
1: Jetzt wird erstmal gefeiert.

0: Was ist los?
1: Am liebsten würde ich alles hinschmeißen.
0: Das wäre nicht das erste Mal, oder?
1: Nächste Woche sind die Löhne fällig und die Rate für die Seagull. Ich habe das Gefühl, ich schufte und was bleibt hängen? Nichts. Gar nichts.
0: Wenn du erst mal wieder ein paar von den verfluchten Diamanten vom Grund des Meeres geholt hast, dann sieht die Welt wieder ganz anders aus, Junge.
1: Einmal der große Fund. Alle Schulden bezahlen, abhauen und ein neues Leben beginnen. Das wär's.
0: Ja, ja.
1: Heiraten, Haus bauen, Familie gründen.
0: Bist nicht ein bisschen zu jung dafür?
1: Ist ja auch nur ein Traum.
0: Ist kein Traum, ist Kitsch.
1: So wie du damals?
0: Was, ich? Ich? Ich hab vor allen Dingen eins. Bitter bezahlt für alles.

0: Weißt du, was der Oberhammer ist? Sam wäre heute beinahe ums Leben gekommen.
1: Wie bitte?
0: Er hatte keinen Sauerstoff mehr, war sogar einen Moment ohne Bewusstsein. Der Schlauch war undicht.
1: Ich dachte, ich hätte dir beigebracht, jedes Teil der Ausrüstung zu kontrollieren, bevor du ausläufst.
0: Ich hab's doch kontrolliert, aber es war nichts zu erkennen. Das klingt unglaublich, aber jemand hat den Zwischenschlauch angeschnitten.
1: Jemand, der Sam ans Leder will?
0: Er ist mit meiner Flasche runter, seine war leer.
1: Hannes, wir denken an denselben, oder? Dein Bruder. Wer sonst sollte dich umbringen wollen?
0: Aber so weit würde es doch nicht treiben.
1: Ach, hast du vergessen, was er gesagt hat, als er auszog? Einer von uns beiden muss verschwinden.
0: Ja, wir haben alle viel gesagt im Streit.
1: Ich wollte, es würde endlich Frieden unter unserem Dach einkehren.
0: Ich auch, Vater. Ich auch.

0: Guten Morgen.
1: Guten Morgen.
0: Sie kommen gerade richtig, frisch aufgebrüht.
1: Oh, schön, aber ich suche... Wissen Sie, wo Percy ist?
0: Percy? Der ist schon vor einer Stunde. Aber wenn Sie sich beeilen, vielleicht erwischen Sie ihn noch. Aber ich glaube, der ist längst raus mit seiner Scharke.
1: Ach so. Gut. Danke.
0: Kaffee?
1: Kein Kaffee. Nein.

0: Entschuldigung. Tut mir leid.
1: Ach, normalerweise falle ich nicht gleich in die Arme eines Mannes.
2: Alles in Ordnung?
1: Ja, ich hatte es nur
2: eilig. Ich auch. Ja. Hat mich gefreut. Schönen Tag.
1: Danke, ebenso.
3: Hey, Sam. Alles gut?
1: Entschuldigung, ist das Ihr Boot?
2: Ja.
1: Dann sind Sie Diamantentaucher.
2: Ja.
1: Julia.
2: Hannes.
1: Ich fotografiere. Ich mache ein Bildband über Diamanten und Diamantentaucher. Für einen großen deutschen Verlag.
2: Schön.
1: Ich würde... Darf ich mal mit auf Ihr Boot?
2: Nein.
1: Nein. Keine Ausnahme?
2: Nein.
4: Phil, kommt hier ran.

0: Scheint ja wieder nicht viel dabei zu sein.
1: Und?
2: Qualität und Größe sind mittelmäßig.
1: Sagst du jedes Mal.
2: 10,6 Karat. Du kriegst 9.800 Rand.
1: Nur?
2: Oder 800 Euro, wenn du willst.
1: Ihr seid Halsabschneider.
2: Der handelsübliche Preis für Rohdiamanten. Irgendwann hast du schon noch Glück.
1: Danke, Pam.
2: Percy? Percy!
0: Was willst du noch?
2: Ich möchte dir helfen.
0: Ach, mir kann man bald nicht mehr helfen, Pam. Der Kampf verschlingt jeden Monat das Zehnfache von dem, was ich eben von dir bekommen habe. Löhne, Reparaturen,
2: Diesel. Wir vergeben neue Lizenzen nächste Woche. Sieh zu, dass du dich rechtzeitig drum bewirbst.
0: Super, dann kriegt es wieder mein verdammter Bruder.
2: Vielleicht kann ich da irgendwas arrangieren. Miller hört manchmal auf mich.
0: Du bist zu gut für diese Welt, Pam.
2: Ich schwärme immer noch für dich.
1: Eine Hand wäscht die andere, Pam.
3: Das erste Mal war ich vor einem Jahr hier in Südafrika als Touristin.
4: Und in den Blanc?
3: Ja, gerne. In Kapstadt. Tolle Stadt. Traumwetter und die Leute so freundlich. Ich habe diesen Urlaub wirklich sehr genossen. Obwohl, war eigentlich keine so gute Zeit für mich. Mein Mann, also mein Ex.
4: Weg.
3: Mhm. Mit einer Jüngeren natürlich.
4: Auf das Klischee.
3: Auf das Klischee. Und dann habe ich ihn getroffen, also Percy, beim Surfen. Oh Gott, ich war so verletzt durch meinen Mann. Ich habe mich gefühlt, als sei ich nichts mehr wert. Nichts. Wie doof kann man sein, ha?
4: Das kenne ich.
3: Er hat mir wirklich gut getan. Wir hatten viel Spaß, haben viel gelacht. 14 Tage waren wir zusammen, Tag und Nacht. Ich habe ihn von früh bis spät fotografiert. Naja, also, ich bin Fotografin, ich fotografiere natürlich Menschen, aber in Wahrheit, da habe ich zu Hause mit ihm angegeben, bei meinen Freundinnen, die mich immer so mitleidig angesehen haben, vorher.
4: Mhm, stimmt. Gut sieht er aus.
3: Also am Anfang dachte ich, es sei nur so eine Affäre, bis er mich dann in Berlin besucht hat. Und dann war mir klar, er meint es ernst.
4: Und jetzt willst du hier bleiben, für immer.
3: Also erstmal muss ich mich um mein Buch kümmern. Und dann sehen wir weiter.
4: Vielleicht gehen wir ja auch woanders hin. Ich kann dich nur warnen. Ich bin auch hier hängen geblieben wegen eines Diamantentauchers.
3: Und? Was ist aus euch geworden?
0: Ja, das bleibt einem dann hier am Ende nur noch. Das Saufen.
3: Percy, da bist du ja endlich.
1: Die Miete.
3: Sag mal, irgendwie spinnst du, oder? Du bist schlecht drauf, ja? Frag mich mal. Ich wach morgens auf und der Herr ist weg, ohne eine Verabredung auszumachen. Du kannst mich doch nicht wie so ein Stück Treibgut hier rumhängen lassen. Mensch, Percy, ich bin deinetwegen hier.
1: Ich dachte, vor allem bist du hier, weil du Fotos machen willst für dein Buch.
3: Ja, und das ist der andere Punkt. Wie eine Blöde bin ich heute durch den Hafen gelaufen und hab dich und dein Boot gesucht, weil ich natürlich davon ausgegangen bin, dass du mich mitnimmst.
1: Mitnehmen?
3: Ja.
1: Wieso soll ich dich mitnehmen?
3: Mann, darüber haben wir doch gesprochen. Ich will... Nein, ich muss Fotos machen von eurer Suche nach den Diamanten. Sonst haut mir der Verleger das ganze Projekt um die Ohren. Natürlich musst du mich mitnehmen.
1: Erst einmal muss ich gar nichts. Zweitens, reg dich ab, Julia. Zu ARD Atlantic Diamonds kann ich dich mitnehmen. Habe ich gute Kontakte. Du kannst im Hafen fotografieren. Die Landschaft, Portschallen rauf und runter, keine Ahnung. Nur auf die Shark lasse ich dich nicht.
3: Das ist nicht dein Ernst.
1: Doch. Hör mal zu, Liebling. Wir Diamantentaucher? Jeder hält uns für beinharte Machos. Aber wir haben eben auch diese andere Seite. Eine Seite, die wohl jeder Abenteurer und Glücksritter hat. Eine Abergläubische. Eine Frau an Bord bringt Unglück.
5: Wie der Klabautermann ist.
1: Und was wir brauchen, um Diamanten am Meeresgrund zu finden, ist Glück. Und ich im Moment besonders. Vielleicht bin ich deshalb auch so. Ganz schlechte Ausbeute heute. Und wenn die Lage sich nicht bald ändert, bin ich am Ende.
5: Percy. Percy, ich dachte, ich bedeute Glück für dich.
1: Versuch das doch zu verstehen.
5: Aber ich brauche die Fotos, Percy.
1: Überall würde ich dich mit hinnehmen. Nicht auf meinen Kahn.
5: Überleg's dir nochmal.
1: Was ist, wenn was passiert? Dir zum Beispiel?
5: Ach, bitte.
1: Was dann?
5: Bitte.
1: Ich gehe jetzt duschen. Und dann machen wir uns einen super Abend. Und eine super Lage.
5: Irgendwas läuft hier falsch, Julia Sonnenberg.
4: Gesund ist es nicht.
3: Hm. Was ist schon gesund? Ich check nur meine Mails. Falls mein Verleger.
4: Und so hast du dir das vorgestellt? Du warst morgens allein im Bett auf, du frühstückst allein, dann arbeitest du, suchst Motive, fotografierst und wartest, bis der Held deines Herzens endlich angetrudelt kommt, abends.
3: Percy hat gesagt, du magst sie nicht. Ja, er hat Junggesellenallüren. Er ist ein Raubein, stimmt. Und manchmal kann er auch sehr unzuverlässig sein. Aber soll ich dir was sagen? Hm. Das alles reizt mich an einem Mann.
4: Des widerspenstigen Zähmung.
3: Ja, genau. Percy ist das Gegenteil von 0815. Er ist charmant, sehr fantasievoll.
4: Und erotisch?
3: Ja. Sehr, sehr erotisch.
4: Trotzdem glaube ich dir nicht, dass dir das genügt.
3: Es gefällt mir nicht, dass du so abwertend über ihn sprichst. Ehrlich, Debbie.
4: Ich meinte, dass es dir genügt, den ganzen Tag zu warten. Komm, der Typ Frau bist du nicht.
3: Stimmt. Und deshalb habe ich mir auch vorgenommen, kleines Frühstück und dann geht's los. Ich suche mir ein Boot, das mich mitnimmt. So schnell gebe ich nicht auf.
4: Gut so.

0: Kann es sein, dass Sie hartnäckig sind?
1: Kann es sein, dass Sie stur sind?
0: Ich habe es Ihnen doch erklärt, oder? Ich habe Nein gesagt. Das hat nichts mit Sturheit zu tun, sondern mit Klarheit.
1: Man kann Ausnahmen machen.
0: Mann, ja. Ich nicht.
1: Das hat aber nichts mit Aberglauben zu tun, oder? So eine Frau an Bord bringt Unglück oder so ein Kokolores.
0: Wieso?
1: Also doch. Ich kann es nicht glauben.
0: Ich habe gefragt, wieso?
1: Gegenfrage bedeutet Ausflüchte. Ich habe recht. Ein erwachsener Mann fürchtet sich, mich mit an Bord zu nehmen, weil er Angst hat vor bösen Geistern.
0: Das glaube ich nicht. Ich sollte längst draußen sein und arbeiten. Stattdessen diskutiere ich hier mit einer wildfremden Frau.
1: Die Diskussion lässt sich sehr schnell beenden, indem Sie Ja sagen.
0: Hören Sie,
1: Julia.
0: Julia. Das da ist der Unterschied. Ja? Was sind Männer, die können arbeiten?
1: Ach.
0: Anpacken. Ja? Wir haben keine Zeit fürs Palavern. Wir sind kein Ausflugsdampfer.
1: Frauen können auch arbeiten, zupacken, schweigen. Es wird eine ganz neue Erfahrung für Sie. Glauben Sie mir.
0: Okay.
1: Okay?
0: In Gottes Namen ja.

0: weißt, dass du nicht so viel Kaffee trinken sollst.
1: Ja, ja, ich weiß. Danke dir. Komm, setz dich zu mir. Erzähl mir eine Geschichte aus deinem Leben.
0: Immer wenn du das sagst, dann hast du was auf dem Herzen. Also?
1: Ungesund.
0: Wenn wir nicht mehr aufeinander aufpassen würden, all die Jahre. Ich hätte gerne noch besser auf dich aufgepasst, wenn du mich gelassen hättest.
1: Fang nicht wieder mit den Kamellen von gestern an, Debbie. Hm? Ist doch vorbei. Hab genug mit den alten Geschichten von den Jungs zu tun.
0: Percy hat eine Freundin.
1: Ah ja?
0: Aus Deutschland, Berlin, eine Fotografin, die arbeitet

0: Im Prinzip machen wir das Gleiche hier mit dem Meeresboden. Über diesen Schlauch saugen wir den Meeresgrund auf. All das Wasser, Geröll, Steine, Kies, hoffentlich auch Rohdiamanten, kommen hier rein. Aha. Und werden durchgespült. Das heißt, die großen Steine fallen zurück. Und die kleinen kommen hier rein und werden in Säcke abgepackt.
1: Aha. Wie kommen denn die Rohdiamanten überhaupt ins Meer?
0: Ganz einfach. Hier, da vorne fließt der Yellow River in den Atlantik. Ach. Hey Sam, warte, ich helfe dir.
2: Ich bin bereit.
0: Okay. Ja, er geht jetzt runter und macht die Arbeit.
1: Großartig. Da würde ich auch gerne mal mit runter.
0: Das habe ich mir gleich gedacht, dass Sie der Typ Frau sind, die gleich den ganzen Arm nimmt, wenn man dir den kleinen Finger reicht.
1: Ich weiß, das ist kein Ausflugsdampfer hier.
0: Übrigens, die Säcke müssen wir am Abend bei der Minengesellschaft abgeben. Denen gehört das ganze Areal hier. Die entscheiden auch, welche Gebiete wir bekommen. Dafür erhalten sie 60% vom Gewinn.
1: Was? 60%? So viel?
0: Oh. Das mache ich aber jetzt nicht jeden Tag.
1: Schade.
0: Und, haben Sie nachher schon was vor?
1: Ich, ein Freund, der mich sehr liebt.
3: Percy, wenn das rauskommt, bist du endgültig dran.
4: Wir beide, oder?
3: Hätten wir uns doch nur woanders getroffen.
4: Seit wann bist du denn so ängstlich, Pam?
3: Seitdem ich Gary an der Bar gesehen habe.
5: Percy, der Chenin Blanc für dich. Und deine Begleitung?
6: Pam arbeitet bei AD, Atlantic Diamonds.
5: Ah ja? Ich habe sie ja noch nie gesehen, oder?
3: In solche Läden gehe ich auch eigentlich nicht.
5: Dann müssen Sie ja gute Gründe haben, hierher zu kommen. Sehr zum Wohl.
6: Auf das Geschäft.
1: Und Sie leben hier?
0: Ja, bei meinem Vater.
1: Oh, ist er krank?
0: Nein.
1: Aber Sie leben bei ihm?
0: Ja.
1: Haben Sie keine Familie? Also ich meine...
0: Das ist Teil Ihres Berufs.
1: Was?
0: Mich auszufragen.
1: Das tue ich doch gar nicht.
0: Doch.
1: Gut, dann schweigen wir.
0: Ich mag es ja, wenn Frauen so ein kleines bisschen beleidigt sind.
1: Ihr Diamantentaucher hat wirklich ein seltsames Frauenbild.
0: Wir könnten doch du zueinander sein.
1: Habe ich mir gedacht, dass Sie der Typ Mann sind, der gleich den ganzen Arm nimmt, wenn man ihm einen kleinen Finger reicht.
0: Und Sie sind schlagfertig. Das gefällt mir.
6: Und du hast wieder jemanden für mein kleines Angebot? Ich habe sie selber letzte Woche beim Tauchen aufgeholt. Das ist beste Qualität, Schmuckqualität. Das siehst du hoffentlich, Pam.
3: Steck sie wieder weg, du Idiot. Die Steine gehören der Mine.
6: Nur zu 60%.
3: Für Schmuggel kriegst du 10 Jahre, Percy. Und deine Konzession ist dann auch weg.
6: Muss ja auch keiner erfahren. Hey, der Vorschuss?
3: Nicht hier, bist du verrückt?
0: Wir Diamantentaucher können den Meeresboden wie Landkarten lesen. Da, wo wir viele rote und grüne Steine finden, gibt es auch viele Rohdiamanten. Mhm. Je glatter, desto älter. Der hält zum Beispiel.
1: Der ist aber wirklich schön.
0: Ja. Steine können Geschichten erzählen.
1: Ich muss jetzt wirklich zurück.
0: Okay.
1: Auf mich wartet viel Arbeit.
0: Du brauchst mir keine Erklärung abgeben. Ist wie im Kino hier, oder? Hm. Der Sonnenuntergang, das Meer. Wir beide. Fehlt eigentlich nur der Kuss.
1: Genau. Irgendwas fehlt immer.
0: Aber ich meine, wie bist du überhaupt auf das Thema gekommen? In Deutschland kennt kein Mensch Diamantentaucher.
1: Tja. Ich habe einen Freund, der hat mir davon erzählt.
0: Ah, und da packst du einfach deine Fototasche ein und fliegst nach Port Shelton mit dem Auftrag deines Verlegers unterm Arm.
1: Wer fragt denn jetzt hier wen aus?

0: Kosten. Hannes, vielen Dank für den wunderschönen Tag.
1: Wieso? Wir nehmen da noch einen Absacker, oder? Hey, Gary.
0: Gut.
2: Hannes, hey, geht's gut?
3: Danke, kann ich klagen.
4: Oh, welch seltener Gast.
1: Debbie, du weißt ja, warum ich nicht so oft hierher komme.
4: Ja.
0: Hallo, Debbie.
4: Julia.
1: Sag, willst du ein Weißwein?
0: Okay, gerne.
1: Zwei Eisgekühlte.
4: Weiß ich doch.
1: Komm, da ist gut. War lange nicht hier.
0: Ja? Und warum?
1: Ach, lange Geschichte. Oh, Vorsicht doch. Vorsicht.
5: Was machst du hier?
0: Hey, Percy. Ach, ihr kennt euch also doch.
5: Was machst du hier?
1: Wisst ihr nicht, was dich das angeht, Bruder Herz?
5: Julia, geh da weg.
0: Bruder Herz? Was?
3: Nee, ich finde, du bleibst hier.
5: Wieso fasst du meine Verlobte an?
0: Percy, was soll das denn?
1: Wie, du bist seine Verlobte?
0: Also eigentlich...
1: Nee, danke, ich geh.
5: Ja, so einfach kommst du mir nicht davon, Bruder. Erst eine Antwort.
1: Geh mir aus dem Weg.
6: Du bist ein Feigling, Hannes. Aber das warst du schon immer.
1: Ja, und du bist der große Held von Port Shelton.
6: Was soll es sein mit Julia? Hä? Ist das deine Rache für Denise?
1: Pass bloß auf, was du sagst, Hester.
6: Lass die Finger von ihr.
1: Oder was? Du bist so primitiv und dumm. Komm her!
4: Ihr sollt aufhören! Ich rufe die Polizei!
7: Nein, keine Polizei, hörst du?
0: Julia! Hannes!
7: Ich hoffe, du verreckst!
0: Percy!
7: Komm mit!
0: Hör auf! Wir können ihn doch da nicht so liegen lassen. Lass mich los. Ich kümmere mich jetzt um deinen Bruder.
7: Zu wem hältst du? Hm? Zu mir oder zu ihm?
0: Hannes. Ist alles okay? Soll ich dich vielleicht nach Hause fahren?
3: Nee, bitte. Fahr mich bloß nicht nach Hause.
4: Irgendwann bringt ein Bruder den anderen Bruder um. Ja.

Percy. Percy, wir müssen dringend über gestern Abend reden. Also ich möchte nicht, dass du den Eindruck hast, dass ich da irgendwie vollkommen unmotiviert zu deinem Bruder halte oder so, aber er tat mir wirklich leid. Und ich war wirklich geschockt. Auch von dir, weil

0: Ich wollte dir das zeigen. Ich wollte, dass du das siehst. Vom höchsten Punkt aus. Hinabsehen auf die Welt. Dann mit großem Abstand hinuntergucken und sagen, alles ist gut.
1: Beeindruckend. Aber Percy, ich fürchte, nichts ist gut. Gar nichts.
2: Meine Güte, ich habe mir den Chopper heute Morgen gekauft. Das war seit Ewigkeiten ein Traum von mir und daran wollte ich dich teilhaben lassen. Ja, und von mir aus auch als Entschuldigung für mein schlechtes Benehmen letzte Nacht.
1: Vom ersten Tag an, seit ich hier bin, hast du mich wie Luft behandelt. Du hast mich den ganzen Tag über immer allein gelassen.
2: Weil ich arbeiten muss.
1: Ja. Und du hast mich nicht mal mit rausgenommen, obwohl du wusstest, wie wichtig das für mich ist. Und abends warst du auch dauernd unterwegs. Und wenn du mal da warst, dann hattest du schlechte Laune.
2: Ja, ja, klar. Ein Mann darf keine Sorgen haben. Das nervt dann schnell.
1: Ach, Quatsch, darum geht's doch gar nicht. Aber woher soll ich wissen, welche Sorgen du hast, wenn du sie mir nicht mitteilst? Du redest ja nicht mit mir.
2: Was tun wir jetzt gerade?
1: Ja, ist ein bisschen spät, finde ich. Weißt du, nur eine Runde guten Sex, ein teures Glas Rotwein und dieser Ausflug hier, das reicht mir nicht, Percy. In Berlin, da warst du...
2: Ich habe mich nicht verändert. Ich hab's dir gesagt, ich will mit dir zusammen sein. Was willst du denn noch?
1: Und dieses Aggressive von dir, das macht mir wirklich Angst. Ich denke, es ist gut, wenn wir uns vorläufig nicht mehr sehen. Wir müssen uns beide erstmal über unsere Gefühle klar werden, hm?
0: Es ist wegen Hannes, stimmt's?
1: Ach Quatsch, ich kenne doch deinen Bruder kaum.
0: Ich hab gesehen, wie ihr euch angeguckt habt. Ich hab's genau gesehen. Er hat dich umarmt.
1: Dein Bruder hat mich mit aufs Meer genommen. Im Gegensatz zu dir. Ich habe endlich meine ersten Fotos gemacht. Wir waren spazieren, haben geredet. Das war alles.
0: Ja, ja, immer war der der Sieger, der Überlegene, der mit den Freunden.
1: Wie wär's mal mit drüber nachdenken, warum das so ist?
0: Mein Vater hat ihn mir immer vorgezogen, natürlich. Ich war ja nur der Sohn aus der ersten Ehe seiner Frau.
1: Oh Mann, und das geht mir sowieso auf den Geist. 40-jährige Männer, die immer noch rumjammern, was Mama und Papa alles falsch gemacht haben. Das hatte ich zu Genüge, das brauche ich nicht nochmal.
0: Ich wusste nicht, dass du so kalt sein kannst.
1: Und ich wusste nicht, dass du so jammern kannst.
0: Ich dachte, das hätte dir gefehlt, das Reden.
1: Ach, Percy, weißt du, ich glaube einfach nicht, dass du es wirklich ernst meinst mit mir. Mit uns.
0: Wo willst du überhaupt hin?
1: Keine Ahnung. Debbie wird mir schon was empfehlen. Ich ziehe jetzt erstmal meinen Job durch.
0: Und das war's dann? Du hast doch nicht wirklich Angst vor mir.
1: Ich merke jetzt einfach, ich kenne dich eigentlich gar nicht.
0: Ja, bleib hier.
1: Ich will nicht mehr, Percy.
0: Nein, ich meine hier in diesem Zimmer. Bring deinen Auftrag in Ruhe zu Ende. Ich ziehe aus. Okay, und dann sehen wir weiter.

0: Entschuldigung? Entschuldigung? Tut mir leid, jetzt habe ich Sie erschreckt.
1: Tja, es kommt nicht so häufig vor, dass sich jemand hierher verirrt.
0: Ich bin auf der Suche nach...
1: Wie finden Sie die Farbe?
0: Bitte? Soll ich ehrlich sein?
1: Ja, ich bitte darum.
0: Sehr bunt.
1: Ach, hey, ich habe eine Menge Arbeit in diesen alten Kahn gesteckt. Ich angle für mein Leben gern und soll ich mal sehen, wie er sich verhält mit der Signalfarbe, aber nicht die Fische verscheucht. Jetzt fehlt eigentlich nur noch ein schöner neuer Name, meinte mein Sohn.
0: Hannes?
1: Ja.
0: Ach, dann sind Sie Otto van der Wald.
1: Hm?
0: Ich bin Julia Sandberg.
1: Ah, dann sind Sie die Frau, wegen der er sich geprügelt hat? Ja, das freut mich. Oh, Entschuldigung, ich bin auch ziemlich bunt.
0: Sind Sie auch Diamantentaucher?
1: Ja. Ja, ich war's. Bis das hier passiert ist. Bin mit dem Bein unter eine Steinplatte gekommen. Hannes hat mich rausgezogen. 17 war er damals. Ohne zu zögern, ohne Ausrüstung. Dabei war er nur so zum Spaß mitgekommen. Und dann hat der Junge mir das Leben gerettet. Wollen Sie einen Tee?
0: Gerne, ja.
2: Bringe die Bewerbung für eure neuen Suchgebiete.
3: Ich hab dich kommen sehen, Percy.
4: Ich habe gehört, ihr wollt Hopefield freigeben.
5: Das wär's natürlich.
3: Hopefield, ja. Es ist zu spät. Tut mir leid.
4: Was zu spät? Es sollte doch heute kommen.
3: Dein Bruder war schon gestern hier.
4: Hopefield.
3: Miller hat Hopefield deinem Bruder gegeben. Es tut mir leid, Percy. Ich muss jetzt wieder rein. Miller hat mich auf dem Kieker in letzter Zeit. Percy!
0: Warum hassen sich Hannes und Percy so?
1: Meine Frau, Johanna, Gott sei ihrer selig gnädig, hat den Percy mit in die Ehe gebracht. Der war erst 2. Ein Jahr danach kam Hannes zur Welt, mein Sohn. Mein Stammhalter. Percy war von Anfang an eifersüchtig auf ihn. Vielleicht habe ich durch meine Erziehung dazu beigetragen. Ich habe sie mit viel zu viel Ehrgeiz gefüttert. Ich habe sie zu Konkurrenten gemacht. Hannes war immer mein Lieblingskind. Vielleicht, weil er nach mir kam. Ja, und dann ist etwas passiert.
0: Sie müssen es nicht erzählen. Ich will Sie nicht drängen.
1: Hannes hatte eine Freundin. Denise. Und Percy hat sie ihm ausgespannt.
0: Was? Und das hat ihm Hannes nie verziehen?
1: Oh, danke. Ah, wenn's nur das wäre. Percy liebte das Risiko. Er hat andauernd Unfälle gebaut. So auch in jener vermaledeiten Nacht. Er saß am Steuer, Denise neben ihm. Er hat einen entgegenkommenden Wagen übersehen. Später stieg er aus dem Auto, als wäre nichts passiert. Ein paar Prellungen, ein paar Kratzer. Aber Denise...
0: Tot?
1: Ja. Das hat Hannes ihm nie verziehen. Von da an herrschte Krieg zwischen den beiden. Und auch zwischen Percy und mir. Der Junge hat mich belogen und betrogen, hat mich bestohlen. Er taugt nichts. Sie haben sich den Falschen ausgesucht.
0: Percy.
1: Er ist nicht mehr mein Sohn.
0: Percy hat auch seine guten Seiten.
1: Ach, ja. Welche?
0: Wir haben uns eh getrennt. Erstmal. Er ist ausgezogen. Ich schätze, die Gegensätze sind doch größer als gedacht.
1: Julia.
0: Ja?
1: Kann ich Ihnen was zeigen?
0: Ja.
1: Lupenreine 10 Karat. Hab ich selber aus dem Meer geholt.
0: Sowas habe ich ja noch nie gesehen.
1: Grün. So selten wie blau.
0: Was für eine Farbe.
1: Kostbarer als rosa. Das war ein Riesenkampf mit Miller, dass ich ihn behalten konnte.
0: Jetzt verstehe ich langsam, warum es Männer gibt, die diesen Wahnsinn durchziehen und ihr Leben lang nach Diamanten tauchen.
1: Ich bewahre ihn auf. Für Hannes.
0: Für Hannes?
1: Ja. Oh, zu hoher Seegang?
6: Ja, es hat überhaupt keinen Zweck. Wir sind sofort in den Hafen zurück.
0: Hallo, Hannes.
6: Das ist ja eine Überraschung. Erzählst du dir die Geschichte vom grünen Diamanten?
1: So, ich muss wieder zu meinem Boot. Erzähl du sie ihr doch.
6: Was machst du hier?
0: Ich wollte nach dir sehen. Es tut mir wirklich leid, dass ihr meinetwegen in Streit geraten seid. Ich hatte ja keine Ahnung. Frieden?
6: Du, ich bin ein Mann. Ich werde Frauen nie verstehen.

0: Und? Was ist das für eine Geschichte?
1: Das ist das erste Geschenk meines Vaters an meine Mutter. Der Stein soll Glück und Unsterblichkeit verleihen. Aber sie hat das gute Stück nie getragen. Aus Angst, sie könnte ihn verlieren. Stell dir das mal vor. Als sie dann gestorben ist, hat er gesagt, siehst du, Hannes? Hätte sie ihn nicht in ihr Schmuckkästchen gesperrt, sondern... Naja.
0: Ich bin auch ziemlich abergläubisch, ehrlich gesagt.
1: Otto sagt, die Frau, die den grünen Diamanten eines Tages besitzt, er soll Weisheit schenken, den richtigen Weg zu gehen. Den Weg zum Glück eben und zur unsterblichen Liebe.
0: Der Weg zum Glück und zur unsterblichen Liebe. Schön.
1: Ja. Wenn man dran glaubt.

0: Wo ist sie?
1: Sie hat doch gesagt, den Weg nach oben kannst du dir sparen.
0: Sag mir einfach, wo sie ist.
1: Ich bin doch kein Auskunftsbüro.
0: Oh doch, das bist du. Du bist die größte Klatschtante in Port Sheldon. Ich will wissen, wo Julia ist. Ich will mit ihr reden. Warum bist du immer so zynisch? Ich will sie einfach nicht verlieren.
1: Ich. Kein Satz ohne ich. Schon mal aufgefallen? Selbst wenn ich's wüsste, ich würde es dir nicht sagen.
0: Hast du doch bei meinem Bruder.
1: Abflug, Percy! Keine Schläger in meinem Lokal.
2: Und er sagte, ich habe keine Ahnung, wer das war, aber der Papst ist ein Fahrer.
3: Den erzählen wir seit 10 Jahren, die wissen. Ich finde ihn immer wieder komisch. Ich weiß auch nicht warum.
2: Komm, Julia, noch ein Stück Fisch. Komm, komm.
4: Nee, ich kann nicht.
2: Jetzt komm, bitte.
3: Er hat noch ganz andere Talente, der Junge. Wenn ich dir erzähle, was der
2: Vater
3: macht.
2: Vater, bitte. Du musst keine Werbung für mich machen. Ich bin nicht abhaut.
5: Julia! Julia!
2: Bleib, bitte.
5: Komm da raus!
2: Schrei hier nicht so rum. Hast du dich schon genug kaputt gemacht?
5: Dir rede ich überhaupt nicht.
2: Warum verschwindest du nicht einfach?
5: Ich will Julia sprechen. Ich will sie zurückholen.
2: Ja, das ist so typisch, du. Du glaubst, Frauen sind ein Stück Vieh, dass man sich einfach so zurückholt, oder?
5: Halt dich raus. Schick mir Julia.
2: Sie ist ein freier Mensch, kapiert?
6: Er hört nicht eher auf, bis
4: sein
6: Bruder tot ist.
4: Oh nein, nein, nein, bitte. Bitte tun Sie das nicht.
5: Lass mich durch.
6: Ein Schritt und...
5: Du richtest das Gewehr gegen deinen Sohn?
6: Du bist nicht mein Sohn.
5: Oh ja, ich vergaß. Nur der Stiefsohn.
6: Nein, auch das nicht mehr. Verlass sofort meinen Grund und Boden.
4: Bitte, Percy, geh. Wir reden wann anders, ja?
5: Was hat er dir erzählt? Was haben die über mich erzählt, hä? Huh? Hast du dich einlullen lassen?
2: Ach komm, lass ihn.
4: Hört auf! Was? Bitte hört auf!
5: Denk an unsere erste Begegnung, denk an Kapstadt, denk an
4: bitte.
5: Berlin. Denk an unsere Nächte. Ich bessere mich. Ich verspreche es.
4: Percy.
5: Komm zurück.
4: Lass uns morgen reden, ja, morgen. Morgen früh bei Debbie, okay? Bitte, nicht jetzt, ja? Nicht jetzt.
5: Was denkst du, was er von dir will? Dich benutzen. Dich fallen lassen, wie alle Menschen in seinem Leben.
2: Werde ich zum Teufel, du.
5: Man sollte euch das Dach über den Kopf anzünden. Es würde euch noch leid tun.

0: nicht gekommen.
1: Boss, Hopfield ist ein super Areal, oder?
0: Ja, und?
1: Nur, warum fahren wir da allein hin?
0: Ist nicht unser Gebiet. Begreifst es immer noch nicht. Ich kann keine Zeugen gebrauchen.
1: Aber wir brauchen doch Taucher und eine Mannschaft.
0: Du bist meine Mannschaft, Pitti. Ich werde tauchen. Okay?

0: Heute ist unser Glückstag. Hopefield ist der beste Claim, den wir je hatten.
1: Und ich darf mit runter. Wow.
2: Boss, wir haben ein Problem. Wir können nicht starten. Das ist Sabotage.
1: Wer macht denn sowas?
0: Kannst du das reparieren?
2: Das dauert eine Weile.
0: Komm, von sowas lassen wir uns ja nicht aufhalten. Das schaffen wir schon.
3: Boss, ein Notruf, die Shark. Ihr Bruder ist nicht wieder aufgetaucht.
0: Was?

0: alles.
1: Chrissy, hey, hey, oh, er lebt, er lebt.

0: Taucher?
1: Bewusstlos. Schwere Quetschung an den unteren Extremitäten, Verdacht auf Brüche und Lungenschädigung.
2: Er ist unter eine Felsen.
0: Wer sind Sie?
3: Ich bin sein Bruder.
4: Und ich bin seine Verlobte.
1: Sie müssen hier warten. Da drüben gibt's Kaffee. Wir informieren Sie, sobald wir was wissen.
4: Danke.

Mr. Van der Waal, Sie können jetzt zu ihm. Schwester, bringen Sie sie hin.

0: Was regt ihr euch auf? Ein Verbrecher weniger in der Welt.
1: Vater, bitte, ich möchte nicht, dass du so redest.
0: Ach, ja? Wir beide wissen doch, was er dir angetan hat. Denise hat auf dem Gewissen und bis heute kein einziges Wort des Bedauerns. Mich hat er bestohlen, bis ich ihn achtkantig rausgeschmissen habe, vergessen? Das Maul hat er sich zerrissen im Ort, vergessen? Die besten Taucher hat er dir weggeschnappt, vergessen?
1: Nein, aber er ist immer noch mein Bruder.
0: Und der Luftschlauch. Hast du verdrängt, dass er dich umbringen wollte?
2: Sowas würde Percy nie tun.
0: Ein Straßenjunge hat er sich geprügelt. Möchte wissen, was er noch unternommen hätte, um dich aus dem Weg zu räumen. Und so einen rettest du? Lass! Das kann ich noch allein. So alt bin ich noch nicht.
1: Tolle Familie habe ich.
2: Hey, lass mich gehen.

0: Das sagen wir bei uns zu Hause.
1: Er lebt doch noch, oder?
0: Ja. Aber auch über jemanden, der so schwer krank ist, versuchen wir, nichts Schlechtes zu sagen.
1: Das fällt mir schwer.
0: Das glaube ich nicht.
1: Das ist aber so.
0: Ich glaube, er erinnert sie verdammt an ihre Frau. Seine schönen Augen, seine Hände, sein Lachen.
2: Du kanntest sie doch gar nicht.
0: Und er erinnert sie an die Fehler, die sie früher auch gemacht haben. Oder?
1: Ja. Ja, vielleicht. Der Junge hat alle Jahre darum gekämpft, dass ich ihn akzeptiere. Dass ich ihn liebe. Als Johanna starb, da muss er das Gefühl gehabt haben, dass alles umsonst war. Von da an hat er sich verändert. Vielleicht, weil alles, seine Sucht, den Jackpot zu finden, vielleicht war das alles ja nur ein Schrei nach Aufmerksamkeit. Aber wie weit kann ein Mensch dabei gehen?
0: Weit. Sehr, sehr weit.

0: Soll ich dir nicht doch helfen?
1: Finger weg. Das muss ich selber machen. Ich weiß auch nicht warum, aber es ist so.
0: Und dann habt ihr was miteinander angefangen, ja?
1: Er war verheiratet und treu. Da saß ich also in Port Sheldon, unglücklich verliebt. Eine kleine Kellnerin. Aber manchmal der liebe Gott ein Einsehen. Oder er möchte uns eine Freude machen. Die Vorbesitzer, Emma und Charles, die wollten auf einmal nach Durban zurück und haben mir hier den Laden überlassen für ein Apfel und ein Ei. Plötzlich stand ich auf eigenen Beinen, war Chefin und es lief.
0: Pech in der Liebe, Glück in...
2: Ich gehe jetzt. Tschüss.
0: Tschüss.
1: Tschüss. Nee, harte Arbeit, Julia. Harte Arbeit. Und dann starb seine Frau. Ganz unerwartet. Ich habe ihn so gut es ging getröstet. Hühnersuppe und Spaziergänge.
0: Also doch ein Happy End.
1: Nee. Sie war gestorben, aber immer noch da. Mit ihrem Schattenleben, das wollte ich nicht. Konnte ich auch nicht.
0: Und dieser Mann, lebt er immer noch hier?
1: Ach, ich rede und rede. Wie war denn dein Tag? Du siehst müde aus.
0: Oh, eigentlich bin ich ganz froh, hier mit dir bei einem Glas Wein nur über dich zu reden und nicht über mich.
1: Sorgen.
0: Percy ist heute verunglückt.
1: Also doch. Gary erzählte von einem Unglück draußen, aber der wusste nicht, um wen es ging.
0: Hannes hat ihn gerettet. Ich war dabei. Percy liegt jetzt im Koma. Ich mache mir solche Sorgen. Weißt du, ich lebe nicht mehr, aber er tut mir so wahnsinnig leid. Meine Mama hat früher immer zu mir gesagt, geh nicht im Bösen auseinander. Heute früh, da wollten wir uns treffen und reden. Aber ich habe verschlafen. Und jetzt ist es zu spät.
1: Und Hannes?
3: Du liebst sie, oder?
4: Ich glaube schon.
3: Weil du Denise nicht vergessen kannst und ihren Tod. Weil du Angst hast vor Verlust und Verbindung. Deshalb legst du die Hände in den Schoß?
4: Wieso? Ich leg doch nicht die Hände in den Schoß.
3: Ja, aber du tust nichts. Tu endlich was, Hannes. Entscheide dich. Entscheide dich für die Vergangenheit oder für die Zukunft. Aber dann bleib auch dabei.

0: Danke. Danke.
1: Siehst du, ich hab's nicht vergessen, dass du taub bist.
0: Ja. Obwohl ich am Anfang ein bisschen Angst, also ein komisches Gefühl hatte, so kurz nach Percys Unfall, aber es war wunderschön. Wunderschön.

0: Julia.
1: Percy. Na, wie geht's dir? Die haben mich angerufen und mir gesagt, dass du aus dem Koma erwacht bist. Und da dachte ich...
0: Da dachtest du, da kann ich doch den guten alten Percy mal besuchen.
1: Ich war jeden Tag hier die letzten 14 Tage.
0: Das hätte ich doch merken müssen.
1: Vielleicht hast du es ja auch gemerkt.
0: Und du meinst, deswegen sei ich überhaupt aufgewacht?
1: Du bist aufgewacht, weil du einen starken Willen hast und gute Ärzte.
0: Mein Vater hat mich nicht besucht, oder? Nein. Er hat mitgekriegt, dass Hannes hier war, das komischerweise schon.
1: Ja. Du hast Hannes dein Leben zu verdanken.
0: Ja, ich habe viel Mist gebaut in letzter Zeit. Weißt du das?
1: Einsicht ist der erste Schritt zur Besserung.
0: Auch bei uns?
1: Oh. Danke.
0: Ich soll bald entlassen werden, sagt der Arzt.
1: Oh, gut.
0: Vielleicht drehen wir dann alles auf Null. Vielleicht fangen wir ganz von vorne an. Willst du das? Willst du?
1: Percy.
0: Es noch mal mit mir versuchen.
1: Jetzt werd doch erst mal gesund und dann...
0: Ach, der Arzt sagt, es könnte sein, dass ich ein Krüppel bleibe. Mein Bein, verstehst du? Tja, welche Frau will schon mit einem Mann?
1: Jetzt sei kein Dummkopf, hä? Ich lass dich schon nicht im Stich, hm? Jetzt werd erst mal gesund und dann geht's nach Hause.
0: Nach Hause?
1: Und ja.
0: Wo ist das? Da, wo du auf mich wartest?
1: Percy.

0: So sieht man sich wieder.
1: Ohne Stein.
0: Und ohne Gewehr.
1: Dafür mit Krücken.
0: Dann können wir zu zweit durchs Haus humpeln.
1: Kein Hausverbot mehr.
0: Vorübergehend.
1: Ich kann das allein.
2: Lassi sollte sich erst mal ausruhen.
1: Danke. Dir auch, Hannes.
0: Komm. Ich hab dir mein Zimmer gegeben, da hast du Ruhe.
1: Danke, Vater.
0: Um eins gleich klarzustellen, Percy. Ich mache einen feinen Unterschied zwischen Frieden und Waffenstillstand.
2: Vater, sollten wir nicht...
0: Ah, papalapap. Die Wahrheit muss raus, sonst verdirbt sie. Also, für mich ist das hier Waffenstillstand. Frieden kann es zwischen dir und uns nicht geben.
1: Warum?
0: Darum.
1: Darum. Das ist keine Antwort.
0: Du brauchst keine Antwort von mir. Du hast sie längst selber.
2: Was Vater meint, ist...
0: Ich kann mich selber ausdrücken. Brauch keinen Dolmetscher, keinen Diplomaten. Komm, Hannes, lass uns allein. Hm?
1: Dieses Regiment habe ich vermisst.
0: Also, Percy, du hast hier eine Bleibe gefunden, weil sich das so gehört. Und weil wir immer noch eine Familie sind, das ist Punkt 1. Punkt 2, sobald du diese Dinger da nicht mehr brauchst...
1: Muss ich wieder ausziehen, klar.
0: ...wirst du Port Sheldon verlassen.
1: Wie bitte?
0: Für immer. Für dich ist hier kein Platz mehr. Wir haben genug von dir.
1: Das kannst du mir nicht verordnen.
0: Oh doch, mein Freundchen, oh doch. Wir beide wissen es. Ich kann das.
3: Ich habe mit den Ärzten unter vier Augen gesprochen. Percy muss natürlich mitarbeiten.
4: Und ich?
3: Kriegst einen gerahmten Abzug, ja?
4: Alles leere Versprechungen. Am Ende sieht man kein einziges Foto.
3: Ach, Percys Bein wird auch wieder. Aber er zerfließt vor Selbstmitleid.
4: Ja, die harten Kerle. Ich kenne keine Frau, die so wehleidig wäre, wie Männer es sind.
3: Also komm, es stand wirklich Knopf auf Steg.
4: Ich kann ihn nun mal nicht ausstehen. So, jetzt ist es raus. Ich trau ihm nicht, von hier bis dort. Bedauere.
3: Percy hat so viele gute Seiten, aber irgendwie...
4: Kriegt der Rest der Welt den nicht mit.
3: Er ist total verkorkst bei der Familiengeschichte.
4: Und jetzt möchtest du ihn heilen?
3: Ach, Debbie, weißt du... Du hast mich vor kurzem nach Hannes gefragt und da konnte ich dir nicht antworten, weil es geht alles so furchtbar schnell. Ich, weißt du, ich habe mich in Hannes verliebt. Aber Percy tut mir furchtbar leid. Ich kann ihm nicht wehtun, schon gar nicht in der jetzigen Situation.
4: Mitleid ist ein schlechter Ratgeber. Ich nehme den Cabrio, den großen.
2: Gott sei Dank ist alles gut gegangen. Oh, ich muss los.
1: Warte noch, Hannes. Ich muss mit dir reden. Ich muss dir was sagen.
5: Rotkäppchen ist da.
6: Da freut sich aber der böse Wolf.
5: Hallo, Hannes. Hoffentlich ist er nicht zu böse, der Wolf. Schön, dass du wieder zu Hause bist.
1: Zu Hause, ja.
2: Also... Ich will ja nicht länger stören.
5: Wartest du auf mich? Mein Verleger hat mich gerade angerufen. Sie ziehen den Erscheinungstermin meines Buches vor.
1: Was heißt das?
5: Ich muss weg, Ende der Woche.
1: Verdammt, das kann nicht sein.
5: Mir gefällt das auch nicht.
1: Aber ausgerechnet jetzt.
5: Ich habe dir ein paar Muffins mitgebracht. Und was zu lesen. Und kaltes Hühnchen. Habe ich Debbie abgeschwatzt. Hallo.
1: Hallo.
5: Ich muss gehen.
1: Du willst schon wieder weg?
5: Ich muss jetzt echt meinen Job durchziehen, Percy. Sonst komme ich in Teufelsküche. Ciao, Percy.
1: Hey,

0: was ist eigentlich los? Kannst du mal anhalten, Hannes?
1: Was?
0: Du bist derart kühl und maulfaul.
1: Warum lässt du mich nicht einfach in Ruhe, Julia?
0: Hannes, also ich verstehe dich nicht. Ich verstehe dich wirklich nicht. Wir hatten einen so wunderbaren Ausflug zusammen. Wir mögen uns und...
1: Ja, wir. Wir und mein Bruder.
0: Es gibt immer einen Grund, wenn man einen sucht.
1: Sag mal, hörst du eigentlich, was du redest? Oder plapperst du die ganze Zeit nur vor dich hin?
0: Wie redest du denn mit mir?
1: Wie ich mit dir rede. Weißt du eigentlich, warum ich diesen Ausflug mit dir gemacht habe? Um dir zu zeigen, dass ich dich...
0: Was? Was?
1: Dass ich dich gern mag. Ja, aber du...
0: Ja?
1: Ich habe gehört, was ihr im Krankenhaus geredet habt. Zu Hause, das ist da, wo du auf mich wartest.
0: Ach, du bist eifersüchtig, ja?
1: Nee, das bin ich nicht. Aber du nervst mich, ehrlich gesagt. Du spielst mit mir. Oder mit meinem Bruder. Oder mit uns beiden. Ich weiß es nicht.
0: Also, wenn du das wirklich glaubst, dann... Und wenn du so genervt bist von mir...
1: Ich glaube, es hat einfach keinen Zweck, weißt du?
0: Was? Was?
1: Ich kann dich nur von meinem Bruderherz warnen. Alles, was mein Vater gesagt hat, das stimmt.
0: Ja.
1: Ja. Ich habe mich nur zurückgehalten, weil es Percy schlecht geht. Und weil ich müde bin von all diesen Kämpfen. Aber bitte, wenn du dich für ihn entscheidest, ich kann dich ja nicht zwingen, oder? Aber zum Trottel machst du mich nicht. Verstanden?
0: Ach, und ich? Was ist mit mir?
1: Hm? Das wüsste ich auch gern.
0: Scheint dich auch nicht zu interessieren, was? Naja, es hat wirklich keinen Zweck. Wiedersehen.
1: Ja, Wiedersehen.

0: habe euch doch neulich Nacht gesehen, Pitti. Kannst mir ruhig alles erzählen. Hm? Schnaps geht aufs Haus. Warte, Pitti, ich bin gleich zurück. Lauf nicht weg.
1: Naomi, gib Pitti, was er will. Mhm. Aber lass ihn nicht weg.
2: Ja.
3: Pitti, komm, du musst was essen. Ich mach dir schnell was, ja?
4: Darf ich?
3: Ja.
1: So schlimm?
5: Schlimmer. Ich muss zurück nach Deutschland.
1: Aber du kannst wiederkommen.
5: Soll ich dir was sagen? Ich will nicht. Ich habe mich entschieden, das Kapitel hier ist abgeschlossen. Zu viel Drama, zu viel Probleme. Keine Zukunftsperspektive.
1: Und wann bist du zu dieser Erkenntnis gekommen?
5: Jetzt. In der Sekunde.
6: Gib her.
5: Hannes?
3: Ich wollte mich wenigstens verabschieden. Ich will nicht noch mal mit jemandem im Streit auseinandergehen.
6: Jemandem?
3: Ich fliege jetzt gleich. Also. Mach's gut.
6: Du auch.

0: Ich wollte dich treffen, um mich zu verabschieden. Ich reise ab.
1: Das ist aber sehr, sehr schade.
0: Ja. Vielleicht ist es besser so.
1: Ich wollte dir nämlich noch was sagen. Der Hannes liebt dich. Julia, er ist so eine lange Lebenszeit allein gewesen. Und jetzt, wo er sich endlich öffnet. Herrgott, ich weiß doch, dass du ihn auch liebst.
0: Ja. Ja, ich habe mich in Hannes verliebt. Aber ich bin mir da gar nicht so sicher wie du, ob er mich auch wirklich liebt. Oder ob das Ganze nicht nur so eine Bruderrivalität ist. Ich weiß, was ich will. Und ich weiß vor allen Dingen, was ich nicht will. Ich will nicht zwischen zwei Männern stehen. Und ich will keinen Beziehungsstress mehr. Wirklich nicht. Wirklich nicht.
1: Klar, ein bisschen Mut gehört auch dazu. Die Liebe fällt ja nicht einfach so vom Himmel. Oder klebt an einem wie Zuckerguss. Man muss schon was dafür tun und vielleicht auch mal eine kleine Krise meistern.
0: Für mich ist es Zeit, Adieu zu sagen. Ich habe eine Karriere, ich habe einen Vertrag und ich habe auch ein Leben in Deutschland. Ja. Also dann.

0: Mein Glückwunsch, Hannes. So einen Stein findet man nicht alle Tage.
1: Ja, das stimmt, Pamela.
0: Wie geht's, Percy?
1: Es geht ihm besser. Also, bis zum nächsten Mal.
0: Hannes? Er ist bei mir eingezogen.
1: Was?
0: Wir dachten, wir müssten das nicht an die große Glocke hängen. Und dann kam der Unfall. Ich habe schreckliche Angst gehabt.
1: Und wieso hast du ihn nicht in der Klinik besucht?
0: Weißt du, da ist doch diese deutsche Frau. Ich will niemandem auf die Füße treten. Ich halte mich da lieber raus.
2: Pamela? Ich muss dich mitnehmen.
0: Was?
2: Ein Vögelchen hat gesungen. Ich habe ja eine Anzeige.
1: Was? Schade, dass alles so enden muss.
3: Ja. Trotz allem, es war eine spannende Zeit.
1: Das kann man wohl sagen.
4: Vater hatte recht gehabt. Ich hätte dich auf dem Meeresboden verrecken lassen sollen.
3: Hannes, kannst du nicht wenigstens an meinem letzten Tag damit aufhören?
4: Was heißt aufhören? Julia, verstehst du nicht, was hier vor sich geht? Er hat doch den Luftschlauch angeschnitten. Er wollte, dass ich ersticke. Er hat die Seagull sabotiert, damit er als erstes am Claim ist. Er hat mit illegalen Diamanten gehandelt. Außerdem hat er keine Zeit vergeudet, sofort bei Pamela einzuziehen.
3: Stimmt das?
2: Percy! Ich muss dich festnehmen, Percy.
4: Warte, Gary. Julia, bitte. Glaub mir, er ist ein Lügner und Betrüger.
5: Einer gewinnt und einer verliert. Das war doch schon immer die Lektion hier im Hause, nicht?
4: Gib mir meine Krücken.
3: Mein Gott, Percy. Mein Gott.

0: Die Lektion war auch, Blut ist dicker als Wasser. Aber ich war dir schon immer egal.
1: Gary, tu mir einen Gefallen, schaff ihn bitte weg von hier. Du bist so ein Idiot, Classy.
0: Danke für die Anzeige.
1: Du, ich hab dich nicht angezeigt.
0: Lügner.
2: Ich war's. Pity, dein Vorarbeiter hat alles mitgekriegt. Er hatte zu Recht um seinen Job fürchten müssen. Fühlte sich betrogen von seinem Boss. Und hat mir alles erzählt.
3: Genug, Percy van der Wald. Komm.

0: angenehmen Flug. Hallo. Ihr Ticket bitte.
1: Ja.
0: Angenehmen Flug.
1: Danke.
0: Oh.
2: Was haben Sie da in der Tasche?
1: Keine Ahnung. Aber das verstehe ich. Es tut mir leid, aber guten Flug.
3: Die Frau, die den grünen Diamanten eines Tages besitzt, er soll Weisheit schenken, den richtigen Weg zu gehen. Den Weg zum Glück eben und zur unsterblichen Liebe.
4: Warum tust du das eigentlich, Debbie?
5: Einer muss sich ja um den Saustall hier kümmern.
3: Mach dir keine Sorgen, mach die Leine los. Robert, kommst du mal bitte?
6: Aber
3: das muss da oben rauf.
6: Was?
7: Das nur, Ricky. Keine Aufregung.
3: Wir schaffen das schon. Ist alles gut, Mann.
8: Hannes!
3: Ricky, warte.
8: Hannes! Ich bin zurückgekommen.
3: Tatsächlich?
8: Deinetwegen.
3: Aber ich bin Diamantentaucher. Hab keine Zeit für Geplänkel. Muss raus.
8: Prima. Dann komme ich mit.

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1: Ehrenwort.

0: Krass.
1: Posidonia, the Tigre.
0: Ich arbeite mit einer App, die mir alle Seegrasgebiete rund um Formentera zeigt und die mir auch jedes einzelne Boot oder jede Yacht zeigt, die hier vor Formentera ankert. Ich schaue fast stündlich in diese App, auch nachts. Und wenn ich ein Boot sehe, das im Seegras ankert, fahre ich egal zu welcher Tages- oder Nachtzeit raus aufs Meer, um den Bootskipper aufzufordern, woanders zu ankern. Mein Name ist Ivan Moreno. Ich bin verantwortlich für den Schutz des Neptungrases von Formentera und Ibiza.

0: in Formentera. Here we have almost.
1: Wir haben rund um Formentera unter Wasser eine Sichtweite von fast 20 Metern. Das Wasser hier ist sogar klarer als auf den Malediven, in Thailand oder Belize. Der Grund dafür ist das Neptun-Segel.

0: Formentera hat den Schutz dieses besonderen ökologischen Lebensraums höchste Priorität eingeräumt. Für Ivan Moreno ist diese Aufgabe nicht nur ein Job, es ist seine Passion. Zwischen Ibiza und Formentera wächst eine der größten Neptungraswiesen der Welt. Sie ist 8 Kilometer lang, rund 100.000 Jahre alt und UNESCO-Welterbe. Das Neptungras betreibt Photosynthese, braucht Sonnenlicht, gedeiht nur auf sandigem Grund und in sauberem Wasser.
1: Wir verlassen jetzt den Hafen von Formentera und ich steuere die beliebtesten Ankerplätze vor den Stränden der Insel an. Ich kontrolliere, ob die Boote im Sand ankern, denn nur dort darf geankert werden. Wenn nicht, erkläre ich dem Skipper, wie das geht und warum er keinesfalls im Seegras ankern darf. Wenn also jemand im Seegras ankert, kläre ich ihn auf, dass das Seegras unter Naturschutz steht. Es ist gesetzlich geschützt.
0: Formentera meint es sehr ernst mit dem Neptungrasschutz. Hunderte Boote liegen hier in der Hochsaison täglich vor den Buchten. Ivan Moreno kontrolliert gewissenhaft, egal ob kleine Segeljolle oder 50 Millionen Euro Superjacht. Es geht immer um den Anker des Bootes, denn der zerstört die empfindliche Pflanze.
1: Alles okay hier, ich sehe keinen Anker im Seegras.
0: It's all okay. Die großen Yachten sind gar nicht so das Problem. Die erfahrenen Skipper kennen sich aus und wollen keinen Ärger. Es sind oft unerfahrene Bootsführer, die einfach nicht wissen, was da für ein wertvoller und großer Schatz auf dem Meeresboden der Insel liegt.
1: Es ist das Wichtigste, was wir haben. Das Neptungras ist eine Pflanze, die das Wasser filtert. Und nur durch sie haben wir hier dieses besondere Wasser. Wenn wir diese Pflanze zerstören, wird das Wasser trüb und dann bleiben die Touristen aus. Das Seegras wächst gerade mal 1 Zentimeter pro Jahr. Es ist extrem wichtig, dass wir die Neptungraswiesen schützen, denn wenn wir das nicht tun, kann es passieren, dass wir sie verlieren, für immer.
2: It will destroy forever.
0: Die Neptungraswiese von Formentera ist die Lebensversicherung für die Insel. Ivan ist sicher, wenn das jeder wüsste, würde sich auch keiner mehr über die angeschwemmten Blätter am Strand ärgern. Denn die haben auch an Land einen Sinn. Sie halten den Sand am Strand.

0: Die Baleareninseln Menorca, Mallorca und Ibiza sind bekannt. Formentera ist nicht nur sehr klein, die Insel hat auch keinen Flughafen. Die Anreise erfolgt über Ibiza. Von dort aus ist der Fährverkehr perfekt organisiert. Knapp 30 Minuten dauert die 9 Kilometer lange Überfahrt in ein wirklich erstaunliches Inselparadies im Mittelmeer. Noch fahren mehrere Fähranbieter im Halbstundentakt zwischen Ibiza und Formentera. Aus Umweltgründen soll der Verkehr bald reduziert werden. Wer mit dem Auto übersetzen will, muss erst eine Genehmigung einholen, denn die erlaubte Fahrzeuganzahl auf der Insel ist im Sommer begrenzt. In der Hochsaison überschwemmen geradezu besonders die Tagestouristen aus Ibiza die kleine Insel. Der Tourismus ist Formenteras Haupteinnahmequelle. Manche Touristen bleiben auch übers Wochenende, aber nur die wirklichen Formentera-Fans machen hier richtig Urlaub. Direkt an der Fähranlagestelle des kleinen Hafens La Savina kann man sich entscheiden, mit welchem fahrbaren Untersatz man die Insel erkunden will. E-Mobilität wird besonders gefördert. Nachhaltigkeit ist auf der kleinen Insel ein ganz großes Thema. Das Kultfahrzeug auf Formentera ist allerdings immer noch der Mihari.
1: Wir feiern hier heute den 50. Geburtstag von Carol und Cecile. Allerdings war dieser Geburtstag schon im letzten Jahr. Aber da konnten wir Corona-bedingt nicht nach Formentera reisen. Also sind wir jetzt endlich hier und machen uns eine gute Zeit.
2: Hola,

0: Formentera ist übersichtlich, 19 Kilometer lang, an der schmalsten Stelle knapp 2 Kilometer breit. 70 Kilometer Küste und ganz viel Strand. Die bekanntesten Strände im Norden der Insel sind Illetes im Westen und auf der Ostseite Jevante. Vor allem Illetes ist bei den Bootfans hoch im Kurs, ob nun gechartert oder auf der eigenen Yacht. Wer das nötige Geld hat, kommt mindestens einmal per Boot von Ibiza aus nach Formentera, manche auch nur zum Mittagessen. Aber es geht auch weniger luxuriös. Formentera ist vor allem in der Hochsaison voller Roller, Mopeds und Fahrräder. Die Parkplätze von Illetes und Jevante sind im Sommer spätestens mittags voll. Fußgänger sind da klar im Vorteil. Die Dünenlandschaft am Platja de ses Illetes steht unter Naturschutz. Im Sommer sind die Wege und auch die Strände häufig überfüllt. In der Nebensaison ist es dagegen entspannt und man kann diese besondere Natur genießen. Der Nordzipfel Formenteras ist ein eindrucksvoller langer Sandstreifen. Eine Strandwanderung bis zum Ende der Insel sollte man unbedingt einplanen. Eine Furt geht vom nördlichsten Punkt Formenteras nach Espalmador, eine unbewohnte Insel, die komplett unter Naturschutz steht. Viele Formentera-Besucher laufen bei ruhiger See durch die Furt. Die wenigsten wissen, wie gefährlich das ist.
1: Wenn das Meer ruhig ist und du rüber nach Espalmador läufst und dann vielleicht eine Stunde drüben bleibst und dann wieder zurück willst, können sich die Bedingungen komplett verändert haben. Der Wind kann gedreht haben, die Strömung kann plötzlich sehr stark sein und dann wird es richtig gefährlich. Die Strömung kann dich rausziehen, du kommst in eine Stresssituation, musst gegen die Strömung ankämpfen, ja, und dann könntest du ertrinken. Es passiert leider immer wieder, jedes Jahr, und deshalb ist es verboten, rüberzulaufen.
0: Calo des Mort, die Todesbucht, ein Mini-Strand, der magisch ist. Den gruseligen Namen verdankt die Bucht wahrscheinlich dem schwierigen Ab- und Aufstieg. Im Süden der Insel ist es ruhiger, auch wenn es vom Hafen La Savina nur knapp 10 Kilometer sind. Am Ende des kilometerlangen und beliebten Midyon-Strandes hat man mehr Platz als im Norden.

0: Gleich neben der Todesbucht liegt einer der romantischsten Plätze Formenteras. Die Strandbar Bartolo steht hier schon seit Jahrzehnten und es hat sich in all den Jahren nicht viel verändert. Bartolo führt die Strandbude mit seinen zwei Söhnen. Sangria und Burger sollen mit die Besten der Insel sein.
1: Okay, eine gute Sangria, Cava.
0: Statt Liebesschlössern gibt es hier den Wunschbaum mit Liebesmuscheln.
2: Die Formentera hat wie ein Magnetik da. Das ist für die Seele von allen Touristen, die kommen. Es gibt ein Sprachwort, sehr alt, die sagt, ein Formentera immer wieder oder nie mehr. Das ist, steht nicht auf die Mitte, sonst oder du liebst ihn oder kannst du nicht vertragen. Ungefähr so. Mhm.

0: 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An 300 Tagen im Jahr scheint auf Formentera die Sonne, überall. Und wenn's dann mal, leider viel zu selten, so richtig regnet, dann regnet's hier auch eben überall. San Francesc ist nicht nur bei Regen eine schöne Abwechslung zum Strandleben, Verwaltungssitz und Einkaufsort, nette Restaurants und das Café Matinal. Seit 1988 kann man hier ausgiebig frühstücken und Mittagessen. Alles homemade, von der Marmelade übers Brot bis hin zur Teriyaki-Soße. Ina aus Mörfelden ist seit über 30 Jahren die Chefin und das Herz des Café Matinal.
1: Eigentlich hatte ich vor, direkt wieder so schnell wie möglich da wieder wegzukommen. Es war mitten im Winter. Es war zwar nicht kalt, aber es war doch Regen. Und eigentlich war ich am Anfang ein bisschen enttäuscht. Aber der Rest, dann ging es los, dass ich eine Freundin kennengelernt habe, mit der habe ich mich sehr gut verstanden. Und ich hatte auch eine Nähmaschine dabei. Wir sind nämlich mit so einem Kastenwagen gekommen, mit so einer Furgonetta. Ne? Und die war vollgepackt mit allem, was ich hatte ja noch nicht so viele Sachen, aber das war alles drin. Also haben wir angefangen zu nähen und haben dann da die Sachen verkauft am Strand. Unsere Shorts und T-Shirts habe ich genäht. Das war eigentlich ganz schön. So habe ich dann ausgesehen, als ich auf die Insel kam, mit 21, 22 Jahren.
0: Und dann lernte Hippie Ina aus Hessen ihn hier kennen, Josep, einen ehemaligen Disco-Besitzer auf Formentera. Die ganz große Liebe, immer noch. Drei Kinder haben die beiden und alle helfen im Café mit. Beni, Kim und Jordi, allesamt Formentera-Kinder. Ina ist nun seit 40 Jahren auf der Insel. Formentera ist ihr Glück und das spürt sie mit allen Sinnen.
1: Der Geruch zum Beispiel, das hat mich von Anfang an total angetörnt. Wenn Rosmarin und Frigola, das ist der Thymian, der wilde Thymian, wenn der Geruch, das ist die Insel. Und das riechst du ganz stark im Winter. Und dann noch ein Geruch, das sind die Feigen. Wenn die reif werden, dann riecht alles so süßlich nach Feigen. Das ist aber dann im Sommer, ne? Im Juli, August. Das ist auch so was Irres, was die Essenz von Formentera ist.
0: Inas Mann, Josep, ist mittlerweile in Rente. Er kauft noch hin und wieder für das Café ein, aber er liebt auch seine Freiheit. Mitten auf dem Dorfplatz vor der katholischen Kirche steht in San Francesc eine LGBTQ-Bank. Ein klares Zeichen für lesbische, schwule, bisexuelle, Transgender und Queer-Menschen. Sie alle sind willkommen hier. Eine stark katholisch geprägte Insel und dennoch offen und modern.
2: Also dieser Kontrast war immer in Formentera, seit die Hippie-Zeiten. Jetzt regieren auch Leute, die damals das erlebt haben. Und junge Leute, die regieren und die sind offen, die sind dafür, dass die Modernität reinkommt. Und ein bisschen Diversität auch.
0: Neben Offenheit steht Formenteras Inselrat vor allem für Nachhaltigkeit. Der allgemeine Trend, alles schicker, alles größer, geht an der Insel vorbei.
2: Formentera absorbiert alle Kulturen. Und das ist gut, weil viele Leute, die haben verstanden, dass es gibt eine Welt, die ganz anders ist und dass Formentera eine Perle davon ist. Und wir müssen das aufpassen und konservieren.
0: Auch Inas und Joseps Sohn Beni will, dass mit seiner Insel sehr vorsichtig umgegangen wird. Die Salinen sind für Beni ein ganz wichtiger Ort auf Formentera. Sie gehören zum Naturschutzgebiet Parc Natural des Salines und sie waren die einzige Industrie auf der Insel vor Zeiten des Tourismus. Beni ist Fotograf und Drohnenpilot. Die Luftaufnahmen in diesem Film stammen von ihm.

0: Für mich ist die mehr importante Sache, dass die Natur von Formentera bleibt und dass die Leute erkennen das. Das ist, weil ich mache Fotos, auch mit Drohne, und ich zeige alles das, die Geometrie und die Farbe und alles. Und auch, die, das ist fragil. Fragil?
1: Eine zerbrechliche und verletzliche Insel, wenn man sie nicht schützt. Obwohl die Insel Formentera im Verhältnis zu anderen Urlaubsinseln im Mittelmeer sehr klein und überschaubar ist, hat sie dennoch sehr viel zu bieten. Das Kap Barbaria ist nur zu Fuß oder mit dem Fahrrad erreichbar. Ein gemütlicher 2 Kilometer langer Spaziergang. Insgesamt gibt es auf Formentera über 30 grüne Routen, 100 Kilometer Wander- und Radwege, die für den motorisierten Verkehr konsequent gesperrt sind. Das Kap Barbaria ist von allen Baleareninseln der afrikanischen Küste am nächsten. Der Leuchtturm von Es Cap de Barbaria erhebt sich eindrucksvoll über die 100 Meter abfallenden Klippen. Nur ein paar Kilometer weiter nördlich überrascht eine völlig andere Landschaft im Westen der Insel. Die Cala Sauna fasziniert mit türkisblauem Wasser, eine von Klippen umgebene geschützte Traumbucht, umrahmt von Pinienwäldern. Das ist Joel Wilson, Selfmade Man und der wahrscheinlich netteste Paella-Bring-Service-Bote im gesamten Mittelmeerraum. Manch Skipper fährt mit seinen Gästen nur in die Cala Sauna, weil Joel da arbeitet. Und wenn der mit der Paella auf dem Kopf in seinem Motorboot durch die Wellen pflügt, ist das schon ein Erlebnis an sich. Im Sommer ist sein Job richtig anstrengend. 8 Stunden stehend Boot fahren und trotzdem kriegt der nicht genug vom Meer.
2: We're gonna go to the caves.
3: Ich will euch eine sehr besondere Höhle hier zeigen. Man muss hinaufklettern. Dann musst du in ein kreisrundes Wasserloch springen, um dann unter den Felsen hindurchzutauchen, wie ein Waschbeckensiphon. Ja, und dann kommst du auf der anderen Seite der Felsen wieder raus. Es ist mein Lieblingsplatz hier auf der Insel.

0: Ich sehe das hier jeden Tag und ich verliebe mich jeden Tag neu in diese Farben hier. Oh, ziemlich viele Quallen. Aber kein Problem für mich. Ich kann ja zickzack schwimmen. Das ist ein natürlicher Platz hier, aber es sieht da drinnen aus wie in einer Achterbahn. Hochklettern, springen, tauchen. Es ist echt sehr cool da.
1: Ist das denn nicht gefährlich?
0: Naja, irgendwie sind die spaßigen Sachen ja oft ein bisschen gefährlich.
2: Let's go to the gate.
3: Die Quallen heißen hier Medusas und die Stiche brennen wie Feuer.

Wenn das Meer ruhig ist, dann sieht das hier ganz anders aus. Dann ist das Meer nicht so hoch in der Höhle. Aber jetzt mit den Wellen geht es schon heftig hoch und runter. Eben ein bisschen Rollercoaster. So, jetzt muss man sich trauen zu springen. Die Beine unbedingt anwinkeln. Es ist nicht sehr tief und man könnte sich verletzen.

0: Es war super.
1: Ist das für dich immer noch aufregend?
0: Ja, absolut, immer wieder. Ich habe immer so ein ganz klein bisschen Angst. Und heute war es wegen der hohen Wellen besonders aufregend.
2: Joel kommt aus Argentinien. Er ist Segler und überführt auch Boote auf die Kanarischen Inseln. Das Meer ist seine Leidenschaft und die Insel Formentera, auf der er seit 8 Jahren lebt. Das Restaurant, für das Joel arbeitet, ist ein Traditionslokal seit Jahrzehnten in Familienhand. Joan Costa ist gerade mal 23 Jahre alt. Er war Koch in einem Sternerestaurant auf dem Festland, als ihn seine Mutter anrief, um ihm zu sagen, dass das Lokal des Großvaters frei wird. Es war für ihn sofort klar, dass er in seine Heimat zurückgeht.
3: A lot of people come to Formentera.
0: Es kommen viele Menschen nach Formentera. Auf Ibiza geht es ja eher um Party. Das sind nicht die Touristen, die wir uns hier auf Formentera wünschen. Wir müssen aufpassen, dass es hier nicht wird wie auf Ibiza oder manchen griechischen Inseln. Sowas geht sehr schnell. Wir alle hier brauchen Touristen, wir müssen Geld verdienen. Aber wir dürfen den Nachhaltigkeitsgedanken nie aus den Augen verlieren. Wir müssen da ein gutes Gleichgewicht finden.
2: Wer nach Formentera kommt, sucht keine Sterneküche, sondern eine authentische Küche, die sich an den Inselwurzeln orientiert, sagt Joan Costa. Er hat sich ein großes Versorgungsnetz von Fischern und Bauern auf seiner Insel aufgebaut.

0: Wir versuchen hier im Restaurant, so gut wir können, nur regionale Produkte zu verwerten. Das ist unsere Philosophie. Das ist ziemlich schwierig auf Formentera, denn hier gibt es vor allem eins: Fisch und Seafood. Wir versuchen trotzdem das Prinzip 0 Kilometer, also so kurze Wege wie möglich. Es ist schon verrückt, dass es wesentlich billiger ist, die Produkte in Valencia oder Barcelona einzukaufen, um sie dann nach Formentera einzuschiffen. Aber das hängt ja alles mit dem fehlenden Wasser zusammen. Wir haben einfach zu wenig Wasser und das ist natürlich ein echtes Problem für die Bauern hier auf der Insel.
1: Formentera besitzt keine Quellen oder Grundwasservorkommen. Regenwasser ist das einzige Süßwasser. Was aus den Wasserhähnen der Insel tropft, stammt aus Entsalzungsanlagen. Alles, was hier wächst, ist mit viel Mühe verbunden. Besonders stolz ist man auf den Wein der Insel. Die Payés, die Bauern Formenteras, sind hoch angesehene Leute auf der Insel. Hier wird alles verwertet, was in der trockenen Erde wächst.

0: Am Medjón-Strand im Südosten der Insel ist der Hippie-Mythos Formenteras noch spürbar. Der Piraterbus, eine Kultstrandbar, seit 50 Jahren magischer Anziehungspunkt auf Formentera. Sven Heinrich ist der Chef, er hat die Bar vom Onkel seiner Frau übernommen. Pink Floyd, Bob Dylan und noch viele andere Rocklegenden sollen hier gewesen sein. Ein ausrangierter Bus diente früher als Bar, der musste entsorgt werden. Im Piraterbus gibt es die wahrscheinlich besten Mojitos außerhalb von Kuba.
1: Das ist einmal ein Mojito, da stampfen wir die Limetten, die geteilt werden, geachtelt werden, mit braunem Zucker, zerstampfen das. Dann kommt obendrauf nur die Minze, damit die das auch so ein bisschen Aroma abgeben. Danach werden die eingepackt jetzt gleich und kommen in die Furgonetta oder in die Kühlung, je nachdem, welche Temperatur wir haben. Und dann beginnt das ein wenig zu fermentieren, ganz ein wenig. Dieser Fermentierungsprozess wird natürlich unterbrochen heute Abend, indem wir den Alkohol draufgeben. Aber das bringt halt diesen besonderen, intensiven Geschmack. Das Geheimnis ist eigentlich nur, dass wir absolut frische Produkte nehmen. Das sind frische Limetten, frische Minze, einen guten Rum, das ist ganz wichtig. Und bei uns gibt es nichts, was irgendwie mit Sirup ist oder sowas oder irgendwelchen Ersatzstoffen oder so. Das ist echt pur. Und er gilt als der Beste der Insel. Und da sind wir auch sehr stolz.

0: Der Chef ist auch zuständig für die Salate. Alles vor Ort selbst gemacht.
1: Also das Kochen habe ich gelernt von meiner Mutter. Klar, wie das so ist, ne? Fängt es damit an, ne? Und im Winter koche ich hier, genau hier, habe ich einen Wokbrenner stehen und koche hier thailändisch am Wochenende. Das hat sich ergeben, weil ich habe meine Hochzeitsreise vor 30 Jahren, 31 Jahren, nach Thailand gemacht. Und das hat mir so gut gefallen, seitdem koche ich thailändisch. Seit über 30 Jahren jetzt mache ich ja schon, ja. Das wird jetzt ein Kichererbsensalat mit Schafskäse, getrockneten Tomaten und Petersilie und Zwiebel. Und dann kommt eine Vinaigrette dazu im wahrsten Sinne des Wortes, ne, mit so ein bisschen orientalischen Gewürzen. So. Ja, das ist einer der beliebtesten Salate mittlerweile bei uns.
0: Sven Heinrich hat den Schritt nach Formentera zu gehen und seine Heimat Köln zu verlassen vor 17 Jahren gewagt.
1: Es war für mich lebenswichtig, kann man sagen, weil ich bin in Köln wirklich krank geworden und habe verschiedene Warnschüsse bekommen, die man so kriegen kann, wenn man sehr gestresst ist oder viel Arbeit oder hohen Druck steht. Und wie wichtig es für mich war, ist eben, dass ich seitdem nicht mehr diese Krankheiten habe oder mir es viel gesundheitlich viel, viel besser geht. Es gibt ja positiven und negativen Stress, wie man ja weiß. Und vor allem, ich habe es nicht einmal bereut. Nicht ein einziges Mal. Ich habe nicht einmal den Gedanken gehabt, wieder zurückzugehen oder denke, meine Güte, klar, manchmal verflucht man es auch und ist es ja nicht so wichtig. Was machst du eigentlich hier? Oder so. Aber ich habe nie mit dem Gedanken gespielt, zurückzugehen, weil ich hier so zufrieden bin, wenn man an so einem Platz wie diesem arbeiten kann. Ich sage immer, es gibt keinen schöneren Spülplatz als diesen hier. Da vorne ist die Spüle. Und wenn du da raus siehst auf den Strand, ich meine, was willst du mehr? Ne? Oder wenn du hier runterkommst. Ja, mein Spruch ist halt immer, lieber barfuß an den Strand, als mit dem Jaguar ins Büro. Ne? Das ist mir also hier echt lieber. Sowas, ne? Und so, das ist meine Einstellung und so komme ich ganz gut durch den Tag.
0: Formentera zieht Menschen an, die entschleunigen wollen. In einem Naturparadies, dessen ursprünglicher Charakter durch strengen Küstenschutz und Baustopp weitgehend erhalten wurde und dessen Landschaftsbild so abwechslungsreich ist. Ele erlebt die Natur dieser Insel seelisch und körperlich. Sie war lange auf der Suche nach ihrem Ich. Auf Formentera hat sie es gefunden. Ele hat vor 6 Jahren begonnen zu klettern. Seitdem entdeckt sie immer wieder Felsen, die vielleicht nie zuvor betreten wurden.
2: Seitdem ich das Klettern entdeckt habe, kann ich nicht damit aufhören. Das Besondere daran ist für mich, dass du an einen Punkt kommst, an dem du nicht weißt, ob du weitermachen kannst oder nicht. Und es ist dieser Punkt, an dem du Probleme lösen und Antworten finden musst, kurz vor dem Kontrollverlust, der mir das Adrenalin beschert. Das Klettern, der Aufstieg hat, genau wie Formentera, auch diese Verbindung zur Natur. Für mich war in meinem Leben immer die Verbindung zur Natur wichtig. Eine Erfahrung, die ich so intensiv wie hier bisher an keinem anderen Ort der Welt gemacht habe. Es gibt eine Anziehungskraft, eine Magie der Insel und eine Verbindung zum Meer, den Felsen und den ganz einfachen Sachen im Leben. Nicht so wie an anderen Orten, wo es viel störenden Lärm gibt. Es zieht mich an einem Ort zu sein, an dem es nicht viele Möglichkeiten gibt. Ich als Kletterin und Fotografin, ich allgemein als eine feministische, kreative Person, kann vieles Neues schaffen hier auf Formentera.
0: Ele wird weiter Kletterrouten auf der Insel suchen. Sie teilt sie mit KlettersportlerInnen auf der ganzen Welt. Und sie wünscht sich, dass Menschen Formentera auf diese ganz natürliche Weise erleben.

Zurück zum Piraterbus. Die Barcrew stimmt sich auf den Abendansturm ein. Der anfermentierte Mojito bekommt jetzt seinen alkoholischen Aufguss. Bleibt zu hoffen, dass die Strandbuden Formenteras genauso bleiben dürfen, wie sie sind, ursprünglich und authentisch.

0: Der Far de la Mula, der höchste Punkt Formenteras, 120 Meter über dem Meeresspiegel. Auch Jules Verne war von diesem Ort fasziniert und erwähnte ihn in seinem Roman Reise durch die Sonnenwelt. Die Hochebene der Insel, ein Platz, an dem sich vor allem Künstler wohlfühlen.
1: Hallo, ich heiße Natalia Lisinikia und das ist meine Siebdruckwerkstatt Pluton. Ich lebe auf einem Bauernhof in La Mola auf Formentera.
0: Natalia hat in Barcelona Kunst studiert. Ihre Eltern haben sich auf Formentera verliebt und Natalia verspürte irgendwann die Sehnsucht, auf dieser Insel zu leben und zu arbeiten.
2: Mi arte principalmente es un arte pop.
1: Allgemein gesagt mache ich Popkunst. Diese Kunst ist für jeden Menschen auf der Welt verständlich. Ich benutze die Siebdrucktechnik für meine Arbeit, eine traditionelle Art der Reproduktion, die jedem Werk ein besonderes Finish gibt.
0: Hinter Natalias bunter Kunst steckt eine gesellschaftspolitische Message.
1: Ich will die Freude der Akzeptanz vermitteln. Für mich geht es viel um Glücklichsein, zum Beispiel sich im eigenen Körper wohlzufühlen. Es ist eine Arbeit, die über Unterschiede spricht. Egal, welche Hautfarbe man hat, welche Größe oder wen man liebt. Wichtig ist, dass man glücklich ist. Und damit meine ich nicht nur nach außen, sondern auch nach innen. Also es geht um ehrliches Glücklichsein. Wenn der Mensch glücklich ist, fällt es ihm auch viel leichter, andere zu akzeptieren und die Gesellschaft besser zusammenzuführen.
0: Natalia verkauft ihre Kunst auf dem Hippie-Markt in El Pilar de la Mola. Mittwochs und sonntags werden hier ausschließlich Dinge verkauft, die auf Formentera hergestellt werden. Natalia sieht sich als Nomadin. Sie braucht immer wieder Veränderungen. Ihre nächste Station wird Berlin sein.
1: Ich erlebe die deutschen Urlauber bei meinen Verkäufen hier auf dem Markt als sehr offen. Sie repräsentieren diesen Ausdruck der Freiheit, der auch in meinen Werken steckt. Sie schätzen auch die gewisse Verrücktheit und den Farbwahn, der in meiner Kunst steckt. Deshalb freue ich mich jetzt schon, sehr bald nach Berlin zu gehen.
0: Formentera zu verlassen ist ein großer Schritt. Ein komplett anderes Leben wird das für Natalia sein. Auch ihre Freunde denken immer mal wieder über neue Wege nach. Aber wer im Paradies lebt, kann sich schwer davon trennen. Mit Carlos und Miriam auf Bootstour, das ist ein ganz besonderes Lebensgefühl.
3: Auf dem Boot zu sein, zu segeln und die Insel zu umrunden, gibt mir ein bisschen Freiheit. Man genießt die Insel anders vom Meer aus. Alles ist offener und ruhiger. Im Sommer kann Formentera sehr erdrückend sein. Da sind schon wirklich sehr viele Menschen hier. Im Winter ist es sehr viel entspannter. Ich persönlich mag das Segeln auch, weil es eine meditative Aktivität für mich ist, die Konzentration erfordert.
0: Nach Espalmador, der kleinen unbewohnten Nachbarinsel von Formentera, kommt man nur mit dem Boot. Carlos, der mit seiner traditionellen Yacht Bootstouren anbietet, vermeidet es, in der Hochsaison hierher zu kommen. Denn im Sommer ankert hier ein Boot neben dem anderen.

0: Espalmador ist ein sehr magischer Ort, aber auch ein sehr privilegierter. Man kann nur hierher, wenn man ein Boot hat oder wenn man für die Fahrt bezahlt. Für mich als ansässige Person gibt es natürlich einen Teil, der den Tourismus mag. Aber ein anderer Teil von mir mag den Tourismus überhaupt nicht. Damit meine ich die Touristen, die kommen und sich überhaupt nicht um den Ort hier kümmern und ihren Müll liegen lassen. Leute, die aus Ibiza kommen und nur einen Tag hier sind, sie überfüllen den Ort einfach nur. Es gibt auch viele reiche Leute mit riesigen Booten, die nur kommen, um sich hier mit anderen zu vergleichen und um zu zeigen, wie viel Geld sie haben. Für mich ist Formentera ein Ort, der mich umarmt. Eine Insel mit Grenzen, ein Ort, der mir das Gefühl gegeben hat, sicher zu sein und mich wieder mit mir selbst und der Natur zu verbinden. Es gibt eine starke Polarität zwischen diesem puren und langsamen Leben und dem explosiven Tourismus in den Sommermonaten auf dieser kleinen Insel.
1: Es una manera donde esas dos polaridades se unen en este lugar tan pequeñito.

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3: Ferienbeginn in Hessen.
4: Hallo.
3: Tausende Familien fliegen in den Urlaub. Deutschlands größter Flughafen ist das Drehkreuz für Passagiere in Europa. Touristen dürfen wieder reisen. Die Fluggastzahlen steigen, auch in Frankfurt. Die Frachtbranche boomt. Computer, Lebensmittel, Impfstoffe werden von hier aus weltweit verteilt. Einmal Karibik und zurück. Sie fliegen wieder. Flugbegleiterinnen und Pilotinnen.
5: Ich schmeiß mich eigentlich schon immer ganz gerne unter die Crew und mache total gerne was mit denen zusammen. Nichtsdestotrotz muss ich mir natürlich ab und zu einfach mal Zeit nehmen, um mich dann auch wieder auf den Flug vorzubereiten.
3: Wilde Pferde aus Amerika. Silke Strussione rettet 24 Mustangs vor dem Hungertod. Und lässt sie nach Deutschland fliegen.
6: Der Wahnsinn, oder? Jetzt wollen wir natürlich gleich rein und gucken, ob es den Mustangs gut geht.
3: Exklusive Einblicke hinter die Kulissen auf Deutschlands größtem Flughafen. Hunderte Piloten beginnen ihren Arbeitstag in Frankfurt. Mit Staus im Berufsverkehr, in lauten, hektischen Terminals. Wer Glück hat, startet relaxter, zum Beispiel am Strand von Punta Cana. So sieht ein Traumjob aus. Morgens um 10. Das ist die Crew von Flug DE2227. Hier links, Moment, jetzt sitzt Flugkapitänin Katja Bonner mit ihren Kolleginnen aus der Kabine. Daniela Bauder und Lara Banken, hier rechts. Völlig normal in ihrem Job, sind Meer, Strand und
7: Sonne, die Kollegen auch mal außerhalb der Arbeit vor allem. Wenn man jetzt zum Beispiel die Katja, die während des Fluges natürlich im Cockpit sitzt, auch mal ein bisschen Zeit verbringen zu können außerhalb der normalen Arbeit. Das ist schon was anderes, wenn man mal richtig Zeit miteinander hat.
3: Gestern Abend sind sie in der Dominikanischen Republik gelandet. Heute Abend geht's zurück nach Frankfurt. Dazwischen 24 Stunden Miniurlaub. Baden im Atlantik, Spaziergänge am Strand. Kapitänin Katja Bonner genießt jede Minute auf der Trauminsel.
5: Ich schmeiß mich eigentlich schon immer so ganz gerne unter die Crew. Die sind ja meistens auch jung oder sogar jünger als ich und mache total gerne was mit denen zusammen. Nichtsdestotrotz muss ich mir natürlich ab und zu einfach mal Zeit nehmen, um mich dann auch wieder auf den Flug vorzubereiten. Und ich muss ganz ehrlich sagen, ich gehe lieber früher ins Bett und stehe früher auf. Dann habe ich irgendwie mehr vom Tag.
3: Fünfmal im Jahr landet sie in der Domrep. Sie fliegt zu allen 60 Zielen der Airline. Katja Bonner trainiert für einen Triathlon. Sie joggt am liebsten morgens in Frankfurt oder eben in der Karibik.
5: Ich persönlich, ich habe das ja jetzt nicht eine Woche lang. Ich glaube, das wäre vielleicht nicht so mein Fall. Aber für 24 Stunden oder für 48 Stunden ist das schon echt traumhaft.
3: Im Grundkurs Flugbegleiterinnen haben sie sich kennengelernt. Lara Banken und Daniela Bauder. Seither sind sie beste Freundinnen und inzwischen sogar Nachbarinnen. Langstreckenflüge zu den schönsten Zielen sind aufregend, gehen aber auch auf Kosten des Privatlebens, sagt Daniela Bauder.
8: So regelmäßige Termine, sag ich mal, also so, keine Ahnung, zweimal die Woche zum Beispiel in ein Training gehen, das ist natürlich sehr schwierig. Wenn man mal von einer Langstrecke zurückkommt, dann ist man vielleicht am Abend einfach müde und kann dann nicht auf den Geburtstag von einer Freundin gehen, dann ist es halt leider so. Aber wenn es gute Freunde sind, dann haben die auch Verständnis dafür und ja, lässt sich eigentlich schon gut miteinander verbinden.
7: Wenn man sich Mühe gibt, klappt das auf jeden Fall. Also man hat ja auch die freien Tage im Monat. Also klar, das ist immer so ein bisschen ein Planungsspiel, manchmal ein bisschen jonglieren hier, ein bisschen schieben, da halt aufpassen, wo man sich die freien Tage hinlegt und vor allem rechtzeitig. Aber das ist, also man kommt in die Übung nach einer Zeit tatsächlich.
5: Möchtest du die Hälfte?
7: Ich glaube, das ist mir zu sauer.
5: Das ist süß. Das ist süß.
7: Riecht ein bisschen wie Kiwi, oder?
3: Pitahaya, eine tropische Kakteenfrucht. Die letzte vom Frühstücksbuffet. Hm.
5: Bisschen neidisch.
3: So, Schluss mit lustig. Duschen, packen, Uniform anziehen. Der Flieger wartet. 2 Stunden später, Flughafen Punta Cana. Die Terminals aus Bambus und Palmblättern. Direkt davor, die Maschine nach Frankfurt. Kapitänin Katja Bonner beim Walkaround, beim Fliegercheck. Läuft Öl aus, sind Schäden an den Reifen, Beulen im Triebwerk. Sie überlässt nichts dem Zufall. Für eventuelle Notfälle sind sie trainiert.
4: Im Simulator trainieren wir alle Vorkommnisse, die aufgrund der Flugzeugsysteme auftreten könnten, dass wir alles handeln können, was kommt. Ich behalte einfach nur den Überblick.
3: Im Flieger checkt Lara Banken die Galley, die Bordküche. Essen, Getränke, Zeitschriften, alles muss bereits an Bord sein. Auch um die kleinsten Passagiere kümmert sie sich.
7: Ich bereite für die Babys an Bord die Schwimmweste und den Extragurt vor. Dann sind sie alle sicher.
3: Routine, nur zur Sicherheit. Die Piloten programmieren die Navigationssysteme. Flugzeit 9 Stunden. Frankfurt ist nicht gerade um die Ecke.
5: Nee, jetzt sogar 4232 nautische Meilen heute Nacht vor uns. Das sind in etwa 10.000 Kilometer.
3: Pilot Mert Yildiz steuert heute die Boeing nach Frankfurt. Er braucht Flugstunden für seine Lizenz. Genauso wie Gary Knebel, der dritte Pilot an Bord.
9: Es gibt ja die gesetzliche Regelung, dass man innerhalb von 90 Tagen 3 Starts und 3 Landungen machen muss, um die Lizenz auch zu erhalten. Ansonsten müsste man dann theoretisch in den Simulator gehen. Aber da wir alle aufgrund von Corona aktuell ein bisschen weniger fliegen als normal, war es jetzt so, dass die Kollegin die Landung nicht gebraucht hat und 2 Landungen abgegeben hat. Und somit ist der Gary, dann der Kollege, hergeflogen und ich fliege jetzt zurück.
3: Das Boarding beginnt. Familien mit Kindern steigen zuerst ein, hat Lara Banken entschieden. 216 Fluggäste, fast nur Deutsche. Für sie geht der erste Urlaub in der Pandemie zu Ende.
10: Hallo, herzlich willkommen. Fenster und Landeplatz.
11: Boarding is completed.
3: Der Airport liegt im Osten der Insel. Er ist der bedeutendste in der Karibik. 7 Millionen Passagiere kamen bisher, jedes Jahr, vor Corona.
5: Start left engine.
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3: Der Flughafen hat 2 Start- und Landebahnen. Kurz, aber ausreichend für die 767-300. Die Sonne geht gleich unter. Ein Nachtflug liegt vor ihnen. Anstrengend für Piloten. Ein Kampf gegen die Müdigkeit. Was sie dagegen machen, verraten sie uns gleich. Zurück nach Frankfurt, Terminal 1. Im Bereich C öffnen die Check-in-Schalter für Spanien-Urlauber.
13: Morgen, Ladies.
3: Sophia Rücker ist für Check-in-Schalter verantwortlich, damit alles reibungslos läuft. Doch heute gibt's Probleme.
13: Bleiben Sie mal ruhig, ich schaue schon. Ne? Weil es gibt ein Problem mit dem QR-Code, mit der Erstellung. Mhm. Ja? Ich habe hier fast jeden dritten Kunden, der das gleiche Problem hat. Die Maschine ist voll ausgebucht. Wir haben heute ein bisschen die Problematik, dass die QR-Codes fehlen. Die Kunden brauchen zur Einreise nach Spanien den QR-Code. Es gibt auch einige Kunden, die wussten nicht, dass sie ihn brauchen, aber haben wir immer mal wieder.
3: Jedes Land erstellt QR-Codes, schickt sie an die Urlauber. Ohne diese Codes sind Einreise und Abflug nicht möglich. Die Koffer gehen zurück.
13: Doch, ich kann das machen, weil es ist so. Also wir brauchen den QR-Code, um nach Spanien einzureisen. Ich werde jetzt nach Spanien telefonieren, ob es ein Problem gibt mit dem QR-Code. Dann können wir eine Ausnahme machen. Ich kläre das gerade und sage Ihnen gleich Bescheid. Ne?
3: Familie Jannas aus Mainz. Sie hat keinen QR-Code bekommen, trotz mehrfacher Nachfrage in Spanien. Sie haben 2 Wochen Teneriffa gebucht. Die stehen jetzt auf der Kippe, trotz akribischer Vorbereitung.
14: PCR-Tests mit Identifikationsnummer, Einreiseformular, Gesundheits-Online-Check-In, genau. Und dann steht halt drin auf der spanischen Webseite, wenn der QR-Code nicht aus technischen Gründen nicht ladbar ist, dann kann man es auch manuell ausfüllen. Eine Einreise nach Spanien ist in jedem Fall zulässig und möglich. Und hier wird es uns halt jetzt verweigert.
3: Sophia Rücker möchte jedem Passagier helfen. Das ist ihr Job. Doch sie muss sich auch an Regeln halten. Das Wichtigste in solchen Situationen?
13: Dass man ein bisschen ruhig bleibt, die Ruhe bewahrt. Und eskalieren oder aufregen bringt im Moment nichts. Das macht keinen Sinn. Also, wir brauchen hier einfach nur eine Lösung. Und das Ziel ist immer, dass der Kunde mitkommt.
3: Der Flug ausgebucht, 160 Passagiere. Doch sie dürfen nicht fliegen. Computerprobleme in Spanien. Sophia Rücker telefoniert mit Kollegen vor Ort.
13: Die füllen alles aus, es ist übermittelt, aber sie bekommen den QR-Code. Da steht transmitted, ja, und alles für heute.

0: Danke. Ciao. Tschüss.
1: Familie Janas hat Glück.
0: Also gute Neuigkeiten. Anscheinend gibt es wirklich ein kleines Problem. Also in Spanien wird ja irgendwas gemacht mit dem QR-Code.
2: Ja.
0: Da Sie die PLF ausgefüllt haben, Zettel, können Sie einfach ganz normal hier einchecken. Wir übermitteln die Daten vorab an Spanien und Sie haben kein Problem bei der Einreise. Sie müssen auch nicht mehr anstehen, gehen Sie einfach direkt zu meiner Kollegin durch. Okay? So machen wir es. Alles klar, danke.
2: Ja, machen wir dann. Alles klar.
1: Ab in den Urlaub. Kein Passagier muss in Frankfurt bleiben. Die persönlichen Daten und die Corona-Testergebnisse werden nach Teneriffa übermittelt. Ohne QR-Code, ohne App. Ganz einfach per Mail.
3: Jawohl, fast wie abgewogen. Eine wunderschöne Reise wünsche ich.
2: Danke.
3: Ciao.
1: Fliegen ist Abenteuer, sagt Sophia Rücker.
0: Die Kunden sind einfach aufgeregt, die kommen hier an, sind vielleicht schon aufgeregt, weil sie Gepäckprobleme hatten, weil sie Taxiprobleme hatten, weil sie ein bisschen zu spät dran sind. Dann kommen sie zu uns an den Schalter und dann geht's los. Aber ich habe noch nie, ich bin schon ein paar Jahre im Business, noch nie irgendwas gehabt, was ich nicht hätte lösen können.
1: Die Reisebestimmungen ändern sich fast täglich in Europa. Das nervt viele Urlauber, sagt Sophia Rücker und geht zum Gate.
0: Gute.
1: Dort warten die nächsten Probleme. Von den Ground Operations zum Urlaubsflieger über dem Atlantik. First Officer Mer Yildiz und Kapitänin Katja Bonner fliegen 216 Passagiere nach Frankfurt. Die Boeing ist 25 Jahre alt. Vieles funktioniert noch mechanisch. Aber Alter und Zuverlässigkeit haben Charme, sagt die Kapitänin.
4: Ich liebe die Boeing und die Systeme. Es ist sehr offenkundig, es ist übersichtlich. Man weiß, was man hat. Es ist ein bisschen wie so ein Oldtimer. Man kann hier noch sehr viel von Hand fliegen. Man hat immer noch so ein bisschen das Gefühl, so ein bisschen Pioniersarbeit der frühen Fliegerzeit.
1: Die alten Maschinen werden bald ersetzt durch moderne Flieger. Flugzeit noch 7 Stunden. Ein Nachtflug mit Pausenplan.
4: Wir sind jetzt heute zu dritt und haben die Möglichkeit, eine Pause zu nehmen, also eine Auszeit einfach am Cockpit. Wir sitzen immer 2 vorne und einer hat Pause. Und es ist eine riesen Erleichterung und Entspannung. Und dann tanken wieder Energie. Und zum Anflug sitzen wir wieder alle zu dritt hier und sind ausgeschlafen und fit.
1: Mit Speisen und Getränken verwöhnen sie die Fluggäste. Lara Banken und Daniela Bauder. Sie mögen Nachtflüge.
5: Ist halt deutlich ruhiger als ein Tagesflug. Sie können jetzt auch mal richtig gut schlafen und dann zum Frühstück wieder pünktlich daheim. Aber es gibt ja auch einen Servicegang weniger in der Nacht, also das ist halt schon dann etwas weniger.
1: Ein Abendessen und ein Frühstück sind im Ticketpreis inklusive. Sie servieren heute mehr als 430 Mahlzeiten und 500 Getränke.
5: Was darf es für Sie sein? So Hähnchen oder Nudeln? And for you, sir, as well. Enjoy. Hähnchen für die Dame. Und Pasta-Nudeln für Sie. Bitte schön.
2: Danke.
1: Montag in Frankfurt gestartet, Mittwoch wieder zurück. Wegen der Zeitverschiebung hatten Sie nur eine Übernachtung. Müde?
5: Nö, jetzt ist eigentlich Höchstform tatsächlich, weil man ja die ganze Zeit in Bewegung ist. Doch, dann ist alles gut.
1: Das Abendessen ist ausgegeben, die ersten Passagiere schlafen schon. Auch Lara Banken gönnt sich eine Pause.
5: So, hier ist unser Crewrest, hier können wir uns ein bisschen zurückziehen, ein bisschen ausruhen. Die eine Hälfte geht in die erste Pause, die andere in die zweite und dann etwas Energie tanken für den zweiten Service.
1: 2 Stunden darf sie jetzt die Füße hochlegen. Beim Blick aus dem Cockpit ist alles stockdunkel. Keine Wolken, kein Mond. Die Piloten verlassen sich jetzt nur auf ihre Instrumente.
4: Wir brauchen die Sicht nach draußen nicht. Wir wissen, wo wir sind. Insofern ist es völlig in Ordnung, wenn man hier mal auch ein paar Scheinwerfer so ein bisschen anhat. Und ansonsten ist es eigentlich eher so ein bisschen romantisch, das gedämpfte Licht. Ich finde das ganz schön und vor allen Dingen super bunt.
1: Ja. Navigationssysteme, Wetterradar und Dutzende Anzeigen mit Daten über die Maschine. Alles funktioniert nach Plan. Noch 5 Stunden bis Frankfurt. Zurück zum Flughafen. Auch Tiere fliegen mal in den Urlaub. Viel mehr noch als Menschen.

0: Im Nordwesten ist der Check-in-Schalter für Hund, Katz und Co. Die Animal Lounge. Die weltweit größte und modernste Tierstation an einem Flughafen. 2400 Pferde, 80 Millionen Fische, 18.000 Haustiere werden hier jedes Jahr abgefertigt. Die Animal Lounge ist so groß wie ein halbes Fußballfeld, also 4000 Quadratmeter. Hundezwinger, Ruhebereich für Katzen, Vogelvolieren, Klimaräume. In solchen Containern reisen Pferde, im Handgepäck Heu. Vor und nach ihrem Flug erholen sich die Tiere in solchen Boxen. 42 hat die Animal Lounge, 24 Einzelzimmer mit All-Inclusive sind für heute reserviert. Gleich landen Gäste aus Amerika. Wilde Mustangs. Die Pferde folgen einer Einladung aus Taunusstein. Sie werden schon erwartet. Hier leben Silke Strossione und ihr Mann.
1: Das ist der Roan, ja.
0: Sie retten Mustangs aus Amerika vor dem Hungertod und holen sie nach Deutschland.
2: Wir holen jedes Jahr um die 60 Mustangs aus der Auffangstation raus und bemühen uns, ein tolles Zuhause für diese Pferde zu finden. Und ja, das macht uns mega glücklich und happy.
0: Sie spendieren den Tieren ein Flugticket und vermitteln sie an Pferdeliebhaber in Europa.
2: Das klappt, denke ich, ganz gut. Und dann müssen wir auf jeden Fall noch mal schauen, dass die Trainer auch alle ihre Unterlagen haben, dass die auch jetzt zur Corona-Zeit alle problemlos an den Flughafen fahren können.
0: Mehr als 90.000 Mustangs leben in der Wildnis Nordamerikas. US-Behörden müssen die Pferde schützen. Doch das scheint fast unmöglich.
2: Das Problem ist, dass jedes Jahr natürlich Fohlen geboren werden und die Population größer wird, die Flächen aber gleich bleiben. Und so ist man da in den Teufelskreislauf gekommen. Und im Moment ist es für einige Herden sehr, sehr schwierig in der Wildbahn. Man muss sogar befürchten, dass einige Pferde wirklich dort vor Hunger sterben.
0: Der natürliche Lebensraum bietet zu wenig Futter für die vielen wilden Mustangs.
2: Diese Büsche, die man hier sieht, das ist keine Futternahrung für diese Pferde. Das ist Gestrüpp. Wenn sie da dran gehen, dann sind sie wirklich schon äußerst verhungert. Wenn man wirklich auf dem Bild mal schaut, dieses Pferd, da gibt es Bilder von einem halben Jahr vorher. Das ist der Wahnsinn, wie das Pferd abgenommen hat. Also das ist einfach grauenvoll. Und wenn wir solche Bilder posten, sind die Leute natürlich immer direkt, oh, können wir nicht helfen, kann man die nicht füttern. Man kann dort organisatorisch kein Futter in die Wildbahn bringen. Es würde ja auch das Problem nicht lösen. Denn je mehr man dort zufüttert, umso mehr würden sich diese Pferde auch vermehren. Und das Riesenproblem an der Geschichte ist, dass die Zufahrtswege das ja überhaupt nicht gewährleisten, dass dort große Trucks anfahren und jeden Tag Tonnen von Heu dorthin werfen. Plus, dieses Heu würden ja die rangstarken Tiere fressen und nicht die Tiere, für die es eigentlich hingebracht werden würde. Das heißt, das funktioniert nicht.
0: Mustangs werden in Amerika geliebt, gehasst und vertrieben. Mit Hubschraubern treiben die Behörden die Tiere in Auffangstationen. 50.000 Mustangs leben aktuell in solchen Lagern. Hygiene und Versorgung seien oft schwierig. Die US-Behörden versuchen, die Tiere zu vermitteln. Doch die Nachfrage in Amerika ist gering. Anders in Europa, sagt Michael Strossione. Seit 5 Jahren haben sie die Erlaubnis der US-Behörden, Mustangs zu vermitteln.
3: Wir sind froh, dass wir es machen dürfen, auch in der Zusammenarbeit mit den Behörden drüben. Die haben nämlich sehr strenge Regeln, was den Mustang anbetrifft. Der steht unter Schutz. Eigentlich darf der nicht so hoppla hopp aus dem Land. Das heißt, da hängen sehr viele Verpflichtungen dran.
0: Die Taunussteiner wählen ihre Mustangs aus einer kleinen, gepflegten Auffangstation in Burns in Oregon. Trainer versuchen, die Pferde zu zähmen und an Menschen zu gewöhnen. Das kann Monate dauern. Vorher dürfen die Mustangs nicht fliegen. Vor der Abreise untersucht ein Tierarzt die Pferde.
2: Die werden entwurmt, die werden geimpft und die Hengste werden kastriert.
0: Ist das Training erfolgreich, werden die Mustangs nach Atlanta zum Flughafen gefahren. Dort starten sie nach Frankfurt. Trainer warten auch in Deutschland auf die Pferde. In 120 Tagen wollen sie den Mustangs Reiten beibringen und Vertrauen zu Menschen aufbauen. Anschließend werden die Tiere auf einem Event präsentiert und vermittelt.
2: Also das Mustang Makeover ist das Herzstück unserer ganzen Arbeit. Dort treffen wir alle wieder und da freuen wir uns natürlich riesig drauf. Es gibt eine Show, die heißt Mustang Magic. Und dort kann dann jeder Trainer am Ende wirklich zeigen, was sein Mustang so ganz besonders macht.
0: Die Pferdeliebe, sie beginnt bei Silke Strussione mit einem Mustang. Heute hat sie 11.
4: Das ist der 50, das ist Hotspot, das ist der Sangria, das ist meine ganz alte Stute, das ist die Classic. Das ist jetzt unsere jüngste hier. Das ist auch eine ganz süße, aber die darf nicht so dicht an die Chefin hier. Du bist ein Clown. Bei den Pferden zu sein, ist frei sein und Frieden finden. Weil das, was die Pferde einem zurückgeben, wenn man mit ihnen wirklich kommuniziert, ist was ganz Besonderes. Also wenn die wirklich sich freiwillig anschließen wollen, ohne Zwang, ohne Druck, da geht einem das Herz auf. Meine Mama sagt immer, ich habe früher gesagt, ich wollte Bäuerin werden. Jetzt sind wir nicht so ganz weit weg.
0: Silke Strussione ist Huforthopädin.
2: Du willst lieber da rein zum Fressen, ja.
0: Und Tierphysiotherapeutin. Sie vermittelt Mustangs ehrenamtlich. Die neuen Besitzer müssen nur die Reise- und Trainerkosten zahlen.
2: Wir machen es deshalb ehrenamtlich, A, weil mir jeder Mustang im Herzen liegt und B, ist das Ganze ja sowieso schon so teuer für die Mustang-Interessenten. Wenn wir da jetzt noch was draufschlagen würden, würden vermutlich weniger Mustangs vermittelt werden können. Und es ist einfach eine Herzensangelegenheit. Ich habe jetzt weit über 300 Mustangs vermittelt, was schon eine große Zahl auch eigentlich ist. Geld ist nicht alles im Leben und ich glaube, Menschen glücklich zu machen und Pferde glücklich zu machen, ist was ganz Besonderes. Na, und du musst da auch schmusen.
0: 24 Mustangs landen gleich in Frankfurt. Doch vorher landen wir bei der Ground Operations im Terminal 1.
5: Achtung bitte für den Condorflug.de 1478 nach Lanzarote und Teneriffa bitten wir alle unsere Passagiere zum Ausgang B10 zu kommen. Vielen Dank.
6: Hallo.
0: Dankeschön. Boarding für die Maschine nach Teneriffa. 160 Passagiere fliegen in den Urlaub. Sophia Rücker kontrolliert den Ablauf. Dafür ist sie verantwortlich, vom Check-in bis zum Abflug. Auch am Gate erfordert die Pandemie derzeit besondere Kontrollen.
7: Jetzt müssten eigentlich alle Kunden kontrolliert worden sein am Check-in. Es gibt auch Kunden, die online eingecheckt haben, die haben nie die Halle betreten. Das heißt, die kommen direkt zum Flugsteig. Bei den Kunden müssten wir noch die ganzen Einreisevorgaben kontrollieren. Das heißt, den PCR-Test, den QR-Code jetzt für Spanien und die Kontaktdaten müssen wir eingeben. Also Telefonnummer und E-Mail-Adresse von der Kunden. Und deshalb piepst es manchmal, weil da sind die ganzen Daten dann unvollständig und die müssen dann nochmal eingegeben werden.
8: Morgen, hallo.
9: Dankeschön. Moment.
7: Piepst aber ganz schön viel heute. Hallo.
0: Sophia Rücker war schon in der Karibik und in Amerika. Fliegen ist aber nicht ihre Leidenschaft.
7: Ich fliege nicht ungern, aber für mich ist Fliegen immer noch nicht normal geworden. Ich könnte mir auch nie vorstellen, als Flugbegleiter zu arbeiten. Ich bin immer froh, also ich freue mich immer, alle Kunden sind da, ich mache die Tür zu und dann winke ich. Und das, ja, es ist einfach nicht meine Art zu reisen. Ich würde lieber im Auto, geschmeidig, aber ja, manchmal muss man fliegen, klar.
0: Regelmäßig fliegt sie zu ihrer Familie nach Griechenland. Neun Passagiere fehlen noch. Sie melden sich nicht, trotz mehrfachen Aufrufs.
7: Das sind Kunden, die haben zu Hause eingecheckt, sind nie bei uns erschienen, weder am Check-in noch hier am Gate. Und wir gehen davon aus, dass sie nicht kommen. Haben wir ziemlich oft. Das ist passiert. Das sind Sachen einfach, die Kunden entscheiden sich um oder es gibt ein Problem. Und dann laden wir die jetzt aus und machen den Flug jetzt zu, damit wir halt on time rausgehen können.
0: Die Gäste werden von der Liste gestrichen. Dann schließen sie das Gate.
7: Boarding ist completed, 151 plus 3, 23 vorne und 131 hinten.
4: Ciao!
0: Damit ist der Job für Sophia Rücker fast erledigt. Die 48-Jährige verabschiedet ihre Flieger persönlich auf dem Vorfeld. Und sie begrüßt ihre neue Maschine. Diesmal Langstrecke in die Karibik.
7: Das ist eine Boeing 767, unsere Achim. Und das ist unsere größte Maschine, die wir zurzeit abfliegen. Passagiermaschine, die ist auch heute ziemlich ausgebucht. Ja, fast voll.
0: 5 Tonnen Fracht müssen auch mit. Kurze Kontrolle der Papiere, dann will sie zum Check-in-Schalter. Ob es diesmal mit den QR-Codes klappt? Von den Passagieren zur Cargo City Nord und einem Tiertransport. Behutsam steuern die Piloten ihren riesigen Frachtflieger und landen die 777 sanft in Frankfurt. Ganz im Sinne von Silke Strossione. An Bord sind ihre 24 Mustangs.
4: Das ist einfach der Hammer. Also jetzt auch gerade mal hier zu stehen und mit euch hier zu sein, die Möglichkeit zu haben, mal zu sehen, wie die wirklich hier jetzt auch aus dem Flieger ausgeladen werden, ist einfach was ganz Besonderes für uns als Team. Live vor Ort zu sein, auf dem Rollfeld.
0: Vor 9 Stunden sind die Mustangs in Atlanta gestartet. Piloten und Trainer haben die Rolle der Flugbegleiter übernommen.
4: Ja, da flattert einem das Herz. Und dass wir das überhaupt dürfen, das ist einfach, dass da viele Behörden zusammenarbeiten, dass wir die Möglichkeit haben, diesen Pferden zu helfen, das ist einfach, da geht uns das Herz auf. Das macht uns mega glücklich.

0: ob alle gefressen haben. Wir haben natürlich viel Heu unterwegs und kriegen alle 2 Stunden Wasser gereicht, damit die wirklich auch gut versorgt sind.
1: Der Zoll versorgt schnell die Papiere. Bloß keine Zeit verlieren. Im Flieger sind Motoren, Maschinen, Bäume und 24 Mustangs.
0: Also wir haben Pferde dabei. Da wissen wir jetzt schon von unserer Trainerin in Amerika, dass wir sie tunlichst nicht angucken sollen, weil das für die Pferde schon enormen Stress bedeutet. Wir gucken natürlich, haben die Mustangs irgendwelche Verletzungen? Das kann ja immer mal passieren. Das würden wir dann auch notieren und aufschreiben. Ich gucke gerade darüber, weil da kommen unsere amerikanischen Freunde gerade, die Anne und die Hannah. Hi, how are you? Tired?
1: Die Trainer haben die Pferde in Amerika monatelang gezähmt und an Menschen gewöhnt. Die Mustangs sind okay, erzählen sie. Nur die Jährlinge, die einjährigen Fohlen, sind etwas unruhig.
0: And then we have to move all the panels. We will just go in the plane and we are coming back.
2: Und wie war der Flug für die Tiere?
0: Flug war super, aber wir wissen jetzt schon, dass wir umplanen müssen beim Ausladen, denn die Jährlinge, die wir dabei haben, haben sie leider nicht ohne Mitteltrennwand geflogen und die haben sich jetzt alle auf einer Seite vom Container gesammelt und das ist natürlich nicht schön, das heißt, die müssen wir jetzt so schnell wie möglich rausholen.
2: Weil? Warum?
0: Naja, weil die jetzt einfach sich nur die Hälfte des Containers teilen und nicht den ganzen Container. Ich weiß nicht warum, das war anders abgesprochen, aber manchmal funktionieren Dinge eben nicht so wie abgesprochen.
2: Was hat das für einen Nachteil für die Pferde?
0: Na, dass sie jetzt einfach relativ eng stehen. Und die laden wir jetzt dann gleich auch als erstes aus. Da müssen wir jetzt gleich sprechen, dass die Boxen anders vorbereitet werden, dass die dann einfach sich entspannen können.
1: Silke Strossione möchte ihre Gäste begrüßen. Sie kennt die Pferde nur von Fotos. Wegen der Pandemie konnte sie nicht nach Amerika reisen wie sonst.
3: Hey!
0: Aber schau, die sind nicht geschwitzt und nix, also denen geht's gut. Wenn du einmal hier näher kommen willst, kannst du einmal vorsichtig reinfilmen. Ich glaube, die sind okay. Jetzt musst du mit deinem Licht aufpassen. Dann schauen wir mal so ganz vorsichtig. Gut, weiter kannst du nicht. Merkst du, dass sie jetzt schon so ein bisschen sich anspannen? Und wir wollen sie natürlich jetzt nicht erschrecken. Deshalb werfen wir dann nur einen kurzen Blick.
2: Haben sie gut überstanden?
0: Ja, sieht gut aus. Die haben auch alle Heu gefressen. Und ich meine, das ist natürlich der Hammer, ne? Wenn man nach hier hinten guckt, da steht ein Pferdecontainer am anderen.

0: Ja, sieht gut aus. Sieht gut aus. Ah, da lassen wir sie mal entladen. Ah, langsam, langsam.
1: Das müsst ihr langsam machen?
0: Ja, wir müssen es langsam machen.
1: Erschrecken Sie sich sonst?
0: Ja, das sind ja alles Bewegungen, die diese Mustangs nicht kennen. Das müssen jetzt alles lernen, wenn sie hier in Deutschland sind. Und da ist uns das lieber, wenn wir das jetzt machen. Jetzt müssen wir hier einmal Platz schaffen.
2: Elektrische Rollen im Flieger schieben die Paletten automatisch zum Ausgang, computergesteuert. Der Modus Feingefühl wird wohl noch nachprogrammiert. Die Tiere haben keine Beruhigungsmittel bekommen. Für den Notfall hatten die Trainer Entspannungspillen im Gepäck. Flug, Lärm und Ausladen. Die Mustangs nehmen es gelassen.
0: Da stecken die gut weg. Das, was die kennen, ist transportiert zu werden. Also die werden ja viele Male transportiert, bis sie dann am Endplatz auch ankommen. Und diese Pferde sind es gewöhnt, sich anzupassen und abzuwarten.
2: Nach einer Stunde sind alle Pferde von Bord. 24 Mustangs in 8 Containern. Im Gänsemarsch fahren die Flughafenmitarbeiter ihre sensible Fracht Richtung Animal Lounge. Dort wartet das Veterinäramt mit den Einreisekontrollen. Da gibt es keine Ausnahmen, auch nicht für wilde Mustangs. Zurück zu Flug.de 2227 von Punta Cana nach Frankfurt. Sie sind fast am Ziel. Lara Banken ist aus ihrer Pause zurück und muss wieder Vollgas geben mit ihrer Freundin Daniela Bauder. Konnte Lara denn etwas schlafen?
3: Ja, ein bisschen schon. Ein bisschen die Batterie wieder aufgeladen. Genug Energie für den Rest des Fluges auf jeden Fall.
2: Frühstück für 216 Passagiere. Auch die Piloten im Cockpit bekommen eins. Sie genießen den traumhaften Sonnenaufgang in 10 Kilometern Höhe. Deutschland haben sie schon erreicht. Die Flugsicherung hat eine Abkürzung für sie freigegeben, weil immer noch wenige Flugzeuge in der Luft unterwegs sind. Wegen der Luftfahrtkrise durch die Pandemie.
4: Aber ist doch schön, dann sind wir umso pünktlicher und die Route ist umso einfacher.
2: First Officer Mert Yildiz wird die Maschine landen. Am Horizont können Sie schon die Skyline sehen.
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0: Pünktlich erreichen sie Frankfurt. Wie geht es weiter für Katja Bonner?
1: Erstmal nach Hause, ich wohne nicht weit weg. Und dann werde ich erstmal ein paar Stunden schlafen und starte dann den Tag so am Mittag, Nachmittag. Weiter geht's in 3 Tagen auf die Kanaren.
0: Lara Banken freut sich jedes Mal, wenn sie daheim landet. Aber genauso freut sie sich auch, wenn sie wieder startet.
2: Jedes Mal genauso schön, wie auch wieder loszukommen. Also man kann sich tatsächlich, also ich tatsächlich kann mich gar nicht so gut entscheiden, was ich besser finde.
0: Lara wird in 3 Tagen wieder starten. Die Crews, sie werden wieder gebraucht, trotz Pandemie. Wer mag, kann gleich wieder nach Punta Cana fliegen. Von hier aus. Diese Boeing startet in 1 Stunde in die Dominikanische Republik. Sophia Rücker ist für die Passagier- und Flugabfertigung verantwortlich.
3: Ich warte jetzt erstmal ab, jetzt kommt der Tanker gleich, schaue, dass der die Spritzzahlen halt auch die korrekten. Dann schauen wir, wie es mit dem Catering ist, ob da ist schon die Hälfte beketert worden, der Kollege ist auch schon vor Ort. Und dann geht's einfach weiter.
0: Das ist ihr Lieblingsflieger, im Stil der 70er Jahre lackiert. Ist die Maschine sauber, ist das Essen an Bord, alles muss picobello sein. Am Gate warten schon die Passagiere aufs Boarding. Absperrbänder zeigen den Fluggästen den Weg, damit keiner im falschen Flieger landet.
3: Hallo. Ich mache beides gerne. Also ich bin gerne mit den Fluggästen zusammen, aber auch einem Flieger selber, um zu schauen, ob das die Prozesse eingehalten werden, dass es einfach passt. Ja, mit Menschen ist halt immer interessanter, ist klar, weil dann kommen die Konflikte und die man halt bereinigen muss und das macht Spaß. Das ist genau das, was mir hier gefällt. Manche bedanken sich auch und das ist auch dann schön, wenn man Feedback bekommt. Hallo.
0: 220 Passagiere haben ein Ticket in die Karibik gebucht. Das Einsteigen geht diesmal besonders schnell.
3: Wie sieht's aus? Boarding completed? Na, alles klar?
0: Dieser junge Mann möchte nach Hause. Er wohnt in Punta Cana, doch er darf nicht mitfliegen.
3: No, no, sir. Before you enter the aircraft, you need a QR code. Please try to get it, otherwise you're not flying with us. I'm sorry.
0: Er hat vergessen, sich für diesen Flug anzumelden.
3: Das Problem ist, dass der Kunde keinen QR Code hat, also er kann nicht einreisen in die Dominikanische Republik, also muss er leider hier bleiben. Wenn er früher hier gewesen wäre, hätten wir den QR-Code noch beantragen können, aber es ist jetzt zu spät. Das schaffen wir leider nicht mehr. Schade. Er macht das jetzt, aber ich weiß nicht genau, ob es noch klappt. Also.
0: Den QR-Code muss er bei den Behörden in seiner Heimat beantragen. In 15 Minuten startet die Maschine. Den jungen Mann musste Sophia Rücker von der Passagierliste streichen.
3: Ciao, danke euch. Ja, der hat jetzt Pech gehabt, leider. Das klingt immer ein bisschen hart, aber es ist ein bisschen ärgerlich jetzt, weil der Kunde hätte es eigentlich geschafft, weil er hatte Zeit gehabt und wir haben ihn noch ausgerufen. Wenn er ein bisschen früher da gewesen wäre. Ja?
4: Du, natürlich, bitte, der steht mit dem QR-Code hier.
3: Wir können ihn mitnehmen, oder? Wollen wir noch mitnehmen an der LMC? Nehmen wir mit, nehmen wir mit.
4: Schicken durch,
3: dann machen wir nochmal auf.
4: Ja. Dann sage ich, guck, ich rufe an und nehme die Koffer mit.
3: Ja, willst du mal erstmal den Kapitän erstmal, komm, komm, komm, komm. Sorry, können wir nochmal aufmachen, bitte? Entschuldige, bitte. Gehst du nochmal rein?
4: Ja, ja, ich geh.
3: Ich würde noch einen Kunden jetzt mitnehmen. Der hat den QR-Code gerade bekommen. So ein junger Mann. Der will nach Hause. Der ist aus der Domrep. Nehm ich jetzt noch mit. Wir sind noch gut. Der Brückenfahrer ist eben erst gekommen. Ich hol den Kunden jetzt. Ich hol ihn gerade. Hi! Come on, come on. Lucky guy, ja. Yeah.
5: Thank you.
3: Sir, next time, come earlier. We paid you twice, I mean.
5: Yeah, you know, next time I will have to open everything.
3: Yes.
5: It's not just good. Thank you so much.
3: Danke, danke, seid die Besten. Danke. Danke, danke. Ciao. Mega. So, wir haben es geschafft. Der Kunde ist mitgekommen. Und jetzt können wir entspannt warten, bis die Maschine rausgeht.

0: perfekter Tag heute. 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
1: In der Animal Lounge sind 24 wilde Mustangs aus Amerika angekommen. Die einjährigen Fohlen protestieren. Nach 11 Stunden im Container haben sie die Schnauze voll. Die jungen Pferde wollen raus.
2: There you are. Hey babies, you'll be next.
1: Silke, Strusione und ihr Team werden die Pferde rausholen. In der Lounge gelten strenge Hygienevorschriften.
3: So, wir gehen jetzt in den Quarantänebereich von der Animal Lounge. Und da ist natürlich ganz wichtig, dass wir von außen keine Keime oder Bakterien mit reinbringen. Wie gesagt, es ist ein Quarantänebereich und deshalb gibt es hier sterile Überzieher und auch für die Schuhe. Und die Mustangs lernen uns jetzt also in Weiß kennen.
1: Sie müssen alle Tore schließen. Kein Mustang soll über den Flughafen galoppieren.
3: I would like to take the first one.
2: Okay. Well, they're all gorgeous.
3: Yeah.
1: Vorsichtig und einfühlsam müssen sie die Pferde ausladen. Sie sollen sich an die neue Umgebung gewöhnen, an die fremden Menschen, an das Neonlicht.
3: Just be slow. Just be slow. Slow down. Okay, slow down. You have to wait.
1: Ruhe und viel Verständnis für die Pferde. Das ist jetzt das Wichtigste.
3: Just be good, Luna. Everything's good.
1: Jeder Mustang bekommt seine eigene Box.
3: Do you have the door? Can you close behind me? Okay, thank you.
1: Wie läuft's?
3: Ja, ist jetzt erstmal aufgeregt, weil wir eine Menge noch vor uns haben und eigentlich jetzt die einfachsten als erstes ausgeladen haben und die schwierigen noch kommen. Aber ja, wir sind da ganz zufrieden.
4: 10 Stunden in der Box, das macht dir nichts aus.
3: Die haben Fressen und die freuen sich aber jetzt auch, wenn sie rauskommen. Von daher machen wir direkt weiter.
5: Und jetzt geradeaus. 30 cm weiter. 20 weiter. Und runter.
3: Don't give me that. Such a good boy. Don't give me that. Das hast du gut gemacht. Don't give me that. Everything's okay. Be careful. So, jetzt mal einen zweiten draußen. Don't give me that. Okay, just wait. Ja, Lenas Pferd ist auch in der Box. Okay, perfekt.
1: Friseur im Haus? Nach 3 Stunden sind alle 24 Mustangs ausgeladen. Wie geht's ihr?
3: Müde, aber zufrieden. Ja.
4: Wie geht's jetzt weiter?
3: Na, die Pferde bleiben jetzt über Nacht hier in der Animal Lounge. Und morgen laden wir dann die Mustangs fürs Mustang Makeover in die Hänger von den Trainern. Und dann geht für die Trainer diese Trainer-Challenge eben los. Die haben dann ungefähr 120 Tage Zeit, diese Mustangs zu trainieren. Und am Ende treffen wir uns eben dann in Aachen Ende August und freuen uns dann natürlich riesig zu sehen, was aus diesen ja teils noch wilden Pferden am Ende geworden ist. Und heute Abend geht es auf jeden Fall für 2 von den Babys noch nach Hause.
1: Auf die Weide von Familie Strusione. Die anderen Mustangs gehen morgen auf die Reise mit ihrem neuen Trainer.
3: Wir müssen jetzt warten, bis die Amtsveterinäre die Papiere durchgeschaut haben. Und dann muss das Ganze noch dem Zoll vorgelegt werden. Und wenn das alles okay ist, hoffen wir, dass wir so gegen 22 Uhr Richtung Heimat aufbrechen.
4: Und dann noch ausladen?
3: Dann laden wir noch aus und dann müssen wir noch ein bisschen gucken, dass die auch okay sind, wenn sie bei uns angekommen sind. Und dann geht's ins Bett und morgen sind wir um 6:30 wieder hier.
1: Früh aufstehen, das gilt auch für ihn. Aber so ist das mit der Pferdeliebe. Nächstes Jahr wollen sie wieder Mustangs nach Frankfurt holen. Familie Strusione und ihr Team.

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4: Hallo und herzlich willkommen live vom Hessentag hier in Fulda vom HR-Treff. Voll hessisch heißt das hier in Fulda, weil voll steht im Osthessischen für Fulda. Wir feiern hier den 63. Hessentag und den besten Ausblick, den hat jetzt mein Kollege Andreas Hieke und zwar von da oben, vom Riesenrad.
5: Wir haben einen wunderbaren Blick auf das Hessentagsgelände von hier oben und natürlich auf die schöne Barockstadt. Wir sehen den Dom mit der großen Bühne davor. Da werden viele Stars auftreten. Roxette kommen, Clouseau, Sarah Connor und Peter Maffay. Und hier unten im HR-Treff, da haben wir natürlich auch viele Veranstaltungen und wir haben unser gläsernes Studio, wo die Menschen uns bei der Arbeit zuschauen können und vor allem auch mit uns ins Gespräch kommen können. Das werden wir nachher noch ausführlicher zeigen. So viel erstmal von hier oben aus dem Riesenrad.
4: Ja, danke schön, Andreas. Und wir sind jetzt wieder live hier auf dem HR-Treff. Herzlich willkommen auf diesem 63. Hessentag. Ich bin ja selbst ein Kind dieser Stadt Fulda, bin hier zur Schule gegangen und auch der Oberbürgermeister Heiko Wingenfeld, der ist ein Kind der Stadt und der hat heute Nachmittag, am frühen Nachmittag mit dem Ministerpräsidenten diesen 63. Hessentag hier eröffnet.
6: Fulda pulsiert, Fulda hat sich schick gemacht. Nur das Wetter, ja, das ist nicht so schick. Macht aber nichts, der Osthesse lässt sich davon doch nicht den Hessentag vermiesen.
7: Gute Laune,
8: ein Regenschirm
7: und Gummistiefel.
9: Fulda ist lieben und lebenswert. Wunderbar.
10: Ich liebe Fulda. Ich
11: kann mir nichts Besseres vorstellen. Es ist ein perfekter Tag.
6: Denn seit dem Mittag ist es soweit, 10 Tage Hessensause. Standesgemäß eröffnet vom Landeschef.
12: Wir machen das gemeinsam. Wir stehen zueinander, wir haben Zuversicht. Das ist voll hessisch. Und insoweit, meine sehr geehrten Damen und Herren, herzlich willkommen.
6: Und das lässt Besucherherzen höher schlagen. 3 lange Kilometer Hessentagstraße, da braucht's schon gute Schuhe. Auch für die vielen Ehrenamtlichen, die Fragen beantworten und Tipps geben.
13: Wie viele Schritte bist du heute schon gelaufen?
14: Heute erst 12.600, aber es kommen, glaube ich, noch ein paar dazu.
6: 23 verschiedene Erlebniswelten, mehr als 1.200 Veranstaltungen. Auch kulinarisch wird nicht gekleckert, sondern geklotzt. Würde man Essen und Getränke aneinander reihen, käme ganz schön was zusammen.
13: Wie viele Bratwürste werden hier auf dem Hessentag wohl verzehrt?
15: Jeden Tag allein an diesem Stand 1.500. Wenn wir das hochrechnen auf die 30 Bratwurststände, kommen wir auf mehr Bratwürste als Besucher. Also ich schätze über 1 Million.
6: Fulda, das momentan offizielle Herz Hessens beim 63. Hessentag.
5: Und wir sind auf der Hessentagsstraße. Es ist richtig viel los mittlerweile und hier gibt es deutlich mehr als Bratwurst. Es gibt ganz viele Stände mit Essen und Trinken und wir sehen, es gibt auch viel Grün hier. Man kann sich schön aufhalten. Es gibt auch viele Angebote, die für Kinder und Jugendliche interessant sind. Und ein ganz tolles Angebot ist unser temporäres Studio hier. Wir sehen hier die Kollegen aus dem Studio Fulda, die tatsächlich versuchen, hier auch ein bisschen was zu arbeiten, was nicht ganz so einfach ist. Aber vor allem sollen sie natürlich mit Ihnen, unseren Zuschauern, ins Gespräch kommen. Also kommen Sie her, fragen Sie denen Löcher in den Bauch zu Ihrer Arbeit, zu Ihrer Überzeugung, zu Ihrer journalistischen Arbeit. Und die kennt sich natürlich bestens aus in Fulda. Wir werden uns jetzt mal informieren, was alles in Fulda los ist, wie Fulda aussieht.
16: Fulda ist, wie es so schön heißt, katholisch geprägt. Liegt an ihm hier Bonifatius. Der hat 744 das Kloster Fulda gründen lassen. Quasi der Startschuss für die Stadt. Und weil er so wichtig ist, gibt's ihn auch als Ampelmännchen. In Fulda leben rund 70.500 Menschen. Die verteilen sich auf die Kernstadt und 24 Stadtteile. In der Altstadt gibt es eine Mischung aus Fachwerk und Barock und wenn Weihnachtsmarkt ist, sogar eine Pyramide. Wer Ruhe sucht, geht in die Fuldaaue, die grüne Lunge der Stadt. Direkt nebenan das Fußballstadion. Und auf dem Fluss Fulda wird Kanu gefahren. Die Fuldaer selbst beschreiben ihre Stadt so.
17: Einzigartig schön.
18: Spannend.
19: Bunt.
20: Ruhig. Passt zu mir.
21: International.
16: Und das vor allem durch die Hochschule. Auf dem Campus lernen etwa 9.500 Studierende aus 126 Ländern. Verreisen geht in Fulda am besten mit der Bahn. Über die Gleise rauschen hier täglich bis zu 300 Personenzüge. Und wer einmal im Jahr Ausnahmezustand erleben will, ab zum Rosenmontagsumzug. Fulda ist nämlich auch Karnevalshochburg. So und zum Schluss dann doch nochmal der Dom, einfach weil er so schön ist.
4: Ja, der schöne Dom und hier am HR-Treff kann man sagen, Fulda ist gerade die Regenhauptstadt. Es fängt nämlich hier dicke an zu regnen, aber macht nichts. Wirtschaftlich ist Fulda ziemlich interessant. Martina Roth, du kommst hier aus der Gegend. Verrat mal, wo genau her?
22: Aus Rödermark.
4: Aus Rödermark, Südhessen. Was glaubst du, gib mal einen Tipp ab, wer hat die niedrigste Arbeitslosenquote in Hessen?
22: Fulda.
4: Das weiß man.
22: Ja, das weiß man, ganz einfach. Wer Hessenschau guckt, weiß das.
4: Absolut richtig. Hier sind viele Mittelständler, erfolgreiche Mittelständler wie die EDAG zum Beispiel, aber auch die Unternehmen spüren gerade die weltweite Krise.
16: Rotorgehäuse für die Lüftungsindustrie. Allein davon gehen hier bei der Werner Schmied GmbH täglich rund 17.000 Stück vom Band. Die Firma ist spezialisiert auf die Fertigung von Metall- und Kunststoffteilen. Matthias Haus führt das Familienunternehmen in Fulda bereits in dritter Generation.
23: Es gab natürlich immer wieder dezente Hinweise unserer Kunden, ob wir nicht mal eine Fertigung im Ausland aufbauen wollen, insbesondere im osteuropäischen Ausland oder in Fernost. Diesen Bestrebungen haben wir uns bisher immer widersetzt, weil wir uns eben als Fulda-Unternehmen mit Fulda-Wurzeln betrachten und hier unsere Heimat sehen. Aber klar ist natürlich auch, das bezahlen wir mit immer stärkeren Wettbewerbsnachteilen.
16: Heißt, hohe Energie- und Personalkosten, viel Bürokratie. Dennoch hat das Unternehmen dieses Jahr ordentlich investiert und eine neue Kunststofffertigung gebaut. Gesamtkosten 10 Millionen Euro. Für Matthias Haus ein klares Bekenntnis zur Stadt.
23: Fulda ist eine sehr kooperativ geprägte Region. Wir pflegen ein gutes Miteinander zwischen Unternehmen, Kammern und Politik. Die Wege sind kurz, man hat seine Ansprechpartner. Und natürlich ist es auch ein Vorteil, dass Fulda in der Mitte der Republik liegt, was logistisch natürlich ein entsprechender Vorteil ist.
16: Für einige Firmen reichen diese positiven Faktoren aber nicht. Der Reifenhersteller Goodyear beispielsweise schließt vergangenen Herbst sein Werk. Mehr als 1.000 Menschen verlieren ihren Job. Und auch das Teegutende ist ein Rückschlag für die Region. All das wirkt sich auch auf die Zahl der Arbeitslosen aus. Die hat in Fulda in den letzten 10 Jahren um 33% zugenommen. Hessenweit hat die Region aber die niedrigste Arbeitslosenquote. Umso wichtiger, dass die Stadt neue Wege geht, sagt Michael Kono von der Industrie- und Handelskammer.
24: Man hat die Landesgartenschau nach Fulda gehört, ein Event, was viele Menschen erstmal auf diese Stadt aufmerksam gemacht hat. Wir haben jetzt den Hessentag und so geht das eigentlich über die Jahre weiter. Das heißt, Fulda ist immer stärker auf der Landkarte, nicht nur Hessens, sondern auch Deutschlands. Und das ist etwas, was gelebte Wirtschaftsförderung ist.
16: Tatsächlich kommen immer mehr Touristen in die Domstadt. Die Zahl der Übernachtungen ist in den letzten 15 Jahren um mehr als die Hälfte gestiegen. Fulda attraktiv gestalten, darum bemüht sich auch die lokale Politik. Zum Beispiel durch niedrige Gewerbesteuer und genügend Wohnraum.
25: Hier kann man sich noch ein Häuschen leisten, eher als im Rhein-Main-Gebiet. Und wir sind auch aktiv dabei, Wohnraum für Studierende und Auszubildende zu schaffen. Von daher denken wir, dass wir beste Rahmenbedingungen haben, um hier erfolgreich Unternehmen auch neu etablieren zu können.
16: Und für die Firmen, die schon in Fulda ansässig sind und es auch bleiben wollen, hofft Matthias Haus auf tiefgreifende Reformen.
23: Ich sehe aktuell noch nicht, dass das mit der Durchsetzungsfähigkeit betrieben wird, wie ich es für notwendig halte. Aber ich gebe natürlich die Hoffnung nicht auf, sonst hätten wir hier am Standort auch nicht in diesem Umfang investiert.
16: Auf die Industrie als Zugpferd allein kann die Stadt nicht mehr setzen. Vielmehr muss sie Türen für neue Branchen öffnen, damit Fuldas Wirtschaft stabil bleibt.
5: Ich bin jetzt auf dem Gelände der Bundeswehr, die sich auf dem Hessentag präsentiert. Und das ist ein Highlight hier, ein ausgemusterter Tornado, in dem man mal Platz nehmen kann im Cockpit. Aber keine Sorge, Triebwerk und Waffensysteme sind ausgebaut. Die Bundeswehr muss ja ihr Personal deutlich aufstocken auf über 200.000 Soldaten. Es gibt Experten, die sagen, es braucht sogar noch deutlich mehr. Wir sehen hier ein Feldlager, wir sehen jede Menge Fahrzeuge, damit man ja mal einen Eindruck bekommt, wie es zugeht bei der Bundeswehr. Und bei uns ist Mike Lellinger. Er ist Zugführer einer Infanteriekompanie. Herr Lellinger, warum ist die Bundeswehr aus Ihrer Sicht ein guter Arbeitgeber?
1: Ja, wir sind vor allem ein attraktiver Arbeitgeber, sehr abwechslungsreich. Wir sind sichere Arbeitgeber. Wir sind dafür da, uns im Land zu dienen. Oftmals werden wir auch schlechter geredet, als wir eigentlich sind. Eigentlich sind wir wirklich eine richtig, richtig gute Armee und sind natürlich dafür da, uns im Land zu dienen und im Falle X unser Land natürlich auch zu verteidigen.
5: Und wir hoffen, dass es durch die Abschreckung gar nicht dazu kommt. Wenn die Bundeswehr aber mehr Personal braucht, dann braucht es natürlich auch mehr Kasernen. Fulda hatte mal welche, die sind dann im Zuge der Wiedervereinigung aufgelöst worden. Aber jetzt ist im Gespräch, Fulda wieder zu einem Bundeswehrstandort zu machen.
6: 120 Rekruten legen im Februar ihr Gelöbnis in Fulda ab. Die meisten von ihnen sind jedoch in Thüringen und Sachsen stationiert. Vielleicht eine gute Gelegenheit, um mit der Bundeswehr über einen möglichen Standort Fulda ins Gespräch zu kommen. Der Vorsitzende des CDU-Stadtverbandes, Dag Wehner, hatte das nämlich mit seiner Partei bei der Kommunalwahl im März diesen Jahres im Programm. Fulda als ein zukünftiger Bundeswehrstandort sehr gern.
2: Das Signal ist, glaube ich, für uns als Stadt wichtig, aber auch für die Bundeswehr wichtig zu wissen, ja, hier gibt es eine Kommune, die sich klar zur Bundeswehr bekennt. Und darum ging es bei unserer Initiative.
6: Sein Land unterstützen ist ein Faktor, Wirtschaftsfaktor Bundeswehr aber genauso. Beispiel Fritzlar, die Heeresflieger. Das bedeutet rund 1200 Dienstposten und Menschen, die dort leben und einkaufen. 113 Millionen Euro hat die Bundeswehr hier an Investitionen 2024 angekündigt. Verteidigungsminister Pistorius verkündete das damals in Fritzlar.
2: Das hätte durchaus auch wirtschaftliche Bedeutung, weil natürlich im Umfeld eines solchen Standortes viel an sonstigen Dienstleistungen erforderlich ist.
6: Bislang ist es nur eine Idee. Konkrete Gespräche hat es mit der Bundeswehr laut CDU-Fraktion Fulda noch nicht gegeben. Mehr Militär in der Region? Die Fulda sehen es pragmatisch.
18: Wir haben uns schon an die Friedenszeiten sehr gewöhnt und fanden das einen sehr schönen Zustand. Und das ist schwer umzudenken. Wenn es denn nötig wäre in der Zeitenwende, würde ich sagen, in Ordnung.
19: Die Bundeswehr brauchen wir. Und wer anderes hat, wir brauchen sie nicht, haben sie keine Ahnung.
20: Also eigentlich grundsätzlich schon gut. Ne? Jeder möchte in Sicherheit leben. Und wenn wir nur irgendwo punktuell Standorte haben, wo wir ja schon sowieso die letzten Jahre eher abgerüstet haben, ist es schon sinnvoll. Ne? Auf jeden Fall.
6: Die Bundeswehr expandiert vielleicht auch in Hessen. Und die CDU Fulda will die Stadt gern als zukünftigen Standort etablieren.
4: Ja, und die Diskussion über einen vielleicht zukünftigen Bundeswehrstandort möchten wir führen mit dem hessischen Ministerpräsidenten Boris Rhein. Herzlich willkommen.
21: Ja, guten Abend, Frau Gesang.
4: Also so nass sind wir uns hier noch nie begegnet, im strömenden Regen sehr tapfer, dass Sie trotzdem zu uns hierher gefunden haben. Und wir haben es gerade in unserem Film gesehen. Es wird hier über einen Bundeswehrstandort Fulda diskutiert. Fulda hätte das sehr gerne, war nie Bundeswehrstandort, aber es gab hier zwei Kasernen, die wurden genutzt von der Militärpolizei. Könnten Sie sich das vorstellen? Würden Sie die Fulda unterstützen, dass hier ein Standort der Bundeswehr hinkommt?
21: Ja, ich würde das ausdrücklich unterstützen. Ich halte es auch für richtig, ich halte es auch für wichtig. Das ist in hessischem Interesse und es ist am Ende auch in unserem deutschen und europäischen Interesse. Und deswegen ist es aus meiner Sicht eine gute Initiative und wir sollten hier wirklich uns zusammenschließen und das unterstützen.
4: Sie haben ja einen sehr guten Draht hier zum Oberbürgermeister, zum Bürgermeister der Stadt Fulda, zum Herrn Wingenfeld. Haben Sie mit ihm schon Gespräche darüber geführt, wie Sie das machen wollen und wo vielleicht so ein Standort hinkommen könnte?
21: Ja, wir sprechen natürlich darüber. Wir haben noch keine konkreten Standorte oder, ich sag mal, ganz konkrete Pläne erörtert. Aber das wird natürlich jetzt kommen und wir bauen insgesamt Hessen ja aus als einen Standort auch der Rüstungsindustrie, beispielsweise in Nordhessen. Unser Interesse ist groß, dass wir den Flughafen Kassel-Calden weiter nutzen, besser nutzen, mehr nutzen, beispielsweise auch als Innovationshub der Rüstungsindustrie. Stichwort Drohnen ist da ein Engagement, bei dem wir intensiv hinterher sind. Aber das hier ist natürlich auch ein geeignetes Gebiet und es ist ja auch historisch eine Region, in der die Bundeswehr und in der ja die Verteidigung auch unserer Werte eine große Rolle gespielt hat.
4: Genau, Fulda Gap war hier immer die Rede. Man hatte Angst, dass die Kräfte des Warschauer Pakts hier sozusagen einfallen. Also es wäre für die Region ein super Signal. Sagen Sie uns Bescheid, wenn Sie wissen, dass es Fulda wird?
21: Ja, auf alle Fälle.
4: Dann erfahren Sie es als erstes hier in der Hessenschau. Ganz herzlichen Dank für den Moment. Wir sprechen gleich weiter. Wir haben hier eine Umfrage gemacht auf dem Hessentag in Hessen fragt und da gab es ein ganz spannendes Ergebnis.
5: Der Hessische Rundfunk bietet nicht nur Angebote zum Zuschauen und Zuhören, sondern auch zum Mitmachen. Wir haben hier ein kleines Fernsehstudio eingerichtet. Harun wird hier gerade an der Kamera eingewiesen. Und da vorne stehen jetzt einige, die sich mal als Nachrichtenmoderator ausprobieren wollen und können ausprobieren, wie das mit der Greenwall funktioniert. Betreut wird das Ganze von unseren Auszubildenden im HR, die Mediengestalter lernen. Ja, und wenn wir ein Stück weiter schauen, dann haben wir hier den Kicker, der sich präsentiert. Also auch für die Kleinsten ist gesorgt. Da stehen sie jetzt davor und schauen uns an. Wir sehen nicht viel von der Box. Also da kann man auch einiges machen. Und hier ist unser Studio, was wir eben schon mal kurz gesehen haben, mit den Kollegen aus Fulda, die Sie bei der Arbeit beobachten können und mit denen Sie ins Gespräch kommen können. Ein anderes Format, mit dem wir in den Dialog kommen wollen mit Ihnen, ist hier diese Stellwand. Da können Sie Vorschläge machen, welche Themen Sie zum Beispiel mehr in der Hessenschau sehen wollen. Da können Sie dann zum Beispiel aufschreiben, mehr über den KSV Hessen-Kassel, pinnen das da an und der Kollege Felix Monsees, der wertet das dann aus. Felix, ihr habt schon Erfahrung damit. Erzähl mal bitte davon.
0: Ja, genau. Das machen wir nicht zum ersten Mal, sondern wir waren letztes Jahr in Friedberg für mehrere Wochen. Und jetzt im Frühjahr waren wir nochmal 3 Tage im Zug durch ganz Hessen unterwegs und haben da mit den Menschen gesprochen, die sich echt viel Zeit genommen haben, um mit uns zu reden über das, was sie beschäftigt. Da geht es um Spritpreise, gestiegene Mieten und so weiter.
5: Also, das sind auch schon Themen bei rausgekommen, die dann im Hörfunk und im Fernsehen umgesetzt wurden. Ein anderer Baustein unserer Dialogformate ist Hessen fragt. Die Christin hat es eben schon angesprochen. Da ging es um die Frage, wie wichtig ist Ihnen der Hessentag? Und da haben 60% der Befragten, 5000 waren es, gesagt, wir finden den Hessentag wichtig fürs Land. Wenn man gefragt hat, wie sehen Sie das persönlich, dann war es nur ein Viertel, die gesagt haben, mir ist der Hessentag wichtig. Wir hören mal rein.
3: Ich finde es einfach ein tolles Fest. Man trifft viele verschiedene Menschen. Man lernt auch die Ecken unseres Bundeslandes kennen, die jetzt weiter von meinem Wohnort entfernt sind. Ich treffe mich dort auch jedes Jahr mit Freunden und Bekannten und wir haben einfach dort eine schöne Zeit.
7: Gerade in der heutigen Zeit, wo vieles digital und anonym läuft, sind echte Begegnungen so wichtig, dass gerade Vereine, Institutionen die Möglichkeit haben, sichtbar zu werden.
8: Wir würden eigentlich gerne hin, aber wir tun es nicht. Warum? Weil sich die Zeiten so geändert haben. Die Sorgen um die Sicherheit und die Angst vor Anschlägen schwingen im Hinterkopf mit. Dazu kommt, dass die Preise mittlerweile so explodiert sind, dass man es sich kaum noch leisten kann.
4: Ja, echte Begegnungen, sagen die Menschen, die wir auf dem Hessentag befragt haben. Wir haben hier eine wirklich echte Begegnung, Boris Rhein, Ministerpräsident. Es ist immer noch sehr nass, deswegen stehen wir hier mit unseren Regenschirmen hier. Schön, dass Sie hier durchhalten. Die Hessinnen und Hessen freuen sich über diesen Hessentag. Sie schätzen ihn sehr. Wie wichtig ist er Ihnen?
21: Mir ist der Hessentag sehr wichtig. Der Hessentag hat nach wie vor aus meiner Sicht eine große Berechtigung, weil er wirklich ein Spiegel des Landes ist. Hier sind all die, die das Land ausmachen. Das sind die Vereine, das sind die Institutionen, das sind sehr viele Ehrenamtliche. Und am Ende sehen Sie immer, wenn Sie mal irgendwo eine Stadt hatten, die einen Hessentag hatte, dass da ein Hessentag stattgefunden hat. Der Hessentag wirkt nach, atmosphärisch, aber auch, ich sag mal, stadtgestalterisch, weil natürlich auch Geld fließt, um eine Stadt hessentagsfit zu machen.
4: Geld war auch ein Thema. Da sagten einige skeptisch, wir leben in harten Zeiten und Ihnen ist so ein Hessentag viel zu teuer. Ist es nicht auch an der Zeit, vielleicht das Ganze mal eine Nummer kleiner zu machen, vielleicht wie andere Bundesländer, nur alle 2 Jahre ein bisschen weniger Millionen in die Städte rein zu investieren? Überlegen Sie da was?
21: Na, es ist ja wirklich eine Investition in Stadtgestaltung, eine Investition in Aufenthaltsorte, eine Investition wirklich auch dann für eine Stadtgesellschaft. Und deswegen aus meiner Sicht ist es genau richtig, wie es ist.
4: Also es wird so bleiben mit genau der Ausstattung?
21: Also wenn es nach mir geht, wird es genauso bleiben. Und ich finde, die Ausstattung ist auch angemessen. Und man spürt es ja auch, dass die Menschen das auch gut finden, wie es stattfindet.
4: Obwohl viele sagen, dass Ihnen persönlich der Hessentag jetzt nicht so wichtig ist, muss man auch ehrlicherweise sagen, haben die Leute jetzt in unserer Umfrage geantwortet?
21: Ja, das ist natürlich immer so, dass gerade in der Region, in der er stattfindet, er von besonderer Bedeutung ist. Aber ich kann nur alle, die skeptisch sind, einladen, sich das mal anzuschauen. Es ist einfach ein tolles Erlebnis.
4: Dankeschön für Ihre Worte, danke, dass Sie hier waren. Und jetzt geht's nach Frankfurt in unser Hessenschau-Studio zu Martin Wirsing.
9: Dankeschön. Rund 2 Milliarden Euro sind im letzten Jahr durch die Arbeit von hessischen Steuerfahndern und Betriebsprüfern in die Staatskasse geflossen. Das geht aus dem Jahresbericht der zuständigen Oberfinanzdirektion Frankfurt hervor. Deren Präsidentin Bepperling sagte, man zeige Steuerbetrug und der organisierten Kriminalität die Stirn. Steuerfahnder werden in der Regel bei Anhaltspunkten auf eine Ordnungswidrigkeit oder Straftat aktiv. Betriebsprüfer machen eher routinemäßige Kontrollen von Unternehmen. An einem unbeschrankten Bahnübergang in Bad König im Odenwaldkreis ist es am Mittag zu einem tödlichen Unfall gekommen. Nach ersten Erkenntnissen war ein Regionalzug von Bad König kommend Richtung Norden unterwegs, als er an einem Bahnübergang mit einem Auto zusammenstieß. Der Autofahrer erlitt bei dem Aufprall so schwere Verletzungen, dass er noch an der Unfallstelle starb. Die 42 Fahrgäste des Zuges blieben nach bisherigen Erkenntnissen unverletzt und mussten mit Bussen weiterfahren. Die Bahnstrecke wurde gesperrt. Die Unfallursache ermittelt jetzt die Staatsanwaltschaft. Wegen eines Angriffs auf eine Zugbegleiterin ist gestern bei Fulda ein ICE-Zug gestoppt worden. 2 Frauen im Alter von 15 und 20 Jahren sollen während der Fahrt Lachgas konsumiert haben, ohne Fahrkarte unterwegs gewesen und dann aggressiv geworden sein. Als sie den Zug verlassen sollten, schlugen sie nach Angaben der Polizei um sich. Dabei wurde die Zugbegleiterin verletzt und konnte ihren Dienst nicht fortsetzen. Am Bahnhof Fulda wurden die weiterhin aggressiven Frauen an die Bundespolizei übergeben. Gegen sie wird jetzt unter anderem wegen Körperverletzung ermittelt. Catcalling, so bezeichnet man es, wenn eine Person einer anderen, meist weiblichen Person hinterherpfeift oder ihr sexistische Sprüche hinterherruft. Heute ist ein bundesweiter Aktionstag gegen diese Art der sexuellen Belästigung. In Rüsselsheim wurden typische Catcalling-Sätze mit Kreide auf den Bahnhofsvorplatz geschrieben, um das Verhalten im wahrsten Sinne des Wortes anzukreiden. Auch OB Patrick Burkhardt sprach auf der Infoveranstaltung zur Wichtigkeit des Aktionstages. Organisiert war der vom Rüsselsheimer Frauennetzwerk. Und auch im nordhessischen Frankenberg gab es eine ähnliche Aktion auf den Bahnsteigen. Ab heute wird gesprayt in Wiesbaden. Das Graffiti-Festival Meeting of Styles hat begonnen. Rund 100 Künstlerinnen und Künstler aus 20 Ländern gestalten an diesem Wochenende eine riesige Mauerfläche in Mainz-Kastell. 3.500 Quadratmeter insgesamt. So wird die Unterführung am Rhein zu Kunst im öffentlichen Raum. Am Mittwoch geht das Graffiti-Festival weiter. Dann wird eine Wand am Kulturzentrum Schlachthof besprüht. Und damit zurück aus dem Studio zum Hessentag. Live nach Fulda zu Christine.
4: Ja, genau. Dankeschön, lieber Martin, Christine und Andreas hier im Regen. Wir haben mittlerweile ein bisschen den Regenschirm gewechselt, aber es ist trotzdem total schön. Hier werden ganz, ganz viele Konzerte stattfinden. Roxette, Clouseau, HR3 ist hier und macht Musik.
5: Und Fulda ist natürlich die große Musicalstadt. Und auch da gibt es eine tolle Veranstaltung auf dem Domplatz. Und das können wir uns jetzt mal anschauen.
4: Auf jeden Fall machen wir das.
10: Erstmal brauchst du Streicher satt und satte Bläser, das große Besteck. Dann brauchst du Top-Solisten und richtig, richtig gute Kompositionen, Arrangements, Musicals. Gestern Abend, der Hessentag hat offiziell noch gar nicht angefangen und die Hütte brennt schon lichterloh. Das Beste aus 20 Jahren Spotlight-Musicals auf dem Domplatz zu Fulda.
11: Lasst euch entführen in das Herz dieser Stadt.
10: In die Hessentagsstadt mit den Kölner Symphonikern, großem Chor, großes Kino.
12: Musicals Made in Fulda. Spotlight heißen die Macher. Heimspiel.
13: Das ist unsere Heimat und wir haben ein gutes Netzwerk. Also allein die letzten zwei Tage sind so viele Sachen, die gefehlt haben. Auch der Bühnenbildner hier aus England, der hat die Idee gehabt und die. Und dann rufen die mich an, ich brauche das, ich brauche das. Und ich Leute, ich meine, wie soll ich denn das morgen herkriegen? Und dann denkt man, oh, ich könnte euch mal den anrufen. Und alle, ja klar, mache ich dir und so. Also das ist schon echt geil.
12: Der Domplatz, Fuldas gute Stube. Hier geben sich zum Hessentag die Stars die Klinkenstecker in die Hand. Der Kaiser Roland, Clouseau, Roxette, Sarah Connor, Avantasia, Peter Maffay und. Und dabei auch Sandy Mölling, Ex-No Angel, Musical-Star, Fulda-Fan.
14: Ich liebe Fulda. Ich war letztes Jahr schon total begeistert und sehr, sehr glücklich hier. Da hatten wir eine längere Spielzeit mit der Päpstin und das war wunderschön. Und deshalb habe ich natürlich gleich hier geschrieben.
12: Und du hast gleich noch eine Musical-Weltpremiere dazu. Hessen verfügt über eine unerschöpfliche Energiequelle, dem allmächtigen Handkäse. Aber dem geht's gar nicht gut. Und wer rettet die Welt? Henny Nachtsheim. Der ganzen Welt wäre fast die Luft ausgegangen. Denn was fehlt einem echten Handkäse? Na? Musik. Hast du satt auf dem Hessentag? Und heute auch bei uns im HR-Treff. Kamrat, Shootingstar unter den Singer-Songwritern. Heute Nachmittag war Soundcheck und einer freut sich wie Bolle.
15: Und so, ich sage das immer so, Urlaub für den Kopf für zwei Stunden. Wenn man das macht, dann kann man, glaube ich, ganz viel gute Laune und ganz viel Kraft daraus ziehen. Sowohl wir als auch die Menschen, die vorbeikommen. Also wir werden auf jeden Fall alles geben, damit das passiert.

0: Grad und morgen wird es dann etwas wärmer als heute. 18 Grad in Willingen und bis 25 Grad im hessischen Ried. Und die weiteren Aussichten am Sonntag. Sonne und dichte Wolken im Wechsel. Am freundlichsten wird es Richtung Rhein, Main und Neckar. Es sind nur einzelne Schauer im Nordosten unterwegs. Ansonsten bleibt es trocken. Am Montag dann Sonnenschein im Südwesten. Ansonsten auch mal einige Wolken und am Dienstag trocken. Und dann wird es von Tag zu Tag deutlich wärmer. Das war's vom Hessenschauwetter für den Augenblick. Morgen begrüßt Sie an dieser Stelle meine Kollegin Laura Di Salvo. Ich wünsche Ihnen ein schönes Wochenende.
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2: Wo sich Europa und Afrika beinahe berühren, liegt die Meerenge von Gibraltar. Über dem Berg Jebel Moussa auf der marokkanischen Seite sammeln sich in jedem Frühjahr mehrere hunderttausend Zugvögel. Bei günstiger Thermik schrauben sich Schwarzmilane bis zu 3000 Meter hoch. Ihr Ziel? Das südspanische Festland rund um den Kalkfelsen von Gibraltar. Je höher sie starten, desto sicherer ist die Passage. Bei guten Bedingungen sind die 14 Kilometer schnell überwunden. Die Winde in der Meerenge sind tückisch, die Wetterumschwünge unberechenbar.

Mit schwerem, durchnässtem Gefieder kämpfen sie sich ans rettende Ufer. Andere schaffen es nicht.

Die Berberaffen sind inzwischen alteingesessen. Ihnen sichert der Status Hüter der britischen Kronkolonie ein entspanntes Dasein auf dem Kalkfelsen von Gibraltar. Sie haben Marokko, das Land ihrer Vorfahren, immer im Blick. Die Zugvögel indes stehen jedes Jahr wieder vor neuen Herausforderungen. Diejenigen, die die anstrengende Passage nach Südspanien erfolgreich hinter sich gebracht haben, sammeln sich in Küstennähe. Ab jetzt gilt es, Reviere für die Jungenaufzucht zu suchen und zu sichern. Die Schwarzmilane brüten hier vor allem in den Stein- oder Korkeichen des Hinterlandes. Die Nachbarschaft halbwilder spanischer Nutztiere sind sie gewöhnt. Die Schwarzfußschweine wurden vor 2000 Jahren von Römern hier angesiedelt. Auch die ersten Vorfahren heutiger Kampfstiere kamen um diese Zeit in Spanien an. Vermutlich durch keltische Stämme. Die meisten der über 100.000 hier landenden Schwarzmilane haben ihre Brutreviere weiter nördlich. Sie müssen weiter. Andalusien ist nur ein Zwischenstopp. Ein Buschteufel. Die Ankunft der Singvögel ist für ihn eine gute Zeit. Bodenbrüter wie das Schwarzkehlchen sind jetzt im Dauerstress. Buschteufel lieben Vogeleier. Doch das Schwarzkehlchenpaar ist in Bereitschaft. Jagen, füttern, Alarm schlagen –

Die Mangustenart kam wie die Berberaffen einst mit den Mauren nach Südspanien. Auch sie kennt der Schwarzmelan aus Afrika. Inzwischen hat der Buschteufel in Südspanien eine neue Heimat gefunden. Ein kurzer Schreck. Doch ein Schwarzmelan ist für das Ichneumon, wie es wissenschaftlich genannt wird, nur ein lästiger Nahrungsdieb. Das Ichneumon hat sich gut angepasst. Fast alles, was irgendwie jagdbar oder erreichbar ist, wird gefressen. Aas, Insekten, Reptilien, Säuger, Vögel und ihre Eier. Vor allem durch die geografische Nähe zu Afrika ist Südspanien seit Jahrtausenden ein Ort ständiger Eroberung und Neubesiedlung. Auch Wasservögel wie Löffler und Ibisse sowie über 100.000 Weißstörche kommen jedes Frühjahr in den Lagunen der südspanischen Küsten an. Hier finden sie Trinkwassernahrung und Schlafplätze.

Die gezeitenüberfluteten Marismas in der Provinz Cadiz bieten salziges Lagunenwasser mit kleinen Krebschen und anderem Plankton. Die Rosa Flamingos durchsieben es ganzjährig. Wer hier wann genau ankam, weiterzog oder blieb, wer wann vom Wanderer zum Eroberer wurde, lässt sich für viele Tiere gar nicht genau sagen. Der Fuchs weiß, wann die Vögel ankommen. Viele der Zugvögel nutzen die Marismas als Brutstätte, etwa dieser Sandregenpfeifer. Droht Gefahr, nimmt das brütende Tier Reißaus. Doch nicht, um das Nest seinem Schicksal zu überlassen. Im Gegenteil. Durch wohlplatzierte Ablenkungsmanöver lockt der Regenpfeifer den Fuchs von seinem Gelege weg.

Die Möwen haben eine andere Strategie. Angriff im Sturzflug. Doch der Fuchs lässt sich erst einmal nicht beirren. Die Möwen arbeiten zusammen, bis das Küken in Sicherheit ist. Die Störche brechen auf. Manche fliegen weiter, gehen Norden. Manche gehen hier auf Nahrungssuche. Denn neben den Lagunen gibt es in Cadiz noch viel attraktivere Quellen. Müllhalden. Hier treffen sie auf alte Bekannte aus Afrika. Vor allem Schwarzmelane haben die Leckerbissen Südspaniens für sich entdeckt. Reste von Weißbrot, Serrano-Schinken, Teile von Krustentieren. Erfolgreich ist, wer sich anpasst. Störche und Melane haben oft gar keinen Grund mehr, im Herbst nach Afrika zu ziehen. Sogar für die Plastikabfälle haben die Störche Verwendung. Ob das Plastik zur Neststabilisierung oder als Zierde dient, wissen allein die Störche.

Die Dornbusch-Vegetation der Küstenlinie zieht sich bis ins Hinterland, zunehmend durchsetzt von Weidegründen und Steineichen. Ein idealer Lebensraum für Insekten. Wo es viele Insekten gibt, dort jagt sie. Die Gottesanbeterin kommt ursprünglich auch aus Afrika. Ihre Jagdtechnik ist einzigartig und erfolgreich.

Aufgrund der Insektenvielfalt dieser mediterranen Mischvegetation können hier besonders viele Vögel überleben. Doch auch unerwartete Kreaturen profitieren. Ein Chamäleon würde man wohl eher in Afrika verorten. Doch fossile Funde haben gezeigt, dass der kleine Saurier mit den Stereoskopaugen und der klebrigen Schleuderzunge auch einmal im Norden zu Hause war. Heute lebt er in Europa nur noch im Mittelmeerraum. Die Grundfarbe eines Chamäleons ist braun. Doch das sagt gar nichts. Je nach Umgebung und Befindlichkeit ist das Tier innerhalb von Sekunden nicht wiederzuerkennen. Im Moment ist der Erregungszustand entscheidend für die Farbgebung. Es ist Paarungszeit und zwei Männchen wollen das Gleiche.

Mehrere Wochen schürft und gräbt das Weibchen an einem Tunnel, an dessen Ende eine Kammer für die Eiablage entsteht. Etwa einen Monat nach der Paarung ist es soweit. Bis zu 3 Dutzend Eier werden auf den Höhlenboden gepresst. 2 Monate werden die Eier reifen und, wenn nichts dazwischen kommt, kleine, aber fertige Chamäleons ins Erdreich entlassen. Noch alles schön zudecken und dann dem Schicksal überlassen.

Auch die Gottesanbeterin hat es mit zwei Bewerbern zu tun. Die Fangarme fordern zum Paarungstanz. Einer der Kontrahenten konnte die Gunst des wesentlich größeren Weibchens gewinnen und legt seine Spermatophorenpakete in dessen Geschlechtsöffnung. Der Vorgang dauert Stunden. Stunden, in denen das Weibchen jederzeit ein Hungergefühl überkommen und das Männchen schon mal seinen Kopf verlieren kann. Weibchen, die während der Paarung ihre Partner verspeisen, legen später mehr Eier. Doch manchmal ist der Hunger so stark, dass es schon vorher passiert.

Dieses Weibchen wird sich wohl einen neuen Bewerber suchen müssen. Ein vielversprechender Morgen über der Meerenge von Gibraltar. Ein guter Tag für Migration. Jetzt im Frühsommer kommt die letzte große Vogelwanderungswelle aus Afrika übers Meer. Meistens Gänsegeier und Schlangenadler.

Die Winde scheinen günstig. 2 Kilometer über dem marokkanischen Jebel Musa schrauben sich hunderte Gänsegeier in die Thermik. Die Vögel wissen, über dem Wasser fehlen die helfenden Aufwinde. Der Plan? Über Land möglichst hoch hinaus starten, dann im ruhigen Sinkflug übers Meer gleiten, um nach den 14 Kilometern genau an der spanischen Küste sicher zu landen. Wäre da nicht der Levante Fuerte, der sturmartige Ostwind aus dem Mittelmeer, der in der Meerenge aufgrund des Düseneffekts oft zu Orkanstärke auswächst. Der Plan des ruhigen Segens geht heute nicht auf. Die Geier müssen kämpfen. Viele sind in Spanien geboren, haben ihre ersten Lebensjahre in Afrika verbracht und wollen nun an ihre Geburtsorte zurück, um selbst Nachwuchs zu zeugen. Der hier scheint auf etwas zu warten.

Ein Geier war zu erschöpft und musste wassern. Die Brandung ist zu stark, die Felsen zu scharfkantig. Die Paarbildung findet oft schon während der gemeinsamen Migration statt. Das Zugverhalten der Gänsegeier ist komplex und noch nicht vollständig erforscht. Dieser hier wird nach der Stärkung wahrscheinlich in die Nähe seiner Geburtskolonie fliegen, um sich im Winter einen Partner zu suchen und nächstes Frühjahr mit der Brut zu beginnen.

Der Levante. Der warme Wind aus dem Osten treibt Wolken aus dem Mittelmeer vor sich her. In 500 Metern Höhe entstanden so auf spanischer Seite Nebelwälder aus Lorbeerbäumen und Korkeichen, Farnen und Moosen, Epiphyten und Orchideen.

Die Nebelwälder sind Teil des größten europäischen Korkeichenwaldes, die Alcor Nocalis. Der artenreiche Lebensraum bietet auch Platz für Nutztiere. Iberische Schwarzfußschweine können sich hier genauso frei bewegen wie Schafe. Die halbwilden Schweine ernähren sich im Herbst und Winter vor allem von Kork- und Steineicheln, die dem spanischen Schinken Jamón Ibérico seinen besonderen Geschmack verleihen.

Auch Zwergadler sind über die Meerenge gekommen, um in diesen Wäldern zu brüten. Wegen ihrer Ausdehnung, der vielfältigen Lebensräume, der weitgehenden Unberührtheit und Nähe zur Küste sind die Alconocales ein attraktives Gebiet, sowohl für Alteingesessene wie auch für Neuankömmlinge. Eine Kleinfleck-Ginsterkatze. Wann und wo genau diese Art erstmals europäischen Boden betrat, ist nicht bekannt. Doch auch sie gilt als von den Mauren eingeführt, vermutlich als Haustier. Die scheue Einzelgängerin ist ein Allesfresser und sehr anpassungsfähig. Inzwischen hat sie die gesamte Iberische Halbinsel und Teile von Südfrankreich erobert. Die Korkeichenwälder bieten alles, was sie zum Leben braucht. Baumhöhlen für die Jungenaufzucht und Nahrung. Fische, kleine Säugetiere, Insekten und Vögel sowie deren Gelege.

Korkeichen sind nicht nur von ökologischer Bedeutung, sie haben auch eine für den Menschen hochinteressante Borke. Ab einem Baumalter von etwa 25 Jahren und einer Stärke von 4 cm kann diese als Kork abgeerntet werden. Bei schonendem Umgang lassen die korkbildenden Zellen des Stammes die Borke nachwachsen. Und der Stamm steht nach weiteren 10 Jahren wieder für eine Entrindung bereit. In den Alconocales geschieht dies seit Jahrhunderten von Hand. Korkeichen können hier sehr alt werden. Es bleibt immer genügend Borke am Baum, die diesen vor Buschbränden schützt. Der Verlust dieser Wälder wäre eine ökologische Katastrophe.

Bei der Entrindung bleiben kleinere Wunden am Baum nicht ganz aus. Sofort sind tierische Nutznießer da. Admirale und andere Schmetterlinge, sowie Fliegen, Bienen und Hornissen, stürzen sich auf den austretenden Zuckersaft, so lange, bis das Herz die Wunden wieder verschlossen hat.

Ist die Unruhe vorbei und bricht die Dämmerung herein, geht die nachtaktive Ginsterkatze auf die Jagd. Genau wie der Steinkauz. Beide haben das gleiche Beutespektrum: Singvögel, Insekten, Kleinsäuger.

Drei kleine Kätzchen hat sie in der Korkeichenhöhle geworfen. Einige Wochen werden sie noch gesäugt. Dann wird ihre Mutter sie das erste Mal mit nach draußen nehmen.

Zu Beginn des Sommers wird es heiß in den Alconocales. Niederschläge gibt es jetzt kaum noch. Die Temperaturen steigen auf über 40 Grad Celsius. Die Wiesen vertrocknen. Unter den Wiesen tut sich

Etwa 2 Monate waren die Eier in der Erde. Auf die quicklebendigen Chamäleon-Babys kommen mit dem Tageslicht auch die Gefahren des Alltags zu. Instinktiv flüchten sie sich in einen nahegelegenen Busch. Die Treppennatter hat's nicht bemerkt. Für die meisten Tiere beginnt jetzt die härteste Zeit des Jahres. Hitze und Trockenheit beschränken Aktivitäten auf ein Minimum. Die Suche nach Wasser steht auf der Tagesordnung ganz oben. Ein Stausee ist Anziehungspunkt inmitten der Korkeichenwälder. Beutetiere gehen dabei ein Risiko ein. Rothühner und Treppennatter gibt es nur auf der Iberischen Halbinsel und in Südfrankreich. Die beiden Arten haben eine lange Räuber-Beute-Beziehung. Doch das Reptil hat auch Kulturfolger als Nahrungsquelle für sich entdeckt.

Die Treppennatter besitzt kein Gift, aber spitze Zähne und starke Muskeln. Eine Würgeschlange. Die Hausmaus ist schnell tot und wird im Ganzen verschlungen.

In der flirrenden Hitze über den Alconocales thront ein Relikt aus Zeiten maurischer Herrschaft. Das Castell Ximena de la Frontera. Heute bewohnt von Rötelfalken und ihrem Nachwuchs. Die Befestigungsanlage bietet Nischen. Schießscharten sind nun Bruträume. Was vor 800 Jahren den Arabern Überblick über die herannahenden christlichen Streitkräfte sicherte, ist für die Rötelfalken Ausgangspunkt für die Suchflüge. Ende Juli müssen die Jungen bereit sein für ihre erste Überquerung der Meerenge in Richtung der Überwinterungsgebiete. Noch 4 Wochen, um ihnen die Mägen zu stopfen. Die trockenen Wiesen wimmeln von Insekten. Heuschrecken sind der Rötelfalken Lieblingsnahrung. Die Wespen spinnen.

Die Jungvögel machen schon erste Erkundungstouren. Bald werden sie selbst jagen und ihre Eltern in Ruhe lassen. Im Hinterland von Gibraltar sind die Alcornocales zunehmend zerklüftet. Steile Kalkwände bestimmen die Landschaft. Auch die Gänsegeiereltern sind jetzt im Dauereinsatz. Der eine kommt, der andere fliegt und sucht im ständigen Wechsel.

Die Suchflüge können Stunden dauern. Zeit, in der der andere Elternteil am Horst die Nahrung hervorwirkt, zerkleinert und verfüttert. Im Buschwerk unterhalb der Steilwände sind aus einzelnen Buschteufeln mehrere geworden. Die Jungtiere sind kaum noch von ihrer Mutter zu unterscheiden. Bei starker Hitze stellen die anpassungsfähigen Ich-Neumunds ihre Ernährung vorwiegend auf Aas um, das jetzt häufig herumliegt. Doch verräterische Laute animieren ein neugieriges Jungtier zu Kletterübungen. Die Melanküken sind sehr klein für die Jahreszeit. Es sind Nachzügler aus einer zweiten Brut. Die erste hat nicht überlebt. Die Altvögel sind diesmal besonders wachsam und fürsorglich. Die Küken müssen auch vor der Hitze beschützt werden.

Wenn es nachts in den Korkeichenwäldern abkühlt, entlassen manche der Bäume neues Leben. Die Ginsterkätzchen sind schnell gewachsen. Alles ist neu. Ihre Mutter hat sie 10 Wochen lang gesäugt. Jetzt wacht sie über ihr Treiben. Nachtschlafende Insekten als Beute sind ein Anfang. Die Geschwisterchen werden sich nun langsam voneinander entwöhnen. In etwa einem Jahr werden sie getrennte Wege gehen und sich in einem neuen Revier gegenseitig nicht mehr dulden.

An manchen Ästen des Waldes hängen seit dem letzten Herbst seltsame Gebilde. Es sind Wiegen noch seltsamerer Kreaturen. Was anmutet wie eine Invasion extraterrestrischen Lebens, ist die Geburtsstunde der Gottesanbeterinnen. Am seidenen Faden entfaltet sich das Knäuel zu eigenständigen Kerbtieren. Kaum sind Schreit- und Fangbeine einsatzbereit, ist jede Nymphe ein Feind der anderen. Der Kampf ums Überleben beginnt sofort. Sie sind ganz auf sich allein gestellt. Die Mutter ist bereits kurz nach dem Bau der Oothek verendet. Der Beginn des Hochsommers ist der Auslöser für eine weitere Massenansammlung ganz anderer Art. Der Zeitraffer zeigt, wie eine Bänderschnecke nach der anderen einen Metallpfosten hinaufkriecht. Sofort entsteht ein Gerangel um die besten Plätze. Die sind dort, wo es sich bei Hitze einigermaßen aushalten lässt. Überall da, wo eine sichere Einkapselung gelingt und möglichst viele Artgenossen neben und über einem selbst andocken können. Die Schnecken fallen jetzt in einen mehrmonatigen Sommerschlaf. Eine Anpassung als Schutz gegen Austrocknung. Ziegen dagegen können Feuchte nicht ertragen. Für sie ist Trockenheit in der andalusischen Sommerhitze kein Problem. Kranken oder geschwächten Tieren allerdings kann auch die den Rest geben.

Gänsegeier sind abhängig von einer ganzjährigen Verfügbarkeit von Aas in der Landschaft, besonders während der jungen Aufzucht im Sommer. Ende Juli sind die meisten Jungvögel schon Flügge und nehmen ihren Platz inmitten des scheinbar ungeordneten Geflatters ein. Einige werden in wenigen Wochen den Flug über die Meerenge wagen. Auch die Schwarzmilane machen sich bereit für den Rückflug. Aufgrund seiner offenen, weitläufigen Weidewirtschaft ist Südspanien für Gänsegeier, Schwarzmilane und andere ein wertvoller Lebensraum. Würden alle toten Weidetiere sofort abtransportiert, könnte es für Aasfresser eng werden. Der Flug der Gänsegeier gab dem Hirten einen Hinweis auf den Verbleib eines seiner Tiere. Die Entsorgung des Kadavers durch die Aasfresser ist hygienisch. Krankheitsübertragung durch Überreste ist nach einem Geierbesuch praktisch ausgeschlossen.

Nun sollten auch die letzten Schwarzmilan-Küken soweit sein. Beide Nachzügler haben überlebt und besitzen ein stattliches Federkleid. Die Trockenübungen im Nest sind bald beendet. Die ersten fliegen schon los. Bis zu 8000 anstrengende Kilometer liegen vor ihnen. Doch die erste große Etappe, die Überquerung der Meerenge in Richtung Afrika, ist jetzt einfacher als im Frühjahr. Heiße, thermische Aufwinde gibt es nun jeden Tag. Es geht fast von allein nach oben. Vorsicht vor den Windrädern ist trotzdem geboten. Das Gebiet um die Meerenge zwischen Europa und Afrika ist seit jeher ein Hotspot der Migration. Für Eroberer, Wanderer und Rückkehrer. Der Ist-Zustand ist ein Ergebnis von Besiedelung, Anpassung und Veränderung. Jeder Augenblick ist hier nur eine Momentaufnahme, aus der schon bald etwas Neues entstehen wird.

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0: bitte?
1: Beim nächsten Mal?
0: Ja.
1: Weniger Salz.
0: Ja.
1: Sonst?
0: Okay.
1: Sehr gut.
2: Mein Verhalten, das ist immer gut. Alle sind sie zufrieden. Ich bin ständig in Bewegung. Es ist immer sehr lustig, sehr witzig. Die Arbeit hat so viel Positives für mich. Alle sind sie sehr offen. Ich kann mich frei fühlen.

Ganz ehrlich, ich bin sehr fröhlich. Lache gern, feiere gern. Frieden und Respekt sind mir auch wichtig. Ich bin auch sehr neugierig. Dann geht's mir gut und ich habe gute Laune.

0: Also Luca hatte in ihrem ersten halben Lebensjahr, in dem sie 3 Monate im Krankenhaus verbracht hat als Baby, 5 Korrektur-OPs. Man hat natürlich permanent Ängste, weil auch die Ärzte sehr unsensibel mit solchen Themen umgehen. Und es war natürlich auch so, dass der Arzt zu uns gesagt hat, das wird sie nicht überleben. Ich habe sie ungerne losgelassen, auch in das weitere Leben zu gehen, weil ich schon Ängste hatte. Aber mein Ziel war ganz klar, dass sie fröhlich, glücklich durch die Welt läuft. Und dabei fällt man auch mal auf die Nase und dann hat man auch mal Angst. Aber mein Ziel war es, sie wird sich da durchboxen. Und das hat sie immer getan.
1: Ja. Ja, mit der Matrosenmütze. Wie auf einem Boot, genau. Da war ich noch süß und klein.

0: Ja, als Baby, da hatte ich diese Speiseröhren-OP.
1: Aber du konntest nicht.
0: Stimmt, ich konnte nichts essen. Die Nahrung wurde in den Magen gespritzt.
2: Es gab unter anderem eine sehr, sehr große OP bei Luca, die die Speiseröhre betraf, weil die war nicht ganz ausgewachsen. Sie ging, sag ich mal, bis hierhin und von unten nach oben und dazwischen war sie nicht vorhanden. Und da musste der ganze Brustkorb für aufgeschnitten werden als Baby und sie hat, man hat die Speiseröhre zusammengeführt. Das Schlimmste daran war, das werde ich nie vergessen, ist, dass Luca danach fast 2 Wochen immer wieder sediert wurde, um niemals Zug auf diese Narben zu bekommen. Und das ist hart.
0: Was bedeutet Charge-Syndrom? Bei mir zum Beispiel ein Kolobom des Auges. Deswegen ist die Iris so dunkel und hat diese Form. Ich sehe schlecht. Deshalb trage ich eine Brille. Außerdem habe ich Probleme mit der Nase und dem Atmen. Früher brauchte ich eine Magensonde. Eine Nasensonde war bei mir nicht möglich. Ich brauchte ein Tracheostoma. Ich wurde mehrmals operiert. Am Brustkorb und Rücken. Ich habe einen Buckel, eine Skoliose am Rücken. Ich bin schwerhörig bzw. gehörlos und sehbehindert, werde später vielleicht erblinden. Und wie ich schon gesagt habe, wurde ich am Rücken operiert und am Brustkorb und wurde über eine Magensonde ernährt. So ist das bei mir. Es gibt ganz verschiedene Formen. Ja, und Gleichgewichtsstörungen habe ich.
3: Kannst du dich daran erinnern?
4: Ja. Da war ich mit Papa im Krankenhaus.
3: Auf.
4: Das Problem mit meinen Augen war, dass ich da geschielt habe. Da musste ich üben, geradeaus zu schauen. War so, oder?
3: Das Bild, da haben wir geübt. Du hast immer viele Untersuchungen gehabt und warst viel beim Arzt. Und da haben wir geübt, sich untersuchen können. Und auch du hast 5 OPs, wo du klein warst, dass du keine Angst hast. Da haben wir das geübt.
4: Charge-Personen sind auch auf der Gehörlosenschule, so wie ich es war. Und da kam es leider auch zu Diskriminierung. Ich hatte Probleme in der Schule, und zwar auf Facebook, WhatsApp, Handy und Computer. In den Chats gab es viel Streit. Das war diskriminierend. Ich habe mich da rausgehalten. Für mich war das nicht wichtig.

Also wir haben das so weit geübt, dass wir morgens mit ihm zur Bushaltestelle gegangen sind, mit ihm mit dem Bus gefahren und das so lange wiederholt haben, so viele Tage, bis das einigermaßen verinnerlicht ist. Run, bulletproof, run, yeah, you gotta run. Run, bulletproof.

Als sich meine Eltern getrennt haben, war ich geschockt. Ich bin dann mit meiner Mama nach Hamburg gezogen. Das war 2021, 2022. Und dann, 2024, bin ich umgezogen. In eine Wohngruppe der Blindenstiftung. Ich wollte selbstständig werden und Erfahrungen sammeln. Wie man einkauft, wie man putzt, wäscht, kocht und alles, was dazugehört. Um selbstständig zu sein. Also die Waschmaschine richtig benutzen können, verschiedene Gerichte kochen, die man dann mit Freunden gemeinsam essen kann oder draußen unterwegs sein. Was passiert zum Beispiel, wenn man die falschen Farben zusammenwirft? Also weiße und rote Wäsche. Dann verfärbt sich die Kleidung. Oder Wäsche kann kaputt gehen. Oder schrumpfen, wenn man sie zu heiß gewaschen hat. Das kann passieren. Klar. Meine eigene Wäsche zu waschen gehört zu meinen Aufgaben. Ich habe gelernt, dass es verschiedene Programme und Temperaturen gibt. Und es unterschiedlich lange dauert. Zum Beispiel, wenn ich Baumwolle oder Pflegeleichtes wasche.

0: Ich bin immer pünktlich da. Im Gegensatz zum Bus. Der kommt mal früher, mal später. Wenn ich um 8 oder 9 Uhr auf Arbeit sein muss, muss ich entsprechend früher aufstehen, um 7 Uhr. Ich ziehe mich an, frühstücke, putze die Zähne und dann gehe ich los. Um 8:30 oder um 7:30 bin ich dann an der Bushaltestelle.
1: Also wir haben damals Praktikas gesucht. Er hat alleine 7 in der Schule gemacht und er hatte Friedhofsgärten ausprobiert, Gartenlandschaftsbau und Maler-Anstreicher. Aber das war immer nicht so wirklich. Und oftmals ist es leider auch so gewesen, dass er einfach irgendwo nur geparkt wurde und gar nicht die Gelegenheit hatte, in dem Bereich zu arbeiten. Das war für ihn alles ziemlich enttäuschend.
0: Ich mag meinen Beruf, meine Arbeit in der Küche, weil ich dann kochen lerne und das dann kann, wenn ich später mal alleine wohnen werde. Also ich habe es probiert und mag es. Und das ist meine Firma.
2: Du musst heute Gemüse braten, da drüben. Alles in Scheiben schneiden. Die Zucchinis in Scheiben schneiden. Auberginen in Scheiben schneiden. Die Paprika in Streifen schneiden.
3: Okay.
2: Und dann musst du das nachher noch alles, wenn du das fertig hast, in 10 Minuten braten.
3: Okay?
2: Okay?
3: Ja.

0: Das ist scharf und man kann sich schneiden. Da muss man aufpassen. Lieber langsam schneiden und nicht schnell. Also vorsichtig damit umgehen.
1: Alles gut?
2: Ja.
1: Klappt alles?
2: Ja, wir schauen auf.
1: Sehr gut. Viel Erfolg.
3: Er hat sich so super entwickelt, dass wir zum heutigen Tage und das nach über 7 Jahren sagen können, Julian ist ein so wichtiger Bestandteil unseres Teams und ist einfach nicht mehr wegzudenken.

0: Hallo, du bekommst nun einen anderen Auftrag. Stahlschienen für Fahrstühle. Die kommen jeweils an die Seiten und sorgen dafür, dass der Fahrstuhl exakt gerade nach oben und unten fährt. Die muss man anschrauben. Und ich zeig dir mal, wie das aussieht. Da, nimm eine Schraube. Schieb das mal näher an dich ran. Nimm drei und schraub sie rein. Gut. Die müssen exakt abschließen. Gut. Den Kleber ringsum auftragen. Dann ist es fertig. Genau.
1: Da muss ich jetzt ganz genau und sauber arbeiten, also wirklich sehr genau. Die Schrauben müssen exakt reingedreht werden. Die Platten sind sehr schwer. Die Rückseite muss ich dann auch überprüfen. Da ist wichtig, dass es einen sauberen, glatten Abschluss gibt. Genauigkeit und Kontrolle sind sehr wichtig.
0: Wenn man bei dieser Stahlplatte nicht genau arbeitet, kann das irgendwann mal gefährlich werden. Dann lockert sich die Schraube und fällt runter. Deshalb ist Genauigkeit wichtig. Die Stahlplatten sind am Fahrstuhl auf den Rückseiten befestigt. Sie halten den Aufzug im Gleichgewicht bzw. in der Spur. Wenn die Schrauben rausfallen, lockert sich die Platte und fällt eventuell auch runter. Das kann natürlich zu einer technischen Störung am Fahrstuhl führen. Wer weiß? Jetzt kommen wir zur letzten Qualitätskontrolle, zur Endkontrolle. Wir schauen, ob die Schrauben in Ordnung sind und die richtigen Aufkleber angebracht sind.
1: Die sind gut, die kommen da rein. Gut, perfekt.
0: Prima. Und hier an den Ecken noch schauen, dass alles glatt ist und keine scharfe Kante da ist. Hier, das passt. Dann kann die Platte hier rein.

0: fertig. Das mit den Schrauben hast du gut gemacht.
1: Erwachsen sein. Für mich bedeutet das, eine eigene Katze haben und mit ihr spielen. Einkaufen gehen, spazieren gehen, bei schönem Wetter raus in die Sonne gehen, was essen und trinken gehen. Freunde treffen, ins Gehörlosenzentrum gehen, sich mit anderen Gehörlosen treffen, selbstständig reisen, zum Beispiel in den Urlaub fahren. Also reisen. Das Wetter genießen.
2: Wir haben zusammen unsere Reisen gemacht, wir haben uns viel angeschaut, wir sind viel ins Leben raus. Ich habe sie alleine gelassen, natürlich manchmal als Mutter schon schweren Herzens, wo ich gedacht habe, hoffentlich geht das alles gut. Aber Luca musste auch alleine aufs Klettergerüst laufen und hat sich dann dabei auch mal einen Arm gebrochen. Und das gehört ja auch alles dazu, wie andere Kinder auch.
1: Mein Wunsch ist es, selbstständig in den Urlaub zu reisen. Demnächst fliege ich nach Mallorca. Ja.

0: Da sind auch andere Chargis mit dabei. Das habe ich mir selbst organisiert übers Internet. Ich suchte ein Angebot und fand dieses Reiseziel. Ich fliege mit einer Gruppe von Menschen mit Behinderung.
1: Hi,

0: In der hörenden Welt habe ich selbst wenig Freunde. In der gehörlosen Welt und in der Charge-Welt habe ich mehr. Wie hier meine beiden Kumpels, die ja auch Charge haben. In der Schule hatte ich auch kaum Freunde. Da gab's Mobbing. Also mehr Freunde habe ich in der Charge-Welt und ein paar Freunde in der gehörlosen Community. Also da einige, sonst weniger.
1: Ich habe auch das Gefühl, nach der Schulzeit ist es einfacher, Freunde zu finden. Egal ob gehörlos oder in verschiedenen Behinderungen oder auch hörend. Ich habe das Gefühl, es ist allgemein besser.
0: Was spielen wir?
2: Lasst uns Mario Kart World spielen.
0: Was anderes?
3: Nö, finde ich eine gute Idee.
0: Kart World, okay.
2: Ich war ganz vorne und jetzt habe ich ein Problem.
0: Ach, nicht schlimm.
2: Wegen diesem Draufgänger da.
0: Am Anfang war ich ganz unten, aber dann habe ich Vollgas gegeben und überholt. Klar, auch Freundinnen sind bei uns ein Thema. Ich selbst habe eine Freundin. Joscha auch. Wir reden darüber und tauschen uns aus. Für einige Menschen mit Behinderung ist es schwierig, einen Partner oder eine Partnerin zu finden. Jemand, der genauso denkt. Auch für Chargies ist es schwierig. Es kann auch klappen. Also mal ist es leicht, mal ist es schwer.
2: Das ist für mich ein wichtiges Thema, ja. Ich suche viel. Ist ein bisschen schwer zu finden. Ich weiß nicht, wo ich suchen soll. Das Problem ist, viele Mädchen sehen gut aus. Ich weiß nicht, welche ich nehmen soll. Eine schwere Entscheidung.
4: Hallo. Wir Chargies treffen uns. Dazu fahren wir in verschiedene Städte. Wir treffen uns immer in einer anderen Stadt.
2: Hallo.
4: Es ist so wichtig, dass wir Chargies uns treffen und uns haben. Wir sind wie eine Familie. Und das ist gut.
5: Okay, ihr Lieben, wollen wir anfangen?
6: Ja.
5: Ja. Wir haben heute das Thema, habe ich euch gestern schon kurz erzählt, Identität. Das ist ein schweres Wort, aber wir überlegen zusammen, was heißt Identität. Drei Buchstaben.
6: Ich wollte doch was fragen.
5: Ja, Karl.
6: Warum wollen wir die Buchstaben?
5: Okay, dann müssen aber die Buchstaben noch zum Teil.
6: Ich muss ja was fragen.
3: Wir respektieren uns.
0: Dann zeigen wir, wir schaffen es trotzdem. Wir können das trotzdem, obwohl die Ärzte immer gesagt haben, dass wir das nicht schaffen können. Man hat uns quasi immer abgestempelt. Und es geht halt doch.
3: Wir Charge-Personen sind eine Gemeinschaft. Ein Team. Das möchte ich dazu schreiben. T-E-A-M. Und wir sind das beste Team der Welt.
4: Heute backt der Charge-Verein online Kirschmuffins.

Ich habe mir jetzt alle Zutaten aus dem Rezept für das Online-Backen rausgeschrieben, also was ich noch brauche. Und diese Zutaten muss ich noch einkaufen. Da kann ich dann gleich losgehen.

Die Eier hier sind gut, weil sie von glücklichen Hühnern aus Freilandhaltung sind. Nicht in einem Käfig, sondern frei. Gesund und frei, das ist das Richtige. Dann schmecken die Eier auch besser. Wichtig beim Einkaufen ist die Frische, dass es Bio ist und es gesunde Sachen sind. Ich weiß, es ist teurer, aber ich wähle gut überlegt aus. Die Gesundheit ist ja auch wichtig. Ich kontrolliere immer ganz genau und wähle dann aus. Der Preis ist günstig, das passt. Und diese Kirschen haben wenig Zuckerzusatz.

0: Beim Online-Backen muss ich darauf achten, was erklärt wird. Es wird viel geredet und ich muss schnell machen. Immer das, was erklärt wird, muss ich machen, also direkt nachmachen. Es wird alles gedolmetscht beim Online-Backen mit unserer Charge-Gruppe. Da muss man darauf achten, dass es nicht so schnell geht, sondern jeder es schafft, die Arbeitsschritte durchzuführen, ohne Stress. Wird schon klappen. Hi.
1: Es ist total schön, dass wir uns hier heute treffen. Wir wollen zusammen backen. Ich hoffe, ihr habt alle Lust. Und der Christian und die Caro haben was vorbereitet für euch. Und die werden euch jetzt gleich erklären, was es sein wird.
2: Erdnuss. Stellt das Sieb drauf, schüttet die Kirschen rein. Genau, und lasst die abtropfen.

0: Erleichtert. Geschafft. Gut.
1: Oh. Du möchtest ja mal alleine wohnen. Bedeutet, du musst lernen zu putzen. Alles sauber machen. So. Jetzt, du kannst einmal die Küche sauber machen.
2: Okay.
3: Bevor ich anfange, muss hier erstmal alles weggeräumt werden. Dann kann ich den Boden putzen und komme auch in die Ecken. Und dann muss alles wieder zurückgestellt werden. Wegen der Ecken muss erstmal alles rausgeräumt werden. Hier, das muss weg. Dann kriege ich den Boden besser sauber.

0: So, fertig. Jetzt habe ich die Küche gewischt.
1: Ich bin, ich bin stolz auf ihn. Ja, dass er so viel geschafft hat, wie es jetzt im Moment ist.
0: Wenn ich erwachsen bin, will ich noch üben, Tram zu fahren. Und ich möchte gerne alleine wohnen, in einem Haus oder in einer Wohnung. Und ich wünsche mir eine Frau.
2: Das war auf dem Boot.
3: Na, ich bin stolz, dass Luca zu dem Menschen mit dem Charakter geworden ist, der sie ist. Also selbstbewusst. Sie sieht sich als junge, erwachsene, starke Frau. Und das ist toll.

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1: So, 18 Uhr, spätestens jetzt starten wir bitte alle gemeinsam rein in den Feierabend und ins Wochenende. Hier ist Mainzer heute mit diesen Themen. Verwaistes Vogelbaby. Anja aus Südhessen zieht diesen kleinen Eichelhäher groß. Seltenes Syndrom. Benedikt aus Wiesbaden lebt mit einer gefährlichen Bindegewebserkrankung. Und Gaststätte mit Seele und Geschichte. Der Schwarze Adler in Michelstadt feiert 300. Geburtstag. Ja, es passiert ja gerade wirklich viel auf der Welt, was nicht so schön ist, ne? Und umso mehr freuen wir uns dann immer, wenn wir Ihnen Geschichten zeigen können, die ans Herz gehen, die richtig schön sind. Die zeigen auch, was wir für tolle Menschen hier bei uns in Hessen haben. Und genau so eine Geschichte haben wir heute für Sie zum Start in diese Sendung. Es geht um Anja und um Bronto. Anja ist ein Mensch, Bronto ist ein kleiner Vogel. Und ohne Anjas Hilfe könnte Bronto gar nicht überleben.
2: Anja auf der Jagd. Das ist für die Jungjägerin nicht ungewöhnlich. Doch ihre Beute heute ist es schon. Futter für den Eichelhäher Bronto. Der Vogel ist erst wenige Tage alt.
3: Also er braucht auf jeden Fall tierische Nahrung. Ganz am Anfang sind die komplett abhängig von Insekten.
2: Und von Insekten braucht der Zögling bis zu 100 am Tag.
3: Ja, also das ist ja auch mein Jagdrevier hier. Das heißt, ich kenne mich hier ganz gut aus und weiß einfach, dass hier eine Wiese ist, wo man diese Heuschrecken auch herbekommt und die Insekten. Und genau, da bin ich dann manchmal mehrere Stunden unterwegs, um ja, dem Tier gerecht zu werden, dass er was zu fressen hat.
2: Bei starkem Wind ist der kleine Eichelhäher aus dem Nest gefallen. Und Anja zögerte keinen Moment und nahm sich des Winzlings an.
3: Also hätten wir nicht eingegriffen, wäre er wahrscheinlich verstorben. Entweder hätte ihn in irgendein Wildtier geholt, ne? Fuchs, Marder, was auch immer. Oder er wäre erfroren. Er hatte einfach total viel Glück.
2: Die Jägerin hat Erfahrung in der Aufzucht und in der Auswilderung von Wildtieren. Mehrere Vögel hat sie auch schon in die Freiheit entlassen. Ihr jüngster Vogel allerdings braucht momentan noch ihre Hilfe. Deshalb hat sich die 33-Jährige ganz auf den Rhythmus des Vogelbabys eingestellt. Auch im Alltag.
3: Also wenn ich mal mehrere Stunden unterwegs bin, dann muss der einfach mit, weil er kann ja noch nicht selbstständig essen. Und im Auto will ich ihn auch nicht lassen, weil es da einfach zu warm ist jetzt auch mit der Sonne. Und deswegen muss er mit.
2: Für Bronto ist alles neu, alles interessant. Auch wenn es nicht zum Essen ist, scheint es doch irgendwie sehr verlockend.
3: Ja, weil es natürlich auch so glänzt. Ne? Also es ist trotzdem ein Rabenvogel, wie eine Elster auch. Die natürlich sehr, sehr schlau sind und auch Interesse einfach haben an allen möglichen Dingen.
2: Spätestens nach einer Stunde allerdings ist der Hunger wieder groß. Zeit für einen Snack im Auto. Heimchen, eine Krillenart.
3: Also bei den Elterntieren ist es so, dass sie morgens anfangen, wenn es hell wird und abends aufhören, wenn es dunkel wird. Und das ist ja schon um 4.30 Uhr, 5 Uhr fangen die quasi an und sind dann um 22 Uhr, 22.30 Uhr fertig. Und das ist für mich einfach ein Vorbild. Ja, ich möchte so agieren, wie die Elterntiere das auch machen.
2: Die kommenden Tage wird Bronto, der Eichelhäher, lernen, sein Futter alleine zu jagen. Dann wird es Zeit, den Vogel zu entwöhnen, sagt Anja mit ein wenig Wehmut.
3: Ja, das wird natürlich ja, mein Herz zerreißen, das ist ganz klar. Aber ich war mir von Anfang an dessen ja bewusst. Also ich weiß ja, warum ich es mache. Ja? Und ich will ihn ja auch nicht gefangen halten. Ich will ja, dass er artgerecht lebt. Und deswegen wird er hier in der Umgebung dann ausgewildert. Und dann findet er bestimmt auch einen Partner und kann sein Vogelleben leben.
2: Die Beziehung zwischen Bronto und Anja ist eben eine Beziehung auf Zeit, ohne die der Vogel aber sicherlich nicht überlebt hätte.
1: Jetzt sprechen wir mit Ihnen über seltene Erkrankungen hier bei uns in der Sendung. Und so seltene Erkrankungen, die heißen so, weil die einzelnen Erkrankungen, also quasi das Kleine, sehr selten ist und nicht, weil die Summe an Menschen, die davon betroffen sind, klein ist. Im Gegenteil, in Deutschland leben zum Beispiel rund 4 Millionen Menschen mit so seltenen Erkrankungen. Menschen, die oft gar nicht oder erst sehr spät erfahren, was eigentlich mit ihnen los ist. Einer von diesen Menschen ist Benedikt aus Wiesbaden. Er kämpft nicht nur gegen diese Krankheit, die er hat, sondern auch dafür, dass andere Betroffene schneller Hilfe bekommen als er.
4: Am Anfang war das Backen für Benedikt nur ein Hobby. Aus kleinen Aufträgen für Familie und Freunde wird mit der Zeit eine echte Leidenschaft.
5: Ich habe dann eben dieses Hobby auch zum Beruf gemacht, aber dann leider auch gemerkt, dass das nicht geht mit meiner Erkrankung.
4: Der Alltag in einer Bäckerei, das lange Stehen, Bücken und Heben, ist für Benedikt schwer möglich. Denn der 28-Jährige lebt mit dem Ehlers-Danlos-Syndrom, einer seltenen Bindegewebserkrankung, die fast den ganzen Körper betreffen kann.
5: Da habe ich quasi schon seit dem 7. Lebensjahr Ausfälle in den Sprunggelenken. Da reißen die Bänder immer wieder. Mit 17, 15, 16 sind mir die Schultern ständig ausgekugelt. Und damals wusste ich leider nicht, woran ich bin und konnte dann auch nicht gegensteuern, sondern habe das halt als normal leider angesehen und versucht, irgendwie damit klarzukommen.
4: Mit 17 Jahren reißt Benedikt der Darm. Reiner Zufall, vermuten die Ärzte. Als es 2 Jahre später wieder passiert, glaubt vor allem Benedikts Mama nicht mehr an einen Zufall. Die gelernte Pflegefachfrau beschäftigt sich schon seit Jahren mit dem Ehlers-Danlos-Syndrom und vermutet die seltene Erkrankung hinter den Beschwerden ihres Sohnes.
5: Die hat schon immer den Verdacht gehabt, dass irgendwas nicht stimmt. Aber der haben sie halt auch immer gesagt, ach, kommen Sie, das ist selten, das hat er nicht.
4: Benedikt zieht zu seiner Mama nach Wiesbaden. Dort begegnet er einer Hausärztin, die ihn ernst nimmt.
5: Nachdem die mich ein halbes Jahr betreut hatte ungefähr, hat sie auch mal gesagt, Herr Meier, gehen Sie mal in die Humangenetik, lassen Sie das mal abchecken und schauen Sie, dass Sie rausfinden, was Ihnen Probleme macht.
4: Dort erhält Benedikt die Diagnose, vaskuläres Ehlers-Danlos-Syndrom. Bei dieser besonders schweren Form der Erkrankung sind unter anderem Blutgefäße und Organe betroffen, mit teilweise lebensbedrohlichen Folgen. Doch selbst mit einer gesicherten Diagnose kennen viele Ärztinnen und Ärzte seltene Erkrankungen kaum. Die Folgen bekommt auch Benedikt zu spüren. Anfang des Jahres reißt ihm die Lunge und kollabiert.
5: Da war ich dann auch in einem Krankenhaus und die haben das auch nicht wirklich ernst genommen, was ich gesagt habe, und haben gemeint, ich habe mir das eingebildet. Zum Glück bin ich dann in die nächste Notaufnahme und die haben das dann auch klar erkennen können und mich behandelt.
6: Was wäre im schlimmsten Fall passiert?
5: Man stirbt dann. Also du bist dann zwangsläufig irgendwann so sauerstoffunterversorgt, dass du dann einschläfst und dann wachst du nicht mehr auf.
4: Damit andere Betroffene schneller Hilfe bekommen, gibt Benedikt seine Erfahrungen weiter. An der Uniklinik Frankfurt ist er deshalb Teil eines besonderen Projekts. In einem Wahlfach im Rahmen ihres Medizinstudiums treffen Studierende auf Patienten mit seltenen Erkrankungen, wie Benedikt. Annika Asalan-Werner ist Oberärztin am Frankfurter Referenzzentrum für seltene Erkrankungen und hat das Wahlfach ins Leben gerufen.
7: Das Ziel der Wahlfächer war, dass wir den Studierenden einen direkten Zugang zu Patienten mit seltenen Erkrankungen ermöglichen und dass sie durch den direkten Patientenkontakt nicht nur die Erkrankung sehr gut kennenlernen, sondern auch, dass sie ein Gefühl dafür bekommen, wie belastend das für den Patienten ist.
4: Die Medizinstudierenden werden dabei jeweils mit einer Person mit seltener Erkrankung zusammengebracht. Über mehrere Wochen tauschen sie sich intensiv aus, halten Vorträge und lernen voneinander.
8: Dann kann das bei einem Patienten mit Ehlers-Danlos-Syndrom ganz andere Auswirkungen haben als bei einer gesunden Person.
4: Teilnehmerin Lilith hat dabei mit Benedikt zusammengearbeitet.
9: Ich denke, wir können auf jeden Fall ein gewisses Empathievermögen mitnehmen, weil die Patienten einfach so eine große Stärke und Resilienz mitbringen. Und das sieht man oft nicht, wenn man nur die Symptome durchgeht oder die Laborparameter.
4: Der Austausch bewegt viele Studierende. Manche wollen sogar noch tiefer in das Thema eintauchen. Teilnehmerin Anna wollte ihrer Patientin helfen und merkt dabei, wie wenig über manche seltene Erkrankungen bekannt ist.
10: Ich habe mir dann eigentlich überlegt, dass ich sehr gerne zu diesem Thema forschen würde, beziehungsweise meine Doktorarbeit darüber schreiben würde, weil ich es ein sehr interessantes Thema finde und eben finde, dass das auf jeden Fall noch näher und tiefer untersucht werden muss.
5: Ich habe Schmetterlinge im Bauch, einfach weil das als Betroffener ist das quasi wie der Heilige Gral. Also es gibt was, was vorangeht, es gibt eine bessere Möglichkeit, eben da in Zukunft dann auch eine Versorgung zu gewährleisten, eine Diagnostik. Dinge, die halt für mich so quasi nicht zu greifen sind in der aktuellen Situation.
4: Die Diagnose hat für Benedikt vieles verändert. Heilbar ist die Erkrankung zwar nicht, aber er hat gelernt, seinen Alltag an sie anzupassen. Die meisten Sportarten sind für ihn tabu, genau wie ein schneller Sprint zum Bus. Davon lässt sich Benedikt aber nicht unterkriegen.
5: Das wünsche ich jedem anderen auch, dass er trotz der Erkrankung, trotz der Situation Möglichkeiten und Wege sieht, darüber hinauszuwachsen und eben sich was aufzubauen, was ihn glücklich macht, was ihn erfüllt. Und dazu ist natürlich die Grundlage eine bessere Diagnose.
4: Für sich selbst hat Benedikt konkrete Pläne. Er möchte sich mit einer mobilen Bäckerei selbstständig machen und seine Backwaren auf Märkten rund um Wiesbaden verkaufen. In seinem eigenen Tempo und als sein eigener Chef.
1: Drücken wir die Daumen. Jetzt geht's nach Michelstadt. Und wenn Sie da oder in der Nähe von Michelstadt wohnen, ich warne Sie vor, es kann am Wochenende laut werden, denn es wird ein fetter, runder Geburtstag gefeiert. Der Schwarze Adler, der wird 300. Für alle, denen das nichts sagt, der Schwarze Adler ist da eine ganz bekannte Apfelweinwirtschaft, die quasi schon so zum Stadtinventar gehört. Wir blicken heute mit Ihnen mal zurück auf eine bewegte Zeit in der Vergangenheit und auch auf eine nicht ganz so einfache Wiedereröffnung direkt vor Corona.
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14: Ein runder Geburtstag für ein Michelstädter Urgestein. 300 Jahre Schwarzer Adler. Gutbürgerliche Küche mit Tradition. Die Apfelweinwirtschaft auf dem historischen Marktplatz gehört zum Odenwald wie der Kochkäse.
15: 1726 wurde die Familie Büchle das erste Mal in den Geschichtsbüchern der Stadt genannt. Und dort wird der Herr Büchle als der Wirt des Schwarzen Adlers am Marktplatz genannt. Und hat eine enorme Geschichte eigentlich seitdem erlebt, hat mehrfach die Besitzer gewechselt. Es ging von dem Gasthaus mal zu einer Metzgerei, zu einer Bäckerei, dann zu einem Café. Also wie es sozusagen wie der Marktplatz am Marktplatz gehandelt wurde, so wurde scheinbar auch das Haus gehandelt.
14: Noch als Kaiser Karl VI. Regierte oder Johann Sebastian Bach komponierte, ruhte in Michelstadt schon der Schwarze Adler. Erst in den 1930er Jahren wird das alte Fachwerk abgerissen, als Massivhaus neu aufgebaut und gerät knapp ein Jahrhundert in Vergessenheit.
15: 1980 hat sich das Haus verändert, weil es zum ersten Mal komplett kernsaniert worden ist. Das war mal zwischendrin auch ein italienisches Restaurant, ein kroatisches Restaurant. Und erst seit kurzer Zeit hat es sozusagen wieder den Ursprung gefunden und ist im Prinzip einfach ein ganz klassisches Wirtshaus geworden oder wie wir sagen, ein Apfelweinhaus, eine Wirtschaft.
14: Hauptberuflich eigentlich Unternehmer übernimmt Fritz Krings 2019 das zu dem Zeitpunkt leerstehende Gebäude und saniert es in Eigenregie.
15: Wir haben gesagt, es ist doch einfach schade, wenn so ein altes Haus leer steht und dort eigentlich alles perfekt schon drin ist. Wir haben selbst Hand angelegt, wir haben das Gebäude erworben, wir haben den Boden selbst gemacht, wir haben die Vertäfelung an der Wand selbst gemacht, wir haben die Apfelweinfässer an der Wand selbst mit einer Handkreissäge aufgeschnitten, wir haben hier alles gestrichen, renoviert. Dann haben wir gedacht, es wäre doch total romantisch und schön, wenn man sowas noch machen könnte, so im Kontrast zu irgendwelchen Fastfood-Restaurants. Und dann war sozusagen März 2020 und wir haben jubelvoll ausgerufen, in 2 Wochen machen wir auf. Und dann haben wir geöffnet und just 10 Tage, nachdem wir geöffnet haben, war der erste Lockdown. Und als dann so die Vorurteile kamen, oh Gott, diese Partymacher und die Leute in den Kneipen, die sind im Prinzip die Corona-Treiber, war hier wirklich tote Hose. Im Nachhinein dachte ich, wir existieren noch, aber es war schon einfach wahnsinnig herausfordernd. Und mittlerweile ist es so, dass wir gerade so von unten im Prinzip an die schwarze Null uns rangekämpft haben. Haben aber, das muss man so sagen, mein Bruder und ich, fast alles, was wir irgendwie haben und sonst irgendwie verdient haben, hier reingesteckt.
14: Seit rund einem Jahr hat Philipp Becker den tagtäglichen Betrieb übernommen. Auch er kommt ursprünglich nicht aus der Gastronomie.
16: Heute zum Beispiel ist die Veranstaltung, das ist die Eröffnung der Odenwalder Genusswochen. Das ist ein 5-Gänge-Menü. Ansonsten haben wir öfter auch Musik draußen und arbeiten alle zusammen hier im Marktplatz.
14: Der Odenwälder Betriebsleiter versteht den Schwarzen Adler als Ankerpunkt in Michelstadt. Das Wirtshaus soll durch und durch die Region verkörpern.
16: Wir haben dreimal die Woche Stammtischabende da, das ist Mittwoch, Freitag und Sonntag. Wir haben das Brot vom Bäcker hier vor Ort, wir arbeiten mit der Winzergenossenschaft links neben uns zusammen. Wenn wir regionale Produkte beziehen können, die auch im Preis-Leistungs-Verhältnis stehen, machen wir das, weil ich das finde, das ist das, was den Odenwald und auch unser Gasthaus ausmacht.
15: Der Charakter von Michelstadt ist natürlich für mich recht schwer zu beschreiben. Das ist so, wie man sagen würde, beschreib dich mal selbst, was dein Charakter ist. Es ist historisch, es ist alles verwinkelt. Hier gibt es nirgendwo einen rechten Winkel in der Stadt. Und mittendrin von allem ist der Schwarze Adler. Was wir für ein Potenzial hier haben und was wir für ein Diamant eigentlich wir hier liegen haben. Deswegen ist es natürlich so, dass es sich hier lohnt, dafür zu engagieren und was zu machen, damit es einfach ein Stückchen besser wird.
1: Wissen Sie, manchmal kommt es ja echt auf so ganz kleine Kleinigkeiten an, ne? Also wenn ich zum Beispiel sage, die Menschen in Germerode im Werra-Meißner-Kreis, die leben hinterm Mond, dann wäre das eine böse Unterstellung und ist auch komplett fernab der Realität. Wenn ich aber sage, die Menschen in Germerode, die leben hinterm Mond, dann ist das erstens wahr und zweitens sind sie auch noch stolz darauf. Einmal im Jahr wird das kleine Dorf zur hessischen Mohnhauptstadt und lockt tausende Besucher an.
17: Wunderschön.
18: Natur pur.
19: Gigantisch.
20: Für Augenweide.
21: Atemberaubend.
22: Es ist einfach einmalig.
23: Und obwohl die verhaltene Sonne das heute noch gar nicht so richtig befeuert, da haut's einem hier schon die Farben um die Ohren, dass es eine Freude ist. Aber nee, wart mal, wir brauchen eine andere Musik, was Standesgemäßes. Jo, Germerode am Hohen Meißner wird einmal im Jahr zum Mohndorf. 15.000, 20.000 Besucher kommen und reiben sich die Augen.
22: Haben wir so in Deutschland noch nie gesehen. Also das ist wirklich einmalig und ich kann das nur jedem raten, sich mal hierher zu bewegen und sich das Schauspiel hier anzuschauen.
23: Siehste, und weil das mitten im Geo-Naturpark Frau Holleland liegt, freut sich dessen Leiter arg sehr.
24: Wir haben ja zwei Mohndörfer, einmal Germerode und einmal Grandenborn. Und das hat sich zum wahnsinnigen Besuchermagneten entwickelt hier. Und wir machen das ja bald 20 Jahre. Das ist jetzt also schon eine ganz lange Zeit. Und es ist jedes Jahr mehr geworden.
23: 7 Hektar in Grandenborn, 28 hier in Germerode.
19: Gigantisch. Diese Farbenpracht, diese Natur, das ist schon ein Träumchen. Ja.
21: Atemberaubend ist das für mich, also das zu sehen. Das ist unglaublich, dass die Natur sowas hergibt. Super. Also das kann man auch nicht fotografieren, das muss man sehen.
23: Björn ist der Mohnbauer, hat heute Besuch von der Hanna, heißt hinten tatsächlich Blum und forscht an der Uni Kassel über Mohn.
25: Wir haben dieses Projekt jetzt im dritten Jahr laufen mit dem Björn Zippel. Wir schauen uns verschiedene Mohnsorten an und ich mache quasi hier die Datenerhebung auf den Flächen. Also ich schaue mir den Ertrag dann noch zum Schluss an. Wir analysieren die Samen, gucken, wie viel Öl da drin ist.
23: Darum geht's nämlich auch. Mohnöl ist eine Spezialität, schmeckt herrlich nussig. Es gibt übrigens verschiedene Sorten Mohn, ergänzt Björn.
0: Die Knospen kommen jetzt schon. Also da wird jetzt noch eine knappe Woche hingehen. Dann fängt der hier auch an zu blühen. Von der Farbe her geht der ja so ein bisschen ins Rosaliche. Hier sind wir jetzt im Lila-Bereich.
23: Und hier im Ritzerot. Klatschmohn, alles andere als Applausblümchen. Der macht sich gerne breit, ist aber total bitter und für nichts Nütze. Außer, dass die Augen jubeln. 28 Hektar. Willst du alles sehen, musst du Zeit mitbringen. Die Felder sind ein bisschen verstreut.
0: Hat aber halt auch mit der Fruchtfolge zu tun, dass man halt nicht immer auf die gleiche Fläche Mohn anbauen kann. Man muss ein paar Jahre dazwischen Ruhe gönnen. Und dadurch zieht sich das halt auch teilweise ein bisschen auseinander dann.
23: Trotzdem ein Träumchen. Bis Anfang Juli kannst du hier erleben, woher der Mohn auf dem gleichnamigen Brötchen stammt. Hier in Germerode und Grandenborn.
1: Liebes Maintauer Tagebuch. Heute war eine schöne Sendung bis jetzt. Wir hatten einen kleinen Vogel in der Sendung, einen Kämpfer mit einer seltenen Krankheit. Wir haben über eine Kultwirtschaft gesprochen und über Mohn in Germerode. Und jetzt wollen wir auch noch über dich sprechen, über das Tagebuch. Denn heute, vielleicht wissen Sie das, steht der Tag des Tagebuchs im Kalender. Und Caro Lehmuth aus dem Maintauer-Team hat mal geschaut, wer da überhaupt noch sowas reinschreibt.

0: romantische Idee.
1: Romantic ideas. Ich denke, das ist eine heilsame Geschichte auch. Es tut gut, ja. Und es bleibt auch etwas.
0: Aber was ist eigentlich so gut am Tagebuchschreiben? Ich habe das mal recherchiert.
2: Mit einem Tagebuch können wir Erinnerungen und Emotionen festhalten. Versuchen wir uns einfach nur an die letzten Tage, Wochen, Monate oder Jahre zu erinnern, dann verschwimmen unsere Erinnerungen mehr und mehr. Wenn wir in einem Tagebuch das niederschreiben, dann können wir uns viel besser an diese Situation erinnern.
0: Der heutige Welttag des Tagebuchs geht zurück auf Anne Frank. Die Jüdin bekommt zu ihrem 13. Geburtstag, dem 12. Juni 1942, ein Notizbuch von ihrem Vater geschenkt. Sie nutzt es für mehr als 2 Jahre als Tagebuch, berichtet über ihr Leben im Verborgenen. Von der Angst, entdeckt zu werden, aber auch von ihren Wünschen und Träumen. Später entsteht daraus eines der wohl berühmtesten Werke der Weltliteratur.
2: Ein Tagebuch ist Selbsttherapie. Wir können unsere Ängste, Träume, unsere Emotionen und Erlebnisse niederschreiben. Und niemand judged, was wir da geschrieben haben. Im Gegenteil, wir können uns so sehr gut selbst reflektieren.
0: Ihr Leben und das um sich herum selbst zu reflektieren, schafft auch Astrid Lindgren mit Hilfe ihrer Tagebucheinträge. Sie schreibt während des Kriegs, ist dabei überaus kreativ und entwickelt Geschichten für ihre Tochter. Dabei erschafft die schwedische Schriftstellerin auch Pippi Langstrumpf. Ich amüsiere mich gegenwärtig mächtig mit Pippi, schreibt sie. Ihr privater Protest gegen den Krieg. Eine kleine, schlaue Anarchistin, stärker als alle Autoritäten.
2: Tagebuchschreiben stärkt unser Selbstbewusstsein und sorgt für Selbsterkenntnis. Es ist ein Spiegel unserer Selbst. Wer bin ich eigentlich und warum überhaupt? Es sorgt für Achtsamkeit mir selbst gegenüber.
0: Dank Social Media sind Tagebücher zum Trend geworden. Es gibt unzählige Apps, in denen der Tag dank Smileys und Icons schnell festgehalten werden kann. Und sogenannte Dankbarkeitstagebücher sollen zum Beispiel helfen, zufriedener zu werden.
3: Erstaunt mich dann, wie viel ich damals erkannt habe, was ich damals gefühlt habe oder so. Ja, oder ja, wie traurig oder wie fröhlich man war. Das ist ganz schön, ja. So in den alten Tagebüchern, da sind dann, ist das Fernsehprogramm reingeklebt. Heute habe ich den Film gesehen und Spaghetti mit Tomatensauce gegessen. Sowas steht dann da immer drin.
4: Reiseberichte, das mache ich auch. Also da bemühe ich mich jeden Tag Notizen zu machen. Das ist ein wunderbares Erinnerungskonzept.
5: Ich wünschte, ich hätte es mehr gemacht. Es wären bestimmt spannende Erkenntnisse jetzt rückwirkend.
2: Wichtig beim Tagebuchschreiben, bloß kein Druck. Du hast heute keinen Bock auf einen Eintrag, dann ist das einfach so. Manchen hilft auch ein Wochenrückblick, ein Monatsrückblick oder einfach mal in Erinnerungen schwelgen.
6: Der hier war heute wichtig, ne? Erst war das Wetter so, dann war es plötzlich so. 5 Minuten später war dann wieder die Sonne da. 10 Minuten später haben wir damit einen Schirm aufgemacht. Also heute war wirklich komplettes Wetterchaos. Thomas Ranft jetzt auf dem Dach. Und jetzt auch wieder weg. Jetzt gucken wir mal, ob wir ihn wieder zurückholen auf unsere kleine Leinwand hier. Ah, gut. Also, ja, da ist er wieder. Da freue ich mich doch, Thomas. So, guck mal, du hast ein Käppi auf. Ich setze mir den Schirm wieder auf den Kopf. Wie geht's denn weiter mit diesem Wetterchaos?
7: Das ist überhaupt kein Chaos. Wir brauchen sowieso ein bisschen mehr Flexibilität in unserer Gesellschaft. Ja? Nicht immer jeden Tag gleich, sondern man darf es auch mal ein bisschen anders haben. Dafür war das doch schon mal super. Und jeder Tropfen Regen ist gut, denn die nächste Hitzewelle kommt. Ich kann sie schon sehen, also noch nicht am Horizont, aber nicht mehr weit weg. Schauen wir uns mal die nächsten 24 Stunden an. Da wäre es ja gut, wenn vorher noch so ein bisschen Wasser runterkommt. Und ja, heute Nacht passiert das auch noch. Morgen ist es dann im Süden und Westen Hessens schon trocken. Nach Nordosten haben wir noch ein paar Chancen auf ein paar Tropfen. Allzu viel ist es aber nicht mehr. Die Sonne setzt sich dann doch schon ein bisschen mehr durch. Wir haben von Südwesten her leichten Hochdruckeinfluss. Und es wird wärmer, also zweistellige Frühtemperaturen. Nachmittags dann 18 bis 25 Grad in Südhessen. Es ist also morgen dann mal wieder ein Sommertag. Da ist ja 25 immer die Grenze.
6: Falls gleich wieder Flexibilität im Wetter ist, Thomas, ich habe dir mal den Schirm aufgespannt.
7: Dann kann ich ja bei dir so ein bisschen runterkommen, weißt du, unter den Schirm. Aber ich habe extra eine Kappe aufgesetzt und die soll wasserdicht sein. Mal schauen, wie lange sie das durchhält. Ich probiere es einfach mal. Gleich bei alle Wetter. Vielleicht
6: dann brauchst du den ja nicht. Ne? Dann behalte ich meinen Schirm heute für den Weg nach Hause. Schirm. Also viel Spaß gleich mit deiner wasserdichten Käppi bei alle Wetter. Ihnen allen ein schönes Wochenende. Schön, dass Sie dabei waren. Das war mein Tor. Bis dann.
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0: Herzlich willkommen im Nachtcafé. Schön, dass Sie da sind. Dankeschön. Vielen Dank. Wie oft haben Sie sich im Alltag schon darüber aufgeregt, dass alles so kompliziert ist? Geht's nicht leichter? Geht's nicht auch freundlicher? Kriegen wir das zusammen nicht besser hin? Antrag abgelehnt, wenn uns Bürokratie verrückt macht. Das ist heute unser Thema im Nachtcafé und ich bin sehr gespannt auf diese Gäste. Pascal Plicard, Antrag abgelehnt hieß es bei Ihnen, denn Sie haben zwar nur noch ein Bein, doch für die Nutzung von Behindertenparkplätzen gelten Sie dem zuständigen Amt als nicht behindert genug. Rian Altschäbel, als Bürgermeister einer kleinen schwäbischen Gemeinde müssen Sie täglich schauen, welche Projekte für die Bürgerinnen und Bürger finanzierbar sind und können daher kaum nachvollziehen, wenn gleichzeitig 85 Millionen Euro in den Schutz von Fledermäusen fließen sollen. Adriana Dobihal, die einen Riss in einer Felswand hinter ihrem Haus gemeldet hat, mit der Folge, dass die Behörden ihr seither den Zutritt zu ihrem Besitz untersagen. Sie, Stefan Glaremin, wurden von einer großen Zeitung als Antibürokrat bezeichnet. Was Sie als Amtsleiter in Düsseldorf anders und besser machen, wir sind gespannt. Außerdem im Nachtcafé Iris Taphorn, die den Gänsehof ihrer Eltern übernommen hat. Ihre Kinder wollen den Hof später allerdings nicht übernehmen. Und das hat sehr viel mit unserem heutigen Thema zu tun. Herzlich willkommen an Sie und herzlich willkommen an die gesamte Runde. Frau Taphorn, fangen wir mal mit der Leidenschaft an. Wie früh wussten Sie, dass Sie den Gänsehof mal übernehmen möchten?
1: Das wusste ich sehr früh. Mit 5 Jahren war meine Karriere eigentlich schon festgeschrieben.
0: Vorgezeichnet.
1: So ungefähr, aber ja? Von mir selbst.
0: Ja, haben Sie das dann auch verkündet schon in der Zeit?
1: Genau, ich habe meinem Vater einen Gutschein geschenkt mit einer grünen Wiese und einem kleinen Männchen mit einer Fahne. Und später übernehme ich den Hof. Und aus dem besten Silberhochzeitsfoto meiner Tante den Kopf rausgeschnitten, draufgeklebt und ja. Dann hat er ihn auch 2009 bei der Übertragung des Hofes tatsächlich beim Notar eingelöst. Und es war wirklich früh klar, was ich möchte, weil ich es als Passion tatsächlich betrachte, auch als sehr viel Freiheit. Aber in den vielen Jahren, in denen ich diesem Job nachgehe, sehe ich auch einfach immer mehr und mehr, wie eng das Korsett wird. Und das stört mich sehr.
0: Aber erstmal toll, dass es so eine Leidenschaft gibt, oder? Der man dann auch nachgeht. Jetzt. Sie haben ja selbst gesagt, es ist eine Passion. Was hat Sie denn immer schon gereizt an dieser Arbeit?
1: Es ist sehr befriedigend, etwas tags zu tun, was einen Sinn ergibt. Ich würde jetzt nicht sagen, dass Büroarbeit nicht einem Sinn dient. Ich habe Steuerfach und Bilanz gelernt, aber

0: Stall zu streuen, die Tiere zu betreuen, Eier in der Brutmaschine zu betreuen, nach 31 Tagen Leben geschaffen zu haben, das sind einfach Dinge, die ich total liebe. Die Nachhaltigkeit am Ganzen, das Tierwohl, das sind Teile meiner DNA, meines Hobbys, und dementsprechend das dann zum Job zu machen, macht Sinn für mich.
1: Sie haben ja, wie schon gesagt, 2009 dann den Hof übernommen.
0: Ja.
1: Wenn Sie uns den Hof mal beschreiben, was haben Sie da alles? Wie können wir uns den Hof vorstellen?
0: Wir sind Bolabü mit Gänsen. Wir sind ein kleiner landwirtschaftlicher Betrieb, der in sich geschlossen ist. Das heißt, wir haben eine EU-Elterntierzucht, wir haben eine EU-Brüterei, Vermehrung, EU-Schlachterei, EU-Brüterei. Also wir machen alles selbst und direkt. Wir werfen nichts weg, wir sind sehr nachhaltig. Das, was bei uns als Nebenprodukt Federn anfällt, verarbeiten wir zu Hause selbst auf dem Hof, waschen das, arbeiten das in neue Betten um, cyceln alte Betten von Kunden wieder auf und versuchen nichts wegzuschmeißen und alles, was wir produzieren, auch wertzuschätzen und zu nutzen.
1: Jetzt ist unser Thema ja dieses Gefühl, die Bürokratie, die uns verrückt macht. Wie groß war denn die Bürokratie schon in der Zeit Ihrer Eltern, also bevor Sie den Hof übernommen haben, wenn Sie uns das mal beschreiben?
0: Das ist eigentlich relativ einfach erklärt. Ja. Meine Mutter hatte einen Sekretär, so einen alten, den man ausziehen konnte. Das hat sie jedes Wochenende bedeutungsschwanger für 2 Stunden gemacht und das dann alles wieder zusammengeklappt. Für den gleichen Hof, den wir heute betreiben. Ich bin aber schon in der Zeit, seitdem ich das mache, 2-mal umgezogen, weil meine Agrarwende kein Ende der Bürokratie in Aussicht hat, sondern ich mehr Wände tatsächlich brauche, um meine Aktenordner tags unterzubringen. Also eine völlige Kehrtwende.
1: Also es geht ja bei Ihnen um unterschiedliche Formen der Bürokratie. Das eine sind die Akten, also die Dokumentation. Da geht es ja bei Ihnen auch um den sogenannten Sachkundenachweis, den Sie erbringen müssen.
0: Davon haben wir nicht nur einen, sondern davon habe ich ganz viele. Meine Ausbildung kann ich mir eigentlich an den Hut stecken.
1: Was heißt das? Also wofür brauchen Sie Sachkundenachweis?
0: Wir brauchen Sachkundenachweis für Pflanzenschutz. Dazu brauchen wir auch Aufbauseminare. Wir brauchen einen Sachkundenachweis für eine Motorsäge. Das muss ich auch regelmäßig machen. Ich brauche einen Sachkundenachweis zum Betäuben und Töten der Tiere, was durchaus sinnvoll ist. Ich brauche aber auch einen Sachkundenachweis gesondert, alles gesondert trotz landwirtschaftlicher Ausbildung. Das ist nochmal wichtig zu sagen. Ich brauche einen Sachkundenachweis, um die Küken zu transportieren, Lebendtransport zu betreiben. Ich brauche einen Sachkundenachweis theoretisch für die berühmte Sackkarre zum Beispiel. Also es ist absolut eine ausufernde Bürokratie, die da auf kleine Betriebe wie uns schlägt. Alle diese Verordnungen machen im Großen für Betriebe, die ganz Deutschland ernähren oder mit Waren versorgen, durchaus Sinn. Das bin aber ja nicht ich.
1: Aber erklären Sie das noch mal genau, weil wenn man das so hört, Sachkundenachweis, dann denkt man ja auch, ist doch eigentlich erstmal prima und gerechtfertigt, dass die Leute auch nachweisen, dass sie kompetent in dem sind, was sie tun und in den Bereichen. Wo genau ist der Aufreger für Sie?
0: Meine Ausbildung ist eigentlich nichts wert. Wofür habe ich diese Ausbildung gemacht? In der Landwirtschaft macht irgendjemand Dinge, die nicht legal sind, Dinge, die nicht in Ordnung sind, um es platt zu sagen, er fabriziert Bullshit. Dann gehört diese Person angezählt, diese Person zur Verantwortung gezogen. Was hat es aber in meinem Alltag zur Folge? Nächster Sachkundenachweis, nächster Sachkundenachweis, nächster Sachkundenachweis. Für alle, damit könnte ich meine Gästetoilette neu tapezieren. Ja, so viele Sachkundenachweise habe ich.
1: Wäre vielleicht eine Idee. Herr Glaremin, Sie arbeiten in der Verwaltung, in der Stadt, in Düsseldorf. Das ist jetzt nicht Ihr Fachbereich. Aber mal ganz grundsätzlich gefragt, sind wir regelungswütig geworden? Nachweiswütig geworden?
2: Naja, ich bin ja der verrückt macht, sozusagen in dieser Tonspur. Ich glaube, wir haben zu viel Regelung. Ich glaube, es gibt Dinge, die müssen geregelt werden. Und was hier passiert ist, dass über viele Jahre es immer weiter sich verästelt hat. Und dass wir Gesetze entstanden sind, wo die Idee vielleicht noch gut war, die miteinander in Konkurrenz stehen. Und dann führt es dazu, letztendlich für den Bürger, für die Bürgerin, für den Landwirt, für die Landwirtin, dazu, dass es nicht mehr nachvollziehbar ist. Es ist vieles in Jahre gekommen und da müsste man mal radikale Schnitte machen.
1: Frau Tapper, und ich glaube, das, was Sie beschreiben, ist ja auch in anderen Berufen so, dass darüber geklagt wird. Deshalb erstmal vielen Dank, dass Sie so leidenschaftlich darüber berichten. Ja, wo bei Ihnen die Schwierigkeiten beginnen. Kommen wir zu einem zweiten Beispiel.

0: Beispiel, um bestimmte Unterstützung zu bekommen, müssen Sie nachweisen, dass Sie diverse Flächen haben. Also mit anderen Worten, dass Sie ganz unterschiedliche Pflanzenarten auf Ihren Äckern haben. Wie sollen Sie das nachweisen? Wie ist da, wie funktioniert das?
1: Wir haben ja ein Dschungel an Apps in der Landwirtschaft oder generell wahrscheinlich in Deutschland in der, im Bürokratentum. Wir erheben also sehr viele Daten. Andy, Andy, Fanny und wie sie alle heißen. Jetzt ist ja aber klar, dass ein Landwirt nicht in der Kölner City lebt, sondern dass ich nun mal in Lohne am Klümport wohne, wo ich nicht mal Glasfaser besitze. Und ich lebe im Funkloch. Darüber machen sich alle Kunden schon lustig. Wenn sie mich nicht hören, wissen sie, aha, Iris ist zu Hause, da wird noch das Festnetz genommen. Unter diesen Bedingungen soll ich also auf meine Weiden gehen, rumlaufen und erst mal auf den Flächen per GPS genau beweisen, dass ich auf dieser Fläche bin und dass ich Fotos mache an Ort und Stelle mit GPS-Tracker, um zu sagen, hier wachsen so und so viele schützenswerte Gräser, weil wir auf Düngung und Spritzmittel und Ähnliches verzichten.
0: Also was heißt das konkret? Das heißt, Sie laufen auf Ihrem Feld, Sie tapsen da so rum und gucken dann, wo habe ich Empfang?
1: Wenn Sie einen Bauern hilflos auf der Wiese rumlaufen sehen, ist er nicht dement und sucht den Ausgang, sondern er sucht tatsächlich das Netz und versucht, dem Genüge zu tun, dass er es meldet.
0: Und dann muss an der Stelle quasi auch
1: der... Wo die Blume wächst, muss ich Netz haben. Gehe ich woanders hin, geht das nicht.
0: Wie mühsam ist das dann?
1: Also das ist so mühsam, dass ich nach einem Jahr, weil ich gedacht habe, jetzt düngst du schon nicht, jetzt machst du schon viele Sachen nicht und bist im Biobereich mehr oder weniger, dann möchtest du das auch anerkennen lassen. Ich habe nach einem Jahr sofort gesagt, wir brechen das Ganze hier ab, bevor ich einen ganzen Arbeitstag wie ein Haiopai über die Wiesen laufe. Wir haben 17 Hektar, also es wäre ein Tag zu tun, um die Pflanzen zu finden, die zwar da sind, aber ohne Internet nicht hochzuladen.
0: Ich meine, das Land haben wir hier nicht vertreten. Aber wir haben einen Bürgermeister da. Wenn eine Landwirtin zu Ihnen käme und sagt, ich habe genau dieses Problem, ich möchte Unterstützung, ich habe die auch eigentlich verdient, aber ich kann es nicht nachweisen, weil ich habe kein Netz. Was könnten Sie tun?
2: Klassische Behördenantwort, ich bin nicht zuständig.
3: Ja, muss ich wirklich sagen. Nee, also bei allem Verständnis natürlich. Ich habe es jetzt aufmerksam zugehört, ich finde es wahnsinnig. Muss man das, glaube ich, in dieser Klarheit suchen.
0: Und man kann sie nicht unterstützen und sagen, Mensch, hier die Frau Tapper, die kann doch nichts dafür. Sie wird ja gern, aber sie kann das Netz ja nicht herzaubern, Herr Gravemin.
4: Es mangelt doch an Vertrauen. Und ich finde schon, und ich finde den Satz, ich bin nicht zuständig, ganz schlimm. Auch ganz schlimm in der öffentlichen Verwaltung. Das mag sein, aber wir haben die Pflicht als Kommune, letztendlich als Verwaltung, zu helfen an der Stelle. Da müssen wir diese Wege ebnen. So, das ist nicht unser Ermessensspielraum. Keine Kommune klärt das. Das sind Bundesregelungen, die es da teilweise gibt, Landesregelungen, es sind Gesetzesvorbehalte. Aber es ist doch immer wieder das gleiche Thema. Wir haben kein Vertrauen ineinander. Beide Seiten nicht. So an der Stelle. Und das müssen wir auch ein Stück weit aufbauen. Natürlich wird uns einer von 1000 Landwirten wird den deutschen Staat hinters Licht führen. So. 999 machen das total ehrlich, ob sie da jetzt eine App haben für oder nicht. Und ich glaube, da müssen wir eine andere Vertrauenskultur haben. Mhm. Und das lässt sich natürlich auf ganz viele andere Dinge runterbrechen an der Stelle. Wir wollen immer alles dokumentiert haben, immer abgesichert haben. Und wir müssen einfach dahin kommen, auch mehr Mut zu haben. Wir werden am Ende des Tages, natürlich werden wir hinters Licht geführt. Diese Erfahrung hat jeder schon gemacht. So, Es betrügen Menschen bei der Sozialhilfe oder bei der Grundsicherung und so weiter. Aber das ist doch nicht unser Problem. Unser Problem sind doch nicht die 1, 2, 3%, über die man sich ärgern kann. Das Problem ist, dass ganz viele Leute es nicht verstehen, welche Systeme wir aufbauen, weil wir so hohe Hürden bauen.
0: Werden wir noch mal konkret, haben wir noch mal ein Beispiel aus Ihrem Alltag. Es geht um eine sogenannte Sackkarre. Was ist das Problem mit der Sackkarre?
1: Ja, da habe ich es gemacht wie die Gallier, ich habe mich widersetzt. Irgendwo ist ja auch bei mir meine Schmerzgrenze erreicht, wo ich sage, es reicht.
0: Was ist denn passiert?
1: Wir haben eine Schlachterei. Ja. Dort fallen Schlachtnebenprodukte an. Das sind Federn in dem Fall. Für uns ein wertvoller Rohstoff.
0: Federn.
1: Mhm. Wenn wir schon eine Gans halten, so art- und tiergerecht, wie es eben geht, kommen wir aber zum Tag, dass Weihnachten vor der Tür steht. Also kommt sie in die Schlachterei, wir ziehen sie aus, um das ganze Tier wertzuschätzen. Alles kommen die Federn in die Schlachterei, um später in der Daunenmanufaktur auch auf den Hof. Alles auf einem Gelände direkt verarbeitet und vermarktet werden zu können, kommen sie dahin. Diese Beförderung über zwei Grenzen, es sind zwei Grundstücke, also zwei Liegenschaften, dann ist das eine Verbringung.
0: Wie weit ist denn die Entfernung?
1: 80 Meter.
0: 50 bis 80 Meter Entfernung mit der Sackkarre.
1: Von einem Gebäude zum nächsten.
0: Okay.
1: Aber es sind zwei Grundstücke, ein gewerbliches, ein landwirtschaftliches, macht Sinn. Also es ist eigentlich eine Verbringung. Auf jeden Fall hatten wir eine Prüfung, wo dann jemand gesagt hat, naja, aber eigentlich, wenn wir es ganz rechtlich genau nehmen, dann ist das ja eine Verbringung. Und für eine Verbringung bräuchten Sie ja eigentlich eine Sachkunde, einen Sachkundenachweis. Und eigentlich bräuchten Sie auch eine Transportnummer, wo dann auch noch mal sichergestellt ist, dass desinfiziert wurde, nichts verschleppt wurde. Und also je weiter man das spinnt,
0: also
1: aufs Große gesehen, es macht Sinn. Bei mir absolut.
0: Also Sie müssten quasi für die 50 bis 80 Meter ein Fahrtenbuch führen?
1: Wenn man das weiter denkt, ja, ich bin da schon relativ früh mit einem Puls von 200 ausgestiegen und habe gesagt, ich mache das nicht.
0: Jetzt sagen Sie hier ja ganz offen, ich habe mich daran nicht gehalten. Befürchten Sie eigentlich, dass Sie jetzt Ärger bekommen? Dass da irgendwer dann wieder gewinnt?
1: Weiß ich nicht. Wenn, dann würde ich auf Sie alle zählen, dass Sie mich schützen und Petition unterschreiben. Aber man muss ja einfach mal die Dinge beim Namen nennen und sagen, alles hat Grenzen. Und ich bin jetzt kein Mensch, der zivilen Ungehorsam jemals geleistet hat oder Ähnliches. Ich komme allen Dokumentationspflichten nach. Und es liegt mir ja nicht nur zu meckern. Ich möchte ja auch tatsächlich verbessern. Also es sind jetzt schon in der Zeit für uns Landwirte viele Kleinigkeiten passiert. Und ich wünsche mir natürlich auch noch ein paar Großigkeiten, dass es noch ein bisschen besser wird. Aber wir begeben uns da auf einen Weg. Und die Lösung ist der Dialog, die Auseinandersetzung. Das wünsche ich mir für ganz Deutschland, dass es aufhört mit Schwarz und Weiß. Unser Alltag ist nicht nur extrem, er ist grau. Und wir müssen viel mehr Schattierungen von Grau zulassen.
0: Nochmal danke für diese Leidenschaft, mit der Sie Ihre Position vertreten. Nur noch mal eine Hausnummer. Dokumentationspflichten, wie gesagt, in vielen Berufen ja ein Thema. Wie viel Zeit macht das aus von der Gesamtzeit, die für Sie anfällt?
1: Viel zu viel. Ich würde lieber die Zeit einsparen und sie im Stall verbringen. Aber ich würde schätzen, ich habe eine Bürokraft angestellt und meine Zeit ungefähr 15 Stunden im Monat fallen alleine darauf an.
0: Nochmal zu Ihnen privat, wenn wir die Leidenschaft sehen, mit der Sie gestartet sind, werden Sie das weitermachen? Wollen Sie das weitermachen oder fühlen Sie sich manchmal so ausgebremst, dass Sie sich Gedanken machen, vielleicht was anderes?
1: Ich für mich tatsächlich nicht. Also mich wird man nicht kleinkriegen, mich wird man auch nicht ruhig stellen können, weil ich die Demokratie liebe und lebe. Und solange sie da ist, werde ich sie auch nutzen, um Verbesserungen herbeizuführen. Nur meckern wird nie etwas verändern, nur Hass wird nie etwas verändern. Für mich mache ich mir keine Sorgen. Aber es ist natürlich schade, dass meine Kinder das für sich nicht wollen. Es hat mich sehr berührt. Beim Zukunftsgespräch der Bank wurde ich gefragt, wie meine Kinder dazu denn stehen. Und bislang habe ich mir da, um keinen Druck aufzubauen, auch noch nicht viele Gedanken zu gemacht. Aber dann habe ich irgendwann abends gesagt, Mensch, wie sieht es denn bei euch aus? Und da hat mein Jüngster gesagt, Mama, wir wissen, dass du deinen Job total liebst und dass du das richtig gut machst. Aber wir können uns diesen ewigen Kampf, den du führen musst, um normal wirtschaften zu können, wir wollen nicht so viel kämpfen wie du. Also es ist gar nicht die fehlende Liebe zum Tier, zum Hof oder die vielen Freiheiten, die ich durch meine Arbeit auch habe. Das ist es gar nicht. Es ist tatsächlich, und das ist traurig und bitter für mich ein Stück weit, deswegen werde ich nicht aufhören zu kämpfen, es ist dieses enge, enge Korsett, in dem wir alle nicht mehr atmen können. Das ist es, was sie davon abhält. Es ist schade.
0: Vielen Dank aber dafür, für die Leidenschaft, mit der Sie Ihren Unmut äußern, auch den Umgang mit diesem Unmut äußern. Und dazu gehört wiederum auch Mut. Vielen Dank, Frau Kappmann.
1: Gerne.
0: Herr Glaramin, Sie wurden von der Wochenzeitung Die Zeit als Antibürokrat anerkennend gemeint bezeichnet. Es wurde auch schon gesagt, Sie würden eine kleine Bürokratie-Revolution in Düsseldorf anzetteln. Erstmal, haben Sie Verständnis dafür, dass so viele sagen, Bürokratie macht mich verrückt?
4: Ja, total. Also ich bin ja auch normaler Bürger, also ich verstehe ja auch vieles nicht.
0: Also ja, gibt es auch Formulare, wo Sie sagen, ey, was soll ich da jetzt also machen?
4: Ich habe vor vielen Jahren bei der Stadtverwaltung angefangen und das Erste, was ich ausfüllen musste, war ein Formular, um eine Dienstfahrkarte zu bekommen. Das habe ich immer noch nicht verstanden, dieses Formular. Oder auch so eine Dienstreise. Also da muss man irgendwas angeben. Ich verstehe überhaupt nicht, was das ist an der Stelle. Nein, also ich kann das total gut nachvollziehen, dass man dieses Gefühl hat, auch dieses Gefühl der Ohnmacht.
0: Um es konkret zu machen, was haben Sie verändert? Sie haben zum Beispiel eine Art Infotheke eingeführt. Was daran ist so anders als vielleicht in anderen Ämtern?
4: Wir sind eine Anlaufstelle und wir haben halt überlegt, welche Leistungen haben wir. Und die Menschen kommen ja nicht zu uns. Da steht ja nicht morgens einer, sagt, guten Tag, ich hätte gerne Grundsicherung, weil mein Erwerbseinkommen ist nicht so hoch und ich bin auch nicht mehr erwerbsfähig, ich hätte gerne Grundsicherung. SGB 12, haben wir eben kurz darüber gesprochen, und sagt einem am besten dann noch die Rechtsgrundlage. Das ist ja nicht die Praxis.
0: Sondern, was ist die Praxis? Die
4: Leute kommen zu uns, weil sie ein Problem haben. Viele Leute, die zum Beispiel Armut haben. Mein Kind ist in einem Sportverein, ich kann mir nicht die Ausrüstung leisten und so weiter. Und da ist es wichtig, und das haben wir dann, letztendlich läuft das auf das Zusammenführen hinaus, dass wir gesagt haben, wir bieten einen Raum, Infotheke, Bürgerzentrum, können Sie jetzt nennen, wie Sie wollen. Ja. An der Stelle muss man immer ein bisschen aufpassen, da den Begriff sind ja vorbildet. Es ist einfach ein Ort, wo Sie empfangen werden, wo Menschen stehen, Lotsen stehen, die Sie an die Hand nehmen.
0: Lotsen?
4: Lotsen.
0: Welche Aufgaben?
4: Also Lotsen Menschen,
0: ja.
4: Auch keine KI.
0: Ja.
4: Kann man auch noch mal lange drüber reden, über Digitalisierung. Aber erstmal für mich ist auch noch mal wichtig, Menschen, die fragen, was möchten Sie eigentlich? Und sich mit denen und dann die Menschen quasi begleiten ein Stück weit.
0: Muss ich da einen Termin machen?
4: Nein.
0: Also ich
4: Sie können einen Termin machen, brauchen aber keinen. Dann müssen wir unter Umständen ein bisschen warten. Aber wir reden da über eine halbe Stunde oder so.
0: Also ich gehe dahin, ich habe ein Problem und dann treffe ich da jemanden, der als Lotse fungiert.
4: Genau.
0: Das heißt, Sie nehmen mich dann an die Hand oder wie würden Sie das bezeichnen?
4: Und ich würde es an die Hand nehmen, physikalisch gesehen, man steht neben Ihnen, also ja, würde ich jetzt mal sagen.
0: Aber rein von dem Vorgang, weil man fühlt sich ja oft verloren in dem Beantragungsprozessen, in dem Sinne meinte ich das.
4: Ja genau, und nimmt an die Hand und dann kommen, und das ist das Besondere, die Sachbearbeiter aus dem Haus, aus den verschiedenen Bereichen runter in diesen Bereich und sprechen mit ihnen und nehmen ihnen einen Antrag auf. Das heißt, sie gehen gar nicht hoch in deren Büros, sondern wir haben unten dann eine Bürofläche, wo die Menschen denn dazukommen, um was es denn gerade geht. Aber wir bieten auch an, es weiter zu begleiten. Das ist das, was wir machen. Das ist die Revolution. Da ist kein Kopf gerollt, da ist nichts verbrannt worden. Wir haben auch noch Akten, so noch nicht so digital, wie man sich das wünscht, aber so haben wir auch noch.
0: Ja, aber erstmal Respekt dafür, diesen Weg mal anders zu gehen. Ich würde gerne noch mehr wissen darüber. Ist es denn so, dass der Lotse dann auch mein Ansprechpartner bleibt oder meine Ansprechpartnerin?
4: In der Regel schon. Außer es ist jetzt ein ganz spezielles Thema, wo Sie denn eine eigene Zuständigkeit haben.
0: Ja.
4: Aber das im Prinzip ist das Ihre Ansprechperson.
0: Wie weit geht das denn, wenn Sie jetzt, also wenn eine Mitarbeiterin oder Mitarbeiter von Ihnen sieht, da kommt jetzt zum Beispiel ein älterer Mensch, wirkt irgendwie überfordert, vielleicht hat man den Eindruck, ist auch allein. Was können Sie dann tun? Wie weit geht das?
4: Natürlich ist das so ein Nebenaspekt, wenn wir mit jemand in ein Beratungssetting gehen, dass man merkt, was hast du eigentlich noch um dich herum? Ein einsamer Mensch, das liegt ja so ein bisschen in der Tücke, der Problem der Einsamkeit, dass die sich erstmal überhaupt nicht öffnen, jemandem gegenüber. Nein, aber bei diesem älteren Menschen, Hilfe zur Pflege wäre das eine, ich sag mal, bis hin zur Unterstützung bei einer stationären Unterbringung. Oder die Frage, was passiert denn eigentlich zum Beispiel, hast du eine Patientenvollmacht mal abgeschlossen? Also viele Menschen machen sich überhaupt keine Gedanken darüber, an dem Thema Vorsorge, oder müssen wir vielleicht auch anregende Betreuung einzurichten? Also es ist ja ein sehr breites Thema, sehr umfangreich.
0: Wie klingt das für Sie, Herr Plickert, wenn Sie dem so zuhören?
5: Das, was man, glaube ich, selber auch schon oft eine Erfahrung mitgemacht hat. Und wenn man das so hört, also ich komme ja aus Bremen, also bei uns gibt es sowas nicht. Also habe ich noch nie was von gehört. Anträge, gerade ich, jetzt einfach nur von mir gesprochen, als Schwerbehinderter, ich kenne diesen Antragswahnsinn, ich weiß, was da teilweise ausgefüllt werden muss. Und man würde sich es eigentlich, glaube ich, auch einfach mal wünschen, dass man Hilfe kriegt. So, selbst wenn man versucht, jemanden zu erreichen, dann telefoniert man mit einer KI, muss irgendwelche Tasten am Handy drücken, die einen dann aber doch nach 15 Minuten Wartezeit irgendwie doch dann ja, das Besetzzeichen geben und ist doch nicht da der Ansprechpartner. Und das ist ja, glaube ich, das geht ja auch über Soziales und Jugendamt eigentlich hinaus. Das ist ja teilweise schon die Arbeit von der Krankenkasse damit, von der Rentenversicherung und. Also
0: sind denn nach Ihrer Erfahrung die Menschen in den Behörden das Problem oder die Strukturen dahinter? Oder beides?
1: Beides. ich würde aber schon sagen, es sind die Menschen, weil bei Ihnen sind es die gleichen Strukturen wie überall anders. Und Sie haben sich aber entschieden, es anders zu machen, out of the box etwas umzusetzen. Also würde ich sagen, in erster Linie hakt es schon am Menschen.
0: Jubeln denn Ihre Mitarbeiterinnen und Mitarbeiter jetzt über diese ganzen Veränderungen?
4: Ja, wenn ich morgens reinkomme, werden Rosen gestreut.
0: Ja, so dachte ich mir das. Ja.
4: Nein, das ist, es gibt Kohlrabi relativ häufig, dann auch in der Mittagspause. Nein, also es ist beides ja richtig. Es ist natürlich ein Prozess. Also Sie müssen sich vorstellen, also ich möchte mich aber auch noch mal deutlich stellen, also wir haben in der öffentlichen Verwaltung, da wird ja viel mit Klischees gearbeitet. Das sind alles so Beamten und freitagsmittags sind sie alle um 1 Uhr weg und haben mal nur Kaffee trinken und alles andere. Die gibt es. Die gibt es aber in jeder Firma auch. Die gibt es auch beim SWR. So.
0: Ach was.
2: Theoretisch sind sie gar nicht.
4: Also es gibt aber auch, und das habe ich auch erlebt, total engagierte Menschen, die es aus voller Überzeugung machen, die auch was verändern wollen. Aber es fehlt häufig an Mut. Und da, glaube ich, ist der Punkt. Sie müssen ja zwei Dinge tun. Wir haben ja jetzt gerade nur darüber gesprochen, wie wir die Ämter zusammengeführt haben, mit viel, wo wir natürlich auch viel gemeinsam gemacht haben, ein gemeinsames Führungsverständnis entwickelt, ein gemeinsames Menschenbild. Wie schauen wir auch auf die Fälle? Das sind alles fürs andere. Das andere ist aber, ich selber sitze da und treffe eine Entscheidung. Und ich muss dem Menschen auch erstmal den Mut machen, diese Entscheidung zu treffen und auch einen Entscheidungsspielraum, den ich habe, auszuüben.
0: Also die Angst vor Fehlern nehmen.
4: Ja, die Angst vor Fehlern. Natürlich gibt es eine Absicherungsmentalität. Ich weiß nicht, wir haben uns vor ein paar Tagen, habe ich mich mit anderen Führungskräften darüber unterhalten, was passiert denn eigentlich, wenn du einen Fehler machst? Es passiert ja eigentlich gar nicht viel. Das ist ja so eine sehr schwer zu fassende Angst. Also genau wie zu sagen, ich mache das jetzt mit der Sackkarre. Also Sie sitzen ja jetzt noch nicht im Sackkarrengefängnis. Also die Frage ist ja so ein bisschen...
1: Das wissen ja jetzt alle, wo ich bin.
4: Genau.
1: Mich ab.
0: Aber das Publikum schützt ja.
1: Ja, danke.
0: Genau.
4: Die Frage ist doch, was kann ich machen? Wir haben sicherlich auf der, gebe ich zu, auf der Legislative haben wir Probleme. Kommen wir sicherlich auch noch mal zu. Das will ich jetzt auch gar nicht schönreden. Aber natürlich habe ich auch Ermessensspielräume. So, und ich brauche Vorgesetzte, die sagen, nutze diese Räume auch an der
1: Aber
4: Stelle.
1: Da möchte ich mal gerne fragen, wo kommen wir denn an diese Führungskräfte? Wie finden wir die denn?
4: Ich glaube, das ist ein gesellschaftliches Phänomen, weil alles auch sofort skandalisiert wird. Diese Angst ist auch da. Da haben auch soziale Medien ihren Anteil dran und so weiter. Also jeder Vorgang wird sofort skandalisiert. Ich habe den Kita-Platz nicht bekommen, warum kriegt ihr das nicht hin? Die andere Seite wird auch nicht gehört, man fühlt sich da auch ungerecht behandelt. Auf der anderen Seite, glaube ich, ist aber überhaupt keine Angst notwendig, sondern ja. Wo kommen diese Führungskräfte her? Ja, wir müssen zu einem anderen Denken kommen. Ich glaube, was so ein bisschen angekommen ist, ist ja auch, wir brauchen eine Reform von Systemen. Das ist so diese Legislative, aber wir brauchen auch eine Reform der Exekutive an der Stelle. Wir brauchen andere Führungskräfte und eine andere Führungskultur. Und das fängt vor allem nicht nur auf der politischen Ebene an, die auch immer wieder gewählt werden müssen. Das ist ja noch mal ein viel komplexeres System. Ja. Verwaltung ist ja erstmal, Verwaltung muss nur auch sich selber vor Augen führen. Sie sind einzig und allein da, um den Staat und für die Bürgerinnen und für den Bürger. Ja, es gibt auch sowas wie einen Staatsschutz. Also das heißt ja nicht, dass der Bürger alles... dass immer alles geht. Also ich bin ja auch für so Bereiche zuständig wie zum Beispiel Kinderschutz oder so. Da bedarf es auch Regularien. Da haben wir auch leider...
0: Weil ohne Regeln funktioniert eine Gesellschaft ja auch nicht.
4: ich glaube, also ich bin davon überzeugt, dass die Freiheit schon darin liegt, die Regel anzunehmen, also um es mal so auf so eine Hegelebene zu heben. Aber wir brauchen Regeln. Ich glaube, ohne Regeln alleine funktioniert es. Aber wir brauchen Regeln, die auch ausgelegt werden können. Und wir brauchen Regeln, die vor allem nachvollzogen werden können. Wenn man hier jetzt im Studio fragen würde, verstehen Sie gewisse Unterschiede in der Sozialgesetzgebung? Ich glaube, das weiß keiner ganz genau. Wir verstehen auch selber schon für uns nicht genau Rente und so weiter. Wie berechnet man das so ganz genau und so weiter? Und ich glaube, da liegt schon noch mal unsere Aufgabe auch als Verwaltung, das zu transportieren.
0: Und vielen Dank, dass Sie sich das auch zur Aufgabe gemacht haben. Und wir sind gespannt, was Sie noch zu den anderen Fällen zu sagen haben. Herr Glavenin. Werden wir wieder sehr konkret. Frau Dobihal, Sie befinden sich gerade in einer Auseinandersetzung mit Behörden. Und Sie sagen, Sie stehen im Moment im Grunde vor den Scherben Ihrer Existenz.
6: Ja.
0: Dabei sah es vor noch gar nicht langer Zeit ganz anders aus. Sie hatten sich in so einem alten Steinbruch ein Haus gekauft. Beschreiben Sie mal, was mochten Sie an dem Haus? Was hat Sie daran begeistert?
6: Das Haus hat eigentlich so einerseits die perfekte Lage gehabt. Also es gibt keine direkten Nachbarn. Das hat mich schon sehr gereizt.
0: Mhm. Es gibt wegen lauter Musik? Oder?
6: Nein, also ich bin noch ehrenamtlich im Tierschutz tätig und ich habe auch Hunde und einen eigenen Tierschutzverein. Und natürlich, Hunde, die bellen halt auch mal. Das stört vielleicht den einen oder anderen. Ich gucke natürlich, dass ich das immer leise halte und da entsprechend auch manage. Es soll kein Hund 24/7 durchbellen. Aber das ist natürlich ohne Nachbarn noch ein anderer Vorteil. Es gibt zwar ein Vereinsheim, aber das ist nicht bewohnt. Genau, und das Haus war halt perfekt für alles. Also für Wohnen, für Arbeiten und eben für den Tierschutzverein.
0: Inwiefern auch für Arbeiten?
6: Ich bin seit 2019 selbstständig, habe einen Onlinehandel und hätte jetzt auch noch so, sage ich mal, mein Hobby, meine Leidenschaft zum Beruf gemacht und eine Hundepension eröffnet. Hab jetzt aber die Räumlichkeiten nicht mehr.
0: Wie würden Sie uns so die Umgebung des Hauses beschreiben, damit wir uns da so ein bisschen einfühlen können?
6: Also das Haus liegt sehr idyllisch am Neckar. Es hat ja oben bei der Wohnung eine Dachterrasse, die dann ja direkt auf den Neckar guckt. Man guckt ins Grüne, man guckt auf den Neckar. Also wirklich sehr, sehr schön.
0: Und als Sie das gekauft haben und dann rein sind, wie hat sich das angefühlt so gleich in den ersten Monaten?
6: Schön, also man hat einfach ja das geschaffen, auf was man ja hingearbeitet hat, was man sich sozusagen damit erfüllt hat. Es war einfach wirklich passend.
0: Mussten Sie noch investieren oder war alles schon so, wie Sie?
6: Nee, also ich habe umgebaut. Das Haus ist ursprünglich eine ehemalige Schnapsbrennerei. Da gab es tatsächlich auch noch so ein
0: kleiner Humor hinter uns, genau. Okay.
6: Da gab es tatsächlich auch noch so ein Becken. Also es sah ein bisschen aus wie so ein Pool. Das war wohl scheinbar ein Kühlbecken. Also das habe ich auch alles zumachen lassen und so. Also da ist schon noch mal ein bisschen, sag ich mal, Geld reingeflossen, Geld reingeflossen.
0: Also Geld auch, Leidenschaft wahrscheinlich auch wieder für dieses Haus. Aber ich habe so das Gefühl, Sie waren schon angekommen in diesem Haus. Dann haben Sie im November letzten Jahres eine Entdeckung gemacht, die Sie erschreckt hat und die auch Ihr Leben verändert hat. Beschreiben Sie mal, was haben Sie da entdeckt?
6: Das kann man so sagen. Also mit dem Laubfall quasi hat sich festgestellt, dass in dieser Felswand, also in dem ehemaligen Steinbruch, ein Riss ist. Man muss dazu sagen, also wie ich das Haus auch gekauft habe und besichtigt habe, hat man von dieser Felswand einfach kaum was gesehen, weil es war einfach sehr, sehr zugewachsen, gerade mit Brombeeren. Also jeder, der schon mal irgendwie Brombeeren hatte auf dem Grundstück oder so, weiß, wie sehr die wuchern. Und das war halt da auch so. Ja, und dann mit dem Laubfall war bei einem Baum, der stand direkt vor diesem Riss. Und man hat dann ganz deutlich gesehen, da ist ein sehr großer Riss, der zieht sich da durch den Fels. Dann bin ich da einmal rumgelaufen auf die andere Seite. Da war der Riss identisch. Und dann, ja, war mehr oder weniger klar, oh nein, da könnte dieser ganze Felsblock abgelöst sein. Hab das dann entsprechend gemeldet, genau.
0: Wie weit, nur damit wir das so nachvollziehen können, dieser Riss, wie weit ist der von dem Haus entfernt?
6: Also der ist nicht direkt hinter meinem Haus, sondern quasi hinter dem Vereinsheim.
0: Ja.
6: Und ich bin ehrlicherweise auch gar nicht davon ausgegangen, dass das mich betrifft, sondern ich bin davon ausgegangen, auch mit meiner Meldung, dass es eben gefährlich für dieses Vereinsheim werden könnte. Das ist ein Karnevalsverein, da trainieren ganz, ganz viele Kinder und natürlich auch Erwachsene, aber auch Kindergruppen. Und ich habe mir halt gesagt, also ich melde das jetzt lieber mal den Behörden und die sollen dann gucken, was sie damit machen. Weil im Endeffekt, ich könnte mir nicht verzeihen, wenn was passiert und dann liegt da ein Kind drunter oder so oder auch eine erwachsene Person. Aber also ich bin ehrlich, ich habe natürlich erst mal an die Kinder gedacht. Mhm.
0: Was ist dann passiert? Dann haben sie es gemeldet.
6: Genau.
0: Was ist dann passiert?
6: Erst mal gar nichts. Mhm. Also ich habe da montags angerufen und dann hieß es, ja, man guckt, dass man die Woche rauskommt. Mhm. Donnerstag war dann immer noch keiner da. Dann habe ich noch mal angerufen. Dann wusste man erst nichts davon, weil die Person, mit der ich zuerst gesprochen hatte, dann nicht mehr im Haus war. Und dann ist aber an dem Donnerstagnachmittag tatsächlich noch jemand rausgekommen, hat sich das dann angeguckt, hat es dann wohl auch entsprechend weitergegeben. Und so wie ich es dann im Nachhinein erfahren habe, war dann schon am darauffolgenden Freitag auch ein Sachverständiger da. Mhm. Der sich das angeguckt hat und ja letztendlich auch als lebensgefährlich sozusagen eingestuft hat.
0: Als lebensgefährlich?
6: Ja, also es besteht Gefahr für, ich weiß nicht mehr genau, wie es drin steht, aber für Mensch, Tier und Infrastruktur, genauso steht es drin, ja.
0: Was hat das für Sie bedeutet?
6: Eine völlige Katastrophe. Also ich wusste erstmal nicht, wie ich damit umgehen soll. Man muss dazu sagen, die Stadt hatte diese Sachverständigenstellungnahme eine Woche vorliegen und hat mich nicht informiert. Ich habe erst von dieser Gefahr, wie sie da drin stand, eben eine Gefahr für Mensch, Tier und Infrastruktur erfahren im Zuge einer Akteneinsicht.
0: Also das heißt, Sie und Ihre Tiere waren im Grunde noch eine Woche in Lebensgefahr nach
6: Richtig.
0: Der Definition?
6: Ja, also nicht nur eine Woche, aber eine Woche, nachdem diese Sachverständigenstellungnahme
0: da war. Nachdem klar war, dass die Lebensgefahr besteht.
6: Ja, ja. Ich frage mich zum Beispiel auch heute, dieser Sachverständige, der hat das festgestellt durch eine reine In-Augenscheinnahme und dazwischen liegt auch ein Monat. Also wenn man das doch durch eine In-Augenscheinnahme feststellt, warum kann man dann nicht gleich sagen, hier ist eine Lebensgefahr, die Frau wohnt da, die muss jetzt sofort da raus. Also da hat sich ja in der Zeit nichts mehr verändert. Also es war quasi über einen Monat, wo ja der Sachverständige das wusste und eine Woche, wo es auch die Stadt wusste.
0: Also Sie sagen schon mal, da wurde nicht schnell genug gehandelt.
6: Ja, auf jeden Fall.
0: Das würden Sie schon mal so festhalten.
6: Ja.
0: Welche Konsequenzen hatte das denn jetzt für Ihr Leben?
6: Alle. Also ich musste aus meinem Haus raus.
0: Wie schnell dann?
6: Also ich habe telefonisch sozusagen vorab die Info bekommen. Am 12. Dezember, also das Datum trägt auch der Bescheid. Das sind so Daten, die haben sich einfach eingebrannt. Und die haben mir dann schon klar mitgeteilt, ich muss da raus. Und ich musste dann aber quasi auf die förmliche Zustellung warten. Und die hat dann noch mal ein paar Tage gebraucht. Die ist dann erst am 20. Dezember zugestellt worden.
0: Und das heißt, Sie mussten dann vor Weihnachten quasi raus.
6: Genau.
0: Was konnten Sie mitnehmen? Was ist im Haus geblieben?
6: Ja, ich habe eine Tasche für 2 Wochen gepackt. Also ich habe nicht damit gerechnet, dass es ein halbes Jahr später, es ist jetzt genau ein halbes Jahr später, immer noch so sein wird. Also mir konnte das ja auch da keiner sagen. Ich habe natürlich auch gefragt, wo soll ich hin, wo soll ich arbeiten, was ist mit den Tieren von meinem Tierschutzverein. Zu dem Zeitpunkt waren 3 Pflegehunde bei mir untergebracht. Einer, der eine extra Zwingeranlage, also da wurde eine extra Zwingeranlage erst kürzlich davor durch Spendengelder errichtet, weil der Hund nicht in Innenräumen gehalten wurde und auch nicht so einfach war. Und mir wurde nur mitgeteilt, ja, ich soll mich da selber drum kümmern und das aus Eigenmitteln abwenden.
0: Also erstmal muss man sagen, Sie haben diesen Traum da gefunden, den Riss entdeckt und seitdem ist alles anders. Es tut uns sehr leid und trotzdem vielen Dank, dass Sie so offen darüber hier uns berichten. Bevor wir zu den weiteren Konsequenzen, man fragt sich ja dann auch immer mal, hätte ich irgendwie was anders machen können oder so. Wenn Sie es so im Nachhinein denken, da war dieser Steinbruch, diese Felswand, würden Sie im Nachhinein sagen, da ist man immer klüger, aber hätte ich mal vielleicht noch einen Sachverständigen geholt oder so und geguckt, kann diese Wand zur Gefahr werden, wenn Sie zurückdenken?
6: Also ich kann die Frage verstehen, ich habe mir da auch ganz viele Gedanken zugemacht. Habe ich was falsch gemacht? Hätte ich das quasi durch einen Sachverständigen, durch einen Gutachter vorher prüfen lassen? Mhm. Ich musste aber ganz klar sagen, nein. Also aus heutiger Sicht sage ich nein, weil für das Haus gibt es ja eine Baugenehmigung. Und diese Baugenehmigung hätte in meinen Augen nie erteilt werden dürfen, wenn doch dieses Grundstück durch die dahinterliegende Felswand unsicher ist. Und diese Felswand wurde ja noch nie gesichert. Die wurde scheinbar, also ich weiß es nicht hundertprozentig, man gibt mir keine Auskunft, aber scheinbar auch noch nie irgendwie geprüft oder so. Mhm. Und man kann ja nicht irgendwie ein Baugebiet erschließen, Baugenehmigung erteilen und dann sagen, ja, der Bürger, der hätte ja ein Gutachten machen können. Also
0: Wie hat sich denn jetzt Ihr Leben verändert? Sie haben gesagt, Sie sind da raus. Sie haben aber auch gesagt, Sie haben ja dort auch gearbeitet, Sie sind selbstständig. Richtig. Wie ist es denn damit weitergegangen?
6: Ja, die Selbstständigkeit liegt gerade brach. Also so kann man es eigentlich sagen. Also das ist natürlich ein Rattenschwanz oder eine Kettenreaktion, die da einfach folgt, wenn man nicht arbeiten kann, wenn die Firma still liegt, was sie ja tut. Dann kann man auch kein Geld verdienen. Und wenn man kein Geld verdienen kann, dann kann man seine Rechnungen nicht bezahlen. Und auch, ja, das führt zu entsprechenden Situationen, die man natürlich selbst nie herbeiführen wollte.
0: Zu welchen, was meinen Sie, wenn Sie darüber reden wollen? Oder?
6: Ja, also man kann natürlich, sage ich mal, also ich kann meine laufenden Zahlungsverbindlichkeiten einfach nicht mehr bedienen. Ja, wie gesagt, also ich denke, es ist eigentlich nur eine logische Schlussfolgerung, was passiert, wenn man eben seinen Beruf, seine Firma nicht mehr ausführen kann. Dann kann man kein Geld mehr verdienen. Und das Geld wird natürlich benötigt, um sozusagen erstmal natürlich die laufenden Lebenskosten zu tragen. Dann natürlich auch, um, sage ich mal, laufende Verträge, Kreditverträge, Leasingverträge, ob es jetzt, sage ich mal, nur ein Stromvertrag oder ein Handyvertrag oder sowas ist. Also auf meinen Konten ist sehr, sehr viel geplatzt die letzte Zeit und ich weiß auch da einfach nicht, wie es weitergeht.
0: Also Sie stehen da finanziell vor dem Nichts, kann man das
6: genau
0: so sagen?
6: Ja, also würde ich tatsächlich sagen. Also ich versuche die Hoffnung nicht aufzugeben, weil ich sage, wenn ich jetzt nicht noch einen Funken Hoffnung habe, dass sich da was tut, also in meiner Welt und ich denke auch irgendwie in der logischen Welt, ist es ganz klar, also ich habe den Schaden nicht verursacht, sondern den Schaden, also die Stadt hat ja auch nicht den Schaden verursacht, aber die Stadt ist Eigentümer von diesem Grundstück, was ja quasi mein Haus und damit mein Leben, meine Existenz gefährdet. Ja, sind die schadensersatzpflichtig.
0: Das heißt aber, Sie kommen auch in das Haus gar nicht
6: Nein.
0: rein? Das ist alles abblockiert? Können auch keine Sachen rausholen?
6: Genau, also ich habe ein Nutzungs- und Betretungsverbot. Also ich darf das Haus nicht mal betreten, um da reinzugehen und zu sagen, ach, jetzt ist Sommer, jetzt ist Frühling, jetzt brauche ich vielleicht mal ein anderes Paar Schuhe, jetzt brauche ich vielleicht mal T-Shirts oder so. Seit einem halben Jahr darf ich dieses Haus nicht betreten. Und das, was ich nicht mitgenommen habe, da komme ich nicht ran. 5.000 Euro Zwangsgeld sind angedroht, wenn ich mich dem widersetze.
1: Aber da muss man ja mal, wenn ich kurz fragen darf, ich bin neugierig, das alles ist mit Leib und Leben in Gefahr, aber das wusste das Amt und hat aber gesagt, erst wenn der Bescheid förmlich zugestellt ist, tritt das in Kraft.
6: Ja.
1: Hätte man ja einen Deal mit dem Postboten machen müssen, dass er gar nicht kommt. Dann wären ja alle glücklich. Das ist ja auch wieder so eine
0: Logik. Ja, aber
1: Logik.
0: Sie hätten ja da nicht wohnen
6: Nein,
0: wollen, oder?
6: Ich hätte
1: Nein,
6: da auch nicht. Das natürlich auch nicht. Also ich sehe ja die Gefahr an und ich habe ja auch Angst. Also ich hätte mich jetzt dem ja auch nicht widersetzt oder so. Aber ich denke zum Beispiel auch gerade in solchen Situationen, Gefahr für Leib und Leben, warum hat man denn dann nicht einfach vom Kreis sozusagen, da kam ja der Bescheid her, warum hat man denn da nicht einen Boten rausgeschickt, der mit dem Auto den Bescheid zustellt? Also da gibt es ja wohl Mittel und Wege, dass man das quasi schneller in die Wege leitet, dass dieser Brief schneller kommt. Aber ich musste ja quasi auch auf den Brief warten, weil wenn ich den Brief nicht im Original habe, dann kann ich da auch keinen Widerspruch machen, dann kann ich mich nicht dagegen wehren.
0: Was sagt Ihnen das, wenn Sie das so hören? Fehlt da auch wieder der Lotso oder die Lotsin? Die
4: ja, da fehlt, also ich, das sind ja zwei unterschiedliche Fragestellungen für mich so ein bisschen. Das eine ist natürlich, so ein Betretungsverbot auszusprechen, wenn da wirklich Gefahr für Leib und Leben, das kann ich nicht beurteilen. Also das ist das eine. Das andere ist ja, das ist ja eigentlich die viel vordringlichere Frage. Das ist schlimm, dann sein Haus zu verlassen, aber das, finde ich, ist so doch der nachvollziehbare Teil. Der andere Teil ist natürlich, wie sieht denn das Lösungsszenario aus? Also das ist ja mal die entscheidende Frage, weil Sie sind ja jetzt so ein bisschen auf der Verliererstraße, weil die Zeit spielt ja jetzt nur noch gegen Sie. Also ich sag mal, Sie können da nicht rein, Sie haben andere Kosten. Also Schadensersatz, jetzt mal in verschiedene Richtungen gedacht, also Sie werden ja sicherlich anwaltlich vertreten sein da an der Stelle oder ich würde es empfehlen, zumindest mich anwaltlich vertreten zu lassen, aber Die Frage ist ja schon, und das müsste man mal besprechen, in einer offenen Kommunikation mit der Kommune, mit der Gemeinde, die dann Eigentümer ist, oder es muss ja irgendwie mal einen Lösungsansatz geben, weil der Fels wird ja nicht von alleine weggehen.
0: Was haben Sie da gehört? Was bekommen Sie für eine Auskunft?
6: Aktuell keine. Also ich habe jetzt gerade vor 2 Wochen meine Sachstandsanfrage geschickt an Kreis und Stadt. Habe ich keine Antwort drauf gekriegt. Es ist wirklich sehr, sehr schwierig in der Kommunikation da. Also
0: Sie wissen auch nicht, wie lange das noch dauert, Nein. Ob der Fels noch mal... Nein. Wir haben uns übrigens auch noch mal beim Landkreis und bei der Stadt, also beim Bürgermeister, erkundigt. Und dort wurde uns mitgeteilt, alles hängt von weiteren Gutachten ab. Also der ganze weitere Verlauf. Das hilft Ihnen jetzt auch nicht weiter. Aber Sie haben ja auch gesagt, Sie erwünschen sich Schadensersatz. Was würden Sie jetzt erwarten in dieser Zeit, bis die Entscheidung gefallen ist?
6: Naja, also in erster Linie hätte ich mir von Anfang an einfach mehr Menschlichkeit gewünscht. Mhm. Also ich finde schon allein der Satz, Sie müssen gucken, wo Sie unterkommen, Sie müssen das irgendwie aus eigenen Mitteln abwenden, dafür sind Sie eigenverantwortlich für die Unterbringung der Hunde und hier und da, also einfach diese Art und Weise, ich habe das ja nicht selbst herbeigeführt, ja, also hätte ich jetzt irgendwie da, keine Ahnung, mit Meißel an dem Fels geklopft und diesen Riss da selber herbeigeführt, dann hätte man von mir aus so mit mir reden können, aber es ist halt einfach die Art und Weise.
0: Sie wollten ja verantwortlich handeln.
6: Das denke ich auch tatsächlich, und dann halt die Frage, also warum guckt man nicht, dass mein Leben irgendwie halt weitergehen kann? Und ich denke tatsächlich, das ist zum Beispiel ein Nachteil an dieser Lage, an dieser Alleinlage ohne Nachbarn, weil ich sage immer noch, wären da 20 Familien betroffen und das wäre jetzt irgendwie so eine Reihenhaussiedlung oder was, die davon betroffen wäre, dann würde die Situation anders aussehen. Aber ich bin die einzige Person, die dort wohnt und damit quasi die einzige betroffene Person. Ja, und ich kann mir halt... Also ich frage mich halt auch jetzt noch, wie konnte man oder wie rechtfertigen die das? Ich frage mich ehrlicherweise auch, wie können diese Personen, die dafür verantwortlich sind, nachts schlafen? Frage ich mich wirklich, weil ich mir so denke, also diese Schlussfolgerung, die daraus passiert, das kann sich jeder Mensch mit einem normalen Menschenverstand einfach denken. Warum schafft man es nicht, einfach vielleicht eine Ersatzmöglichkeit zu finden, wo ich wohnen kann, Eben. Wo ich arbeiten kann?
0: Was sagen Sie als Bürgermeister dazu?
2: Als Bürgermeister und zugleich auch Leiter der Ortspolizeibehörde. Also Sie haben jetzt ein Betretungsverbot bekommen, aller Voraussicht nach aufgrund einer polizeilichen Verordnung. Hier ist gefährlich, dürfen Sie nicht wohnen. Die erste Maßnahme, die eine Polizeibehörde, in dem Fall Ihre Stadtverwaltung, eigentlich in Erwägung ziehen sollte und auch gleich umsetzen, dass die eine Ersatzunterkunft bekommen. Das wundert mich zutiefst, dass das nicht stattgefunden hat. Alles andere natürlich mit dem Gutachten, ich kann Ihnen prophezeien, Sie werden wahrscheinlich aller Voraussicht nach einen Rechtsstreit mit der Stadt haben. Also das ist, was wissen Sie, glaube ich. Aber gerade die Tatsache, dass Sie keine Ersatzunterkunft bekommen haben, wundert mich wirklich. Also, ja. Und zumindest muss jetzt gewisses Wording, also gewisse Begründung von der Stadt her kommen. Also warum das nicht ist. Also ja. Zumindest Sie müssen eine Erstattung der Unterkunftskosten bekommen, sodass Nee. Sie anderweitig sich organisieren können.
6: Also ich habe mir das tatsächlich für ungefähr einen Monat im April erkämpft. Da haben sie mir zwischenzeitlich eine Unterkunft im Sinne der Obdachlosenunterkunftssatzung beziehungsweise im Obdachlosenrecht sozusagen gegeben. Aber das haben sie auch wieder eingestellt, weil sie gesagt haben, ich kann das eben aus eigenen Mitteln abwenden. Also zum Beispiel, ich habe noch weitere Immobilien, die natürlich auch nur, also ich habe nicht im Lotto gewonnen, sondern ich habe mir das tatsächlich erarbeitet. Ja, und die sind auch nicht bar bezahlt, sondern die sind finanziert. Also das kann ich einfach nicht. Ja. Und wenn man aber diese Finanzierungen nicht mehr bezahlen kann, dann funktioniert das nicht. Dann fällt das alles in sich zusammen. Und das sind 2 weitere Immobilien und die sind aber für mich nicht bewohnbar. Und das habe ich der Stadt auch klar dargelegt. Und trotzdem wird immer wieder gesagt, nein, ich kann ja die Obdachlosigkeit aus eigenen Mitteln abwenden.
0: Die Frage ist ja auch, neben den ganzen Sachverhaltsentscheidungen, wie man jetzt wo reagieren soll, Sie haben gesagt, die Menschlichkeit, das Miteinander fehlt. Sie haben von dem Vertrauen gesprochen. Man spürt ja einfach, dass es eher ein Gegeneinander als ein Miteinander ist. Zumindest habe ich von außen gesehen so den Eindruck zunächst einmal. Was hinterlässt das denn jetzt bei Ihnen? Das ist ein halbes Jahr, von einem halben Jahr haben Sie geplant, hatten da Ihre Hunde, hatten da Ihr Unternehmen. Wie geht es Ihnen jetzt eigentlich?
6: Ja,
0: psychisch und
6: absolut nicht gut. Also wirklich absolut nicht gut. Ich würde sagen, ich bin psychisch in einer Ausnahmesituation. Also das ist eine Situation, die wünsche ich niemanden, nicht meinem größten Feind. Und mir fehlt weiterhin dieses Miteinander, mir einfach mal zu sagen, wie es vorangeht, was man denn machen kann. Ich würde vielleicht sagen, ich bin in dieser ganzen Thematik zu früh einen Schritt voraus gewesen. Ich habe mich dann zum Beispiel in eine Stadtverordnetenversammlung gesetzt, beziehungsweise in die Bürgerfragestunde vorab und habe da meine Fragen gestellt, weil man mir sonst nicht auf meine Fragen geantwortet hat. Und habe da zum Beispiel dann nachgefragt, wie sieht es denn mit der Wirtschaftlichkeit aus für die Maßnahme, die geplant ist. Denn Sie haben da einen Teil von dieser Felsenwand gesichert, aber nicht die Felsenwand an sich, wie es in dem Bescheid mit der Nutzungsuntersagung gefordert wurde. Und dann habe ich nach der Wirtschaftlichkeit der Maßnahme gefragt, weil diese Maßnahme 100.000 Euro, so wurde es mir mitgeteilt, vielleicht ist es mehr, vielleicht ist es weniger, also das weiß ich nicht hundertprozentig, aber 100.000 Euro angesetzt wurden und ich ja wusste, es ist nur ein Teil und es ist gefordert, diese Felsenwand und nicht nur diesen kleinen Teil. Also ich denke, man kann es vielleicht dann auch besser nachvollziehen, wenn man ein Bild davor hat, aber ich versuche es jetzt gerade mal so zu erklären. Dass es halt eben nicht alles ist, was gesichert ist. Und dann habe ich nach der Wirtschaftlichkeit der Maßnahme gefragt, eben auch mit dem Schadensersatz und alles, was das sozusagen nach sich zieht. Und dann wurde ich ausgelacht in dieser Stadtverordnetenversammlung. Also ich sitze da als junge Frau und frage nach der Wirtschaftlichkeit einer Maßnahme. Und statt mir einfach eine Antwort zu geben, werde ich ausgelacht.
0: Was ist denn mit Ihrer persönlichen Zukunft? Also beschäftigen Sie sich auch mit so einer Perspektive, dass Sie vielleicht nie mehr da in dieses Haus rein können?
6: Ja, also wie gesagt, das ist so ein bisschen was, man will es ja nicht wahrhaben. Also ich bin aber auch, also ich versuche so realistisch wie möglich zu denken und ich bin mir nicht sicher, ob die Felswand überhaupt so gesichert werden kann, dass man davon ausgehen kann, dass es sozusagen hundertprozentig sicher ist. Also selbst wenn man jetzt, ich bin Laie auf dem Gebiet, ich habe mich natürlich viel reingelesen in der letzten Zeit, aber selbst wenn man jetzt beispielsweise ein ganzes Netz, man kennt das von Autobahnhängen oder sonst irgendwo, von Bahnhängen kennt man es auch ganz viel, so spannen würde, wer garantiert, dass da nicht ein kleiner Stein rausfällt und dann jemand auf den Kopf fällt? Und ich glaube eigentlich, dass das hundertprozentig sicher sein muss, damit man zumindest eine Wohnbebauung zulässt. Und dann frage ich mich natürlich auch, werde ich jemals wieder da wohnen können? Entweder halt aus dem Grund, weil es sicher, also nicht mehr sicher sein wird, oder werde ich jemals wieder da wohnen können? Ja, weil das Haus vielleicht tatsächlich vorher in die Verwertung geht, also sprich in die Zwangsversteigerung, weil ich meinen Zahlungsverpflichtungen nicht mehr nachgehen kann.
0: Frau Dobial, wir alle spüren, das Leben hat sich im letzten halben Jahr für Sie komplett verändert. Sie stecken mitten in dem Prozess. Da wird wahrscheinlich auch noch einiges folgen. Wir können jetzt nicht viel zur Lösung beitragen, aber was wir sagen können, ist einfach, dass wir hoffen, dass es eine Lösung geben wird, die es Ihnen erlaubt, die Träume, die Sie bis November letzten Jahres hatten, wieder vor sich zu sehen. Ich glaube, das wünschen wir Ihnen alle. Und vielen Dank, dass Sie hier sind, Frau Dobial. Ja. Da sind wir schon mittendrin in diesen Themen. Herr Altschäbel, Sie sind Bürgermeister in einem kleinen Ort in Baden-Württemberg, in Ostelsheim im Landkreis Calw. Jetzt können Sie mal kurz Werbung machen für diese Gemeinde. Was ist das Tolle an dieser Gemeinde? Was ist das Schöne dort an diesem Ort?
2: Ostelsheim, eigentlich Ostelsheim.
0: Ostelsheim, okay.
2: In der Tat ist wirklich eine sehr kleine Gemeinde am Rande des Schwarzwaldes, also mitten im Heckengäu, wo Stuttgart, Stuttgarter Raum, Landkreis Calw haben Sie bereits aufgegriffen. Also ein überschaubares, liebens- und lebenswertes Dorf. Also eine starke Gemeinschaft, die mich vor 3 Jahren zu dem Bürgermeister gewählt haben. Trotz der Tatsache, dass ich selber nicht in Deutschland gewohnt aufgewachsen bin. Ich kam tatsächlich erst 2015 als Flüchtling aus Syrien und bin jetzt mittlerweile seit 3 Jahren hauptamtlicher Bürgermeister in Ostelsheim.
0: Auf Ihre Biografie kommen wir noch mal, kurz noch mal vorgesetzt. In die Schlagzeilen ist dieser Ort und auch die Region gekommen, auch deswegen, weil für die Reaktivierung einer alten Bahnstrecke, die auch in Ihr Dorf führt, ein Tunnel noch mal instand gesetzt wurde beziehungsweise noch mal nutzbar gemacht wurde. Das Problem war allerdings, dort leben Fledermäuse. Die sollten geschützt werden. Die Reaktivierung der Bahnstrecke hat ca. 200 Millionen gekostet. Der Schutz der Fledermäuse alleine fast die Hälfte, 85 Millionen. Welche Reaktion löst das bei den Menschen in Ihrer Region aus?
2: Unverständnis, Wut. Also muss auch jetzt ganz klar sein, eine Demokratie basiert auf Kommunikation. Kommunikation ist ja überlebenswichtig für eine Demokratie. Und das ist etwas, was wir auf unserer kommunaler Ebene nicht mehr vermitteln können, weil wir davon

0: dann auf der Insel Lesbos gelandet. Wenn Sie da noch zurückdenken, da gibt es auch noch ein Foto davon, als Sie dann dort waren. Was war die Hoffnung, die Sie damals hatten für Ihr neues Leben? Wie würden Sie das beschreiben?
1: Das ist sehr schön beschrieben. Also die damalige Lage in Syrien ist mittlerweile allen bekannt. Man hat eine Zukunftsperspektive gesucht. Also zunächst einmal natürlich als das eigene Überleben vor allem gesucht, aber auch gerade ein Stück Erde, wo man neu anfangen kann. Und ich hatte das große Glück, hier in Deutschland, in Baden-Württemberg, am Rande des schönen Schwarzwaldes, da einen neuen Anfang zu wagen.
0: Und Sie haben dann erstmal bei diesem neuen Anfang versucht, vielleicht auch als Automechaniker Ihr Glück zu finden. Warum hat das dann doch nicht so geklappt in dem Beruf?
1: Weil es am Ende des Praktikums, ich habe ein 6-wöchiges Praktikum bei einer Autowerkstatt gemacht und glaube, an dessen Ende alle Beteiligten sehr froh waren, dass es vorbei war. Und,
0: ja, hatten Sie irgendwie nicht so die Geschicklichkeit?
1: Der ultimative Beweis eben für mich, dass ich also im Handwerk nicht so gescheit bin, ja, also wie ich mir vorgestellt habe.
0: Sie haben dann eine Ausbildung in der Stadtverwaltung gemacht und haben dort alle überzeugt, bis hin zum Bürgermeister, der Sie dann auch immer unterstützt hat. Sie sind sehr sprachtalentiert, Sie haben sich vieles schnell drauf geschafft und haben dann tatsächlich einige Jahre später selbst für das Bürgermeisteramt kandidiert. Und so war das, als dann tatsächlich feststand, Sie haben es geschafft. Sie sind Bürgermeister.
2: Ostensheim hat heute ein Zeichen gesetzt für die ganze Bundesrepublik. Also ein Zeichen der Toleranz, der Weltoffenheit, des guten Miteinanders. Alle Achtung, das macht mich wirklich sprachlos.
0: Also jetzt auch noch mal von uns Gratulation.
1: Danke, danke. Willi. Die 3 Jahre mittlerweile.
0: Ja. Macht Sie das aber schon auch stolz, jetzt diesen Platz gefunden zu haben für sich?
1: Ich bin stolz vor allem auf diese Gemeinschaft, die also dieses Vertrauen also mich in meine Person auch rein investiert hat. Mhm. Und man muss es auch so formulieren, über deren Schatten gesprungen ist und gesagt hat, es ist völlig egal, wo der Mensch herkommt. Hauptsache, wo er hin will. Ja? Also, und das ist keine Selbstverständlichkeit. Mhm. Dass es vor allem im Schwarzwald passiert ist, ist natürlich auch ein Zeichen dafür, dass wir alle möglicherweise viel zu viel mit Klischees mhm. in unserem Leben zu tun haben.
0: Nun stehen Sie ja auch in der politischen Verantwortung. Als wie kompliziert erleben Sie selbst die Bürokratie in Deutschland?
1: Also vielleicht, wenn wir es versuchen, gemeinsam ganz grundsätzlich einzuordnen. Also die Beispiele, die wir bereits gehört haben, unterstützen meine These, die ich gerade vortragen würde. Also das Geschäftsmodell der deutschen Bürokratie basiert auf Angst und Misstrauen. Also würde jemand das nicht unterschreiben?
0: Das ist es so.
1: Ja. Also, und weil Sie das auch gesagt haben, und ich betrachte es ein Stück weit als meine Pflicht, auch diejenigen, die in den Behörden arbeiten, Schutz zu nehmen. Nee, ich glaube, die Menschen sind nicht das Problem, sondern eher das System. Also vor 3 Jahren war ich auch nicht so, wenn Sie es so formulieren. Damit meine ich, ich hatte nicht diese übermäßige Neigung zur Vorsicht gehabt. Aber die Erlebnisse im Amt zeigen ein, völlig klar, also wenn du nicht nach diesen Maßstäben handelst, Angst und Misstrauen, warum Angst? Angst vor Fehler, Stichwort German-Angst, ja? Und Misstrauen. Du musst dein Gegenüber misstrauisch behandeln, bis er das Gegenteil erwiesen hat. Und by the way, selbst wenn das Gegenüber der Staat selbst ist, mhm. es braucht jetzt keinen privaten Antragsteller, damit die Behörden, in unserem Fall also Hermann Hesse Bahn, also die berühmte Bahn mittlerweile, da, wo der Staat dem Staat gegenüber sehr misstrauisch agiert hat.
0: Machen wir das doch noch mal daran konkret. Denn die Diskussion über diese Bahn begann ja weit, bevor Sie Bürgermeister geworden sind. Und damit wir das alles noch mal richtig verstehen, noch mal ein kurzer Blick darauf, was da eigentlich bautechnisch passiert ist.
3: Diese kleinen Tiere sind der Grund für bisher 7 Jahre Verspätung. Denn die Hermann Hesse

0: Die Bahn darf nicht fahren, solange vom Aussterben bedrohte Fledermäuse im Tunnel wohnen. Die Lösung? Eine Trennwand im Tunnel soll die Tiere vom gefährlichen Zugverkehr abschirmen. Durch einen Teil soll der Zug fahren, im anderen Teil gibt es ein spezielles Einflugsloch für die Fledermäuse.
1: Mittlerweile fährt die Bahn und wie gesagt 85 Millionen für den Fledermausschutz. Hatte das auch was mit Angst und Misstrauen zu tun, um da gleich anzuschließen bei dem, was Sie gerade gesagt haben?
2: Durchaus. Oder, ja? Ganz kleiner historischer Rückblick. Ja. Also die Hermann-Hesse-Bahn ist ein Reaktivierungsprojekt einer Teilstrecke. Genau. Also die ursprüngliche Strecke wurde im Königreich Württemberg 1870 innerhalb 6,5 Jahre geplant und gebaut. Von Stuttgart nach Calw über 50 Kilometer. Hier geht es um weniger als 30 Kilometer, die in den 80ern also stillgelegt worden sind. Mittlerweile haben wir sie nach wie vielen Jahren? Nach 16 Jahren. Also erst reaktivieren können. Und man kann vergleichen, also wie es damals die Maßstäbe aussahen und heute trotz bester Bautechnologie und so weiter, Digitalisierung, dass wir 16 Jahre dran verbringen, ist natürlich kein gutes Zeugnis.
1: Ja? Wie reagieren Sie darauf, wenn Sie diese Zahlen hören?
3: Das ist ja grauenvoll. Also es ist ja wirklich grauenvoll. Es hört sich an wie ein Schildbürgerstreich. Ja, ja. Die Millionen, die Zeitschiene, damals 6 Jahre, die dreifache Zeit zur Reaktivierung. Es hört sich immer an, als wäre es ein Scherz. Wenn es aber der Alltag, der realistische, zu bewältigende Alltag von Ihnen ist, ist das, stelle ich mir das wahnsinnig frustrierend vor.
2: Wir sind noch nicht beim Thema Bürokratie. Also als unser Landrat, der 2009 sich vorgenommen hat, diese Bahn zu reaktivieren, vor dem ich einen riesen Respekt habe, weil die Umstände, allein was dieses Projekt angeht, treiben einen in die Psychiatrie, muss man sagen. Nee, man muss in der Klarheit formulieren.
1: Ja, okay.
2: Als die Fledermäuse entdeckt worden sind, angeblich, weil also jeder Bürger, jede Bürgerin in Ostelsheim erzählt ihnen, dass diese Fledermäuse immer im Tunnel gelebt haben. Und also immer. Auch als der alte Diesellok noch gefahren ist. So. Und wir kamen zu einem gewissen Rechtsstreit, also in der Zeit, wo ich das Projekt nicht begleiten durfte, muss auch an der Stelle sagen, ich bin kein Bahnexperte, ich durfte das Projekt nur die letzten 3 Jahre der Reaktivierung begleiten, weil ich qua Amtesmitglied im Verwaltungsrat des Fettverbands Hermann-Hesse-Bahn
1: durfte, in Anführungsstrichen wahrscheinlich.
2: Durften, genau. Ja. Der Punkt war, also weil der Staat nicht nachweisen konnte, dass also diese Fledermäuse also bedroht oder nicht, weil es geht um ein System, ein Erfassungssystem, wo man davon ausgeht, ist es im Regel keine Katastrophe, wenn ein einzelnes Tier, ein einzelnes Exemplar in Gefährdung kommt bzw. getötet wird, solange das landesweite Population nicht gefährdet ist. Aber weil der Staat, das zuständige Ministerium, also nicht in der Lage war, diese Daten zu erheben, also die letzten Daten, die wir hatten, sind aus den 80ern, dann geht man davon aus, dass die landesweite Population eben, das ist die Population, die im Tunnel ist. Das heißt, da tritt ein absolutes Tötungsverbot. Sie dürfen bei so einem Projekt kein einziges Exemplar gefährden.
1: Um das noch mal klar zu machen, wir haben jetzt nämlich keinen Vertreter einer Tierschutzorganisation hier. Ist es aus deren Perspektive nicht völlig legitim, sich für Tierschutz und Artenschutz einzusetzen?
2: Doch, aber dieser Staat wird meines Erachtens nicht von Naturschutzverbänden regiert, sondern von gewählten Politikern. Und dann der zweite Teil der Auseinandersetzung, wo selbst die Naturschutzverbände gesagt haben, also wir sind d'accord, also wir gehen mit. Dann kam die Bürokratie erst jetzt. So. Also neben dieser, muss man sagen, faszinierenden technischen Meisterleistung, Tunnel im Tunnel, das erste weltweit, muss man auch sagen. Also niemand kam
1: also auf die Idee, man
2: auf,
1: als
2: auf dieser Erde sowas zu machen.
1: Man kann es auch als Innovation bezeichnen.
2: Eben, dann gab es viele Auflagen, von wegen müssten viele Waldflächen stilllegen, damit wir entsprechende Ersatzquartiere für die Fledermäuse besorgen. Haben wir auch gemacht und so weiter. Allein wegen der Genehmigung mussten wir Jahre abwarten, weil zum Beispiel für die Waldflächen zum Teil 30, 40 Kilometer weit entfernt vom Tunnel selbst, mussten wir noch dingliche Sicherung machen. Sprich, also wir mussten irgendwelche Pachtverträge abschließen, damit die Fledermäuse da also theoretisch dann Heimat finden.
1: Aber kommt man da nicht irgendwann an den Punkt zu sagen, hätten wir das Ganze nicht lieber lassen sollen?
2: Und deswegen habe ich einen riesen Respekt vor meinem Landrat Helmut Rieger, weil er gesagt hat, nee, ich ziehe es durch. Aber mittlerweile sagt er auch öffentlich, ich würde niemandem mehr raten, so ein öffentliches Infrastrukturprojekt voranzutreiben. Und wir sind Teil des Staates. Mhm. Also wir sind meines Erachtens kein Privatmann, der irgendwas rumexperimentieren würde. Ja, und trotzdem werden wir mit diesem Misstrauen, muss man das so auch klar formulieren, begegnet. Die Auseinandersetzung mit den Genehmigungsbehörden waren zuletzt tatsächlich von diesem, man darf es auch nicht anders so sehen, also tiefen Misstrauen geprägt, gerade weil irgendwelche Pachtverträge nicht abgeschlossen sind, darf die Bahn nicht fahren. Ja? Und also diese Logik, der die deutsche Bürokratie folgt, nennt sich Verhinderungsbürokratie.
1: Ja. Also auch an Sie erstmal, Sie sind in der Verantwortung. Und erstmal danke, dass Sie hier die Dinge auf den Tisch legen. Herr Glarenin, Sie wollten auch was dazu sagen.
4: Ich bin mir nicht sicher. Natürlich ist das Misstrauen in der letzten Stufe. Weil irgendjemand setzt es in einer Bürokratie um. Aber ich glaube, das Problem, da kann man sicherlich vieles besser machen, Ängste nehmen und so weiter. Aber das eigentliche Problem liegt auf einer anderen Ebene, meiner Meinung nach. Wir haben Gesetze, die versuchen, alles jedem recht zu machen. Also wir nehmen keine Abwägung vor von bestimmten Gütern. Natürlich ist Naturschutz ein hohes Gut. Die Fledermaus ein hohes Gut. Die Population der Fledermaus an der Schwarzwaldgrenze, keine Ahnung, wie sie ist, aber ist ein Gut. Ein ÖPNV-Projekt ist ja auch ein hohes Gut, dass die Menschen dort mit dieser Strecke fahren können. Gehe ich jetzt mal von aus. Und dann muss man einfach auch mal gesetzlich auch mal eine Entscheidung treffen. Ich habe so den Eindruck, wir machen bei vielen Gesetzen, und das ist, glaube ich, auch ein Problem der Legislative, wir versuchen immer allen alles recht zu machen. Und das wird nicht funktionieren, sondern das muss Politik, und dafür wählen wir Politiker. Also ich bin zutiefst überzeugt, dass ein demokratisches System das Richtige ist. Also wüsste auch kein anderes. Also ich glaube, eine Monarchie wird jetzt auch nicht einfacher funktionieren. Ja. Ich glaube nur, man muss dann auch mal die Größe haben als Politik, das auch mal auszuhalten an der Stelle.
1: Ich meine, Sie sprechen ja auch vom 80-zu-20-Prinzip. Ne? Geht das nicht in die Richtung?
2: Also es ist mir im Regelfall tatsächlich ein besonderer Genuss, über Politik zu schimpfen. Aber in dem Fall würde ich die Ausnahme machen.
1: Ja.
2: Also Gesetze sind abstrakte Rechtsnormen. Also es ist nicht im Einzelfall geregelt, wie eine Behörde zu handeln hat. Völlig klar. Ganz konkretes Beispiel, habe ich gerade aufgegriffen. Tötungsverbot, also schützenswürdige Arten sind nicht zu töten. Also in dieser Abstraktheit. So, und jetzt kommt die Behörde und sagt, wir müssen jetzt, uns geht es nicht mehr darum, ein gutes, sicheres, klimafreundliches Projekt zu ermöglichen. Es geht vielmehr darum, ein unangreifbares, in jedem Detail, für alle Ewigkeit gegen jedes Risiko immunisiertes Verwaltungsdokument zu erschaffen, mehr nicht.
4: Nee, aber so. Das ist mir auch so einfach. Ich sag's,
2: die Genehmigungsbehörde, und das ist tatsächlich nicht die Ausnahme, leider die Regel, identifiziert sich nicht mit dem Projekt. Weil die sitzen in der Regel irgendwie 60, 70, 100 Kilometer weiter weg und sagen, okay, Rechtssicherheit. Das ist der Begriff, der mittlerweile jedes Genehmigungsverfahren dominiert. Rechtssicherheit. Nicht die Aufgabe einer Behörde Rechtssicherheit nur, sondern Rechtmäßigkeit, Verhältnismäßigkeit. Also
1: wie nehmen Sie das jetzt wahr, diesen Konflikt?
3: Sie sprechen mir aus dem Herzen. Diese ganze Regelungswut und vor allem auch das nicht möglich machen zu wollen, das ist schrecklich. Es ist schrecklich und es müsste sich einfach verändern, positiv verändern. Dieses Wort, was Sie gerade, was hatten Sie noch gesagt?
2: Verhältnismäßigkeit.
3: Nein, davor?
4: Rechtssicherheit.
3: Rechtssicherheit. Man wird ja aufgefordert, vom Staat selber werde ich bei neuen Projekten aufgefordert, wie zum Beispiel unsere Agri-PV-Tier-Anlage ist eine Grünfläche oder eine Doppelnutzung, Agri-PV oben drüber, 0% Bodenverlust, Flächenversiegelung auch gleich 0, unten laufen die Tiere. Tierschutz für die Tiere mit Sonnenschutz, super Ding. Aber da sagt jetzt die Behörde, der Staat, Iris, du hast jetzt eine Baugenehmigung erstritten. Wir haben aber keine Rechtssicherheit. Du bist die Erste. Wir haben keine Rechtssicherheit. Wir wissen gar nicht, wie wir umgehen sollen damit. Möchtest du uns nicht lieber verklagen, damit wir die Rechtssicherheit haben? Da stehe ich am Telefon und denke, ruft extra drei an.
2: Also als Behörde traue ich mir keine Entscheidung. Die Justiz soll es übernehmen.
3: Ja. Das ist die deswegen die ab. Also wie kann man mich als Bürger auffordern,
1: sieht, wir kommen schwer an den Grund. Ich meine, abstrakt sind sich alle einig, wir wollen weniger Bürokratie. Aber wenn es dann ins Detail geht, kriegen wir es nicht hin. Und das liegt an der Gesetzgebung vielleicht teilweise, weil wir uns da verästeln, das haben Sie gesagt. Das liegt in der Verwaltung, das liegt an dem Anspruch, den wir vielleicht haben, die Rechtssicherheit 100% herzustellen. Müssten wir, ich habe mal mit einem Regierungsbeamten in einer ziemlich hohen Position gesprochen, der sagt, eigentlich brauchten wir ein weißes Blatt Papier und müssten noch mal neu starten. Ist es soweit, dass wir eigentlich einen Neustart brauchen?
2: Eine Revolution, ja.
1: Ja, also keine gesellschaftliche, aber in irgendeiner Form eine Verwaltungsrevolution?
4: Ich glaube, es ist vermessen zu glauben, es gibt den einen Grund. Mhm. Also ich glaube, es ist genau auf diesen verschiedenen Ebenen. Und ich glaube... Nur ich glaube, man muss halt schon die Klarheit haben, und dabei bleibe ich, wir haben Konkurrenzen geschaffen. In Behörden, aber auch in Gesetzen. Also wir haben unterschiedliche Zielrichtungen, die niedergelegt sind, die gegeneinander. Und keine Behörde ist dafür ausgelegt. Was mache ich denn im Konfliktfall, in dem Fall? Da ist Tierschutz gegen Nahverkehr. Jetzt sehr vereinfacht gesprochen. Wer entscheidet das denn? Das ist nicht geregelt. Dann wird bei beiden gesagt, das hat sogar Verfassungsrang. So, also könnte man jetzt juristisch lange drüber streiten, glaube ich, an der Stelle, wie man es macht. Es bringt überhaupt nichts für den Bürger. Ich glaube auch, man muss, weißes Blatt ist immer schwierig, aber man muss zum Beispiel auch die Kommunen vor Ort zum Beispiel stärken. Die sind ja da, wo sie da die Entscheidungen treffen. Aber im Gegenteil, es werden quasi alle Kosten werden an die Kommunen übertragen. Das ist jetzt noch mal das Thema. Aber wenig Verantwortung. Dann gibt es viele Mittelbehörden, die man meiner Meinung nach kritisch hinterfragen müsste. Also in Nordrhein-Westfalen, Bezirksregierung, Landschaftsverband, das heißt in Baden-Württemberg anders, eine Staatsregierung in Bayern, das sind ja immer andere Begriffe. Aber die gibt es dann ja auch noch an der Stelle. Und daher glaube ich, mir müsste man sich das schon angucken, und man müsste aber vor allem auch mal in neue Gesetzesvorhaben, und das ist meine Kritik durchaus, auch mal die Praktika vor Ort mal mit einbeziehen. Weil da erlebe ich schon, gibt auch positive Beispiele, haben wir gehört, aus dem Landschaftsministerium, da sehe ich aber auch ganz andere Entwicklungen.
1: Herr Schäbel, eins interessiert mich noch, jetzt sind Sie 3 Jahre Bürgermeister. Wir haben jetzt über vieles gesprochen, was nicht gerade vergnügungssteuerpflichtig ist an Ihrem Beruf. Was ist denn auch das, was Sie ausfüllt? Also was macht Ihnen, was erfüllt Sie auch?
2: Alles andere.
1: Alles andere. Das ist doch schön zu hören.
2: Also Deutschland ist ein faszinierendes Land und wird viel zu oft zu Unrecht schlecht geredet. Da muss man da wirklich Konsens herstellen. So. Und noch besonders schön ist Baden-Württemberg und am schönsten ist Ostelsheim. So, ein bisschen Werbung zu machen. Ich finde gerade im Hinblick auf Thema Wettbewerbsfähigkeit, es ist auch ein ganz anderes Thema. Allein die Institutionen, die das ermessen sollen, über 100 Milliarden Euro ist zum Teil entgangene Wirtschaftsleistung zu gewinnen, nur wegen Bürokratie. Also es geht nicht nur um Ärger im Alltag, sondern es geht um verdammt viel Geld.
1: Also wir sehen, es ist ein sehr, sehr wichtiges Thema.
2: Mehr als wichtig.
1: Mit dem wir uns beschäftigen. Gleichzeitig sind wir froh, dass Sie im Alltag die Freude an dem, was Sie tun, nicht verloren haben. Vielen, vielen Dank, dass Sie hier sind. Ja. Auch Sie, Herr Plickert, haben Ihre Erfahrungen mit der Bürokratie. Sie kämpfen immer noch für Verbesserungen für sich selbst, aber auch für andere. Dazu muss man allerdings auch in Ihr Leben noch mal einsteigen. Sie hatten vor 12 Jahren, da waren Sie so Mitte 20, einen schweren Unfall. Sie lagen danach 4 Tage im Koma. Können Sie sich noch, wenn Sie die Situation zurückholen, wie war das? An was erinnern Sie sich, als Sie dann aufgewacht sind?
5: aus dem Koma erwacht und eigentlich nur einen Gips am Gesicht.

0: sehen, weil, also auch nicht gesehen, dass ich den kleinen Finger verloren habe, sondern habe gedacht, ich habe mir irgendwie vielleicht die Hand gebrochen oder den Arm oder irgendwie so und habe dann halt tatsächlich mit der letzten Kraft, die ich hatte, halt nach unten geguckt, weil ich gucken wollte, ob meine Knie, die so oder so schon lädiert waren, ja, noch dran sind oder gut sind und habe dann halt gesehen, dass da halt nur der Oberschenkelstumpf rechts vorhanden war und dann bin ich halt wieder weg gewesen.
1: So. Wie ging es Ihnen dann in den nächsten Tagen, Wochen, also körperlich, aber auch psychisch dann?
0: Ja, der ganze Prozess war halt echt schleichend. Also man hat es gesehen, eigentlich ist man dann nur wieder aufgewacht, hat das eigentlich immer noch nicht so richtig realisiert. Also der ganze Weg ist jetzt nicht, dass man sagt, in 2 Tagen ist das abgefrühstückt und dann ist alles gut, sondern dann fängt das halt mit Physio im Krankenhaus an. Dann kommt auch tatsächlich schon der Techniker, der sofort schon, ja, Wickelverbände macht, anfängt Maßnahmen zu machen, um zu gucken, so. Und ja, seit Tag 1 ist der eigentlich auch der mich ja so unterstützt. Er kam zu mir ans Bett, hat gesagt, so, es gibt 2 Wege, du bist Mitte 20, so, entweder bleibst du liegen und ja, verkriechst dich oder du stehst jetzt auf und wir machen die ersten Schritte mit Krücken. So, du musst halt aktiv werden, also, wenn du auch tatsächlich aktiv sein möchtest.
1: Also der war sehr wichtig für Sie?
0: Ja, die bis heute, das ist tatsächlich auch eine Freundschaft geworden.
1: Wollen Sie vielleicht sogar einen Namen nennen?
0: Ja, das ist HB Orthopädie-Technik in Bremen. So, das sind 2 Brüder gewesen, die halt da waren und wie gesagt, also kann ich einfach sagen, falls Sie es hören, danke.
1: Toll. Ja. Kommt an. Wie war das für Ihr Umfeld? Familie, Freunde, waren die auch immer da?
0: Ja, definitiv. Ja. Also ohne Familie würde man das, Freunde auch, das war auch schwierig so. Also so der Arbeitgeber hat mich, nachdem ich 1 Monat da gearbeitet habe und den Unfall hatte, hat mich im Krankenhaus gekündigt. Mhm. Familie von Tag 1 da gewesen, selbstverständlich Freunde, auch da ist das schwierig. Ich sage ja, das sind Sachen, wenn man da vorher nie was mit zu tun hatte, es ist schwierig, das zu sehen. Also auch wenn man aufsteht und da ist halt kein ganzes Bein mehr, sondern ja, man sagt so oft ein abes Bein. So. Mhm. Das ist schon ja, ungewöhnlich zu sehen und auch schockierend. Und ja, aber ich sage ja, der Großteil, also Familie so oder so, Freunde, habe ich genug gehabt, die mich da tatsächlich unterstützt haben.
1: Sie haben ja gesagt, von Tag 1 ging es im Grunde dann schon los. Wie war das dann, als es in Richtung Prothese ging? Wie gut sind Sie damit zurechtgekommen?
0: Ja, es ist komplett typenunabhängig. Also ja. Im Oktober wurde ich amputiert und ich stand Ende November tatsächlich schon das erste Mal auf 2 Beinen. Also ich habe eine Versorgung gehabt und da fing es dann an. Also es ist halt schwierig, auch am Anfang zu bauen, weil noch ganz viel Wundwasser, es ist noch, also man kann da nicht jetzt sagen, man zieht an und läuft los, sondern es ist halt alles noch ziemlich unsicher. Die Muskulatur muss sich ja auch erstmal richtig dran gewöhnen und der Körper an sich nach 4 Tagen Koma ist halt auch nicht so, als wenn man jetzt gerade irgendwie einen Marathon gelaufen ist. Mhm. Und ja, und dann ging es aber im Januar war es dann tatsächlich so, dass ich da in der Reha war und bin eigentlich der einzige Amputierte gewesen, der tatsächlich mit 2 Beinen war. Also ich habe gesagt, eigentlich, ich möchte und brauche eigentlich keinen Rollstuhl, weil ich möchte halt laufen und ja, war eigentlich mehr unterstützend für die, die im Rollstuhl da waren und habe gesagt, so komm, steh auf, ich laufe mit dir und ja.
1: Toll zu hören, dass es bei Ihnen so gut voranging. Jetzt ging es ja auch darum, wie Ihr zukünftiges Leben aussieht. Und da sind wir bei unserem Thema. Denn heute als Beinamputierter haben Sie kein Anrecht auf einen Behindertenparkplatz. Das ist eigentlich unser Hauptthema heute. Wieso nicht?
0: Ich habe mir tatsächlich mit dieser Frage auch Gedanken gemacht und habe eigentlich mal so überlegt, wie ist das, wenn ich das mit einer Gegenfrage beantworten würde. Und würde Sie eigentlich einfach mal fragen, hätten Sie gewusst, dass man als einseitig Beinamputierter keinen Behindertenparkplatz nutzen darf?
1: Nein, also deswegen frage ich ja auch noch mal zurück.
0: So, und das war halt für mich der Grund. Auch ich hatte 2015, also in Deutschland ist die Gesetzgebung so, man braucht das Merkzeichen AG. Das steht für außergewöhnlich gehbehindert. Ich habe durch meine einseitige Amputation, also der kleine Finger spielt jetzt keine Rolle, sondern es wird dann halt geguckt, welche Beeinträchtigung hat dieser Mensch. So, und dann wird halt geguckt, ja, okay, einseitig Oberschenkel amputiert. So, dadurch wird ein Grad der Behinderung festgesetzt. Bei mir sind es 80% oder 80 heißt es. Und habe das Merkzeichen G gekriegt. Das steht für erheblich gehbeeinträchtigt. Und um es ganz plump zu sagen, in Deutschland ist es einfach so, ich habe mit einer einseitigen Amputation ein Körperteil zu viel. Also würde mir noch ein Arm oder das andere Bein fehlen, dann hätte ich tatsächlich das Anrecht und würde auch einen Behindertenparkplatz nutzen dürfen.
1: Aber auf welcher Grundlage wird es dann entschieden? Also so rein, wie Sie es jetzt beschreiben, oder gibt es da noch mal ärztliche Gutachten? Weil ich stelle mir vor, es muss doch immer wieder individuell eigentlich betrachtet werden, wie es den Einzelnen geht, oder?
0: Ja, die individuelle Betrachtungsweise ist aber vielleicht auch nur von Tag 1. Man weiß ja gar nicht, wie es dem Menschen... Also normalerweise müsste es ja so sein, dass... Ja, also angenommen, ich trage das Bein jetzt mal nicht und ich laufe mit Krücken oder sitze auch im Rollstuhl, ist die Belastung für den Körper so oder so ja auch eine ganz andere. Also ich kriege vielleicht Rückenprobleme oder das andere Bein macht Probleme oder. Es gibt ja... Und dann wäre es ja eigentlich so, ich müsste ja bei jedem kleinen... Bei jeder kleinen Geschichte, die ich halt zusätzlich noch im Körper habe, müsste ich ja zum Arzt und es müsste alles dokumentiert werden. Und dann müsste theoretisch ja auch immer wieder neu begutachtet werden. So, in meinem Fall ist es so, ich habe eigentlich auch Glück, weil ich habe eine unbefristete Behinderung. Es gibt Menschen, die sind amputiert. Da ist es tatsächlich so, dass die Behörden sagen, ja, er kriegt eine befristete, einen befristeten Behinderungsgrad. So. Also ich persönlich habe noch niemanden in Deutschland gesehen, wo tatsächlich ein Körperteil nachgewachsen ist. Also ich weiß nicht, ob es das irgendwo mal gegeben hat, außer bei Eidechsen. Aber
1: muss äußerst selten sein.
0: Ja, so. Also ich weiß nicht, warum man nach einem halben Jahr wieder antanzen muss. Und dann wird tatsächlich geguckt, so, ach, das Bein ist ja nicht nachgewachsen, wir verlängern es nochmal.
1: Das ist ja jetzt auch wirklich ein Bereich, der Sie auch beruflich berühren würde in Ihrem Job. Was sagen Sie jetzt zu dem, was Sie gehört haben?
2: Ja, also das ist, also erstmal ein halbes Jahr das zu befristen, also muss, glaube ich, unterscheiden. Es sind zwei Geschichten, also gerade der Behinderung, das zu befristen für ein halbes Jahr ist natürlich viel zu kurz an der Stelle, dass man sich schon noch mal regelmäßig anguckt, weil in der Regel kommt es ja um eine Verschlechterung. So jetzt bei 80% ist noch mal eine Frage, da ist es nicht spielentscheidend, ob ich 80% oder 85% sind. Bei 35% oder 40% ist es schon mit der Gleichstellungsmerkmalen und so weiter schon noch mal wichtig, sich das auch anzuschauen. Weil in der Regel geht es halt leider, dass die Behinderung zu einer stärkeren Behinderung führt. Es geht eher nach unten, also oder nach oben in den Prozenten. Ja. So, das ist das eine. So, und der zweite Punkt ist ja dann der Behindertenparkausweis. Wollen das jetzt auch nicht verkomplizieren, gibt auch zwei. Also es geht ja um den blauen hier, also ich sag mal um den, wo man sich auf dem Behindertenparkplatz auch draufstellen kann. Und da ist es halt, da kommen diese Buchstaben dann plötzlich rein. Also neben dem Grad der Behinderung gibt es halt Buchstaben, gehbehindert, außergewöhnlich gehbehindert, blind, braucht eine Hilfsperson, also H, B und so weiter. Und da ist halt diese Regelung, dass es halt grundsätzlich bei einer einseitigen Amputation, also Beinamputation, Oberschenkelamputation, also oberhalb des Knies, dass es dann in der Regel keinen Anspruch auf einen Behindertenausweis gibt. Und dann kommen wir zu diesem Ermessensspielraum. So, und dann kommen wir in diesen gutachterlichen Streit. Also, weil das sind dann so Themen wie, ist es eine Orthese, ist es eine Prothese, kann die immer getragen werden, kann sie nicht, also was Sie jetzt gerade auch so geschildert haben an der Stelle. Das ist erstmal die Grundlage an der Stelle. Wir können jetzt auch nicht sagen, also ich sag mal kommunal, was wir verändert haben da bei uns in dem Bereich ist, wir haben das erstmal zusammengeführt an einer Stelle. Also wir machen das als Jugend und Soziales machen das quasi zusammen, Schwerbehindertenausweis und auch Behindertenparkausweis. Das macht jetzt nicht eine zweite Behörde, sonst gehen sie ja teilweise zum Straßenverkehrsamt und so weiter. Wir haben es bei uns zusammengeführt, um auch in dem Gespräch, also erstmal nur ein Gutachten und im Gespräch dann auch nochmal anders beraten zu können. Und dann muss man halt schauen in der Beratung, das ist aber jeder Fall denn anders. Ich würde mir da auch eine andere gesetzliche Grundlage wünschen. Großes Thema, auch Behindertenparkausweise, weil natürlich Parkraum, gerade in Großstädten, ist dann auch wenig vorhanden und so weiter. Deshalb wird da sehr reglementiert. Aber das ist genau der Grenzfall, um den es geht.
1: Aber jetzt, jeder Fall ist anders, das ist richtig, aber Sie sitzen hier. Deswegen beschreiben Sie doch mal, damit wir Ihre Situation nachvollziehen, warum es für Sie so schwierig ist, nicht diesen Ausweis zu haben, nicht dort parken zu können. Welches sind die schwierigen Tage, die schwierigen Situationen? Holen Sie uns mal rein, damit wir es verstehen.
0: Ja, für mich war ausschlaggebend, es war dieses Jahr im Januar, als wir die Schlechtwetterfront, wo tatsächlich über mehrere Tage Schnee, Eis und sowas alles lag. Und ich mir einfach gedacht habe, okay, jetzt ist gerade eine Phase, ich liege auf der Couch, ich kann das Bein nicht anhaben, weil Also man wird, ich möchte es eigentlich, als Überschrift kann ich es eigentlich nennen, man wird in Deutschland eingeschränkt, wenn man tatsächlich eine Prothese trägt. Also wenn ich keine Prothese tragen kann, also das Merkzeichen AG sagt zum Beispiel auch, wenn ich einseitig amputiert bin, ich aber keine Hilfsmittel trage. Also wenn ich im Rollstuhl sitze und kann nicht, jetzt sage ich jetzt mal fünfmal am Rad drehen und komme vorwärts, dann habe ich auch ein AG. So, und das ist für mich der Grund, wo ich gesagt habe, also ich habe 2015 tatsächlich schon mal einen Antrag, einen Verschlimmerungsantrag auf ein AG gestellt, weil das halt daran gekoppelt ist, dass man einen Behindertenparkausweis bekommt, der dann aber natürlich abgelehnt wurde. So, ist ja auch, steht im Gesetz, der Junge hat eine Prothese, der kann sich bewegen, so, also ja, Antrag abgelehnt. Also hat mich Geld gekostet für nichts. Mhm. So, und dann war für mich irgendwann, ich habe aber gesagt, jetzt gerade in diesem Moment, in dieser Situation, habe ich gesagt, das kann aber eigentlich, das kann ja keine Lösung sein. Und das ist mir auch definitiv zu einfach. Und dann war für mich der Grund, dass ich die Petition gestartet habe, die klein angefangen hat. Und ich dann tatsächlich Unterstützung von Change, die mich da, ja, die mich seit Tag 1 unterstützt, die mich einen Tag später angerufen haben, gefragt, das Thema ist echt interessant, wir möchten das gerne breiter machen, wir möchten dich da unterstützen. Ja, und dann sind wir jetzt gerade bei 88.800 Unterschriften tatsächlich. Es ist so, dass wenn man 30.000 Unterschriften hat, dann muss sich der Bund damit beschäftigen. Also dann habe ich eine Mail an das Bundesministerium geschrieben, habe gesagt, so, hier sind meine Unterschriften, ich bin bereit, dass ich persönlich nach Berlin komme, um Ihnen die Unterschriften zu übergeben, und dann wird darüber gesprochen.
1: So. Was ist das Ziel dieser Petition, wenn Sie uns das noch mal erklären?
0: Mein Ziel ist so, dass davon, also ich möchte nicht, dass jeder, der einseitig amputiert ist, ein AG kriegt. Ich möchte schon, dass das so bleibt, aber ich möchte einfach, dass geguckt wird, wie ist die Ist-Situation, und möchte irgendwie dafür sorgen, dass eine Erleichterung stattfinden kann. Es geht nicht mal nur um Amputierte. Es gibt auch mehr Menschen, die Lungenkrankheiten, Herzkrankheiten haben, die nicht in der Lage sind, 5 Meter tatsächlich vom Supermarktparkplatz vorne zur Kasse zu gehen. So, die tatsächlich dann überlegen, gehe ich heute wirklich einkaufen, weil ich kriege heute so schlecht Luft. So, das sind genauso Fälle, die betroffen sind. Wenn ich meine Prothese tragen kann und es ist alles super, dann brauche ich auch keinen Behindertenparkplatz. Dann muss ich dieses Anrecht nicht haben. Aber es geht um die Tage, an denen es mir nicht gut geht. Was ist, wenn ich eine Woche die Prothese nicht tragen kann? Ja, dann bin ich auf gut Deutsch der Gelackmeierte und habe nicht das Anrecht. Und wenn ich mich da tatsächlich hinstelle, dann kriege ich einen Strafzettel. Egal, ob ich da mit meiner Prothese, also ob ich mit Krücken oder mit dem Rollstuhl und wahrscheinlich sogar noch in dem Moment andere Autos beschädige, weil nicht jeder hat ein großes Auto, wo der Rollstuhl im Kofferraum passt, wo ich den über den Rücksitz rausziehen muss. Und ich habe jemanden neben mir stehen, der so nah packt. Entweder fahre ich wieder weg, weil ich den Rollstuhl gar nicht rauskriege, oder aber ich beschädige ein anderes Auto. So, und ich muss ja selber trotzdem auch, es ist nicht so einfach, auch mit einem Bein und Krücken oder mit Rollstuhl aus dem Auto rauszukommen. Und da wünsche ich mir einfach, betrachtet die Ist-Situation, guckt wirklich, sorgt für eine Erleichterung. Wir haben einen orangenen, wir haben einen blauen Parkausweis. So, macht einen gelben und sagt, so, es gibt Momente, an denen es diesen Menschen tatsächlich schlecht geht. So, und eine Begründung vom Ministerium zu sagen, wir haben dann aber, wenn wir es machen, zu wenig Parkplätze, ist für mich definitiv eine Antwort, mit der ich mich nicht zufrieden gebe, weil dann nimm diesen kleinen Personenkreis, in dem ich mich auch befinde, unterstütze die und baue einfach einen Parkplatz mehr.
1: Erstmal Respekt dafür, dass Sie das in die Hand nehmen. Wir haben ja gemerkt, das eine sind die konkreten Anliegen, die Petition, viele andere Dinge, die wir hier schon diskutiert haben. Das andere ist die Art, wie wir miteinander umgehen. Zum Schluss auch noch von Ihnen nochmal, wie sehr fühlen Sie sich ernst genommen auch im Dialog? Haben Sie gute oder eher negative Erfahrungen gemacht?
0: Das ist, glaube ich, das, was allen so geht. Also nicht nur uns, die hier sprechen, sondern ich glaube allen hier auch im Publikum, dass man oft dieses Gefühl hat, einfach alleine gelassen zu sein. So, man hat ein Anliegen, was einem wirklich wichtig ist, was einen betrifft, was einen womöglich auch das ganze Leben über begleitet. Und man wird eigentlich, ja, eigentlich nur abgewatscht. Also man kriegt keine Unterstützung, man versucht nicht mal irgendwie zu unterstützen. So, komm, wir suchen gemeinsam Lösungsweg.
1: Genau.
0: So.
1: Und da sind Sie schon dabei. Was würden Sie im Positiven sagen, würden Sie sich stattdessen wünschen?
0: Ja, dass man das Problem auch tatsächlich anerkennt. Also man macht das ja nicht, weil man gerade Langeweile hat, sondern man hat ein Problem und dann so, komm, wir gucken uns das jetzt gemeinsam an. Wir gucken uns die Gesetze an. Wir wollen die Gesetze nicht komplett umschreiben oder komplett neu machen, sondern wir gucken, kriegen wir das irgendwie hin, dass wir auch für diesen kleinen Personenkreis, jetzt sagen wir einfach mal 88.000 sind es, dass wir die irgendwie mit da reinkriegen, dass denen tatsächlich im Alltag geholfen wird und dass man denen das Gefühl gibt, Ich werde gesehen.
1: Antrag abgelehnt, wenn Bürokratie uns verrückt macht.

Vielen Dank an Sie, Herr Plickert, und vielen Dank nochmal an die gesamte Runde. Wir haben Sie gesehen und es war gut, dass wir Sie gesehen haben. Wir sehen uns wieder in einer Woche, dann mit dem Thema Wahnsinn Familie. Bis zum nächsten Freitag in Ihrem Nachtcafé. Und nochmal danke an alle. Danke.

Hallo, ich bin Jens Pflüger. Meine große Leidenschaft ist, dass ich total gern alles ausprobiere, was geht. Ich koche nämlich wahnsinnig gern und das am liebsten für die Familie und für Freunde. Grüne Soße und Schnitzel, das ist eine 10 von 10 für mich. Hessen ist für mich nicht nur ein Ort, wo es wunderschöne Regionen und Landschaften gibt. Es ist dieses Direkte, schon dieses I gute Bi. Es ist wie so eine kleine Umarmung. Wir sehen uns.

Mm-hmm.

0: Hi, ich bin Hilla Danely. Ich glaube, Lampenfieber ist das falsche Wort. Ich habe immer so eine gesunde Anspannung. Also natürlich passiert das, dass man sich vielleicht mal verspricht. Aber das macht es im Prinzip auch menschlich. Also meine große Leidenschaft ist definitiv das Reisen. Ich liebe es, neue Kulturen und neue Menschen kennenzulernen. Das finde ich immer total spannend. Für mich ist tatsächlich, und das hört sich ein bisschen langweilig an, das Backen und Kochen. Da kann ich perfekt abschalten. Wir sehen uns.
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0: Hallo, ich bin Jennifer Siegler. Es ging eigentlich mir darum, dass ich was Sinnvolles in meinem Beruf machen möchte. Und ich habe angefangen bei den Kindernachrichten Logo. Da habe ich Kindern erklärt, was auf der Welt los ist. Jetzt mache ich das Ähnliche hier im HR für Erwachsene. Also ich muss sagen, ich bin ein totaler Nachrichtenjunkie. Ich beschäftige mich sehr, sehr, sehr viel mit journalistischen Themen. Aber wo ich total abschalten kann, ist im Wald, wenn ich mit meiner Hündin unterwegs bin und dann gibt es auch kein Handy, dann gibt es keine Nachrichten und dann bin ich einfach mit der in der Natur. Wir sehen uns.
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1: Renate für ihre Familie.
3: Kochen ist Liebe.
1: Ali Güngermisch hat Spaß am Wettstreit.
4: Ich weiß nie bei Kochs anders, was auf mich zukommt.
5: Aber es ist ein bisschen bitter. Was ist das Bittere? Also das geht gar nicht. Das macht das ganze Essen kaputt.
1: Ali ist an den Edersee gereist, Hessens größten Stausee.
4: Also der erste Eindruck war natürlich schon gigantisch.
1: Renate fordert ihn heraus, eine regionale Spezialität und ein Familiengericht neu zu interpretieren.
4: Wenn ich dann dabei bin, möchte ich natürlich noch mehr aufpeppen und noch mehr aufpeppen.
3: Mir fehlt was.
5: Was ist das?
3: Ja, das Ei.
4: Ach so, ja, das Ei.
1: Wird es Ali gelingen, aus den gleichen Zutaten ein überraschend anders schmeckendes Gericht zu zaubern?
3: Ja, das ist ein Muss. Sonst sehe ich nämlich aus wie ein kleines Schweinchen. Also heute als Vorspeise gibt es Waldecker Krüstchen. Also das ist ein kleines Schnitzelchen, dann kommen Pilze drauf, Zwiebeln und obendrauf kommt ein Ei. Und ganz unten drunter machen wir ein schönes Vollkornbrot.
1: Aber wozu die Plastiktüte?
3: Damit das nicht zu kaputt geht, das Schnitzel, bleibt das schön ganz und also nicht zu zerfetzt.
1: Renate zerteilt ein Kalbsschnitzel in drei kleine Portionen. Das wird ja nur eine Vorspeise.
3: Ich mache da Wasser drauf. Ja, das ist so ein kleiner Trick. Dann ist die Panade, bläht sich die schön auf.
1: Bei der Panade hält sie es aber ganz klassisch. Mit Mehl, verquirltem Ei und selbstgemachtem Paniermehl.
3: Die Schnitzel werden nicht angedrückt, das Paniermehl, damit das schön fluffig wird beim Braten nachher. Sieht gut aus, oder?
1: Das Wachtelei kommt später obendrauf. Aufs Schnitzel.
3: Ich bin soweit fertig. Jetzt warten wir auf den Ali.
1: Der ist gerade am Edersee im Waldecker Land angekommen. Zu Füßen von Schloss Waldeck.
5: Ja, ganz schön stürmisch hier am Edersee. Ich bin zum ersten Mal hier in der Gegend, aber wirklich eine wunderschöne Gegend hier in Hempfurt. Und eingeladen hat mich die Renate. Ja? Ich weiß zwar nicht, was mich erwartet, aber ich soll eine Badehose mitnehmen. Die habe ich dabei. Und was wir sonst noch so machen, keine Ahnung, aber ich zeig's euch. Kommt mit.

0: Und André, Feuer im Griff?
1: Feuer geht.
0: Echt?
1: Bist du ein bisschen aufgeregt?
0: Oh, jetzt schon.
1: Geht schon.
0: Aber tu mir einen Gefallen, nicht zu heiß nachher machen. Also wenn die Pfanne gleich drauf kommt, bitte nicht zu viel Feuer.
1: Gut?
0: Ja.
2: Kriegst du hin.
3: So, wo ist die Renate?
0: Hallo! Hallo, grüß dich!
3: Machen wir so, oder?
0: Ja,
3: so.
0: Gut!
3: Das waren doch 1,5 Meter.
0: Also mein erster Eindruck war ja, wo er hier den Berg hochkam, wo er gerufen hatte, Renate, da habe ich gedacht, ja, ist ganz normal eigentlich. Ist super Eindruck gleich gehabt. Aber ging es mir schon so ein bisschen besser.
3: Und?
1: Hallo, Ali.
3: Hi.
0: André.
3: André. Ja, cool. Schön habt ihr es hier.
0: Ich freue mich, dass du da bist.
3: Ich vermisse hier Seeblick. André, was ist los?
1: Den Seeblick haben wir hinterm Berg gelassen.
0: Aber wir haben da ein paar Fische, hast du gesehen, sicher, da unten, oder?
3: Ja, habe ich schon gesehen.
0: Ja, es sind Goldfische, ne?
3: Ist das die Vorspeise?
0: Nein, das ist jetzt eine Überraschung für dich.
3: Ach so, okay, ja, bin mal gespannt. Was habt ihr denn vorbereitet? Effe ist geil. Weißt du eigentlich, dass ich Bier hasse? Ich trinke kein Bier, ich trinke vielleicht 3-mal im Jahr Bier.
0: Aber
3: Effe trinke ich sehr gerne, weil das ist nicht so dominant. Es ist so entspannt, süffig.
0: Ja, ist so ein bisschen...
3: Oh, finde ich gut. Efes, komm, Ladies first, klar.
0: Ja, ich danke dir.
3: Wie kommt ihr denn auf Efes?
0: Ah. Weil wir auch immer in der Türkei segeln. Und
3: ach,
0: da
3: ja,
0: gibt's Efes.
3: Ja, wo denn dort?
0: In
1: Marmaris.
0: Marmaris.
3: Die Ecke ist aber sehr schön.
1: Ja.
3: Schau mal, ihr wisst wahrscheinlich,
0: also,
3: kennt euch in der Türkei besser aus als ich. Aber ich kenne mich mittlerweile in Hessen sehr gut aus.
1: Das ist gut.
3: Also vielen Dank für den Empfang.
1: Herzlich willkommen.
4: Der erste Eindruck von Renate und vom André war natürlich schon positiv. Ne? Die haben auch gleich gelacht. Wenn du sie anschaust, lachst du automatisch mit. Und das ist immer ein gutes Zeichen.
3: Super. Ne?
1: Gut.
3: Schön süffig.
5: Dazu ein Begrüßungshäppchen.
3: Darf ich essen? Ich habe Hunger.
0: Bitte, bitte.
3: Ich habe echt
0: Hunger. Das ist von einem Nachbar, der hat Ziegen und der macht alles aus Ziegen.
1: Ah, okay.
0: Ziegen, Käse, Milch, alles kann man da holen.
3: Ziegenkäse esse ich sowieso sehr, sehr gerne.
0: Na, da haben wir es ja richtig getroffen.
3: Und was macht ihr beruflich? Ich will euch auch ein bisschen kennenlernen.
0: Mhm. Also, ich habe Köchin gelernt.
3: Du bist eine Kollegin.
0: Aber 1979 habe ich das gelernt.
3: Ja, macht er nicht.
0: Und da habe ich auch nur 5 Jahre in dem Beruf gearbeitet.
3: Mhm.
0: Und
3: dann?
0: Dann kamen die Kinder. Mein Mann war immer unterwegs. Und er musste ja zu Hause bleiben.
3: Ja, was hast du gemacht beruflich?
1: Ich arbeite in der Sportmattenfirma hier in Bad Wildungen und war immer im Außendienst unterwegs.
3: Was ist denn eine Sportmatte?
1: Eine Turnmatte wie in der Schule. Und,
3: ach so, Herr, warum sind die immer so hart gewesen?
0: Ja.
3: Wenn man eine Rolle gemacht hat und auf die Schnauze gefallen ist, hat es so weh getan.
0: Genau.
1: Deine Champignons verbrennen.
3: Shit. Oh, shit. Was gibt's denn jetzt?
0: So, also es gibt ein Waldecker Krüstchen. Nennt sie das?
3: Waldecker Krüstchen.
0: Krüstchen.
3: Okay.
0: Ja, das ist normal ein Schnitzel auf einem Brot. Und
3: also was für ein Schnitzel?
0: Es gibt heute Kalbschnitzel.
3: Kalbschnitzel, okay.
0: Ja, normal gibt es Schweineschnitzel.
3: Achso, okay. Hast du wegen mir Kalb gemacht? Echt? Oh, danke schön.
0: So.
3: Du weißt, ne? Immer weg, von dir weg einlegen. Ne? Liebe Zuschauer, zu Hause, wenn ihr was frittiert, sowas wie Schnitzel jetzt hier, von dir weg, damit es Fett, wenn es spritzt, rüberspritzt, nicht zu dir. Stimmt's?
0: Stimmt.
3: Sehr gut.
0: Ali,
3: warum hast du es nicht gemacht?
0: Weil ich es vergessen habe. Ist schon so lange her.
3: Ei.
0: Geboren bin ich in Frankenberg. Und seit 1979 bin ich jetzt hier in Hemfurt. Ich habe hier eine Ausbildung gemacht als Köchin hier im Hotel Haus Bergmann. Wir hatten ja ein Personalhaus gehabt, da haben wir geschlafen und dann abends, wenn Feierabend war, da haben wir immer schnell die Türen aufgemacht und die Jungs waren drin. Irgendwann kam dann auch mal abends später Herr Bergmann und zack, da waren sie zum Fenster raus, zur Tür raus und der André stand einmal hinter der Tür. Und so haben wir uns irgendwie kennengelernt. Der erste Blick war dann schon mal da.

0: segeln. Ich sage, André, ich bin noch nie gesegelt. Naja, wir haben uns angeguckt, gesehen, gekauft, aufs Wasser. Wunderbar, unser erster Segelturn. Wunderbar, fast gekentert. Ich sage, nie wieder. Und aber, wir segeln doch weiter. Er hat mich überredet und es ist so schön. Kochen auf dem Boot geht auch. Wir kochen auf dem Boot, wir schlafen auf dem Boot und kochen auf dem Boot. Captain, für dich.
1: Danke.
0: Also mein Wunsch für die Zukunft wäre natürlich, dass meine Kinder immer hier ins Haus kommen und an meinen Tisch sitzen und mein Essen genießen. Das wäre mein Wunsch.
2: Die Vorspeise ist jetzt fast fertig.
0: Und da kommt ein Spiegelei jetzt noch drauf.
3: Ach so, okay.
0: Aber dadurch, dass er so klein ist,
3: ja,
0: gibt es ein Wachtelei.
3: Okay. Da bin ich mal gespannt jetzt.
0: Ja, ich auch.
3: Ja, ich auch. Sieht doch alles top aus. Ja. Schau doch mal.
1: Guck mal, ja.
3: Sehr professionell.
2: Auf angeröstetes Vollkornbrot kommt erst das Schnitzelchen, dann das Pilz-Zwiebel-Gemisch und zum Schluss das Wachtelei. Fertig ist Renates Waldecker-Köstchen.
3: Also erstmal vielen herzlichen Dank. Ich liebe Kalbschnitzel.
2: Aber liebt Ali auch Renates Waldecker-Variante?
3: Sehr gut. Butterzart, vor allem super saftig, auch mit dem Wachtelei, finde ich eine gute Idee. Köstlich.
0: Das ist schön, das freut mich.
3: Mhm. Vor allem, weißt du was? Es ist also perfekt abgeschmeckt, also gewürzt. Weißt du?
0: Das freut
3: ja,
0: mich
3: gut,
0: auch.
3: Du bist aber auch. Du bist ja auch ein Profi. FS ist leer, jetzt auch Wasser.
1: Ja.
0: Prost. Zum Wohl. Ich war überrascht, dass es eben so gut geschmeckt hat. Doch, hat es auch alle aufgegessen. Das ist ein gutes Zeichen, ne?
3: So, und was esse ich danach?
0: Es gibt heute Zander.
3: Aber Zander ist ein Edelfisch, ne? Das ist schon Creme de la Creme. Aber ist das ein Gericht, ist das ein Klassiker hier aus der Region?
0: Ja,
3: echt?
1: Zander.
3: Gibt's an, Zander, also ja, Zander
0: jedem,
3: generell. Und,
0: in jedem
3: und
0: Restaurant hier kann man Zander kriegen.
3: Okay, aber ja, jetzt das, so wie du jetzt zubereitest, ist es eigentlich deine eigene Kreation?
0: Ja, okay. Genau, das ist meine eigene Kreation.
3: Perfekt. Dann lasse ich dich in Ruhe.
0: Ja, gut.
3: Und ich chill jetzt ein bisschen oder schau mir die Gegend ein bisschen an. Und du kochst einfach für uns unseren Hauptgang.
0: Ich habe viel Spaß mit dem André.
1: Wir gehen nicht nur chillen. Du musst deine Badehose mitnehmen, Handtuch und ein bisschen Mut.
3: Also Mut ist okay, Badehose habe ich dabei, Handtuch habe ich nicht dabei.
1: Habe ich für dich.
3: Also habe ich wirklich nicht dabei. Ja,
1: hab ich
3: für dich. Dann komme ich mit dir mit.
1: Ja.
3: Gut. Renate,
0: Spaß, ne?
3: Bis später.
0: Viel Spaß.
3: Ciao, ciao.
0: Ich chill halt immer noch klassisch, ne?
2: Nicht mit Sparschäler?
0: Das ist mir zu umständlich. Da muss ich wieder das Messer sowieso nehmen, wenn ich klein schneide. Also habe ich alles gleich in einem.
2: Also immer mit Messer. Okay. Aber was ist das jetzt?
0: Nein, da nehme ich jetzt das. Das ist ein bisschen einfacher jetzt mit dem Schäler. Das ist
2: also Pastinaken mit Sparschäler. Auch wenn die, genauso wie die Kartoffeln, in Stücke geschnitten werden. Und dann beides zusammen in den Topf. Das wird die Beilage zum Zander.
0: Das ist jetzt eine Herausforderung, weil nämlich der Ali sagte, das wäre ein ganz edler Fisch. Und das wäre, da habe ich gedacht, ach du meine Güte. Da habe ich jetzt gedacht, jetzt muss ich dann doch sehen, dass das, aber ich das, nein, das geht. Krieg mal hin. Also ich muss halt auf den Punkt genau braten haben. Ne? Das, wenn ich schon mal jemanden zu Besuch hier habe, dann muss es auch klappen.
3: Habe ich wieder Blödsinn gebaut, André?
1: Ja, schon läuft's wieder.
3: Daran kannst
1: alles
3: du sehen,
1: gut,
3: dass ich
1: ein Koch.
3: Ein Koch bin und kein guter Fahrradfahrer bin.
4: Gebürtig komme ich aus der Türkei und bin erst mit 10 nach Deutschland bzw. nach München gekommen. Ich arbeite in meinem eigenen Restaurant, und zwar das Restaurant Pago. Ich habe mit 14 angefangen, bist ja noch ein Kind.

0: Ich habe hier im Restaurant ein Bild hängen, und zwar in dem Haus, wo ich auf die Welt gekommen bin, also im Pagot. Und da sitzt mein Opa auf der Terrasse und lächelt so schön in die Kamera. Und in dem Haus bin ich geboren und habe die ersten 10 Jahre meines Lebens dort verbracht. Wir kochen eine medio-orientale Küche, also mediterran, mit orientalischen Komponenten, Gewürzen und Aromen. Und das macht uns auch einzigartig in München. Ich bin sehr glücklich mit dem, was ich tue. Also ich bin gerne Koch, ein leidenschaftlicher Koch, ein passionierter Koch. Und ich schöpfe mir aus allem Kraft, was mir gut tut.
1: Ali, wie lange bist du nicht mehr gefahren?
0: Ganz ehrlich, ich glaube, ein Jahr. Ja, ist es schon her. Wo fahren wir überhaupt hin?
1: Die Steganlage Wildpark, da liegt mein Boot und da gehen wir beide ein bisschen,
0: du hast ein Boot,
1: planschen.
0: Ja, gut. Okay, die Badehose habe ich ja.
1: Okay.
0: Handtuch, also komm, du gehst.
1: Handtuch habe ich.
0: Handtuch hast du?
1: Alles gut.
0: Du fährst vor.
1: Oh.
0: Also Spaß machen tut's schon, gell?
1: Ja, voll schön.
0: Schön chillig.
2: Renate schnibbelt immer noch.
3: Das sind unbehandelte Limetten, also die mache ich mit Schale rein. Dann haben die einen richtig guten Geschmack. Das gibt der Kick von der Soße. Limetten.
2: Die werden mit Zwiebeln kurz in Erdnussöl angeschwitzt.
3: So, jetzt brauche ich braunen Zucker.
2: Warum nimmt sie braunen Zucker für die Soße?
3: Weil das ein schöner karamellisiert wird. Das schmeckt so richtig, die Säure und der Zucker, das wird so richtig lecker.
2: Diese karamellisierte Masse aus Zwiebeln, Limetten und braunem Zucker wird jetzt noch mit Curry gewürzt und mit Sahne aufgegossen. Ali und André sind an der Steganlage angekommen.
1: So, da sind wir.
0: So.
1: Jetzt gibt's ein bisschen Wassersport.
0: Wassersport? Wieso, was machen wir denn? Ich dachte, wir fahren jetzt mit dem Boot.
1: Ja, Stand-up-Paddeln.
0: Stand-up-Paddeln? Oh Gott, das muss doch total schwer sein.
1: Nein, das ist nicht schwer. Schauen wir mal.
2: Aber ganz so einfach ist es auch nicht. Es ist nämlich eine ziemlich wackelige Angelegenheit. Allein das Aufstehen ist eine Herausforderung.
4: Ich bin auf meinem Kabel.
0: Aber ich wollte es auch lernen. Ich habe eigentlich viel mehr Angst vom Wasser gehabt, weil ich habe gedacht, das Wasser ist eiskalt. Und davor habe ich am meisten Angst gehabt.
2: Na, das klappt doch. Und wie steht es bei Renate?
3: Ich hoffe, dass im Eier schmeckt. Das hoffe ich. Hoffe ich.
2: Und Wally hofft, nicht nass zu werden.
0: Als ich dann reingefallen bin, dachte ich, oh Gott, ich krieg gleich einen Eisschock.
5: Scheiße!
0: Aber das war überhaupt gar nicht der Fall. Das Wasser war total schön, super temperiert. Hat Spaß gemacht. Also ich bin das zweite Mal gerne reingefallen.
5: Boah. Eigentlich habe ich keinen Bock gehabt, heute zu baden. Du.
6: Ist aber noch schön warm.
2: Renate macht noch einen kleinen Salat zum Zander. Praktischerweise hat sie im Garten alles, was sie dazu braucht. Sie ist nicht mehr so nervös.
3: Ich bin im Zeitplan, ich denke mal schon, das wird, also sieht gut aus. Manchmal klappt's und manchmal klappt's nicht, aber ich glaube, heute klappt's.
2: Hier klappt's noch nicht.
5: Boah.
3: Da wird, glaube ich, eingedeckt. Wunderbar, große Hilfe, schön, das freut mich.
2: Die Helfer sind Renates Tochter Lisa und Marlina, die Freundin ihres Sohnes.
7: Super!
2: Ali steht mittlerweile sicher auf dem Brett.
5: Aber ich krieg das mit dem Paddeln krieg ich noch nicht so gut hin.
7: Ja, du musst schauen, dass das Paddel schön gerade so ins Wasser geht, ne?
5: Gerade und dann?
7: So, dass du Schub geben kannst.
2: Und dann läuft's.
5: Ja. Aber das Grundprinzip habe ich schon verstanden.
1: So, Ali. Ich würde sagen, Challenge bestanden. Du bist jetzt eh das Iperat.
8: Krieg ich das?
1: Das kriegst du
8: ehrlich?
1: Jetzt. Ehrlich? Ja, super.
8: Ich halt, danke. Komm, ich fand nicht schlecht.
1: Ja, super.
8: Ich habe das wirklich zum ersten Mal gemacht.
1: Spitze.
8: Ich habe gedacht, das ist eiskaltes Wasser. Passt
1: genial.
8: So, jetzt komm, die Renate wartet auf uns, oder?
1: Ja.
2: Nicht wirklich. Renate ist noch voll in Action.
3: Wenn ich das jetzt elektrisch mache mit einem Stabmixer, dann gibt das nur Kleister. Und das machen wir so mit der Hand. Ist ja ein Stampf und kein Püree. Der Stampf kann auch so ein bisschen grob sein.
2: Renate verfeinert den Stampf noch mit einer Mischung aus Sahne und Milch.
3: Es ist gelungen, aber jetzt fehlt das Beste noch, die gute Butter.
2: Fett als Geschmacksträger ist immer gut, aber gehaltvoll. Jetzt noch eine gute Prise Muskatnuss dazu und fertig. Aus der Soße müssen noch die Limetten raus.
3: Ich probiere sie gleich lieber noch mal, bevor ich sie rausgebe. Ja, jetzt wird es ein bisschen hektisch. Ich habe gerade Stimmen gehört. Oh, jetzt seid ihr schon da.
1: Ja.
3: Oh.
5: Na, moin. Oh, die Soße sieht schon mal sehr gut aus.
0: Magst du auch probieren?
3: Aber ich glaube, ich habe zu viel Säure dran. Ein bisschen viel Säure dran.
0: Ja, das stimmt, da ist zu viel Säure dran.
3: Ja.
0: Nein, was? Alles gut. Aber es ist ein bisschen bitter. Was ist das Bittere?
3: Ja, ich habe einen Fehler gemacht.
1: Ein bisschen viel von dem Estragon.
3: Nein,
0: nein,
3: nein, ich habe einen Fehler gemacht.
0: Da ist bitter. Da ist
3: darf ich den sagen, den Fehler?
0: Warte mal ganz kurz.
9: Als ich das in der Küche probiert habe, dachte ich, oh, die ist zu bitter. Irgendwas ist da schief gelaufen.
0: Du hast in die Reduktion irgendwas zu viel rein.
3: Ich habe die Bio-Limetten mit Schale reingemacht. Ich habe so vorher, wo ich es probiert hatte, ohne.
0: Ja, du hast das Weiße mit reingeschmissen. Ja, das ist es, genau. Also das geht gar nicht, macht das ganze Essen kaputt. Ich gehe raus.
3: Ich will es nochmal neu machen. Oh.
0: Schlückerl Wein, ne?
1: Jetzt gibt's ein Schlückchen Wein, jawohl.
0: Hier ist
1: die Lisa, unsere hallo. Tochter, und die Malina, unsere Fast-Schwiegertochter.
0: Schön, hallo, ich bin der Ali.
2: Sohn Jan ist gerade auf Dienstreise.
0: Ihr sitzt da so schön brav, nicht so steil, wir sind locker hier. André,
1: sehr
0: danke nochmal. Mädels, Prost. Also, bis auf den Geschmack hat der Wein alles.
1: Bis auf den Geschmack hat er alles, das ist schön.
0: Spaß, der ist gut.
2: Renate würzt die Filets und meliert die Hautseite.
3: Durch das Mehl wird die Haut schön knusprig durch das Mehl melieren.
2: Die Hautseite kommt auch immer zuerst in die Pfanne. Dann von jeder Seite 2 bis 3 Minuten anbraten und im Ofen warm stellen. Ihren Gartensalat hat Renate mit einem leichten Dressing aus saurer Sahne, Essig, Öl und Kräutern angemacht. Jetzt noch anrichten.
3: Letzte Teller, gleich habe ich es geschafft.
0: Also, vielen herzlichen Dank, liebe Renate. Und guten Appetit wünsche ich uns.
3: Guten Appetit. Guten Appetit.
0: Also, aussehen tut gut.
3: Ja, danke. Aber
0: schau doch mal, der Fisch ist total saftig gebraten.
1: Und? Mir schmeckt sehr gut.
3: Ja.
0: Ja, was willst du auch sagen sonst? Du musst heute auf der Couch laufen. Ich muss dir sagen, als ich vorhin die Soße probiert habe in der Küche,
3: ja.
0: Die Soße war schon sehr bitter.
3: Ja.
0: Aber jetzt. Im Zusammenspiel hier.
3: Ist nicht mehr so schlimm.
0: Nein, überhaupt gar nicht. Es sei denn, du hast eine neue Soße gemacht, das weiß ich nicht.
3: Nein, so schnell bin ich dann doch nicht. Ich habe zwar noch ein bisschen was dran gemacht.
9: Das musst du auch hinkriegen. Das können nur Menschen oder Leute oder Hobbyköche, die auch oft kochen, die gerne kochen Und die wissen ganz genau, ob das passt oder nicht passt. Und in dem Fall hat es super gepasst.
10: Schmeckt alles super. Das
11: schmeckt sehr gut.
10: Klasse. Ja. Wie immer bei Mama.
0: Aber wo geht man hier einkaufen? Wo geht ihr denn einkaufen?
3: Also wir haben hier unten im Ort, kann der Emma-Laden.
0: Schön.
3: So richtig so schön, wo der Busdorf hingeht, wo man sich unterhält, wo man, ne, jeder kennt jeden. Und da gibt's alles. Und daneben ist eine Metzgerei. Und da kannst du dein Kalbfleisch holen.
0: Und kriege ich ein Auto von euch, oder?
3: Ich glaube, du bist heute schon so gut Fahrrad gefahren. Ich glaube, das machen wir morgen wieder.
0: Ja, wir Fahrrad einkaufen. Ja, ist doch
11: ich
0: super.
11: Begleite dich,
0: ja,
11: Ali.
0: Komm mit mir mit.
11: Wir fahren einkaufen.
0: Ja, okay.
3: Na, gut. Das ist doch gut.
0: Machen wir. Also, vielen Dank für heute. Ja. Und morgen bin ich dran.
3: Wir haben zu danken. Wir freuen uns auf morgen.
11: Auf geht's zum Einkaufen.
2: Auch wenn Hemfurt nur etwa 800 Einwohner hat, funktioniert's noch gut mit der Grundversorgung.
0: Ach, das ist doch schön, hier mit dem Fahrrad so zum Einkaufen. Ja, habe ich auch noch nicht gemacht, gell?
11: Ja. So, sind da.
0: So. So, morgen, hallo.
2: Und wie es sich für einen Tante-Emma-Laden gehört, ist wirklich alles da, was Ali braucht.
0: Also,
10: die
0: Maschine, 39 ist aber Nektarine.
10: 33, Entschuldigung, soweit kann ich nicht.
0: 33 ist Banane.
10: Nein,
0: war Spaß.
10: Ist Banane ist 1. Also,
0: so eine alte Waage, wo noch der Preis unten rauskommt, das habe ich, glaube ich, vor 25 Jahren das letzte Mal bedient. Habt ihr Schnittlauch?
10: Schnittlauch, wenn Sie ganz frisch bekommen, wollte ich ihn gerade im Garten holen. Wie viel brauchen Sie denn?
0: Ja, so ein Bund.
10: Ja?
0: Ja? Im Garten haben Sie draußen Schnittlauch.
10: Ist das so ausreichend?
0: Oh, das reicht. Vielen herzlichen Dank.
10: Frischer geht nicht.
0: Schau mal, das ist ein Wahnsinnsladen. Ne? Hier zwischen den ganzen Dosen, Essen oder Produkte. Oben drüber hier Blumentöpfe, Gießkannen. Wenn du Schnittlauch brauchst, kommt es frisch aus dem eigenen Garten. Also was für ein Service. Mega.
2: Direkt nebenan die Flascherei.
0: Guten Morgen. Oh, gut sieht's aus hier.
2: Ali lässt sich die Kalbschnitzel gleich hier klopfen. Das spart ihm später Zeit. Und er kocht anders, denn Speck hat Renate gar nicht verwendet.
0: Tschüss, danke. Oh, Maske ab. So. Die Einkäufe habe ich jetzt erledigt. Es fehlt mir nur noch der Zander. Und den hole ich mir jetzt als nächstes. Aber vorher muss ich natürlich zu meinem Fahrrad. Komm mit.
11: Können wir richtig Gas geben, ne?
2: Von Hemfurt aus geht es knapp 3 Kilometer nach Rehbach zum Fischladen.
11: Es riecht schon mal nach Fisch.
2: Genauer gesagt, nach Flammlachs.
11: Mmh, lecker.
2: Einer Spezialität der Räucherei.
0: Die Augen brennen aber auch. Komm her.
11: So, was hast du Gutes für Fisch?
0: Wir brauchen Zander. Hast du Zander?
12: Zander nicht mehr da.
0: Nee, Zander ist nicht mehr da. Aber kein Zander mehr da.
11: Pah.
0: Ja, aber was mache ich denn jetzt, wenn ich keinen Zander habe?
11: Ah, aber fahr mal an die Eder, wir holen den Zander.
0: Also gibt es
11: ja.
0: An der Eder? Okay, dann machen wir das so.
12: Ja.
0: Alex, dann waren wir umsonst jetzt bei dir.
11: Mach immer Fischbrötchen.
0: Fischbrötchen? Ja. Jetzt suchen wir weiter nach dem Zander, oh Gott.
12: Ja.
0: Tja, so ist es, ne?
12: Ja.
0: Ciao, ciao.
11: Na gut. Hm?
0: Schau mal hier.
11: Stand-up-Paddler.
0: Stand-up-Paddler. Die können das im Gegensatz zu uns zwei.
2: Stand-up-Paddeln, Surfen, Segeln. Wer hier nichts findet, hat selber Schuld.
11: So, Ali, jetzt kannst du loslegen.
0: Sag mal, ich würde gerne loslegen, aber wir haben noch keinen Fisch.
11: Ja, guck mal, alles organisiert. Zurück, da kommt der frische Fisch.
0: Wie, wird der Fisch hier bei euch geliefert oder wie?
11: Jawohl.
0: Ehrlich? Da, Zander.
11: Moin, Thomas.
0: Moin.
13: Hi. Moin, moin.
0: Hi, moin.
13: Ja.
11: Hi.
13: Hi. Ihr braucht Fisch.
11: Jawohl. Zander. Ja.
0: Das habe ich noch nie gesehen.
11: So ist das am Ende.
13: Ich liefere gerade meine Tour aus.
8: Und du fährst jetzt immer Haushalt zu Haushalt und lieferst dann Fisch aus, oder wie?
14: Ich liefere noch ein bisschen die Gastronomie und Freunde, die Fisch mögen, mit frischem Fisch.
15: Hier, frisches, ganz frisches Sandwichfilet ohne Haut.
9: Aber ich brauche mit Haut.
15: Mit Haut? Hab ich auch. Wie viel braucht ihr denn?
9: Boah, wir sind 5 Personen. Ein Zander für 2, oder?
15: Ja.
9: Ein Filet für 2.
15: Machen wir mal 5 Filets.
9: Ja, 5 ist doch gut.
15: Prima. Perfekt.
14: Hast das.
9: Ja. So, und die Rechnung schickst du an André, gell?
15: Ja, das machen wir mit, klären wir mit Wein.
9: Thomas, vielen Dank. Alles Gute, gell?
15: Vielen Dank.
9: Danke,
15: viel Spaß.
9: Ciao.
15: Ja, tschüss.
11: So, Ali, jetzt kannst du loslegen hier. Wo ist denn die Renate?
3: Ja, ich komme. Komme.
9: Renate!
3: Ah, Ali, das ist heute dein Reich hier. Und wenn du was noch brauchst, ich bin
9: dann
3: draußen,
9: dann rufst du mich. Ruf ich dich an.
3: Ja, machst du das? Gut.
9: 0180.
3: Aber wenn du nachher eine Soße machst,
9: ja,
3: dann möchte ich aber gern gucken.
9: Aber ich mache nicht die gleiche Soße wie gestern, gell?
3: Das habe ich mir schon fast gedacht. Also, oder?
9: Die war gut.
3: Ja, gut. Aber rufst mich trotzdem.
9: Ja, ich mache es. Ja? Wirklich, versprochen.
3: Alles klar. Gut.
9: Wunderbar, ich leg los.
3: Dann
15: gutes Gelingen.
3: Ne?
9: Danke.
15: Gelingen.
9: Bam. Also, das Schwierigste heute, oder die Herausforderung, dass es schmeckt. Renate hat gestern wirklich gut gekocht, hat auch alles genau auf den Punkt gewürzt. Die Harmonie zwischen den Einzelprodukten waren super. Und ich werde das Gericht natürlich oder die beiden Gerichte ein bisschen anders machen. Mit ähnlichen Zutaten. Die Hauptkomponenten bleiben natürlich. Und mit Liebe kochen, mit Gefühl kochen. Und dann kommt auch am Ende meistens was Gutes raus. Ist alles da. Und womit fange ich an? Ich fange natürlich als erstes mit dem Waldecker Krüstchen.
16: Krüstchen.
9: Krüstchen. Womit fange ich an? Ich fange natürlich mit dem Waldecker Krüstchen an, beziehungsweise mit der Füllung. Dann möchte ich eine Champignonfüllung machen und dafür brauche ich Zwiebeln und Champignons.

0: Liebe Renate, du stehst da so günstig.
1: Ja.
2: Also, man ist ja neugierig. Wer hat schon mal einen Spitzenkocher in seiner eigenen Küche? Also, da muss ich doch mal gucken. Und es ist interessant, wie er gearbeitet hat. Ich meine, es ist schwierig, wahrscheinlich in einer fremden Küche zu arbeiten für ihn. Ne? Aber er hat das super hingekriegt, doch.
0: Kannst du mir Estragon bringen?
2: Estragon, mach ich doch.
0: Eins und Stängel kannst du schon bringen.
3: Der Stängel ist für den Fischfond, den Ali für seine Soße ansetzt. Da kommt viel Gemüse rein.
0: Jo.
3: Und die Fischabschnitte.
0: Du bist die Beste.
2: Legst du aufs Brett?
0: Schau, ja, ich zeig dir was.
2: Ja.
0: Schau mal, wenn es Estragon so riecht, riecht es eigentlich nicht so stark.
2: Nein,
0: ne?
2: Stimmt.
0: Wenn du aber hergehst, einfach so ein bisschen mit dem Messer oben drauf klopfst, ja?
2: Ja.
0: Auch für die Zuschauer ist ein super Tipp. Und dann, und jetzt riech mal.
2: Ah. Oh.
0: Wonach riecht's?
2: Estragon.
0: Und das gibst du jetzt hier, schmeiß ich hier in den Fischfond rein. Da kommt gleich Fischfond.
2: Oh.
0: Ja. Fischfond ist angesetzt.
3: Für die Soße jetzt Zwiebeln leicht anschwitzen.
0: So, jetzt lösche ich das ab mit Weißwein. Und jetzt gebe ich, damit es ein bisschen farblich auch schön aussieht, etwas Kurkuma rein. Schau mal, wie schön der jetzt aussieht. Ne? Schön gelblich wird der jetzt.
3: Der Fisch jetzt doch ohne Haut?
0: Ich möchte Zanderhautchips machen. Wenn es mir gelingt.

0: Und Zanderhaut habe ich jetzt zwischen dem Backpapier jetzt eingeschlagen und jetzt kommt ein schwerer Topf drauf. Also das heißt, bei mir ist es jetzt der Fischfond, aber ihr könnt ja zu Hause einfach einen Topf nehmen und Wasser rein und draufstellen und langsam vor sich hingehen, so dass das ganze Fett und Wasser, was in der Haut drinnen ist, rausläuft, damit am Ende wirklich unsere Zanderhaut richtig knusprig wird. Ja?
1: Aber erstmal zurück zu den
0: Klößchen.
1: Genau. Bei Ali kommen die Champignons aber nicht auf, sondern in die Schnitzel.
2: Wunderbar.
3: Jetzt fülle ich das. Jetzt machen wir hier einfach so zu. Und dann kannst du ein bisschen so mit der Messerspitze, so dass sich das bisschen
2: verbindet. Mhm. Normal würde jeder von uns vielleicht einen Zahnstocher reinmachen, so dass das Fleisch zusammenbleibt. Und er hat mit dem Messer das zusammengeklopft. Und das war, fand ich toll. Und das Fleisch war zusammengeblieben. Also das ist sowas, was ich mir echt für die Zukunft merke. Doch, war gut.
1: Alis Schnitzeltaschen werden erst mit Pfeffer und Salz gewürzt und dann ganz klassisch paniert.
3: Und raus.
1: Und so ganz nebenbei macht Ali noch einen Salat für seine Krüstchen. Die werden nämlich ganz schön gehaltvoll bei dieser Menge Öl. Dafür aber schön knusprig.
0: Also bis jetzt sieht's gut aus. Die Gefahr ist natürlich nach wie vor da, dass es an der Seite ausläuft, ja. Aber ich hoffe, dass es hält. Und zweitens ist natürlich auch wichtig, das Fleisch ist ja schon dick, das muss ja auch gar werden. Also nicht zu hoch die Temperatur einstellen. Wenn zu hoch, dann kurz von beiden Seiten anfrittieren und dann halt im Ofen nochmal vielleicht bei 180 Grad 3-4 Minuten nachgaren, ja.
1: Wichtig auch, alle Fleischstücke sollten gleichmäßig garen.
0: Gurken-Estragon-Kapernsalat mit noch ein bisschen Tomate verfeinert. Passt sehr gut zu unserem Waldecker-Krüstchen. Ich hoffe, ich habe es richtig ausgesprochen. Here comes
4: the sun. Ihr habt es ja richtig wortwörtlich genommen, wenn ich... Als ich gesagt habe, geht mal chillen, du.
2: Ja, oder? Oh, danke schön.
4: Aufpassen, dass ich nicht hier reinfalle.
2: Danke. Oh, das sieht ja toll aus.
5: Dankeschön.
2: Aber mir fehlt was.
0: Was denn?
2: Ja, das Ei.
0: Ach so, ja, das Ei.
2: Ja.
0: Es fehlt, das stimmt. Ich habe bewusst nicht, das Ei nicht verwendet.
2: Ja.
0: Weißt du warum? Weil ich heute keins gekauft habe. So, ich bin mal gespannt, wie es geworden ist.
2: Riechen tut schon mal gut.
0: Mm. Ja, wunderbar saftig, das ist schon mal sehr gut.
2: Ja, ist gut. Ganz andere Variante, aber sehr gut. So, mit den Pilzen innen drin.
5: Vielleicht ein kleines bisschen mehr Pfeffer.
2: Was? Echt? Du, ja,
0: du hast den Salat noch nicht probiert. Warte mal ab, es kommt noch. Du kriegst noch genug Pfeffer.
2: Schau
0: mal, es ist alles grüner Pfeffer.
2: Der André isst gerne Pfeffer.
0: Ja?
2: Ja.
0: So, ihr Lieben, es freut mich, dass es euch geschmeckt hat. Ich habe jetzt noch circa eine halbe Stunde für den Hauptgang. Da kommt die Lisa. Hm,
2: genau.
0: Die und auch die Schwiegertochter.
2: Hm.
0: Super, bis gleich.
2: Bis gleich.
5: Bis gleich. Danke.
0: Es geht weiter mit Pastinaken.
1: Die werden in ganz kleine Würfelchen geschnitten. Im Fachjargon nennt man das Duxelles. Und in Sonnenblumenöl goldbraun frittiert. Und dann auf einem Küchentuch entfettet.
0: Ich habe die Kartoffeln erstmal geschält und jetzt schabe ich die mit dem Sparschäler runter und die werden wir dann frittieren.
1: Vorher aber gut durchwaschen. So löst sich die Stärke aus den Kartoffeln. Dadurch entsteht beim Frittieren weniger gesundheitsschädliches Acrylamid.
0: Mmh. Schön.
1: Und ab zum Warmhalten in den Ofen. Die Geheimzutat Speck wird auch klein gewürfelt und knusprig frittiert.
0: Auch leicht trocken gehalten. So, was macht man mit dem Fett? Erstmal auskühlen lassen und dann durch einen Kaffeefilter jagen und in so Flaschen abfüllen oder in Gefäß abfüllen. Dann kann man das nächsten Tag oder immer wieder hernehmen. bis es dunkel ist. Wenn das Fett dunkel ist, dann ist es ein altes Fett und dann nicht mehr hernehmen. Also so ein Fett kann man ruhig 3-4 Mal hernehmen.
1: Wie steht's um die Zanderhaut?
0: Jetzt machen wir die andere Seite drauf. Aber das sieht schon mal sehr gut aus. Lass ihn noch mal so 5 Minuten, 10 Minuten einfach drauf und dann ist es erledigt.
1: Jetzt wird die Fettpfanne aus dem Ofen eingebuttert und mit Limettensaft beträufelt.
0: So, der André mag ja Pfeffer. Dann kriegt der Pfeffer.
1: Ja, und auch das ist Butter. So bleiben die Zanderfilets schön saftig.
0: So, und jetzt verschwindet er jetzt im Ofen.
1: Aber nur für 8 bis 10 Minuten.
0: So, Kapernsaftkorn. Bisschen Gewürzgurkenkorn. Mal kurz probieren. Salz. Etwas süßer Senf. Mittelscharfer Senf und etwas von dem groben Senf. Was flüssige Sahne. Oh. Die Soße ist jetzt fast fertig. Die wird noch ein bisschen eingekocht, damit sie noch ein bisschen sämiger wird. Und am Ende kommen noch ein paar kalte Butterflocken dazu. Und dann ist es fertig. Renate, ich habe vergessen, dir Bescheid zu sagen wegen der Soße, aber ich erkläre es dir.
2: Bist du schon fertig?
0: Oder du schaust dir die Sendung an.
2: Bist du schon fertig?
0: Ich bin fast fertig. Ich kann dich ja mal probieren lassen. Heiß. Magst du selber nehmen?
2: Ja.
0: Heiß. Bitte pass auf. Die ist noch nicht ganz fertig. Ich muss die noch verfeinern.
2: Ja, sehr gut.
0: Geht schon los.
1: Ali dünstet für den Zander noch etwas Lauch in, natürlich, Butter an.
0: Schau mal.
2: Ah, jetzt.
0: Hier ist die Soße und jetzt kommt zum Schluss die Butter rein. Du kannst einarbeiten, wenn du willst.
2: Ja. Ah, ist natürlich.
0: So. Jetzt. Die Pastinakenwürfelchen gebe ich jetzt hier in die Senfsoße rein.
2: Ah.
0: Jetzt wird sie schön dicker, ne?
2: Ah ja, wunderbar.
0: Jetzt weichen sie schön wieder auf.
2: Mhm.
0: Und, super. Und hier schneide ich noch kleine Trauben.
2: Auch in die Soße.
0: Nee, die gebe ich dann oben drauf auf dem Zander.
2: Ah ja.
0: Ja. Wenn ich dann dabei bin, möchte ich natürlich noch mehr aufpeppen und noch mehr aufpeppen. Was nicht immer eigentlich das Beste ist, ne? Aber in dem Fall habe ich Lust gehabt. Vielleicht war das aber auch so, weil ich auch vielleicht im Unterbewusstsein einen Druck hatte, weil die Renate ja doch Köchin ist und auch gut kochen kann. Ja, vielleicht wollte ich auch denen was Besonderes machen.
1: Er sieht jedenfalls schon mal besonders schön aus, der Zander.
0: Deckel kannst du weiterreichen.
2: Ja, ich reiche es weiter, ja? Ach, guck mal. Danke.
0: Das ist meins. Boah, jetzt bin ich fix und fertig.
2: Echt?
0: Oh, jetzt bin ich echt fix und fertig.
2: Das kann ich mir nicht vorstellen.
0: Warum das denn nicht? Ja, wieso?
2: Das machst du doch immer. Du kochst doch jeden Tag so, oder nicht?
0: Ja, weißt du was? In einer fremden Küche zu kochen ist immer schwerer und anstrengender.
2: Ja.
0: Weißt du, da hast du immer Heimvorteil.
2: Ja, das stimmt. Das stimmt.
0: Also,
2: ja,
0: ich hoffe, dass es euch schmeckt.
2: Ja.
0: Und wenn nicht, habt ihr Pech gehabt.
2: Wir probieren. Also, wir probieren.
0: Auf vielen Dank. Also meine Gerichte sind mir eigentlich sehr gut gelungen. Wieso sage ich eigentlich, warum sage ich immer eigentlich? Nee, meine Gerichte sind mir sehr gut gelungen. Wie schmeckt es euch jetzt? Seid ehrlich, jetzt komm.
6: Speck und Fisch hätte ich so nie irgendwie gegessen. Aber schmeckt wirklich sehr gut.
0: Aber das ehrt mich. Ja. Danke.
2: Ich habe halt die einfache Küche gemacht, kann man sagen. Ne?
0: So ein bisschen. Ja, aber also einfach hast du einfach gut gemacht.
2: Aber sehr gut. Ja.
7: So total leicht und trotzdem aber sehr, sehr, ja, wie sage ich das, geschmackvoll im Mund.
5: Fischhaut. Schön knusprig gemacht, habe ich so noch nie gegessen. Toll.
4: Konnte ich dir was beibringen?
2: Ja.
4: Konntest du was mitnehmen?
2: Ja, auf jeden Fall. Die Soße.
4: Ja.
2: Die ist, also sehr, mit den Pastinaken, das ist sehr gut. Muss ich wirklich sagen. Und auch mit dem Speck und Weintrauben. Und was ich als nächstes machen werde, demnächst die Chips.
5: Machen wir jetzt jeden Nachmittag.
4: Ja, ja. Du machst die Fischchips.
8: Hallo, ich bin Jens Pflüger. 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Wir sehen uns.
9: Lin Nguyen, nicht nur eine gewöhnliche Barkeeperin, sondern eine Künstlerin der Sinne. Die Geheimnisse der Spirituosen und Liköre kombiniert sie mit einem Hauch Exotik für den perfekten Geschmack. 2022 mixte sie sich in die Herzen der Jury und gewann den Weltmeistertitel der Lady Amarena World. Doch diese Karriere war geprägt von vielen Hindernissen.
10: Es war ein steiniger Weg für mich, überhaupt mal die Chance zu bekommen, sein Können zu beweisen.
9: Und die neue Herausforderung steht auch schon an. Auf ihrem nächsten Cocktail-Contest, dem International Winter Cocktail Congress am Wörthersee, wird sie ihre neueste Kreation vorstellen. Welche das ist, bleibt vorerst noch ihr Geheimnis. Doch wer ist eigentlich die Frau mit den magischen Händen?
10: Lin ist 1,54, full of power. Full of female power. Ich bin eine Frau. Ja, ich stehe hinter der Bar. Ja, in unserer Branche oder in dem Beruf ist es nicht so einfach. Ich glaube, es ist doof, wenn ich es jetzt sage, aber ich glaube, dass ich noch mal einen Ticken mehr geben musste als ein Mann. Weil einer Frau, glaube ich, immer noch nicht geglaubt wird, dass sie kompetent ist hinter der Bar. Und diese Blöße wollte ich mir auch nicht geben. Ich habe jede Nacht nach Feierabend noch 1,5 bis 2 Stunden in irgendwelchen Fachbüchern gelesen. Ja, weil ich nicht nur, weil ich das unbedingt beweisen wollte. Dass ich halt einfach, ja, besser bin. Viele sehen einfach immer nur das Optische. Ich bin halt klein und süß. Ich trage Fingernägel. Ich bin optisch gerade für die Männerwelt. Es ist halt einfach mal gerade für die Männerwelt. Die neigen schon dazu, das irgendwie so ein bisschen, ja, mich in so eine Schublade oder in so eine Kategorie zu schieben.

0: die Tatsache, dass man sich so durchkämpfen muss, dass man überhaupt eine Chance bekommt, zu zeigen, was man halt kann, oder dass man diesen Beruf ja genauso gut ausüben kann, wie ein Mann das macht. Das habe ich nicht verstanden.
1: Für Lynn war es eine lange Suche, die Mixtur ihres Lebens zu finden.
0: Ich war schon immer jemand, bin gerne andere Länder bereist, ich habe mir gerne andere Kulturen angesehen. Während des Abiturs, ich weiß es noch ganz genau, ich war, glaube ich, in Helsinki. Und in Helsinki waren wir schon in der einen oder anderen coolen Bar, weil wir da schon 18 waren, volljährig. Und das waren so die ersten Züge, wo ich wirklich diese Barwelt super interessant fand. Und da kam der erste Gedanke, vielleicht könnte man ja in diese Richtung irgendwie eine Ausbildung machen. Das hat mir sehr, sehr imponiert, wie Barkeeper hinter der Bar sich bewegen, was für eine Attitude sie so ausstrahlen, was sie so sind und wie filigran das alles ist. Also es sind ja auch alles sehr fließende Bewegungen, wenn das ein echter Barkeeper ist. Und fand ich immer sehr, sehr faszinierend, und das wollte ich auch sein, weil ich mich auch in diesen sehr eleganten Bewegungen sehe einfach. Ne? Das ist für mich wie Tanzen, das ist für mich wie Musik hören. Ich habe mich sofort damit identifizieren können. Ich habe gesagt, ich muss Barkeeper werden. Weil das, was ich da hinter diesem Tresen beobachtet habe und gesehen habe, das bin eigentlich ich.
1: Und das ist sie. Mittlerweile sogar eine der Besten der Welt. Doch zunächst rückte ihr Traum erstmal in weite Ferne. Denn Lynns Vater wünschte sich eigentlich etwas ganz anderes für seine einzige Tochter.
0: Und ich habe gesagt, ich muss diese Ausbildung machen. Und mein Vater hat damals gesagt, was für eine Ausbildung möchtest du machen?
1: Für Tuan Nguyen, Maschinenbauingenieur, der einen 9-to-5-Job hat, unvorstellbar.
0: Erkläre denen mal, dass du nachts arbeiten möchtest, dass du hinterm Tresen arbeiten möchtest, dass du, fand er gar nicht cool, fand er überhaupt nicht cool.
2: Das ist richtig, ja. Ich kann nicht vorstehen. Und ich kann auch nicht wissen, warum hat sie so eine Idee oder so eine Wünsche.
0: Und hat dann gesagt, nee, das kannst du im Nebenjob machen. Also kannst dir dein Geld verdienen, wie du möchtest, kannst auch gerne an der Bar machen. Das interessiert mich nicht. Aber such dir mal ein Studium raus.
2: Für mich ist die Gastronomie ist auch harte Job, wo wir frei, dann muss sie arbeiten und meistens nach. Von daher für mich, für eine Frau, dieser Beruf eigentlich nicht so optimal.
0: Das habe ich überhaupt nicht verstanden. Naja, und was habe ich dann gemacht? Ich bin hergegangen, habe BWL studiert, was halt eben jeder macht. Das war für mich die einfachste Lösung. Während dieser Zeit habe ich auch schon immer gemerkt, okay, ich fühle mich eigentlich in dieser Gastrowelt viel, viel, viel wohler als in meinem Studium. Das war für mich so eine Pflichtgeschichte. Ich musste das tun. Und habe ich extra Schichten gemacht in der Gastro, weil mir das Spaß gemacht hat.
2: Ich habe nur gemerkt, sie muss so viel arbeiten. Von Abend, also Nachmittag, bis morgen um 4, um 5. Dann habe ich schon gesagt, dieser Job ist wirklich hart.
0: Dieser Drang, dann wirklich professionell Bartender zu werden, wurde dann von Jahr zu Jahr im Studium, es wurde immer intensiver, es wurde immer größer, weil mir immer bewusster wurde, dass ich halt eben das, was ich, was mir dieser Schuh, der mir angezogen wurde, dass ich den überhaupt nicht will.
1: Ihren Aufstieg in den Olymp der Barszene begann sie im Hotel Villa Vita Rosenpark in Marburg. Jedoch anders als erwartet. Nicht an der Bar. Für Lynn ein Ort voller Erinnerungen, an den es sie immer wieder zurückführt. Hier ist ihre zweite Heimat.
0: Obwohl ich ja jetzt schon seit einiger Zeit nicht mehr hier arbeite, ist es für mich wie ein Nachhausekommen.
3: Komm!
4: But you ain't really good.
3: Wie geht's?
4: Gut.
0: Also in diesem Restaurant habe ich vor 6 Jahren quasi meine ersten Schichten im Rosenpark begonnen. Das waren so meine ersten Tätigkeiten, ja, dass ich hier 100 Bestecke auf den Tisch gelegt habe. Und um mir halt einfach so einen Einblick in die Gastronomie auch zu machen und ob ich mich da überhaupt mit identifizieren kann.
1: Doch Lynn wollte mehr. Denn ihre große Leidenschaft befand sich eigentlich ein Stockwerk höher, und zwar in der 360 Bar and Lounge, der hauseigenen Hotelbar. Ein Traum, der unerreichbar schien.
0: Ich habe einfach diese Bar gefühlt von der ersten Sekunde. Ich bin hier hochgekommen und habe dann unseren damaligen Barmanager kennengelernt.
1: Der damalige Barmanager, das ist dieser Herr hier, Stefan Hartmann.
0: Und habe dann gefragt, hey, was muss ich machen, um Barkeeperin hier zu werden in diesem Haus? Ja, wie wäre das? Und er sagt, was hat er gesagt? Er will gar keine Frau hinter der Theke.
3: Eigentlich ist die Bar den Männern vorbehalten. Das war so die Einstellung früher. Als ich angefangen habe, hinter der Bar zu arbeiten, war es so, okay, die Frauen gehören den Service, die Männer hinter die Bar.
0: Und das war so der erste Kontakt, wo ich dachte, oh, okay. So der erste Widerstand, wo ich dachte, wieso möchte er keine Frau? Was ist das jetzt? Also ich wusste, mir war gar nicht bewusst, dass diese Branche so genderbehaftet ist. Also das war mir absolut null bewusst.
3: Da sie ja unbedingt wollte und lange hartnäckig an mir dran blieb und sagte, ich will Cocktailmixerin werden, habe ich dann irgendwie gesagt, na gut, wenn du das willst, dann gebe ich dir die Option oder die Möglichkeit. Dann musst du dich beweisen.
0: Und er sagte dann, na ja, du musst eine Barschule besuchen und du musst Abschlüsse machen, aber wir müssen mal schauen, wie das funktioniert, weil ich komme ja nicht aus der Branche und der Barkeeper ist ja sozusagen in Deutschland eine Fortbildung oder eine Fort- und Weiterbildung zum Hotel- und Restaurantfach, was ich ja nicht gemacht habe. Ja, ich bin hergegangen, habe mir dann eine Barschule rausgesucht und habe dann an der EBS, also an der European Bartender School in Barcelona, meinen International Bartender-Schein gemacht.
2: Und dann haben wir gesagt, okay, dann machen wir Urlaub nach Barcelona. Und waren wir dort, ich weiß nicht, wir waren auch viele Bar in Barcelona gewesen. Ich habe gesagt, ob wird oder weiß ich nicht, wie weitergeht.
0: Da habe ich dann 3 Monate verbracht und habe dort in einem Intensivkurs meinen Barschein gemacht. Und dann bin ich wiedergekommen und habe gedacht, ich bin Barkeeperin. War es aber nicht.
3: Ich kann das dem Wortlaut nicht genau wiedergeben.
0: Weil unser Barmanager immer noch der Meinung war, dass ich Zeit brauche und dass ich noch nicht so weit wäre.
3: Klar war ich am Anfang streng, aber das lag daran, dass ich meine eigene Erfahrung sammeln durfte, konnte und oft alleine sozusagen ins kalte Wasser gesprungen bin und dann mit der einen oder anderen nicht so tollen Situationen aus meinen Fehlern gelernt habe. Und davor habe ich versucht, sie zu bewahren.
0: Ich habe mich durchgesetzt und durfte dann endlich mal eine Longdrink-Station bei uns machen. Ich durfte endlich mal Longdrinks mixen.
4: Weißt du noch, was ihr erster Trink war, was ich mal irgendwie halbwegs irgendwie machen durfte unter deiner Obhut?
3: Ich weiß es nicht mehr, aber maximal ein Cuba Libre vielleicht.
1: Und mittlerweile mixt sie mehr als nur Cuba Libres und das in reinster Perfektion. Lynn und Stefan verbindet inzwischen eine ganz besondere Freundschaft. Von ihm hat sie die hohe Kunst der Cocktailmixturen kennengelernt. Und noch heute vertraut sie auf seinen Rat, egal ob vor oder hinter der Bar. Ein enger Weggefährte, der nicht mehr wegzudenken ist aus ihrem Leben.
0: Ja, wir haben uns tatsächlich das erste Mal seit 5 Jahren so lange auch nicht gesehen. Ne? Ich meine, wir haben hier jeden Tag, 5 Tage in der Woche gearbeitet zusammen. Wir haben eigentlich die meiste Zeit unseres Lebens hier verbracht. ja, 40 Stunden, sagen wir mal 50 bis 60 oft.
3: Ich glaube, dadurch ist auch die Hassliebe entstanden, weil wir mehr Zeit miteinander verbracht haben, hier an der Arbeit als zu Hause. Und da ich natürlich auch ein bisschen streng war immer und die Lynn sehr gerne so in der Harmonie gearbeitet hat, aber das nicht in der Gastronomie oder gerade hinter der Bar nicht oft funktioniert, war sie dann immer sauer mit mir.
0: Ich habe ihn wirklich immer dafür gehasst, dass er mich so getriezt hat und dass er immer darauf bestanden hat, dass eben das so umgesetzt wird, wie er das vorgibt. Aber ich glaube, dass es super wichtig ist, dass man halt eben so einen Mentor hat oder jemanden, der es einem beibringt und mitgibt. Diese ganzen Stolpersteine haben mich ja extrem weitergebracht. Auch dieser Stress, auch diese 300 Menschen, die wir hier jeden Abend empfangen, hat mich insofern geprägt, dass ich wirklich gelernt habe, schnell zu arbeiten, schnell und präzise zu arbeiten.
1: Und wie es sich für einen guten Lehrer gehört, ließ er sie auch bei ihrem ersten Wettkampf nicht allein.
3: Die erste Competition wurde dich, ja, noch keine Erfahrung. Wir kommen ins Hotelzimmer und ich sag zu ihr, so, wir gehen jetzt nicht an die Bar. Du baust jetzt hier auf dem Schreibtisch, baust du deinen Mise en Place auf, so wie morgen bei der Competition. Da sagt die, spinnst du? Was soll das? Sag ich, doch, damit du morgen das genauso aufbaust. Du hast nicht viel Zeit für das Setup.
5: Ja, das sind solche Strukturen, die ich tatsächlich angenommen habe, sie umsetze und sie wirklich auf jeder Competition mittlerweile umsetze. Ich komme da wirklich, ich weiß auch, was in meinem Koffer wo ist. Und es wird genauso aufgebaut und ich bin sehr strukturiert und dann steht auch alles.
3: Das war auch ein Learning by Doing. Ich habe dreimal habe ich sie gefragt, sage ich, hast du alles? Hast du es kontrolliert? Ja, ich habe alles. Ist alles im Koffer. Ja, und 2 Minuten vor Start fällt ihr ein, oh, ich habe meinen Strainer vergessen. Und ja, so schnell geht das. Aber ich denke, das sind so die Erfahrungswerte. Das Learning by Doing, das passiert einem einmal.
1: Und seitdem kein zweites Mal. Das Barsieb ist jetzt immer dabei. Rum ist die Hauptzutat für ihre neueste Cocktailkreation. Und der muss natürlich erstmal probiert werden. Mittlerweile ist Lynn selbst eine Virtuosin der Aromen. Doch noch immer ist Stefans Expertenmeinung gefragt. Heute bespricht Lynn mit ihm ihre Idee für den neuen Cocktail, mit dem sie beim Wettkampf am Wörthersee antreten möchte. Remember Me soll er heißen und mit ihm möchte Lynn Erinnerungen schaffen. Ob ihr das gelingen wird? Doch zunächst wird erst einmal ausgepackt und ihre ganz besondere Geheimzutat verraten. Diesmal nicht geschüttelt.
0: Das ist quasi mein Gute-Laune-Spray.
1: Sondern gesprüht.
0: Bestehend aus Zitrus. Schade, dass Kamera nicht geruchsecht ist, aber riech mal.
4: Sehr gut.
0: Das kommt noch mal als Geruch, also als Parfum über meinen Drink, ja? Ja, das ist sozusagen das Finish.
1: Na, da sind wir ja mal gespannt. Lynn spielt mit allen Sinnen und, wie es aussieht, auch gerne mit den Zutaten. Warum eigentlich?
5: Hier gibt es eine Ordnung, die wir dringend und unbedingt einhalten müssen auf Competitions. Das heißt, wir beginnen immer mit dem teuersten Produkt oder mit dem Hauptprodukt und arbeiten uns sozusagen an den Inkredenzien ab. Ich arbeite ja mit einem Rum aus Kuba, dem Eminente. Ich arbeite mit einem Cordial, und zwar dem Paragon Blueberry, welches aus einer sehr speziellen Beere aus Afrika stammt. Ich arbeite mit einem Rhabarber Bitters, einem Spiced Berry Sirup, einem Schokoladensirup mit etwas Limettensaft.
1: Und die Geheimzutat darf natürlich auch nicht fehlen. Wem das jetzt zu schnell ging, das Ganze nochmal inklusive Mengenangaben.
5: Wir fangen an mit den Zutaten. Laut Rezeptur habe ich 5 cl von dem Eminente Rum aus Kuba. Wir nehmen 2 cl von dem Paragon Berry. Es sind 2 Dash von dem Rhabarber Bitters. Dash sind Spritzer oder Tropfen. Und auch die versucht man so zu führen, dass sie halt eben abzählbar sind. Ja? 1, 2. Dann gehen wir her und geben 1 cl von unserem Spiced Berry. 1 cl von einem weißen Schokoladensirup. Und dann kommen 3 cl Limettensaft drauf. Und das war's auch schon. Also ich versuche, meine Cocktailkreationen für Competitions sind immer da angelehnt, dass ich versuche, sehr einfache Rezepturen herzustellen. Rezepturen herzustellen, die reproduzierbar sind. So, das Ganze wird dann jetzt einmal

0: übrigens werde immer rot. Immer passend zu den Nägeln, weil Drinks schmecken besser.
1: Und was ist jetzt mit der Geheimzutat?
0: Kommt jetzt quasi als Duft oben auf. Und dann darf der Venna oder die Bianca, meine lieben Kollegen, ihr dürft's dann gerne probieren.
1: Wie wohl der neue Cocktail ankommt, wir sind gespannt. Bei den Cocktailwettbewerben kommt es nicht nur auf den Geschmack der Mixturen, sondern auch auf die perfekte Inszenierung der Cocktailkreationen an. Und dafür besucht Lynn erstmal ihren Vater in der Werkstatt. Mittlerweile sind er und die Kollegen ihr ganz privater Fanclub. Als Maschinenbauingenieur erschafft er für Lynns Cocktail die passende Bühne und unterstützt sie, wo er kann. Aber was genau soll das jetzt sein?
2: Das ist jetzt einfach nur die Präsentation, die optische Aufmachung meiner Bühnenpräsentation. Und ich habe mir das so vorgestellt, dadurch, dass der Drink ja Remember Me heißt, werde ich einen Bilderrahmen hier auflegen. Das Ganze schaut dann ungefähr so aus. Es wird dann noch miteinander festgeklebt. Und auf diesem Bilderrahmen oder in diesem Bilderrahmen werde ich Juryfotos von mir und der Jury Ihnen als Erinnerung mitgeben. Und auf diesem Bilderrahmen wird der Drink quasi serviert. Genau, also so ungefähr schaut es dann aus.
1: Lynns Mystery Box sozusagen.
2: Am Ende des Tages ist diese Box nämlich verschlossen und die Jury kriegt eine komplette Überraschung.
1: Lynn hat die Konstruktion heute zum ersten Mal gesehen. Und? Begeistert?
2: Er hat es tatsächlich geschafft, meine Idee oder das, was ich so in meinen Visionen im Kopf hatte, zu verwirklichen.
1: Das perfekte Vater-Tochter-Cocktail-Dream-Team. Oder?
0: Vertrau ihm da einfach, was dann am Ende daraus entsteht, ne? Also meine Kreativität versucht er dann einfach wirklich so umzusetzen. Und meistens klappt das auf den ersten Anhieb.
1: Und das liegt vielleicht auch daran, dass Lynns Familie das Cocktailgehen in sich trägt.
3: Der Opa von die Ling, Oma, der Onkel und vier Tante. Eigentlich vier Personen in einer Schnappfabrik in Hanoi gearbeitet. Und dann mein Schwager hat bei mir spart gesagt, aber ich habe gesagt, die hab geerbt.
1: Obwohl Lynns Eltern zu Beginn nicht so begeistert waren von ihrer Berufswahl, verbindet sie heute eine sehr tiefe und innige Beziehung.
0: Meine Motivation oder ist meine Motivation sind immer meine Eltern gewesen. Also meine Eltern sind ja Flüchtlinge gewesen. Sie sind ja ausgewandert, 1981, glaube ich. Das Spannende ist, sie haben sich ja in Deutschland kennengelernt. Und 88 bin ich auf die Welt gekommen und 89 sind wir nach Marburg gekommen. Und ich habe sozusagen die Anfangszeit meiner Eltern noch mitbekommen als kleines Kind. Also es inspiriert mich heute noch, wie sie es geschafft haben, sich A zu integrieren. Und B, wie sie es geschafft haben, also uns Kinder in einem fremden Land so groß zu ziehen, dass wir halt eben uns zurechtfinden. Ich habe da ganz, ganz großen Respekt vor.
1: Vielleicht auch deshalb kreiert sie gerne die Präsentation ihrer Cocktails mit einem Schuss Melancholie.
0: Meine ersten Stunden als Barkeeperin waren hier. Und das bedeutet mir extrem viel. Also ich fühle mich wirklich verbunden zu jedem Stuhl, zu jedem Tisch und diese Backbar. Hinter diesem Tresen habe ich meinen ersten Cocktail gemixt. Das war ein Singapur Sling, der war schrecklich. Der war super schrecklich.
1: Doch seitdem hat Lynn so einiges dazugelernt. Mittlerweile kennt sie die Aromen ihrer Lieblinge in allen Nuancen. Doch die Wahrheit des Geschmacks liegt ja bekanntlich vor dem Tresen und nichts dahinter.
0: Ich hole mir gerne Meinungen ein. Ich meine, jetzt bin ich irgendwie nicht mehr Angestellte hier. Aber früher war das tatsächlich so, dass ich bin runtergegangen in die Küche und ich habe mir von den Köchen eine Meinung geholt. Ja, also sprich, ist der Drink gut ausbalanciert? Ist der genug süß? Ist er genug sauer? Was fehlt da? Hm? Und so, ja, hole ich mir einfach ganz, ganz viele Meinungen ein und hoffe, dass mein, oder habe immer gehofft, dass mir meine Kollegen dann auch eine ernsthafte Meinung dazu geben, ja.
1: Und wenn es dann für Lynn stimmig ist,

0: noch was ein und ich gebe das dazu und das ist dann perfekt, dann ist es für mich unbeschreiblich.
1: Cocktail zu mixen ist also die flüssige Art des Kochens. Na, dann sind wir mal gespannt, ob ihr mit Remember Me auch etwas Unbeschreibliches gelungen ist.
2: Darf ich nochmal? Sehr lecker.
3: Fruchtig?
2: Sehr erfrischend, etwas säuerlich. Lädt einen auf jeden Fall zum Weitertrinken.
3: Wäre auf jeden Fall mein Geschmack.
0: Mhm. Sie haben genau das eigentlich erwähnt, wo ich mit diesem Drink hin möchte. Es ist ja, also ein Rum ist ja eine starke und schwere Spirituose. Sie haben beide gesagt, dass er leicht ist. Das bedeutet, ich habe mein Ziel erreicht, indem ich geschafft habe, eine Mixtur zu erstellen, die den Rum sehr leicht macht. Leicht säuerlich. Auch richtig, weil wir gehen jetzt in Richtung Frühling und Sommer. Also ich möchte einen leichten, sommerlichen, fruchtigen Drink kreieren. Und Sie würden ihn beide nochmal bestellen. Und das ist das A und O.
1: Lynn ist bereit für den Wettkampf am Wörthersee. 60 TeilnehmerInnen aus der ganzen Welt. Der Anspruch ist hoch, denn hier messen sich nur die Besten der Besten miteinander und stellen ihre neuesten Cocktailkreationen vor. Der Contest besteht aus zwei Teilen. Zunächst treten alle TeilnehmerInnen in der Vorrunde gegeneinander an. Nur die 6 Besten unter ihnen kommen ins Finale. Wird die Weltmeisterin Lynn auch diesen Titel mit nach Hause nehmen können? Lynn gibt Vollgas und mixt zum ersten Mal vor einem internationalen Publikum ihren Remember Me. Es wird abgemessen, geschüttelt und gesprüht. Dann wird das Geheimnis um die Mystery Box enthüllt. Der Nebel lichtet sich.
4: Appa, Lynn, what is here?
5: It's kind of surf. So you have to open the box first and enjoy the smell.
1: Lynn hat alles gegeben und nun kommt der entscheidende Moment. Wie wird die Oase der Aromen bei der Jury ankommen? Wird Lynn das Finale erreichen oder schon in der Vorrunde ausscheiden?
6: Wegräumer vor Bühne.
4: The best drink, the best performance. And it's not Austria. It is. Some of you know it, maybe because she was quite good. She won a lot in the last few months. And she's coming from Germany, Lynn Nguyen!
1: Geschafft! Lynn mixt sich mit ihrem Remember Me ins Finale.
0: Ich habe es unter die 6 Finalisten geschafft und bin tatsächlich Gruppenbeste und jetzt auf Platz 1 gewesen. Wir starten jetzt allerdings in die Finalrunde wieder neu oder auf Null.
1: Doch jetzt wird erstmal gefeiert. Zum ersten Mal findet im Anschluss an die Vorrunde der First Bartenders Ball in Österreich statt. Im Ballkleid. Und mit ganz viel Champagner natürlich. Es entsteht ein unvergesslicher Abend. Doch viel Zeit zum Ausruhen bleibt nicht, denn am nächsten Tag startet schon das Finale. Wird Lynn mit ihrer Verführung der Sinne auch heute siegen können?

0: Für Platz 1 hat es diesmal knapp nicht gereicht. Doch auch ein zweiter Platz ist beachtlich und ein weiterer Meilenstein in ihrer Karriere ist erreicht.
1: Ich habe wirklich meine Leidenschaft gefunden. Ich habe wirklich das gefunden, was ich gerne mache. Und ich habe, wenn ich mixe, nie das Gefühl, dass ich arbeite. Das ist für mich wirklich eine sehr, sehr große Liebe.

0: Lin Nguyen. Eine ganz besondere Persönlichkeit. Eine Frau voller Female Power.
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0: Laufen wir jetzt, ja? Okay, dann machen wir den Stopptrick.
1: Hi, ich bin Daniel Stanic.
2: Meine Leidenschaft im Herbst. Das ist so wirklich das Allerschönste, Pilze sammeln zu gehen. Sieht man mir vielleicht nicht an, aber wie sieht eigentlich ein typischer Pilzesammler aus? Mit 4 Jahren wollte ich schon unbedingt moderieren. Also ich wusste schon immer, was ich machen will. Nur meine Eltern waren nicht so begeistert davon. 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
3: Am besten abschalten kann ich natürlich zu Hause und vor allem auf meinem Balkon. Ich liebe Urban Gardening, das heißt, ich bepflanze meinen Balkon mit Gemüse, mit Kräutern.
1: Wir sehen uns.

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0: Hallo. 2, 3. Ist das richtig? Hallo, ich bin Claudia Schick.
1: Ich liebe Pasta. Du kannst mir alles kochen mit Pasta. Ich esse alles. Egal. Hauptsache Pasta. Rauf und runter. Jeden Tag.
0: Mehr Text habe ich nicht.
2: Gut.
0: Vielen Dank.
1: Habe ich noch, aber das nehme ich an. Das ist so ein positives Gefühl. Kameraleute, die sagen dann oft auch, wenn wir draußen sind, und Claudi, wie ist das Gefühl? Dann sage ich, schönes Gefühl, weil wenn ich merke, bam, bam, bam, das Herz geht. Wenn ich nicht ein bisschen aufgeregt wäre, nicht konzentriert wäre, dann wäre ich ja nicht lebendig.
0: Wir sehen uns.
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9: Das ist es, das Gießener Wahrzeichen, das jeder kennt. Eine Betonbrücke, genannt das Elefantenklo. Die einen lieben es, die anderen hassen es. Aber das kann ja nicht alles gewesen sein. Gießen war schon immer eine Stadt, in der sich die Menschen permanent sehr innovativ neu erfunden haben. Wir haben so viele Einladungen, so viele Tipps bekommen, dass wir diese Stadt jetzt mal gemeinsam entdecken. Auf geht's!
5: Gießen ist die 7. Stadt in Hessen und liegt auch fast mitten im hessischen Herzen. Circa 90.000 Menschen leben hier. Sie lieben die Abwechslung, die Gießen zu bieten hat. Ganz besonders hier direkt an ihrem Fluss, der Lahn.
9: Ist das schön, oder? Idylle. Was ist das denn? Guck mal, was machen die denn? Guck mal. Das ist ein geheimes Surfbrett-Treffen. Hallo?
11: Hallo?
9: Guten Tag.
11: Hallo.
9: Wir wollen. Das sieht so andächtig aus, wir wollen gar nicht stören.
11: Nein!
9: Was macht ihr?
11: Gar nicht. Wir machen hier Sub-Yoga.
9: Ihr macht was?
11: Ja, wir verbinden einfach die Leidenschaft des Stand-Up-Paddlings mit dem Yoga.
9: Ich kenne den herabschauenden Hund.
11: Ja, genau.
9: Kann man den auch machen?
11: Na klar, soll ich ihn dir mal zeigen?
9: Mach dir mal einen herabschauenden Hund
11: genau,
9: auf dem
11: Brett. Machen wir doch alle mal einen herabschauenden Hund.
9: Ach, guck doch mal da.
11: Ja, schön.
9: Und du bist die Chef-Stand-Up-Paddling-Yoga-Trainerin?
11: Das ist ein wunderschöner Begriff,
9: ja,
11: den werde ich mir merken, ja.
9: Und
11: ja.
9: Wenn man Bock hat, kann man da dazukommen oder ist das eine...
11: Nein, da kannst du jederzeit dazukommen und dran teilnehmen.
9: Du, da schicke ich euch mal meine Kollegin aus der Morningshow, die Tanja. Die macht auch Yoga leidenschaftlich. Und wenn die erfährt, dass man das sogar auf so einem Brett machen kann, das wird ihr Ding. Die wird sich richtig freuen. Bestimmt. Ja, dann macht's gut. Ja. Namaste, sagt man, glaube ich. Gell?
11: Namaste.
9: Namaste,
11: genau.
9: Ciao.
11: Ciao.
9: Wir haben eine Einladung von Thorsten Hopp. Als der gehört hat, dass wir nach Gießen kommen, hat er gesagt, Tobi, komm mal runter an die Lahn. Wir machen da was, das könnte dir gefallen. Guck mal da. Hallo, Thorsten?
12: Tobi, du bist, oder?
9: Das ist mein Bild. Ja. Hallo zusammen.
12: Ja.
9: Servus, Thorsten.
12: Hallo, Tobi. Schön, dass du da bist.
9: Das ist mal eine Truppe, du.
12: Ja.
9: Mein lieber Scholli. Was sind das für Boote? Weil ich leg mich sonst in die Nesseln. Das sind wahrscheinlich keine Kanus, ne?
12: Drachenboote sind das.
9: Das sind Drachenboote.
12: Das sind Drachenboote, genau. Voll besetzt, circa 2000 Kilo schwer.
9: 2000 Kilo schwer? Obwohl ihr so schlank seid.
12: 13 Meter lang.
9: Guck mal, da mit Drache. Ist der schön.
12: Ja, genau.
9: Wo kriegt man denn her im Drachenshop?
12: Naja, das gibt extra, gibt's einen Hersteller in Deutschland, der praktisch die Drachenboote herstellt.
9: Was sind das für zwei Truppen da?
12: Das ist einmal sind unsere Freunde, 1911er Lahndrachen.
13: Schönen guten alle. Hallo,
12: genau,
9: liebe Lahndrachen.
12: Aus Marburg.
9: Hallo. Aus Marburg, ja.
12: Genau, und das ist unsere Mannschaft hier, das ist die WSV Hellas, die Hellas-Drachen.
9: Hallo Hellas-Drachen.
14: Hallo.
9: Das heißt, es ist fast wie Oxford gegen Cambridge.
12: So ungefähr, genau.
9: Ja, okay.
12: Ganz genau.
9: Ja.
12: Hier, pass auf, wir haben noch einen Platz für dich frei, weil bei uns fehlt eine Schlagfrau. Das heißt, wir würden dich ersetzen als Schlagmann.
7: Wenn wir eine Schlagfrau suchen.
12: Die hat mich jetzt kurzfristig abgesagt und ich fände es toll, wenn du mitfahren könntest.
7: Achtung, ich komme. Ein paar Gramm mehr. Oh. Rook.
10: Ich bin der Tobi. Guten Morgen, Nicole.
7: Hallo, Nicole.
12: So, Tobi, also es ist so, wir fahren jetzt ein kleines Rennen.
7: Seid ihr bereit, Herr Lastrachen?
12: Legen wir los.
7: Seid ihr alle Profis oder kann da auch der Laie mit paddeln? Also ich meine, das finde ich ja auch da.
12: Kann auch der Laie mit paddeln, auf jeden Fall. Wir sind froh über jedes Mitglied, was wir neu dazu bekommen.
7: Also wer Bock hat, kommt und wird Drachenboot-Paddler.
12: Ganz genau. Genau.
7: Das paddeln ist das richtige Wort überhaupt?
10: Ja.
7: Ah, richtiges Wort. Ja. Müssen wir was machen schon?
10: Nein, nicht. Der Steuermann gibt die Kommandos. Auf den musst du hören.
7: Ich guck nur auf dich.
10: Das ist richtig.
7: Wir sitzen und lächeln. Geht's los jetzt?
10: Mhm. Paddeln. Paddeln ins Wasser? Sehr gut.
14: Attention. Go!
6: 1. Ist das anstrengend?
7: Oh Gott.
6: Für dich auch, ne? Bitte sag ja. Mein lieber Scholli.
10: Du hast doch die falschen Klamotten an. Oh. Definitiv.
6: Wie ging's aus? Wie ging's aus?
15: Ich hab verloren.
6: Unentschieden. Unentschieden. Oh. Gott. Ich merk's. Carsten, ja. Angenommen, es gibt jemand, der sagt, dem würde ich mich gern mal aussetzen. Wann kommt man da wohin?
12: Zu der Hellas-Drachen. Nee, ist auch Hellas, genau. Bitte?
6: Wann geht es?
12: Montag, Donnerstag, 18.30 Uhr bis offen. Haben wir jedes Mal Training. Sommersaison.
6: Nehmt euch danach nichts mehr vor. Ihr braucht eine Couch. Vielen Dank, soll überragend.
16: Hellas-Drachen!
6: So geht er. Dankeschön.
12: Gerne.
5: Was für ein Sport. Anstrengend und echtes Teamwork. Übrigens, ein Drittel der Gießener, also rund 30.000 Menschen, studieren an der Justus-Liebig-Universität, der zweitgrößten hessischen Hochschule. Und da gibt es was, was man sich so nur hier angucken kann.
7: Wir haben eine Einladung bekommen von Professor Dr. Wissemann. Und der hat uns geschrieben, hat gesagt, wenn ihr in Gießen seid, kommt mal zu mir an die Uni. Ich habe hier was, das könnte euch interessieren. Guck mal. Hallo?
17: Hallo?
7: Ich höre ein Hallo.
17: Ich höre ein Hallo.
7: Hi.
17: Grüß dich, Tobi, ich bin der Volker.
7: Hallo, Volker.
17: Komm rein, wir haben euch eingeladen,
7: ja,
17: weil ich was ganz Tolles habe für euch.
7: Ach du liebes Lieschen. Was ist das denn?
17: Ein Pottwal. Der einzige binnenländische Pottwal Hessens, der komplett aufgebaut wurde, fachlich anatomisch korrekt und jetzt bei uns hier wohnt, im Hörsaal.
7: Das ist das Originalmodell eines Pottwals?
17: Ja, das ist ein Jungtier.
7: Ein Babypottwal.
17: Ein Babypottwal, 14 Jahre alt, gestrandet vor 2 Jahren. Und dann hier nach Gießen geholt worden.
7: Wie gestrandet? Das heißt, das ist ein echter?
17: Das ist ein echter.
7: Das ist ein echter Wal?
17: Das ist ein echter Wal.
7: Wie krass.
17: Vor 2 Jahren sind 26 Tiere gestrandet. Und davon haben wir einen nach Gießen geholt.
7: Wo sind die gestrandet?
17: An der Nordsee oder in der Nordsee, ja, sind sie gestrandet. Sie sind sozusagen falsch abgebogen auf ihrem Weg von dem Nordmeer in den Süden.
7: Moment.
17: Ja.
7: Also wir haben die Nordsee und wir haben da einen Wal.
17: Genau.
7: Wie kriegt man einen Wal nach Gießen in den Hörsaal?
17: Mit einem großen LKW.
7: Wie kam das zustande? Also rufen die an und sagen, hier, Volker, hör mal, wir haben einen Wal, hast du Interesse? Oder wie läuft das?
17: Ich habe angerufen, genau,
7: ja,
17: so.
7: Ja?
17: Ja, also ich hörte es mittags in den Nachrichten, dass die Pottwale gestrandet sind. Und dann habe ich gesagt, wir brauchen sowas hier in der Hoffmann-Akademie an der Universität, um mit Schülern hier darüber zu reden, warum stranden solche Wale, wie ist das mit dem, ja, Plastikmüll und so weiter in den Mägen. Und dann habe ich angerufen und gesagt, ich hätte gern einen Wal. Und dann haben wir alle mal beherzt gelacht und dann ging es aber los mit der Organisation, Denn das ist natürlich etwas, was innerhalb von wenigen Stunden geschehen muss, weil diese Tiere sich ja natürlich zersetzen. Ja. Und dann musste innerhalb von 2 Tagen das alles geregelt werden, diesen Wali hinzubekommen. Der wurde in Nordstrand an Land geschleppt und da dann zerlegt. Und wurde dann in Teilen eben hier in einem Container nach Gießen gebracht. Und dabei gibt es ganz interessante Dinge schon in dieser Frühphase zu sehen. Also wenn wir zum Beispiel hier mal auf die andere Seite gehen von dem Wal, dann siehst du da abgesägte Zähne. Ja. Und in der Nacht, als der Nordstrand im Hafen lag, war der 3 Stunden unbewacht. Und da sind schon Menschen gekommen und haben mit der Säge Zähne abgesägt, weil das Elfenbein ist. Und bei der Präparation haben wir dann noch andere Dinge gefunden, natürlich Einfluss des Menschen, ja, Plastikmüll ist in aller Munde momentan und auch dieses Tier hatte Plastik im Magen, größere Mengen Plastik. Wir können eben den Einfluss des Menschen da dann schon in der Präparation sehen.
7: Und das heißt, also, und dann wird es plötzlich greifbar, gell? Also genau. Wenn man immer über Plastikmüll redet und so, wenn man sieht, guck mal, da ist es im Magen gelandet.
17: Da ist es im Magen, da sägen Buchten? Leute Zähne ab.
7: Wie waren das für die Studenten? Das erlebst du ja nur einmal im Leben, oder? Ja, wenn so ein Wal kommt?
17: Also das sozusagen Medieninteresse, Bevölkerungsinteresse war riesengroß. Ja. Und die Studenten, die gerade dann Unterricht hatten, die wurden dann direkt eingesetzt und haben mit an dem Wal präpariert und haben sich Dinge angeguckt, was sie natürlich sonst nie sehen würden.
7: Vergessen die ihr Leben lang nicht?
17: Nein, das vergisst niemand. Schon allein den Geruch vergisst niemand.
7: So schlimm?
17: Das war ganz grauenhaft.
7: Oh Gott, okay. Aber jetzt, man riecht nichts mehr.
17: Jetzt riecht man natürlich nichts mehr.
7: Ja. Ne? Das ist ja der Wahnsinn. Was ein Kopf, oder?
17: Ja. Also er war 15 Meter groß als Jungtier, hat 25.000 Kilo gewogen. Und jetzt wiegt er noch ungefähr 1.500. Das heißt, wir haben 23.000 Kilo Fleisch entsorgen müssen.
7: Wenn du sagst, es ist ein Jungtier,
17: ja.
7: Also das sind ja unfassbare Dimensionen. Wie groß ist denn so ein Ausgewachsener?
17: Ja, die können gut doppelt so groß werden noch. Ne? Und dann 70 Jahre alt werden.
7: Das heißt, einen großen Alten hätte da gar nicht reingekriegt?
17: Hätten wir gar nicht reingekriegt. Den hätten wir dann noch mit nach draußen irgendwie mit präparieren müssen.
7: Das nenne ich immer einzigartig.
17: Wahnsinn. Ja, das ist einzigartig in Hessen.
7: Das ist wirklich imposant. Volker, jetzt haben deine Studenten ja ein einzigartiges Glück, in einem Hörsaal zu sitzen und unter sowas zu lernen. Wie ist denn das für Leute, die nicht an der Uni sind? Können sich die denn den Wal auch angucken?
17: Ja, jeder hat das Glück, hieran etwas zu lernen. Also es ist auch für die Bevölkerung zugänglich. Wir bieten öffentliche Führungen an. Über die Homepage kann man der Hofmann-Akademie, aber auch der Stadt kann man Termine finden. Führungen sind kostenlos, damit es jeder daran teilhaben kann. Ja, es ist öffentlich für alle.
7: Super. Also das nenne ich mal ein Abenteuer, du. Volker, vielen Dank.
17: Ja, herzlichen Dank. Aber ich zeige dir gerne auch noch etwas später. Falls ihr vielleicht noch Lust und Zeit habt, haben wir noch eine große Besonderheit hier.
7: Du hast uns ja nicht enttäuscht, dann kommen wir später noch mal rum. Okay, dann sehen wir uns noch mal. Mach's gut.
17: Danke. Volker, danke. Tschüss.
5: Ab ins Zentrum von Gießen. Das wurde im Krieg fast komplett zerbombt und musste von den Menschen wieder neu aufgebaut werden. Es hat sich zu einem lebendigen Stadtkern gemausert mit vielen Läden und Platz für Menschen, die ihre ganz eigene, innovative Idee haben.
7: Wir haben einen Tipp bekommen, hier in Gießen gäbe es einen Supermarkt, der ein bisschen ungewöhnlich wäre und vor allem sehr innovativ. Und irgendwo hier am Paulsplatz muss er sein. Guck mal, das könnte sein. Sieht nach Markt aus. Hallo, guten Tag. Hi.
16: Hallo.
7: Ich bin der Tobi, hallo.
16: Luisa,
7: hallo. Hallo, grüß dich. Wir haben eine Empfehlung bekommen, es gebe einen ungewöhnlichen, innovativen Supermarkt. Ich gehe davon aus, dass das ist er, oder?
16: Willkommen bei uns, genau.
7: Was ist das für ein Laden?
16: Wir sind ein Unverpacktladen, der erste in Gießen, wo du quasi deinen kompletten Wocheneinkauf machen kannst, ohne jeglichen Plastik oder Verpackung
7: Wenn ich meine Frau dabei hätte, die würde in Jubelstürme ausbrechen. Die versucht nämlich irgendwie das hinzukriegen, auf Plastik zu verzichten, was nicht so einfach ist, sagt sie.
16: Genau.
7: Und hier geht quasi alles.
16: Ja, also hier geht auf jeden Fall
7: sieht schon geil aus, gell?
16: Bandbreite, genau.
7: Das ist das Nudelparadies.
16: Aber auch Müsli sieht extrem gut aus, finden wir.
7: Guck mal, das sind alles Reissorten. Ja, da kommst du aber auf deine Kosten hier.
16: Ja.
7: Das ist ja geil. Du, Luisa, wie kommt man auf die Idee, so eine Bude hier aufzumachen?
16: Ja, ich habe studiert und habe in meinem Beruf ziemlich viel Plastik gemacht und wollte aber privat viel sparen und habe gesagt, wenn es das nicht in Gießen gibt, muss ich das selbst aufmachen. Und so bin ich zum Besitzerin eines Unverpacktladens geworden.
7: Du, das ist super. Ich würde Nudeln machen heute Abend.
16: Ja.
7: Bringe ich mal welche mit. Und wenn ich erzähle, ich habe die unverpackt ohne Plastik gekauft, wow, hier, das wird der Abend meines Lebens. Super.
16: Genau, jetzt ist die Qual der Wahl. Was magst du haben?
7: Also ich nehme Penne.
16: Okay, dann kannst du auswählen zwischen hell und Vollkorn.
7: Ich nehme die hellen.
16: Okay. Ja. Für Unvorbereitete haben wir auf jeden Fall was. Wir haben hier so eine Tauschkiste,
7: ja,
16: von und für Kunden.
7: Ja, super.
16: Genau, da kannst du, wenn du irgendwann mal Altglas hast, einfach was herbringen. Wir spülen das. Oder man kann sich bedienen, wenn man mal was vergessen hat.
7: Wenn man hier einkauft, ist es teurer, als wenn man in einen normalen Supermarkt geht?
16: Also man muss sagen, es ist alles Bio, was wir hier haben. Aber Jonas und ich haben es gegründet, als wir Studenten waren. Und wir wollen, dass unverpackt für jedermann da ist. Also kostet bei uns eine Nudel nicht viel mehr, wie man eine normale Bio-Nudel verpackt kaufen würde.
7: Das heißt, im Studentenleben, genau, musstest du auskommen, wir dann mussten, mit wenig, ne?
16: Früher hatten wir noch so ein Budget von 300 Euro, was, okay, halt bleibt, wenn man eine Miete hat.
7: Ja,
16: und so wollen wir, dass Studenten können und dass es nicht eine kleine Gruppe wird, die, ja, sich das leisten kann.
7: Super.
16: Genau.
7: So, guck mal, jetzt mal an die Penne-Apfelmaschine.
16: Ich halte runter und du darfst...
7: Ich zieh?
16: Genau. Bisschen geht noch.
7: Guck mal, ist das, ja, cool?
16: Genau. Ja.
7: Das ist für Kinder bestimmt mega, oder?
16: Es ist ein Erlebnis.
7: Noch mal.
16: Genau. Und vor allem kann man einfach bestimmen, wie viel man haben möchte.
7: Ja.
16: 2 Gramm ist das Kleinste, was man abfüllen muss. Aber wir haben auch schon 25 Kilo Haferflocken einfach so weitergebracht.
7: Okay, da hat einer Bock auf Müsli gehabt.
16: Genau.
7: Ja. Und ihr habt, also... Hier alles, was es an Körnern, Pasta, Nudeln gibt. Wie machst du das zum Beispiel mit, also wir zu Hause haben jetzt umgestellt, ich habe jetzt so Haarseife.
16: Yes.
7: Guck mal, gibt's auch, die genau, ist übrigens super geil, ist viel besser als Shampoo, finde ich. Ja. Aber was mit Zahnpasta?
16: Ja, gibt's auch so diverse Lösungen hier. Wir haben die Zahnpasta am Stiel, genauso wie die Tabletten. Wenn man anfangen will, sage ich immer, hey, probier doch mal so eine Tablette.
7: Wie viel nimmt man da für eine?
16: Einmal ist schon perfekt portioniert.
7: Eine Tablette,
16: genau,
7: ist eine Dosis.
16: Ja. Und dann darfst du hier.
7: Das ist meine Zahnpasta.
16: Genau. Ab in den Mund. Bisschen zerkauen.
7: Schmeckt schon frisch.
16: Ja. Wir werden viel gefragt, ob man überhaupt noch Zähne putzen muss. Muss man leider.
7: Okay. Natürlich Holz.
16: Genau. Guck,
7: ihr seid konsequent.
16: Manchmal, mir ist es ein bisschen zu trocken, wenn du noch ein bisschen Wasser
7: machst. Geht aber.
16: Okay.
7: Schäumt nicht so wild,
16: nee,
7: aber trotzdem,
16: genau,
7: hat man das gleiche frische Gefühl,
16: ja,
7: wie mit Zahnpasta. Luisa, du hast gesagt, du machst das mit deinem Freund zusammen. Ist der auch da?
16: Ja, der steht an der Kasse, den kann ich dir
7: okay
16: zeigen.
7: Wurde an der Kasse deponiert.
16: Genau, da stehen auch deine Nudeln bereit.
7: Ah, super. Das ist er.
16: Das ist Jonas.
7: Genau. Hallo Jonas, Tobi.
18: Hi. Die Stimme kenne ich, glaube ich.
7: Das kann sein. Ja. Ich wecke dich im Radio morgen.
18: Das kann sein.
7: Also, ich bin Fan von eurem Laden und würde gerne meine Nudeln bezahlen.
18: 2,24 Euro sind es.
7: Bitte schön.
18: Jawohl, merci.
7: Mein Schatz. Luisa, vielen, vielen Dank.
16: Gerne.
7: Und euch toi, toi, toi. Danke. Und viele, viele Kunden.
16: Danke.
7: Das ist die
16: Gutes
7: Zukunft.
16: Abendessen.
7: Merci.
5: Jetzt wird es etwas mystisch hier in Gießen, denn mitten im Grünen soll ein richtiges Highlight versteckt sein.
7: Wir haben ganz viele Tipps über Facebook bekommen und eine hat mich sehr interessiert. Da haben sie mir geschrieben, wenn man wirklich gut in guter Kulisse essen will, muss man in die Badenburg. Machen wir. Ach, guck mal da. Gute Fahrt. Ja, das will ich auch.
19: Ist ja schon mal schön.
20: Hi Tobi, das ist ja eine Überraschung.
7: Guten Tag.
20: Schön.
7: Hi, wer bist du?
20: Julia Moos.
7: Hi, servus.
20: Grüß dich.
7: Ist das?
20: Sag Julia.
7: Julia, ist es deine Bude?
20: Meine Bude, ja.
7: Ja?
20: Also hier unten ist meine Bude.
7: Wie schön ist das denn? Ist mir empfohlen worden. Es hieß,
20: okay,
7: geile Kulisse, tolles Essen muss hierher.
20: Schön.
7: Ja?
20: Da freuen wir uns.
7: Und also Kulisse stimmt schon mal.
19: Hunger hätte ich auch.
21: Ja, dann essen wir doch was, oder?
19: Ja, ja, gerne.
21: Na los.
19: Hast du ein Plätzchen?
21: Wollen wir uns da hinten in die Ecke setzen?
19: Ja, ja, gerne. Was? Wie kommt man an eine Burgruine?
21: Bitte schön.
19: Danke dir.
21: Für mich war ganz klar, ich möchte dieses Erbe meiner Eltern aufrechterhalten. Ja. Und es gab auch schon eine Gastronomie, die war damals an einem anderen Ort hier auf der Badenburg. Ja. Aber seit Ewigkeiten Gastronomie. Und mein Vater ist irgendwie dazu gekommen, das so zu erwerben. Und, dann
19: das heißt, du bist hier groß geworden?
21: Ich bin hier groß geworden, ja.
19: Wie ist denn das?
21: Also ja, als das Kind? Ist ein riesengroßer Kinderspielplatz. Ja, ja.
19: Saugeil.
21: Ja.
19: Du, was empfiehlst du denn zu essen?
21: Also, wenn du mich fragst, würde ich eine Schippe Dreck essen.
19: Eine Schippe Dreck?
21: Ja.
19: Das ist was?
21: Das ist Brustspitze mit Kräuterbutter und ich würde dir empfehlen, dazu eine Kartoffel mit Quark zu essen.
19: Nehme ich so. Ja. Ich gebe mich da in deine kulinarischen Hände. Also ja. Schippe Dreck.
21: So, Tobi.
19: Oh, das
21: dein Schippe Dreck.
19: Das sieht aber üppig aus.
21: Ja. Ich hoffe, du hast Hunger mitgebracht.
19: Vielen Dank, hab ich. Das gucken wir da. Das ist ja eher Familienportion. Hast du noch einen Moment Zeit?
21: Gerne.
19: Du, wie kam das dann? Also dein Vater war hier zugange, du bist aufgewachsen. Und dann war klar, hier bleibe ich und hier mache ich meinen Laden. Oder wie war das?
21: Naja, das war, also mein Vater hat das ja ganz langsam eigentlich aufgebaut. Das fing eigentlich so an, unten ist so ein kleines Fenster, da haben die so ein bisschen Getränke verkauft und mal Eis aus dem Fenster und haben gemerkt, hier sind viele Radfahrer, das finden die toll und Ausflugslokal. Und dann hat mein Vater das immer weiter erweitert und ausgebaut. Und dann gab es unten die Gaststätte und schmeckt's, ja?
19: Mhm. Sehr, sehr lecker.
21: Ja, und dann bin ich hier auch als Kind schon immer rumgestreunert. Und als Jugendliche habe ich dann in der Küche ausgeholfen und hab auch bedient und so kam das irgendwie, dass diese enge Verbindung auch zu der Gaststätte kam.
19: Und seit wann hast du die dann?
21: Also ich war 10 Jahre in Italien und bin dann wieder zurückgekehrt, weil mein Vater leider sehr stark krank wurde und mittlerweile auch verstorben ist, 2011. Und dann bin ich hierher gekommen, eigentlich um ihn zu entlasten. Und natürlich schlägt mein Herz für die Badenburg, ja. Und meine Mutter hat das mit aufgebaut, diese Gerichte hat meine Mutter kreiert und mein Vater hat eben das Bauliche gemacht und meine Mutter hatte so den
19: quasi den kulinarischen Teil.
21: Richtig.
19: Das heißt, das ist ein Mama-Rezept.
21: Richtig, ja.
19: Ah, die Mama hat was vom Kochen verstanden. Ja, super. Ja.
21: Genau das haben wir eben weiter aufrechterhalten und immer noch ein bisschen was dazu gemacht.
19: Tolle Idee, wirklich. Julia, also es stimmt. Geile Kulisse, geiles Essen, tolle Gastgeberin. Danke, dass wir da sein dürfen.
21: Ja, vielen Dank an euch, dass ihr da sein wolltet.
22: Die sehr leckere Schippe Dreck kostet übrigens 9,90 Euro. Am besten ihr reserviert vorher. Aus dem Grünen geht's direkt in die Gießener Fußgängerzone.
19: Das ist Freude, oder? Oh, wie geil. Wir brauchen nichts außer Wasser, oder? Ist nicht toll.

0: Das sieht gut aus. Wir kommen mal wieder richtig. Servus, Tobi, hallo.
1: Hi, ich bin der Michael.
0: Hallo, Michael.
1: Freut mich, Tobi.
0: Du flambierst jetzt schnell was weg,
1: oder? Ich flambiere jetzt schnell mit rum ein paar Rosinen.
0: Ja, na klar.
1: Die schmeißen wir dann auf den Kaiserschmarrn drauf.
0: Hier, das ist ein Grill, ne? Hast du gesehen?
1: Und das ist ein großer Gesellschaftsgrill. Auf dieser Platte kann man auch noch grillen. Da passen natürlich so 40, 50 Burger Patties super drauf.
0: Michael, was machst du da? Bist du Fußgängerzonengriller oder genau. Wie kommst du da her?
1: Ich begrüße Fernsehmenschen der Fußgängerzone.
0: Nee, sag mal, was machst du?
1: Ich bin hier vom Herrengut. Wir haben hier einen Laden im Keller.
0: Ist das Männerkaufhaus?
1: Das ist das Männerkaufhaus.
0: Ah, wir haben das Auto gesehen.
1: Genau. Ja, okay. Ja. Ich mach dir einfach mal so ein Portionchen hier rein.
0: Ja, gerne.
1: So.
0: Michael, ich sag dir ganz ehrlich, bevor ich probiere, ich bin, was Kaiserschmarrn angeht, quasi Endlevel gewohnt. Meine Schwiegermutter ist Österreicherin. Ja?
1: Was sagt der Kaiserschmarrn-Experte?
0: Das ist der zweitbeste Kaiserschmarrn, den ich kenne.
1: Das ist mega, Mama.
0: Entschuldigung, das ist wirklich super. Ja. Heike, liebe Grüße, der ist auch gut.
1: Ja.
0: Also nicht so gut wie der, aber gut.
1: Aber
0: lecker.
1: Gut.
0: Michael, können wir mal in deinen Laden reingucken?
1: Ja, geht einfach mal mit mir.
0: Wo geht's rein? Halt.
2: Aber super lecker.
0: Mhm.
1: So.
0: Ihr habt einen Barbershop dabei,
1: ja? Wir haben einen Barbershop. Hereinspaziert ins Reich der Männer.
0: Dinge, die niemand braucht und jeder will. Wie kommt man auf die Idee, so einen Laden aufzumachen?
1: Ja, das war im Prinzip Flucht aus dem Alltag. Meine Frau und ich, wir haben vorher einen Job im Management gemacht. Und irgendwann hätte mich der Herzinfarkt hinweggerafft oder das Burnout. Und ja, so haben wir uns überlegt. Wir hatten einen Laden für Mädels, der schon recht erfolgreich lief, den meine Frau nach dem Ausstieg dort gemanagt hat. Und so sind wir dann dazu gekommen und haben gesagt, sowas muss auch für Männer geben. Und seit 2 Jahren sind wir hier und coole Geschichte.
0: Und jetzt bist du Burnout geschützt?
1: Ah, sicherlich habe ich einen dicken Panzer,
0: okay.
1: Weil das ist ja schon ein Spaß.
0: Gute,
1: hier auch.
0: Gute Entscheidung.
1: Ja, so ist es. Ja, schönes Beispiel für Spaß im Alltag ist der Deckelbohrm. So, und jetzt kriegst du einen Deckel und ich einen Deckel. Und jetzt schauen wir mal, ob wir es schaffen, den Deckelbohrm zu bereinigen. Ist das ein schönes Männertrinkspiel?
0: Cool. Yes! Sehr gut. Ach, wie toll.
1: Ja. Schönes Beispiel für was Regionales.
0: Ja.
1: Ist nicht nur meine Frau.
0: Das ist
1: die Ela.
0: Hallo, Ela.
3: Hallo.
0: Ich bin aus der Region. Grüß dich. Hallo. Ja.
1: 80 Sorten Gin. Hier kann kannst du nicht mal.
0: Da wird einem nicht langweilig,
3: nein,
0: oder?
3: Nein, absolut nicht.
0: Ach, guck mal da. Was ist euer Liebster?
3: Ja, aktuell ist es der Gießen Gin.
0: Es gibt einen Gießen Gin.
3: Es gibt einen Gießen Gin.
0: Kann ich mal probieren?
3: Klar.
0: Unbedingt. Also stellvertretend für euch alle, damit ihr eine Idee kriegt, ob das quasi auch, ne? Riecht schon mal lecker. Fruchtig?
3: Mhm. Riechst du Rhabarber? Mhm.
0: Der hat aber Feuer.
3: Ja, 46

0: Für uns geht's Richtung Gießener Bahnhof, denn hier irgendwo muss es sein. Wir sind auf der Suche nach einem echten Promi, der hier richtig was bewegt hat und auf den die Gießener mächtig stolz sind.
1: Guck, Lukas, da ist er.
2: Justus, lieb ich. Wir sind eingeladen worden von Eberhard Theophil. Der hat gesagt, wenn wir in Gießen sind, müssen wir hierher kommen. Das ist ein ganz wichtiger Ort für Gießen und ein magischer. Liebig Museum. Herr Theophil?
3: Hallo? Wer kommt denn da?
2: Tobi Kämmerer, guten Tag.
3: Ah ja, sag Tobi. Eberhard heiße ich.
2: Das freut mich, hallo.
3: Okay. Ich bin ein junger Mann, aber
2: ja, Eberhard,
3: wir alle dürfen das ja machen.
2: Danke für die Einladung.
3: Herzlich gerne.
2: Ein irrer Raum ist es ja.
3: Ihr seid in einem hochmodernen Chemielabor mit sehr, sehr alten Möbeln.
2: Okay.
3: Liebigs Erfindung, modernes Chemielabor, weltweit einmalig. Wir sind auf dem Weg ins Weltkulturerbe.
2: Ja.
3: Ja. Und wir begrüßen auch unsere Gäste mit Feuerwerk. Anzünden und den Rest mache ich, damit es keine verbrannten Finger gibt.
2: Wir gehen gleich mal in die Vollen.
3: Das ist, ja, Phosphor, der hier ganz normal verbrennt.
2: Ja.
3: Kommt er hier, hoppsa.
2: Ach du großer Gott.
3: Rein Sauerstoff. Und dann haben wir ein Begrüßungslicht, wie es bei den Alchemisten üblich war.
2: Ist das toll.
3: Ja.
2: Eberhard, du bist Chemiker mit Leib und Seele, oder?
3: Mit Leib und Seele, seit 15 Jahren hier im Liebig Museum mit dabei.
2: Ja.
3: Ja.
2: Justus Liebig, ein großer Name, ein großer Sohn dieser Stadt, ein Mann, nach dem Plätze und Straßen benannt wurden.
3: Ja.
2: Was hat den so groß gemacht?
3: Liebig ist der Mann, der die moderne Chemie entwickelt hat. Er hat viele besondere Leistungen, Agrikultur, Chemie, hat Sicherheitszündhölzer erfunden, er hat den Silberspiegel entwickelt. Alles das kommt von Justus Liebig, aber seine Hauptleistung ist, dass er die moderne Chemie entwickelt hat, Chemie zum Anfassen.
2: Und Eberhard, das, was wir hier sehen, anfassen können, das ist alles echt?
3: Das ist alles echt. In diesem Raum hat Liebig gearbeitet. Es ist das ganze Haus, seine Originalarbeitsstätte. Hier machen Studenten zu Liebigs Zeiten erstmals das chemische Praktikum, was es vorher nicht gab.
2: Okay,
3: das Liebig war durfte seinen Lehrer über die Schulter gucken. Ja. Hier darf man selbst arbeiten.
2: Ach, wie schön. Eberhard, warst du in der Schule auch schon für Chemie zu haben oder kam die Liebe später?
3: Ich habe Chemie sehr, sehr gerne gemacht in der Schule. Ich habe auch heute noch Schüler, die sich freundlicherweise an mich erinnern.
2: Eberhard, du wärst ein Lehrer für mich gewesen. Eberhard, du hast vorhin gesagt, er hätte einen Spiegel erfunden.
3: Ja, unter anderem. Es gab schon vor Liebig Spiegel. Das waren Quecksilberspiegel, die wurden von Kindern hergestellt, die flüssiges Quecksilber auf eine Zinnfolie verrieben haben. Das war für die Kinder tödlich. Ja. Und Liebig entwickelt dann den Silberspiegel. Eines von Liebigs Rezepten, eine Silbernitratlösung mit Ammoniumnitrat, Zuckerwasser mit Weinsäure.
2: Auf die Idee, die zusammenzuschütten, musste auch erstmal kommen, oder?
3: Aber Liebig war auf die Idee gekommen, es hat 4 Jahre gedauert. In einem dritten Fläschchen Natronlauge, wenn ich die dazugebe, müsste jetzt etwas passieren. Und passiert etwas. Haben wir erst eine Apfelschorle. Ne?
2: Oh, das geht aber schnell.
3: Gehen wir dann gleich zur Cola.
2: Das ist ja geil.
3: Und dann können wir gleich Kaffee trinken. Das ist Silber. So sieht Silber aus, oder?
2: Das ist ja der Wahnsinn. Oh?
3: Also, dass das Silber ist, muss ich natürlich beweisen. Dazu brauche ich wieder meinen Brenner.
2: Ich hole ihn.
3: Und anzünden bitte. Kannst du schon?
2: Komm, wieso haben wir sowas mit in der Schule gemacht?
3: Ich habe mir den nächsten helfen hier. So.
2: Eberhard, wir können.
3: Ja. Jawohl, ein kleines Flämmchen. Liebig müsste eine Glasplatte mit dieser dunklen Flüssigkeit beschichten und dann die Glasplatte erwärmen. Das dauert Stunden. Gleichmäßig erwärmen, in der Brennerflamme drehen, da wird sowohl das Glas warm als auch der Inhalt. Und dann dauert das gar nicht sehr lange.
2: Ach, guck mal, das sieht man schon.
3: Dann setzt sich Silber aus diesem dunklen Niederschlag an der Glaswand ab. Liebigs Erfindung des Silberspiegels. Wahnsinn, ja. Und Sie können dann noch auf diese Weise Weihnachten feiern. Geht auch.
2: Guck dir das an.
3: Mit HR3 dann irgendwann mal eine Weihnachtsfeier gestalten. Nicht?
2: Und das ist im Prinzip der Spiegel, in den wir morgens im Badezimmer dann gucken,
3: ja,
2: oder?
3: Das ist der Spiegel.

0: den sowohl die Herren als auch die Damen benutzen. Nur Libby konnte diesen schönen Spiegel nicht verkaufen. Warum? Madames Schönheitsideal war die vornehme Blässe. Schaut man in einen Quecksilberspiegel, ist das Spiegelbild grünlich blass. Und im Silberspiegel sind sie leicht gebräunt. Und deshalb kauft Madame Liebigs Erfindung den Silberspiegel nicht.
1: Dann hat er sich nicht durchgesetzt.
0: Ja, schon durchgesetzt, aber lange nach Liebigs Tod, wo dann endlich der Quecksilberspiegel verboten wurde.
1: Ja. Also wer irgendwie entweder schon immer ein Faible für Chemie hatte oder es endlich mal entdecken will, in Eberhards Händen seid ihr genau richtig. Ja. Vielen Dank, dass wir da sein durften. Ich gucke mit anderen Augen jetzt in den Spiegel.
0: Jawohl. Ja.

0: mitten im Wald ein Kletterparadies und hier noch ein ganz besonderes. Wir haben eine Verabredung mit Marc Hohmann, hier oft in den Baumwipfeln zu Hause. Ach, da ist er.
1: Ja, hallo Tobi. Schön, Marc, dass du gekommen bist.
0: Servus. Hallo. Ich bin schon hin und weg von eurem Kletterkraxelparadies hier.
1: Ja, wir haben ein riesen Areal hier auf dem Schiffenberg in Gießen. Und hier wartet hier auch einer der längsten Seilrutschen in Deutschland. Und ich denke, die können wir jetzt mal zusammen durchführen.
0: Seilrutsche heißt, wir hängen uns ein und dann jeha ab in die Prärie, oder
1: genau,
0: was?
1: Genau, da geht's einmal 460 Meter durch den Wald, über die Wiesen, wieder in den Wald rein. Und da wirst du relativ viel Spaß dabei haben.
0: Ja, geil, machen wir.
1: Gut, Logo, lass uns loslegen.
0: Los. So, jetzt sind wir mal oben. Wie hoch sind wir, Marc?
1: 22,5 Meter haben wir hier erreicht.
0: 22,5 Meter.

0: dich rüberbringen, keine
1: Sorge. Okay, also, dann sag ich mal gute Reise, Leute.
0: Jo, viel Spaß.
2: Mach's gut, Tobi.
1: Huh, ab geht's.
2: Und hier.
1: Ah. Oh, Lego me away. Oh Gott. Das ist krass. Das ist halt rückwärts, ne? Ach. Guten Tag! Da, da, da. Butterweiche Landung. Hier ist saugeil.
0: Hat Spaß gemacht.
1: Hier, mein lieber Schwan. Das geht aber voran. Hier, Marc, vielen, vielen Dank.
0: Freut mich, dass ihr Spaß gemacht habt.
1: Aber saugut.
0: Ja? Sau Kommst du wieder? Gut.
1: Ja, klar.
0: Hervorragend.
1: Hier, Leute, kommt mal zu Marc. Geile Rutsche. Macht Spaß.
3: Und dann geht es zurück, mitten rein ins Zentrum von Gießen. Denn Volker Wissemann, der mit dem riesigen Waldskelett, wollte uns ja noch eine ganz große Besonderheit hier zeigen.
1: So, Volker, hi.
0: Ja, grüß dich, Tobi.
1: Was, wo sind wir denn? In welchem Refugium sind wir denn gelandet?
0: Ja, wir sind im Herzen von Gießen, im Botanischen Garten der Universität Gießen. Ältester Garten in Deutschland, der immer noch am selben Platz ist, seit 1609. Das ist sicherlich einer der Höhepunkte hier in Gießen. Dieser Garten, der eben umschlossen in der Innenstadt für viele Bürgerinnen und Bürger doch zu so einem ganz zentralen Ort geworden ist.
1: Grüner Schatz.
0: Ein grüner Schatz und zugleich aber ein Ort von Forschung und Lehre an der Universität. Das möchte ich dir eigentlich unbedingt zeigen, den Ginkgo. Das ist der älteste Baum, den wir noch im Garten haben. Der ist über 200 Jahre alt.
1: Oh.
0: Das ist also ein Verwandter von unseren heimischen Nadelgehölzen, also was du so als Weihnachtsbaum kennst, als Tannenbaum kennst, aber kommt aus Asien.
1: Ist aber jetzt eher keine Nadel dran, ne?
0: Es ist keine Nadel dran, sondern es sind Blätter. Und diese Pflanze war ursprünglich auf der ganzen Welt verbreitet. Auch hier in Hessen mit Fossilien und allem. Der Ginkgo ist so alt, der hat mit Dinosauriern zusammengelebt. Und es ist also eine Dinosaurier ausgebreitete Art gewesen. Und da die Dinosaurier weg sind, sind die ausbreitenden Tiere weg. Und damit gibt es jetzt kein Tier mehr, was natürlicherweise diesen Baum ausbreitet.
1: Volker, was hat der hier?
0: Ja, man könnte platt sagen, es ist ein Krebsgeschwulst. Ja. Also es ist ein Zellwachstum, unkontrolliert. Das machen Ginkgos sehr häufig und sehr viel. Und in Japan ist das sogar Kennzeichen von einer gewissen Bedeutung, Heiligkeit.
1: Also der Ginkgo von Gießen ist ein heiliger Baum.
0: Sozusagen. Ja, Tobi, jetzt wird es hier geheimnisvoll. Große Besonderheit. Du siehst hier schon ein bisschen was aus der Erde schauen. Aber wie bei einem Eisberg, der größte Teil ist in der Erde. Und wir gehen da jetzt mal rein. Vorsicht.
1: Achtung, Lukas, Kopf.
0: Nass und dunkel.
1: Ah. Dschungel.
0: Dschungel. Ja, ein ganz besonderes Haus, von dem es in Deutschland nur noch ganz wenige gibt, nur eine Handvoll, ein sogenanntes Mooshaus. Hier wurden früher Moose und Farne drin kultiviert. Hier in diesem Klima in der Erde ist es eben feucht und kalt und das ist ideal für Moose.
1: Das heißt, was hier an der Wand oder da auf dem Boden so ein bisschen unscheinbar aussieht und was zu Hause die Leute sagen würden, das ist ja grün, mach's weg. Da steigt dem Botaniker quasi die Freude.
0: Ja, genau, da steigt die Freude, da steigt der Blutdruck, weil das alles spannend ist. Es ist sozusagen an der Basis des Pflanzens. Es ist noch älter als unser Ginkgo, den wir eben angeschaut haben. Das ist sozusagen der Beginn des Lebens an Land von den Pflanzen.
1: Guck mal, es ist eine Frage von Perspektive, oder? Jetzt denkst du ja, ist ein bisschen grün, aber unique. Volker, wer ist das?
0: Ja, das ist unser Instituts- und Gartenkater, der seit vielen Jahren hier lebt und von allen geliebt und versorgt wird. Und man sieht ja auch, es geht ihm außerordentlich gut.
1: Das ist der botanisch interessierteste Kater der Welt.
0: Wahrscheinlich.
1: Oder dürfen wir nicht weiter?
0: Doch, wir gehen jetzt einfach mal hier durch und gehen einfach mal in den ebenso verwunschenen Darwin-Pfad hinein. Und das ist eine Besonderheit hier in Gießen. Hier geht es darum zu lernen, wie Evolution funktioniert.
1: Okay.
0: Und da gehen wir jetzt einfach mal in diesen Pfad hinein und stoppen an einem Ort, an dem ich dir dann ein bisschen mehr erkläre.
1: Das ist ein Bambuswald.
0: Das ist ein Bambusweg. Eigentlich heißt das ein Sandweg. Darwin hatte einen Sandweg, den er täglich gegangen ist, um seine Ideen zu sammeln. Und in diesem Darwin-Pfad geht es darum,

0: verschiedene Themen kennenzulernen, wie unsere Vorstellungen sind, wie Evolution funktioniert. Und hier sind wir an einem Punkt, der ganz wichtig ist im 18. Jahrhundert, wo es um die Frage der Trennung von Naturwissenschaften und Religion geht.
1: Ja.
0: Hier ist Albrecht von Haller auf der rechten Seite dieser Statue und das ist Carl von Linné. Der folgte dem Satz, es gibt so viele Pflanzen und Tierarten, wie Gott geschaffen hat. Und dann hat er eine Pflanze beobachtet, bei der sich die Blütenform ganz stark geändert hat. Und das durfte danach ja eigentlich nicht sein. Er hat also zuerst einen Wandel beobachtet.
1: Ja.
0: Und hat das dann mit Albrecht von Haller und anderen Kollegen diskutiert. Und aus dieser Diskussion heraus ist sozusagen der Grundstein gelegt worden für die Trennung von Naturwissenschaften und Religion. Das beginnt im 18. Jahrhundert und zwar eben am Beispiel einer Pflanze.
1: Volker, vielen Dank, dass wir mitkommen durften. Es war leider viel zu kurz, aber ich komme wieder.
0: Ja, dann freue ich mich drauf und dann schauen wir mir an. Ja, herzlichen Dank.
1: Ich danke dir.
2: Wahnsinn, oder? Wie viel Natur Gießen mitten in der Stadt zu bieten hat.
1: Wir haben eine Verabredung hier an der Lahn am Ufer und zwar mit Norman Keil, den mit dieser Stadt eine ganz besondere Geschichte verbindet. Guck mal, da ist er. Norman? Ah ja, da sind wir richtig. Tobi, hi. Servus.
3: Grüß dich.
1: Hallo. Na? Schön, dass es klappt.
3: Ja.
1: Norman, was ist deine Geschichte?
3: Meine Geschichte.
1: Mit dieser Stadt.
3: 89 sind ja die Grenzen geöffnet worden.
1: Ja.
3: Und ich komme ja aus der Nähe von Erfurt und ich bin mit meinen Eltern dann 90 hier nach Gießen gezogen. Gießen war ja das größte Auffanglager für die ganzen Ostdeutschen, die mal rüber in den Westen wollten. Und so bin ich hier gelandet.
1: Das war dein westdeutscher Erstkontakt, kann
3: man sagen? Das war mein westdeutscher Erstkontakt, ja.
1: Und ist dann Heimat geworden auch? Oder
3: ist wie? Heimat, ja. Ich wohne mittlerweile in Gießen, direkt in Gießen.
1: Du bist leidenschaftlicher Gießener geworden. Wie alt warst du damals?
3: 10.
1: 10? Mhm. Das heißt, hast du noch Erinnerungen, wie das war?
3: Ja, das war auf jeden Fall krass. Also wir sind ja damals mit so einem alten Wattbock 311er in den Westen rübergefahren. Und als wir da so über die Grenze gefahren sind, war tatsächlich alles anders. War ein totaler Wahnsinn. Also mich hat das ziemlich erschlagen. Aber traumhaft.
1: Unvergessen.
3: Ja, ja. Und wie gesagt, ich habe halt einen Song drüber geschrieben, wie das damals für mich als 10-Jähriger war, als die Grenzen sich geöffnet haben und wir hierher gekommen sind.
1: Ja, lass mal hören.
3: Heute ist hier irgendwas ganz anders. Mama und Papa benehmen sich wie frisch verliebt. Und draußen ist es lauter als an Silvester. Wir merken, dass sich irgendwas bewegt. Wir packen die Klamotten. Papa sagt, wir gehen. Ich weiß gar nicht, wohin. Ich bin erst 10. Und hätte ich damals schon gecheckt, dass ich auf der Mauer lauf. Denn es ist Herbst 89, die Grenzen sind auf. Und wir sprangen in die Nacht und schrien für was Besseres. Wir sprangen in die Nacht und plötzlich waren wir frei.

0: plötzlich waren wir frei.
1: Gott, ist das schön. Enorm. Huh, muss ich erstmal Luft holen.
2: Schön, freut mich. Ach.
1: Und schön ist auch das, was du hier hast. Wo, ja. Was ist das für eine Gitarre?
0: Lakewood, hier, kommt hier aus der Ecke. Röttgen.
1: Hier aus Gießen quasi?
0: Ja, quasi aus Gießen.
1: Heimische
0: ja.
1: Gitarre,
0: oder? Heimische Gitarre, natürlich.
1: Guck, die Heimat klingt. Ach, wie toll. Norm, wann kann man dich sehen oder natürlich, wann kann man dich hören?
0: Überall. Ich bin in ganz Deutschland unterwegs. Also einfach mal checken auf meiner Seite und einfach mal vorbeikommen.
1: Was ist das dann? normankeil.de oder?
0: Ja, ja, genau. Okay.
1: Also, guckt und hört euch das an. Wir werden noch voneinander hören.
0: Norm, mach's gut.
1: Alles Gute.
0: Dir auch.
1: Ciao.

0: Das ist einfach immer schön an der Lahn, oder? Gießen, ja, was eine tolle Stadt, was eine Vielfalt. Was haben wir für großartige Menschen getroffen? Menschen, die da für ihre Sache richtig brennen. Gießen ist ein Städtetrip wert. Guckt euch das mal an. Und Team, wir machen jetzt mal Feierabend. Auf geht's. Lukas, Nasi, schön war's. Simone, danke.
1: Simone.
0: Matze.
1: Matze, danke. Ich glaube, das ist ein Trikot drin, oder?
0: Ja.
1: Wollen wir uns den Schwan
0: liegen? Ja. Wollen wir auf den Schwan.
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8: Herzlich willkommen zur Hessenschau an diesem Samstagabend. Schön, dass Sie auch heute wieder bei uns vorbeischauen. Ja, und vielleicht schauen Sie ja auch noch auf dem Hessentag vorbei. Der läuft ja seit gestern und da präsentiert sich auch dieses Jahr wieder die Bundeswehr. Es gibt unter anderem Panzer und Kampfhubschrauber zum Anfassen. Und für viele Besucherinnen und Besucher ist das die Gelegenheit, mal einen Blick hinter die Kulissen der Streitkräfte zu werfen und Fragen direkt an diejenigen zu stellen, die dort arbeiten. Allerdings gibt es auch Proteste dagegen vom Bündnis Friedlicher Hessentag. In ihren Augen missbraucht die Bundeswehr den Hessentag als Werbeschau und dafür, um junge Menschen für den Kriegsdienst zu gewinnen.
9: Zwischen Tornado, Tarnnetz und Toilettensitz. Willkommen bei der Bundeswehr auf dem Hessentag Fulda. Einer der Freiwilligen, die heute ihren Arbeitsplatz näher bringen wollen, ist Hauptfeldwebel Mike Lellinger. Nicht nur sprichwörtlich lässt die Bundeswehr hier die Hosen runter.
10: Dieser Toilettensitz, dieser weiße, der ist eigentlich für das Fahrzeug gedacht. Weil da kann ich im Notfall, wenn ich mit dem Fahrzeug unterwegs bin, auf Toilette gehen. Oder ich nutze es halt draußen, wenn wir irgendwo längere Zeit uns aufhalten, uns was aufbauen, draußen schlafen, übernachten. Damit ich natürlich auf Toilette gehen kann, das Ganze.
11: Ich werde gefragt, zu was unser Job ist, was unser alltägliches Leben ist, was unser Kerngeschäft ist, was wir überhaupt machen. Viele sind sehr interessiert zu diesem Fahrzeug, was sie mit diesem Fahrzeug anstellen. Alle möglichen Fragen werden uns hier tagtäglich gestellt.
9: Normalerweise sorgt ein Tornado für viel Wirbel. Für die Besucher ist oft spannender, wer dafür sorgt, dass das Flugzeug überhaupt fliegt. Das erklärt Hauptfeldwebel Florian Doro.
12: Das wird gestaffelt, da gibt es verschiedene Scheine bis hin zu, wie fliege ich ein militärischer Kampfjet. Das erfüllt mich mit Stolz. Einfach mit Stolz, dass ich zeigen kann, was wir auch leisten können und wofür wir auch stehen.
9: Heike Haasdorf aus Fulda mag es persönlich, unkompliziert und mit der Möglichkeit, Fragen zu stellen, auch kritische.
13: 2,2, also überdoppelte Schallgeschwindigkeit.
14: Das gibt mir jetzt persönlich ein Gefühl von der Sicherheit. Und das ist auch einfach so, dieses Mensch an Mensch, wenn man Dinge selber gesehen hat, wirkt das auf einen ganz anders als vom Hören sagen.
9: Philipp Melchiors hat die Ausstellung zufällig entdeckt. Ambitionen, den Job zu wechseln, hat er nicht, will aber mehr verstehen.
15: Von außen ist das immer auch vielleicht für Zivilisten so eine Blackbox so ein bisschen und ja, viele haben ja auch Vorurteile einfach gegen die Bundeswehr und ich finde das gut, dass die Bundeswehr hier damit auch so ein Stück weit vielleicht aufräumen will und sich ja nahbar machen will.
9: Diese Raubkatze aus Fritzlar zeigt heute keine Krallen, sondern den Rotorenblätterwechsel. Auf Verteidigungskurs geht es an anderer Stelle.
16: Ja, dafür stehen wir hier auf dem Platz bereit.
9: 40 Organisationen haben parallel zum Protest aufgerufen. Die Bundeswehr verharmlose potenzielle Gefahren und sei nicht der normale Arbeitgeber, wie er sich darstelle, sagen sie. Anders über Sicherheit nachzudenken, fände auf dem Hessentag nicht statt.
17: Es geht halt sehr stark daran an Familien. Es ist in einem allgemeinen Volksfest. Es ist nicht wie auf einem Tag der Bundeswehr, wo man in eine Kaserne geht und das halt seinen Rahmen hat, sondern hier ist es entgrenzt. Und das ist einfach so nicht in Ordnung.
18: Wir sind fest davon überzeugt, dass dass die Politik gerade in eine völlig verkehrte Richtung läuft und wir müssen da gegenhalten.
9: Eine Ausstellung richtet außerdem den Blick auf die Folgen von Krieg und Konflikten. Sie dokumentiert Zerstörung und Leid. Rund 250.000 Besucher erwartet die Bundeswehr auf ihrem Hessentagsgelände. Gesprächsstoff gibt es jedenfalls genug.
8: Das ist der größte Börsengang der Geschichte. Gestern ist das Raumfahrtunternehmen SpaceX von Elon Musk an der amerikanischen Börse gestartet und das ziemlich erfolgreich. So viel kann man sagen, es ist einfach ein Riesenhype, auch bei uns in Hessen. Denn auch hier träumen viele Anleger vom schnellen Geld. Doch auf der anderen Seite warnen Experten vor einem harten Aufprall. Wie der historische Börsentag gelaufen ist, der nach deutscher Zeit bis spät in die Nacht ging, wir fassen nochmal zusammen.
19: Was war das bitte für ein Raketenstart? 19% Kurs plus Ausnahmezustand in der Nacht deutscher Zeit an der US-Börse Nasdaq. Elon Musk wird zum ersten Billionär, besitzt jetzt über 1000 Milliarden Dollar. Und auch viele Hessen hoffen beim größten Börsengang der Geschichte auf Gewinne.
20: Also 15-20% wären schon in Ordnung.
19: Rückblick, Goldgräberstimmung am Freitag an den Börsen, dank Elon Musk, dem reichsten und damit wohl mächtigsten Mann der Welt, der mit seiner Weltraumfirma SpaceX Raketen steigen und landen lässt, den Mars besiedeln und eine neue Spezies Mensch schaffen will.
21: Wie großartig wird es, wenn US-Astronauten die US-Flagge aufstellen, auf einem anderen Planeten, zum ersten Mal?
19: Dass der Börsenwert von SpaceX am ersten Handelstag in die Höhe schießt, darauf setzt auch Michael Flender aus Rottgau. Der Finanzinfluencer verdient sein Geld mit Wertpapieren.
20: Ich habe SpaceX für 35.000 Euro jetzt gezeichnet. Die Idee dahinter ist einfach, dass die Nachfrage da so hoch ist, dass trotz der hohen Bewertung eben ja schöne Gewinne da sind am Ende.
19: SpaceX lockt gezielt auch deutsche Kleinanleger. Dank Sonderregelung konnten sie die Aktie schon vor Handelsstart für 117 Euro vorbestellen. Für den Finanzplatz Frankfurt ein gutes Geschäft, auch wenn nicht alle dem Hype hinterherlaufen.
22: Ich würde niemals eine Aktie von Elon Musk zeichnen.
23: Ja, interessant schon, natürlich überhyped.
24: Ich habe es verpasst, die Zeichnungsphase mitzunehmen.
19: Dabei haben wohl so viele deutsche Banken wie nie zuvor für den Kauf einer US-Aktie geworben.
25: Die Euphorie ist riesengroß und was sich diese Banken davon erhoffen, ist vor allen Dingen Folgegeschäfte. Wer jetzt ein Depot eröffnet und versucht, diese Aktie zu zeichnen, diese zu handeln, der bleibt dann hoffentlich dabei.
19: Freitagmittag, eine Stunde vor dem US-Börsenstart. Elon Musk lässt sich in New York feiern, während Michael in Rottgau darauf hofft, seine vorbestellten Aktien gleich mit Gewinn verkaufen zu können. Noch aber ist alles offen, denn obwohl SpaceX 1,7 Billionen Dollar wert sein soll, schreibt das Unternehmen Milliardenverluste. Profitabel ist bislang nur das Satellitenkonzept Starlink.
25: Deshalb kann man schon davon sprechen, das ist eine spekulative und auch risikoreiche Sache.
19: Und damit für Privatanleger ungeeignet. Die Musk-Anhänger sehen das anders, denn bereits der Kurs seiner Autoaktie Tesla explodierte. Wer 2010 einmalig 100 Euro investierte, hat heute über 3 Millionen.
20: Elon Musk, man kann über ihn sagen, was man möchte, aber es gibt keinen Menschen, der das erreicht hat, was er erreicht hat. Das ist zumindest meine Meinung. Und ich glaube, das ist einfach die Faszination, da bei so einer Story, wie sie Tesla war, jetzt auch bei SpaceX dabei zu sein.
19: Und das scheint sich zumindest am ersten Tag zu lohnen. Die Aktie springt von 135 auf 160 Dollar. Kassensturz Freitagabend, auch bei Michael in Rottgau.
20: Also gut 20% Gewinn. Zuteilungsquote war zwar nur 13% bei mir, aber es sind trotzdem über 1000 Euro Gewinn geworden. Davon habe ich die Hälfte realisiert.
19: Für Michael lief's gut. Ob die Aktie weiter abhebt oder abstürzt, ist allerdings offen. Langfristig zünden dürfte sie wohl nur dann, wenn die Vision vom Leben auf dem Mars dank SpaceX bald Realität wird.
8: Früher flogen hier die Fetzen, denn der Hessische Landtag, der war berühmt für seine hitzigen Debatten, wie hier zu Zeiten von Joschka Fischer. Davon ist für viele Beobachter allerdings nicht mehr viel übrig geblieben. Heute sieht es eher so aus und oft wenig spontan, weil zum Beispiel Reden im Vorfeld penibel ausformuliert und abgelesen werden. Und da fragt man sich, ist unser Parlament zu langweilig geworden? Wir haben in dieser Plenarwoche mal genauer hingeschaut.
0: Landtagsdebatten in Wiesbaden fesseln nicht jeden. Herzhaftes Gähnen in der Herzkammer der Demokratie. Viele Abgeordnete scheinen sich zu langweilen, die meisten lesen ihre Rede ab. Günther Rudolph ist schon lange dabei, er wünscht sich mehr Schlagabtausch.
1: Die freie Rede ist ja sogar in der Geschäftsordnung verankert, aber ich will es mal freundlich formulieren, es ist eher unterausgeprägt und es müsste eher ein echter Austausch stattfinden, dass man mal auf Zwischenrufe eingeht und auch mal ein Diskurs stattfindet. Das macht ja so eine Debatte lebhaft.
0: Lebhafte Debatten, das wünschen sich auch Sie hier. Viele Schüler auf der Zuschauertribüne finden das Parlament zwar spannend, einige wundern sich aber auch.
2: Was mich da sehr fasziniert hat, waren so Leute, die nur am Handy waren. Und hinten gab es auch so Leute, es hat so gewirkt, als wäre da im Schlafen. Oder die wären gar nicht daran interessiert.
5: Ich dachte, die würden mehr auf das eingehen, was der andere gesagt hat.
6: Dass viele halt auch von den Abgeordneten, sage ich mal, halt auch am Handy waren oder so. Und ich finde, das schildert immer so ein bisschen so Desinteresse oder sowas.
0: Tatsächlich sind viele Abgeordnete oft am Handy. Dafür gäbe es aber auch gute Gründe.
7: Das Handy ist am Ende auch ein Arbeitsmittel, mit dem wir Dinge abklären müssen. Aber klar hat man auch mal am Ende eine Aufmerksamkeitsspanne, die begrenzt ist. Und deshalb nimmt man sich auch mal eine Auszeit und dann ist man auch mal am Handy. Das kommt vor.
0: Strapaziert wird die Aufmerksamkeit auch durch solche Szenen. Während der Fragestunde lesen die Minister minutenlang Antworten auf Tage vorher eingereichte Fragen vor.
26: Wie ist der aktuelle Gesprächsstand zwischen der Landesregierung, dem UKGM und der Rhön-Klinikum AG hinsichtlich der Umsetzung des Zukunftsvertrags Plus?
27: Wie bereits in einer vorhergegangenen Fragestunde des Hessischen Landtags berichtet,
0: so zäh kann der Versuch sein, die Regierung zu grillen.
28: Naja, gut, die Landesregierung hat natürlich ein Interesse daran, eine lange Antwort zu geben und wenig zu sagen. Und die Abgeordneten haben natürlich ein Interesse an sehr kurzen Fragen und auch konkreten Antworten. Und das hat noch nie gematcht.
0: Wie reformbedürftig ist also die Parlamentsarbeit? Unterschiedliche Meinungen unter den Abgeordneten.
5: Das wird auch schon sich hitzig hier gestritten, aber so 20 Minuten jeder Fraktion zuzuhören, ist dann manchmal ein bisschen träge.
29: Also das Parlament ist lebendige Demokratie, weil sie genauso ist, wie unsere Demokratie ist. Manchmal spannend, manchmal aufregend, manchmal etwas träge und langweilig.
30: Es ist keine lebendige Debatte mehr gegeben, also das muss man ganz klar sagen. Es plätschert wirklich vor sich hin und das müsste eigentlich geändert werden.
0: Und zwar in der Geschäftsordnung des Hauses. Landtagspräsidentin Astrid Wallmann zeigt sich im Interview dafür offen.
31: Es ist so, dass ich mich in Gesprächen mit parlamentarischen Geschäftsführern und Geschäftsführern des Hauses befinde und einen Prozess angestoßen habe über die Frage, was wir womöglich an der Geschäftsordnung ändern. Und diesen Prozess will ich aber natürlich nicht vorgreifen.
0: Bis dahin wäre es gut, wenn sich zumindest an die geltende Geschäftsordnung gehalten würde, denn
1: in der Geschäftsordnung steht, die Rede soll frei gehalten werden. Das muss dann letztlich jeder für sich entscheiden. Möglicherweise würden manche dann gar nicht mehr reden können.
8: In einem Eingangsbereich der PSD Arena in Frankfurt-Bornheim ist es heute Nachmittag laut Feuerwehr zu einer Panik gekommen. 10 Personen wurden verletzt, 3 davon sind ins Krankenhaus gekommen. Heute findet im Stadion am Bornheimer Hang der Afrika-Cup statt. Ja, und was die Panik ausgelöst hat, ist noch unklar. Und jetzt weitere Nachrichten im Überblick.
32: Während die Diäten im Bundestag dieses Jahr wegen der angespannten Haushaltslage nicht steigen, sieht das im Hessischen Landtag anders aus. Ab Juli erhalten die Abgeordneten mehr Geld. Danach steigen die Grundbezüge um 4,3% auf 10.362 Euro, gekoppelt an die Entwicklung der Nettoverdienste in Hessen. Die SPD-Fraktion lobt das Modell. Es habe frühere Debatten über Diätenerhöhungen erfolgreich beruhigt. Dennis Köhler ist leidenschaftlicher Flieger und will andere an dem Gefühl der Freiheit teilhaben lassen. Er organisiert bereits zum 2. Mal einen Charity-Flugtag in Breitscheid. Die Gäste, schwerkranke und beeinträchtigte Kinder und Jugendliche. Der 35-Jährige hat extra einen Verein gegründet, Kleine Helden, Große Flügel e.V. mit Sitz in Schöneck. Ermöglicht wird das Ganze durch Spenden und freiwillige Helfer. Die Deutsche Meisterschaft der Rettungsdienstschulen findet in Kassel statt. Angehende Rettungs- und Notfallsanitäter und Sanitäterinnen aus Hessen absolvieren verschiedene Disziplinen, etwa ein Geschicklichkeitsspiel mit Tragetuch, Suche nach einem Defekt im Rettungswagen oder eine Dummy-Beatmung. Teams aus dem ganzen Bundesgebiet treten an. Die Waldschule Kassel feiert ihr 100-jähriges Bestehen mit einem großen Jubiläumsfest. Besucher erwartet ein Programm mit Musik, Mitmachaktionen, Tombola und kulinarischen Angeboten. Vereine aus den angrenzenden Stadtteilen gestalten den Tag mit. Das Gelände nahe der Prinzenquelle lädt zum Feiern, Entdecken und Verweilen ein.
8: Ja, und nicht nur die Waldschule hatte heute einen Grund zum Feiern, auch das Riedberg-Gymnasium in Frankfurt. Da wurden heute nämlich die hessischen Förderpreise verliehen. Und das Riedberg-Gymnasium selbst hat auch einen Preis gewonnen für sein Projekt Offenes Ohr. Man kann sagen, ein echtes Herzensprojekt. Es ist eine Anlaufstelle, die Jugendlichen durch schwierige Zeiten hilft. Egal ob Schulstress oder persönlicher Kummer, hier wird zugehört.
3: Auf Social Media gibt es ja immer mehr, zum Beispiel Mobbing, Cybermobbing. Und da gibt es einfach viele Themen, die in der Schule auch vor allem sehr präsent sind.
4: Reichen meine Noten für das, was ich mal vorhabe? Was will ich überhaupt sein, wenn ich vielleicht aus der Schule raus bin? Was passiert dann? Aber auch global, die globale Situation, die politische Situation bereitet da vielen Sorgen.
9: Alle sind auf dem Weg, irgendwie erwachsen zu werden. Und dann entsteht natürlich eine Art Rangordnung vielleicht auch manchmal in der Schule. Und dann entstehen auch einfach soziale Ausgrenzungen. Schüler finden sich ausgegrenzt, Schüler finden keinen Anschluss bei anderen Freunden.
10: Martha, Sarah und Philipp wissen genau, was die Schülerinnen und Schüler an der Riedberg-Schule belastet und bedrückt. Die drei Gymnasiasten engagieren sich in der Schülervertretung. Die niedrigschwellige psychologische Beratung im Rahmen des Projektes Offenes Ohr hilft, finden alle drei.
3: Das wird man vielleicht gar nicht denken, aber man kriegt auch aus dem sozialen Umfeld auf jeden Fall mit, dass es da immer wieder Schüler gibt, die es auf jeden Fall in Anspruch nehmen und dass hier ja, auch wirklich viel genutzt wird. Und ich denke, das ist ganz wichtig, weil manche es vielleicht auch dann gar nicht wissen, wo sie sich hinwenden sollen, vielleicht mit ihren Problemen. Und das einfach so ein direktes, zugängliches Angebot hier in der Schule gibt, finde ich ganz, ganz wichtig.
10: Alisa Weichsel ist eine der Psychologinnen, die im Wechsel jede Woche Sprechstunden an der Riedberg-Schule anbieten. Frühzeitige Unterstützung in der von vielen Belastungen geprägten Jugendphase ist wichtig, sagt die Expertin.
11: Gerade die Schule eignet sich ja auch dazu als, als guten Ort, ne, weil man hier eben sehr viele Schüler und Schülerinnen erreichen kann, in Unabhängigkeit von ihrem Alter oder auch von ihrem sozialen Status. Ne. Und das ist eben ein großes Anliegen auch von uns, dass die Schulen da in Hessen mehr machen und sich da auch gerne ein Beispiel am Riedberg-Gymnasium nehmen.
10: Initiiert hat das preisgekrönte Projekt Offenes Ohr der Förderverein der Schule. Neben den Sprechstunden der Psychologen werden Workshops zur Stressbewältigung und Suizidprävention angeboten. Laut Statistischem Bundesamt war Suizid 2023 die häufigste Todesursache bei den 10- bis 24-Jährigen. Nicht nur für die Förderverein-Vorsitzenden eine alarmierende Zahl.
12: Nicht jeder ist so eingebunden in eine Gemeinschaft, dass er damit in der Gemeinschaft, in der Schulgemeinschaft fertig wird. Und das führt dann dazu, dass diese Schüler etwas vereinsamen. Bis hin zu, warum lebe ich überhaupt? Und darauf wollte ich eine Antwort finden.
10: Der Schulleiter freut sich über den hessischen Förderpreis. Zwar hätten er und das Kollegium auch immer ein offenes Ohr, aber
13: zur Schulleitung zu gehen ist ja immer eine gewisse Hürde. Ja, und das ist eigentlich, die Hürde ist für viele zu hoch, weil es ja oft auch um sehr persönliche und private Dinge gibt, die man jetzt nicht den Amtspersonen mitteilen möchte, sondern wo man einfach mal mit jemand Externen ein Gespräch führen will, wo man weiß, das hat nicht sofort wieder Auswirkungen auf das Schulleben, auf das Privatleben, wie auch immer. Ich kann mich mal offen aussprechen.
10: Die Sprechstunden von Psychologin Weichsel und ihren Kolleginnen sind ausgebucht. Deshalb wird das Angebot an der Riedberg-Schule jetzt erweitert, um noch mehr offene Ohren anzubieten.
8: Zu stressig und zu schlecht planbar. Die Gastronomiebranche ist bei vielen jungen Menschen nicht sehr beliebt. Bei den Koch-Azubis der Bergius-Schule in Frankfurt sieht es anders aus. Und die haben gezeigt, warum sich eine Ausbildung in der Gastro lohnt. Gestern Abend konnten die Nachwuchsköche zeigen, was sie drauf haben bei einem Vier-Gänge-Menü.
2: Kurz bevor die Gäste kommen, alle Gerichte werden in der Küche noch einmal probeweise angerichtet. Höchste Konzentration ist angesagt.
14: Wo sind denn meine Vorspeisen, Mädels? Wo seid ihr?
2: Auch jetzt feilen die knapp 20 Nachwuchsköche noch an den Feinheiten.
15: Jetzt sind wir gerade noch kurz am Überlegen, was man vielleicht noch als grünen Touch, eine Kresse oder ähnliches, noch mit reinmachen kann, einfach damit man noch was fürs Auge mit dabei hat.
2: Spitzenkoch Mario Lohninger unterstützt die Azubis.
14: Sie machen einen Bombenjob. Es ist natürlich ein bisschen chaotisch, weil wir sind ja in einer fremden Küche. Wir wissen nicht, wo was ist. Und es gilt es ja jetzt zu transportieren, dass wir da für jeden dieselbe Qualität machen. Also ich finde, es läuft gut.
2: Die 230 Gäste sind mittlerweile im Gesellschaftshaus des Palmgarten angekommen. Die Tickets für das noble Vier-Gänge-Menü sind ausverkauft. Sie kosten satte 110 Euro. Bei den Besuchern überwiegen also Erwartung und Appetit, während es bei den Service-Azubis eher die Anspannung ist.
16: Die Ruhe vor dem Sturm, das ist dann immer, dass es ein bisschen anfängt zu kribbeln und man da schon versucht, irgendwie an alles zu denken, alles richtig zu machen.
2: Die Vorspeise ist serviert. Gleich folgt der Zwischengang.
16: Wichtig ist, wenn ihr die Pasteten draufsetzt, dass ihr das nur mit der Palette macht.
2: Die 21-jährige Azubi-Köchin Liv hat hier den Hut auf.
16: Wir haben gut gearbeitet, als Gruppe auch, hatten alle Spaß dabei, haben nicht den Spaß vergessen, trotz Stress.
2: Vor knapp 2 Wochen die Koch-Azubis der Bergius-Schule proben das Vier-Gänge-Menü in ihrer Lehrküche, die sie liebevoll Bratort nennen. Liv Geller bereitet gerade die grüne Soße zu der Pastete vor. Sie macht ihre Ausbildung im Bornheimer Ratskeller. Nach dem Abi war das eine ganz bewusste Entscheidung. Sie hat schon immer gerne gekocht und glaubt, dass ihre Branche sicher vor KI ist.
16: Ich würde sagen, dass wir dann der Gast so ziemlich gut aufgestellt sind, weil ich glaube, es dauert noch ziemlich lange, bis eine KI so kochen kann wie ein Mensch. Vor allem abschmecken und alles, das ist einfach Gefühlssache.
2: Philipp Fink macht eine Ausbildung im Frankfurter Hof. In der Küche ist es oft stressig, ja, aber trotzdem, an seinem Job liebt er so ziemlich alles.
28: Die Vielseitigkeit daran, also alles, was man da mit erleben kann, von Großveranstaltungen bis hin zu Kleinstgruppen, von Menüs bis hin zu Buffets, dann nimmt man das dann vielleicht auch mal hin, mal den Stress quasi zu haben und dann am Ende jemanden was präsentieren zu können, worauf man auch selber stolz ist.
2: David Fischer unterrichtet die Kochschüler. Seit Corona steigen die Ausbildungszahlen wieder und auch die Zustände hätten sich verbessert.
17: Das bedeutet, ich habe in vielen Betrieben mittlerweile eine 4-Tage-Woche. Sowas war bei mir damals undenkbar. Das Arbeitsklima ist oft in vielen Betrieben, natürlich gibt es Ausnahmen, die man immer mal wieder dann liest, aber in vielen Betrieben wirklich ein angenehmes.
2: Zurück im Palmgarten. Fischer organisiert das Nachwuchskochen zum 2. Mal. Er will seinen Schülern eine Bühne geben, sie dadurch motivieren. An 4 Kochstationen zeigen die Azubis auch im Saal ihr Können. Und das kommt an.
18: Es ist wirklich gigantisch. Wir waren beim 8-Sterne-Bankett hier und heute, also die können mithalten, ja.
19: Ganz toll, ganz kreativ, wirklich überraschend bisher auch gewesen. Also der Lachs mit dieser tollen Säure und der Soße dazu, sehr, sehr, sehr lecker.
20: Also bis jetzt bin ich, finde ich, ein kleines bisschen raffinierter als letztes Jahr.
2: Jetzt fehlt nur noch das Dessert. Da fällt dann schon auch ein bisschen Anspannung von den Machern ab.
15: Es wird zwar auch mal zwischendurch ein bisschen hitzig, aber ich meine, es gehört mit dazu. Darf auch mal sein. Und wenn auch alles perfekt laufen würde, wäre es auch nicht normal.
2: Genau. Beste Voraussetzungen, um in der Gastro durchzustarten, sagt auch der Spitzenkoch.
21: Kein Problem.
14: Ich liebe euch.
8: Es ist Sommer und da macht Dollesdorf ja am meisten Spaß. Aber während unserer Dreharbeiten in Oberschmitten war es diesmal bewölkt und regnerisch. Doch das hat weder unsere Drohne noch die Menschen dort davon abgehalten, sich in Topform zu präsentieren. Und so nett wie diesmal sind die Kollegen vom Dodo-Team schon lange nicht mehr begrüßt worden.

0: Die Kinder von der Josef-Mufang-Schule sind schon mal klasse, voll motiviert. Könnte an ihrer wirklich tollen Grundschule liegen. 6 Klassen, knapp 100 Schüler, das Gebäude in den vergangenen 4 Jahren erweitert, renoviert und modernisiert. Da wünscht man sich fast, noch mal zur Schule gehen zu dürfen. Die Schulleiterin führt uns stolz herum. Es gibt eine Mensa, eine gut sortierte Bibliothek und digitale Tafeln in den Klassenräumen. Mit Landesmitteln und viel ehrenamtlicher Arbeit hat man das hinbekommen.
1: Man hat es gesehen bei der Schulhofgestaltung, da haben örtliche Firmen mit Manpower und Werkzeug geholfen und ja, einfach in einem gemeinsamen Projekt das entstehen lassen und wachsen lassen. Schafft Identität.
0: Und damit? In Oberschmitten, Ortsteil von Nidda im Landkreis Wetterau. Rund 900 Menschen wohnen hier in der Mitte des Ortes. Die Papierfabrik stand hier 400 Jahre. Letztes Jahr der Konkurs. Viele Oberschmittener und deren Vorfahren haben hier geschafft. Daher hängt man an den alten Maschinen, mit denen früher Papier hergestellt wurde. Auf dem Dorfplatz hat man die ausgestellt. Peter Hofmann hat Jahrzehnte in der Fabrik gearbeitet und weiß um die Identifikation der Oberschmittener mit der Fabrik und vor allem den Ortsbild prägenden Schornsteinen.
2: Ja, es hieß immer früher, wenn ein Kind geboren ist, wurde ans Fenster gehalten und Richtung Fabrik und hatte dann den Schornstein gesehen. Das ist deine Heimat, beziehungsweise dein Ort.
3: So, Männer, die Stange sei fertig.
0: Im Ort gibt es einen Fußball- und einen Tennisclub. Wegen des Schiedwetters kein Training, aber im Tennisclub sind wir trotzdem. Dort wird nämlich die Oberschmittener Spezialität präsentiert. Starres, nur auf den ersten Blick ein belegtes Brötchen. Es gibt jede Menge Natur in und um Oberschmitten. Die zu pflegen ist Hauptaufgabe des Vogelschutzvereins. Man kümmert sich um Ameisen, Insekten im Allgemeinen und vor allem Vögel. Mit den Kindern der Schule werden immer wieder Vogelhäuschen gebaut. Dutzende hängen schon in der Gemarkung. Gut für die Vögel, noch besser für die Kinder.
4: Also es ist wichtig, weil die Jungen heute mehr mit Computertechnik aufwachsen und den Bezug zur Natur einfach mehr oder weniger verlieren. Und wir wecken da das Interesse und bemerken, dass das auch einigermaßen funktioniert.
0: Die evangelische Kirche ist Baujahr 1958 und das sieht man ihr architektonisch auch irgendwie an. Hervorzuheben sind die Kirchenfenster. Die waren von Anfang an da und kommen von einer Glaserei aus dem Nachbarort. Die Oberschmittener lieben diese Fenster und sind sich nicht zu schade, die auch regelmäßig zu putzen, was wegen der großen Fläche seine Zeit braucht. Dem Pfarrer ist es ein Wohlgefallen, da muss er nämlich nicht selber ran. Die Fenster, besonders wenn sie geputzt sind, sorgen in den Gottesdiensten für die besonderen Momente.
5: Ja, wenn die Sonne scheint, dann leuchtet das so rein und ergibt alles so ein schönes Licht in mehreren Farben. Und da bleibt immer der Blick dann drauf.
0: Starres, die Oberschmittener Spezialität. Herkunft des Namens unbekannt. Jedenfalls sind das Brötchen belegt mit gekochtem Schinken oder Presskopf. Die Wurst, bei der niemand so genau wissen will, was drinsteckt, die aber unglaublich lecker ist. Und dann kommt noch was Besonderes auf Wurst oder Schinken, zeigen wir gleich. Vorher zu den beiden wahrscheinlich wichtigsten Vereinen im Ort, die Freiwillige Feuerwehr mit Einsatz und ehemaligen Truppe. Deren vorrangige Aufgabe ist die Pflege der alten Handspritze von 1917 und des Einsatzfahrzeuges von 1961, ein Ford Taunus Transit. Alleine daran merkt man, die Feuerwehr löscht nicht nur.
6: Jetzt gerade zum Beispiel am Sonntag, da treffen wir uns hier zusammen zum Fußball schauen.
7: Ja.
8: WM.
6: Richtig.
8: Deutschland gegen Curaçao.
6: Das werden wir schaffen. Hoffentlich.
8: Wie geht's aus?
6: Hoffen wir mal 3-0.
0: Die Traktorfreunde Oberschmitten, der andere wichtige Verein. Mitmachen können alle, auch wer keinen Traktor besitzt. Im Herbst richtet man das Oktoberfest aus, im Frühling das Osterfeuer. Und ansonsten trinkt man gerne ein paar Bier, das war's. Und das ist gut so.
9: Einfach um die Dorfgemeinschaft wieder zusammenzubringen, Jung und Alt zusammenzubringen und das Dorf einfach wieder zum Leben erwecken.
0: Starres. Auf die Brötchen mit Presskopf oder Schinken kommt eine ordentliche Portion Sauerkraut. Das kulinarische Highlight von Oberschmitten und das schon seit den 50er Jahren.
10: Das gab es immer nach dem Fußballtraining etc. pp. Einmal freie Geschichte.
0: Es muss nicht immer Kaviar sein, erst recht nicht in Oberschmitten. Vom Starres gestärkt kommt jetzt euer großer Einsatz.
11: Und das war die Hessenschau für heute. Morgen begrüßt Sie dann Daniel Joch hier an dieser Stelle. Ich sage tschüss, schönen Abend.
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12: Heute haben wir schon mal einen kleinen Vorgeschmack auf den Sommer bekommen. Morgen legt das Sommerwetter aber eine kurze Pause ein und damit willkommen zur Vorhersage für Hessen, liebe Zuschauer. Ein Tief über Skandinavien bringt dem Norden und Osten morgen wechselhaftes und windiges Wetter. Auch sonst ist es morgen eher durchwachsen und es kommt auch noch mal kühlere Luft zu uns. Hoher Luftdruck sorgt im Südwesten teilweise aber auch für sonniges Wetter. Heute Nacht ist es erstmal trocken in Hessen. In der zweiten Nachthälfte kann es im Norden und in der Mitte kurz schauern. Morgen gibt es vor allem nördlich des Mains auch öfters Schauer. Dazu bekommen wir neben Sonnenschein auch immer wieder dichtere Wolken. Am freundlichsten wird es an Rhein, Main und Neckar. Der Wind weht mäßig, im Bergland frisch mit starken bis steifen Böen und kommt aus West bis Nordwest. Heute Nacht gehen die Temperaturen auf 12 bis 7 Grad zurück. Auf der Wasserkuppe werden es 6 Grad. Morgen bekommen wir maximal 15 Grad im Upland sowie im nördlichen Bergland und bis 23 Grad im Ried. Auch am Montag bekommt der Süden mehr Sonnenschein ab als der Norden. Es bleibt meist trocken bei 16 bis 22 Grad. Ab Dienstag wird es dann sommerlicher bei uns mit bis zu 27 Grad. Dazu ist es oft sonnig mit nur wenigen Wolken am Himmel. Am Mittwoch sind dann sogar bis zu 30 Grad drin und es wechseln sich Sonne und Wolken ab. Regen ist nicht in Sicht. So viel zu den Aussichten für die nächsten Tage. Ich wünsche Ihnen noch einen schönen Abend. Tschüss.
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1: Einen schönen guten Abend. Ich begrüße Sie zur Tagesschau. Schon wenige Tage nach Beginn der russischen Invasion hatte die Ukraine einen Antrag auf Beitritt in die Europäische Union gestellt. Mehr als 4 Jahre später starten nun die offiziellen Verhandlungen. Laut EU-Spitze beginnen die Gespräche am Montag mit der Ukraine und auch mit dem Nachbarland Moldau. Im ersten Themenblock geht es unter anderem um die Justizsysteme, die bestimmte Standards erfüllen müssen. Ja, Tina Hassel in Brüssel. Welche Bedeutung hat es, dass die Beitrittsgespräche am Montag jetzt wirklich losgehen?
2: Ja, vor allem für die Ukraine ist es enorm wichtig, dass es jetzt losgeht. Präsident Zelensky hatte eine Mitgliedschaft bis spätestens 2028 gefordert, was aber vollkommen unrealistisch ist. Aber auch für die EU ist der Durchbruch wichtig. Damit endet eine jahrelange Hängepartie, in der man gegen die Dauerblockade unter Ungarns Ex-Regierungschef Orbán nichts tun konnte. Und damit sich sowas nicht wiederholt, fordert jetzt eine Gruppe von Staaten, darunter auch Deutschland, Sicherheitsmechanismen. Neue Mitglieder könnten zunächst kein Vetorecht bei wichtigen Fragen erhalten oder man könnte ihnen Rechte auch wieder aberkennen, falls sie gegen elementare EU-Regeln verstoßen würden.
1: Welche Themen könnten sich denn als größte Hürden erweisen?
2: Naja, begonnen wird jetzt mit ganz fundamentalen Fragen wie Rechtsstaatlichkeit, Grund- und Bürgerrechte, eine funktionierende öffentliche Verwaltung und vor allem den Kampf gegen Korruption. Und ohne hier die hohen Standards zu erfüllen, kann kein Staat Mitglied werden. Und da könnte es haken. In der Ukraine ist zuletzt ein großer Korruptionsskandal nah im Umfeld von Zelensky aufgeflogen. Die Ukraine sagt, das zeige, dass die Korruptionsbekämpfung funktioniere. Aber was zeigt eben auch, dass noch viel zu tun ist. Aber jeder Beitrittsprozess dauert ja ohnehin viele, viele Jahre.
1: Tina Hassel in Brüssel, vielen Dank. Während die Ukraine also die Nähe zum Westen sucht und damit auf Moskaus Krieg reagiert, stärkt die NATO ihre militärische Abschreckung gegenüber Russland. Dazu gehört, dass die Bundeswehr eine Panzerbrigade in Litauen aufbaut. Tausende Soldatinnen und Soldaten sollen dort die NATO-Ostflanke schützen. Nun läuft zusammen mit anderen Ländern die erste eigene Übung der Brigade. Die aktuellen Bedrohungen sind dabei sehr präsent.
3: Wir greifen weiter an in einem Zuge. Auf geht's!
4: Truppenübungsplatz Pabrade. Die belarussische Grenze ist nur 10 Kilometer entfernt. Immer wieder gibt es Luftalarm, auch heute Morgen. Deshalb üben sie hier auch den Kampf mit und gegen Drohnen.
5: Die Bedrohungslage, die insgesamt mit da ist, könnte bedrohlicher nicht sein. Wir sehen, dass russische Kräfte sich an der Grenze, dass militärische Strukturen an der Grenze mit aufgebaut werden. Wir sehen die personelle und die materielle Aufrüstung Russlands.
4: 2900 Soldatinnen und Soldaten sind an der Übung beteiligt. Ende 2027 soll die Litauen-Brigade mit dann 5000 Frauen und Männern vollständig sein. Einsatzbereit sei man aber schon jetzt.
6: Die Übung Freedom Shield, die wir momentan sehen, ist genau Ausdruck dessen. Die Panzerbrigade 45 Litauen zeigt bereits auf ihrem Weg zur vollen Kriegstüchtigkeit, dass wir bereit sind, diesen Weg zu gehen.
4: Litauens Hauptstadt Vilnius ist knapp 40 Autominuten entfernt. Hier genießen die deutschen Soldatinnen und Soldaten hohes Ansehen, sagt die Politikwissenschaftlerin Margarita Šešelgyte.
7: Ich weiß, dass es für Deutschland sehr schwierig ist, die Entscheidung zu treffen, mehr in Verteidigung zu investieren und Truppen in Länder wie Litauen zu entsenden. Das erfordert auch einen gewissen Mentalitätswechsel. Ich denke, das wird in Litauen sehr begrüßt.
4: Die Übung der Litauen-Brigade ist eine Mischung aus modernem Drohnenkampf und klassischem Panzergefecht. Noch hat die Litauen-Brigade ihre finale Truppenstärke nicht erreicht. Dennoch soll diese Übung vor allem schon jetzt ein klares Signal Richtung Moskau senden. Die NATO-Partner sind bereit, jeden Meter ihres Bündnisgebiets zu verteidigen.
1: Die Frage, wie nahe die USA und Iran vor einem Friedensabkommen stehen, lässt sich zwar immer noch nicht beantworten. Offenbar liegt nun aber eine unterschriftsreife Vereinbarung auf dem Tisch. Auf seiner Plattform Truth Social kündigte US-Präsident Trump an, er werde sie morgen unterzeichnen. Die iranische Führung schließt im Moment allerdings aus, dass es noch dieses Wochenende zu einer gemeinsamen Vereinbarung kommt. Israels Premier Netanyahu kündigte bereits an, dass sich sein Land nicht an dem Abkommen beteiligen wird. Ein wichtiger Punkt bei den Verhandlungen über einen Frieden in Nahost ist auch der Libanon. Dort greift Israel weiter Ziele der Hisbollah-Miliz im Süden des Landes an. Zuvor hatte ein Sprecher der Armee die Bewohner von mehr als 20 Städten und Dörfern aufgerufen, ihre Häuser und Wohnungen zu verlassen. Zwischen Israel und dem Libanon gilt zwar seit April eine Waffenruhe, diese lehnt die Hisbollah, die von Iran unterstützt wird, jedoch ab. Mit seinem neuesten KI-Modell hat das US-Unternehmen Anthropic schon vor Monaten für Aufsehen gesorgt. Denn die künstliche Intelligenz spürt besonders gut Sicherheitslücken in Programmen auf, was Hacker für Cyberangriffe nutzen könnten. Anthropic veröffentlichte deshalb nur eine abgespeckte Version. Lediglich Regierungsbehörden und ausgewählte Unternehmen bekamen die volle Version, damit sie ihre Systeme sichern. Doch jetzt ist der Zugang zu beiden Modellen gesperrt. Es gibt eine Anordnung der US-Regierung. Sie verweist auf die nationale Sicherheit.
8: Wer heutzutage eine Reise plant, benutzt häufig KI-Assistenten wie Claude, eine Anwendung des kalifornischen Unternehmens Anthropic. KI-Assistenten werden von KI-Modellen angetrieben. Wenn Claude ein Auto wäre, Fable 5 wäre sein Motor. Doch der wurde gestern Abend abgewürgt. US-Finanzminister Howard Lutnick hat Anthropic angewiesen, ausländischen Staatsbürgern den Zugang zu Fable zu verweigern. Anthropic hat daraufhin den Zugang für alle Nutzer weltweit gekappt. Das Gleiche gilt für das noch mächtigere Modell Mythos. Offenbar fürchtet das Pentagon, dass Nutzer die KI als Cyberwaffe missbrauchen könnten. Anthropic räumt ein solches Restrisiko ein, hält die Anordnung der US-Regierung zu Fable aber für übertrieben. Wir sind nicht der Ansicht, dass die Entdeckung einer begrenzten potenziellen Sicherheitslücke Anlass sein sollte, ein kommerzielles Modell zurückzurufen, das bei Hunderten von Millionen Menschen im Einsatz ist. Im Interview bei Tagesschau 24 bezeichnet Digitalexperte Markus Beckedahl das KI-Verbot durch die US-Regierung als Weckruf für Deutschland und Europa.
9: Das ist ein Erpressungsmittel, was Trump einsetzen kann gegen uns. Und wir sind dem hilflos ausgeliefert, wenn wir weiterhin uns komplett abhängig machen von wenigen Unternehmen, die ihren Sitz in den USA haben.
8: Laut Anthropic soll der Zugang bald wieder hergestellt werden. Hinter dem Verbot steht ein handfester Machtkampf. Anthropic verweigert der US-Regierung schon länger die uneingeschränkte Nutzung seiner Software, etwa für inländische Überwachung oder autonome Waffensysteme. Das ist dem Präsidenten ein Dorn im Auge.
1: In der Demokratischen Republik Kongo breitet sich die Viruserkrankung Ebola weiter aus. Immer mehr Regionen sind betroffen. Die Zahl der bestätigten Fälle ist inzwischen auf mehr als 670 gestiegen. 136 Menschen starben, teilte die Weltgesundheitsorganisation WHO mit. Das ganze Ausmaß des Ausbruchs sei noch unklar. Misstrauen gegenüber dem Gesundheitspersonal und Angriffe auf Behandlungszentren machen die Hilfe vielerorts schwierig.
10: Schutzanzug an. Sicherheit geht vor bei Dr. Kogan in Bunja. Er versorgt Infizierte mittendrin im Zentrum des jüngsten Ebola-Ausbruchs in der Demokratischen Republik Kongo. Seit einem Monat wütet das Virus hier. Es ist immer ein großes Risiko, wenn man mit dem Virus in Kontakt kommt. Ja, das ist sehr gefährlich. Aber Schutzkleidung ist rar hier. Die medizinische Versorgung findet unter erschwerten Bedingungen statt, auch weil sich US-Hilfsorganisationen zuletzt weitgehend aus Afrika zurückgezogen haben. Unterwegs in einer Krisenregion, die es dem Virus leicht macht, sich auszubreiten. Seit Jahrzehnten kämpfen hier Milizen um den Zugang zu Rohstoffen. Zehntausende wurden vertrieben. Die Weltgesundheitsorganisation vor Ort kritisiert zudem die schwindende internationale Unterstützung. 1,5 Millionen Menschen haben hier keinen Zugang zur medizinischen Grundversorgung. Dieser Ausbruch findet in einer Phase statt, in der die Mittel für humanitäre Hilfe abgebaut wurden und nur noch ein Viertel des humanitären Budgets finanziert sind. Nachts vor der Quarantänestation, wo Verdachtsfälle untergebracht werden. Hierher bringen die Menschen Lebensmittel für ihre Angehörigen. Weil der Platz nicht reicht, wurden Zelte angebaut. Von fast 700 bestätigten Ebola-Fällen ist offiziell die Rede. Die tatsächliche Zahl dürfte allerdings deutlich höher sein, warnt die WHO. auch weil die Mittel fehlen, um Menschen zu testen.
1: Anfang Juli wird Schloss Bellevue in Berlin für mehrere Jahre geschlossen, denn es soll saniert werden. Vorher haben Besucherinnen und Besucher aber die Möglichkeit, den Amtssitz des Bundespräsidenten mal von innen zu sehen. Ab sofort sind die Räume des Schlosses geöffnet, inklusive einer Ausstellung mit zeitgenössischer Kunst.
11: Ganz ohne Frank-Walter Steinmeier geht es nicht im Schloss Bellevue. Der Bundespräsident im Miniaturformat bringt fast jeden Besucher zum Schmunzeln. Für das Werk hat er persönlich Modell gestanden. In der temporären Ausstellung zeigen mehr als 20 Mitglieder der Akademie der Künste ganz unterschiedliche Werke.
12: Auch toll, das zu sehen, dass hier auch Kunst geöffnet wird fürs Publikum, fürs Volk, wie ja eigentlich auch die Idee dabei ist. Und wann hat man

0: Pünktlich zum Turnierauftakt scheint seine Wade nicht mehr zu zwicken. Manuel Neuer und die deutsche Fußballnationalmannschaft stehen vor ihrem ersten Spiel bei dieser Weltmeisterschaft. Bei den letzten beiden WM-Turnieren war für den DFB bereits nach der Gruppenphase Schluss. Zum Start wartet auf das Team morgen Abend eine auf den ersten Blick leichte Aufgabe. Es geht gegen die Nummer 82 der Weltrangliste Curaçao.
1: So langsam geht es los. Vor gut einer Viertelstunde macht sich das DFB-Team auf den Weg. Vom WM-Quartier in Winston-Salem in Richtung Spielort Houston.
2: Die Spannung steigt und jeder ist natürlich heiß auf das erste Spiel und der Fokus ist auf jeden Fall da.
1: Heiß auch das Wetter. Fast 30 Grad schon am Vormittag beim Abschlusstraining. In der Beobachterrolle der Bundestrainer, womöglich mit den finalen Startelf-Fragen im Kopf. Im Tor deutet alles auf Manuel Neuer hin. Die Wadenprobleme scheinen endgültig überwunden.
3: Manu strahlt einfach was Besonderes aus, wenn er da hinten im Tor drin steht. So eine Aura, eine Ruhe, die er ausstrahlt, irgendwie auch wenn das Spiel mal irgendwie hektisch wird.
1: Gegen WM-Neuling Curaçao ist die deutsche Mannschaft klarer Favorit. Die Stimmung wie in den vergangenen Tagen locker. Die Hoffnung groß, endlich mal wieder mit einem Sieg in eine WM zu starten.
4: Egal wie schön und wie gut alles hier ist, im Endeffekt zählt die Leistung. Und wenn wir die am Sonntag bringen, dann können wir in Deutschland was entfachen. Und das ist eigentlich das Ziel, was wir hinkriegen müssen.
1: Anstoß morgen in Houston ist um 19 Uhr deutscher Zeit. Die gute Nachricht, das Stadion ist klimatisiert.
0: The Blue Wave, die blaue Welle. So wird die Nationalmannschaft von Curaçao genannt. Der Inselstaat liegt in der Karibik, rund 60 Kilometer vor Venezuela und ist der kleinste Teilnehmer, der sich je für die WM qualifiziert hat. Ins Duell mit dem DFB-Team geht Curaçao morgen zwar als Außenseiter, das WM-Fieber auf der Insel ist aber in jedem Fall Weltklasse.
5: Das bunteste und bekannteste Gesicht der Fußballbegeisterung auf Curaçao. Als Captain Blueface ist Brandon Anheizer der Nationalmannschaft, der Blue Wave. Das ist unsere Zeit, die Zeit von Curaçao. Die Welt wird sehen, wer wir sind. Blaue Glückseligkeit, seit sich die Karibikinsel mit gut 150.000 Einwohnern für die WM qualifiziert hat. Als kleinstes Land jemals. Euphorie pur. Curaçao liegt in der Karibik. Die kleine Insel war Kolonie und Drehscheibe im Sklavenhandel. Jetzt sind sie ein autonomes Land im Königreich der Niederlande. An der Nordseeküste hat sich die Blue Wave auch auf die WM vorbereitet. Die meisten Spieler sind in den Niederlanden geboren und ausgebildet worden. Das Team gilt als Außenseiter im Turnier. Jeder kann überraschen. Warum nicht Curaçao? Auf der Insel sind sie bereit für das Spiel gegen den viermaligen Weltmeister Deutschland. Ob wir verlieren oder nicht, wir geben alles. Diese Mentalität haben wir hier gerade. Die Leute, die Nationalmannschaft, für uns eine große Ehre, dabei zu sein. In Sachen WM-Euphorie ist Curaçao eine Liga für sich.
0: Und nun die Wettervorhersage für morgen, Sonntag, den 14. Juni.
6: Kühle Luft aus Norden verpasst der Temperatur vorübergehend einen Dämpfer. Im Südwesten bleibt es unter Hochdruckeinfluss dagegen oft sonnig und warm. Im Norden sind heute Nacht Schauer unterwegs, an der See auch ein paar Gewitter, sonst gebietsweise klar und nur wenige Schauer. Am Tag teils dichte Wolken, teils Sonne, die im Südwesten am häufigsten zum Zuge kommt. Die meisten Schauer gibt's im Norden und Osten, im Nordosten sind auch einzelne Gewitter dabei. Heute Nacht 16 bis 10 Grad, in einigen Mittelgebirgen nur einstellige Werte. An der See bei auflandigem Wind morgen um 15 Grad, am Oberrhein dagegen sommerlich warm. Montag teils Wolken, teils Sonne, ein paar Schauer vor allem im Nordosten, wo es windig bleibt. Dienstag von Westen, Mittwoch im Norden dichtere Wolken und teilweise nass, sonst oft sonnig und im Südwesten wird es heiß.

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